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1: Mit Peter-Michael Möckel. Bundesweiter Gemeindecheck. Braunschweiger SPD sieht sich durch gute Platzierung bestätigt. Medizinische Versorgung und Mobilitätsplan. Wolfsburger Rat vor wichtigen Weichenstellungen. Und frühzeitiger Vorstoß. Braunschweiger Grüne fordern Silvester-Schutzzonen. Die Braunschweiger SPD hat die Ergebnisse des diesjährigen IW-Gemeindechecks begrüßt, die das Institut der Deutschen Wirtschaft am Montag vorgelegt hat. Danach belegt die Löwenstadt mit der Gesamtnote sehr gut Platz 102 unter mehr als 10.000 untersuchten Kommunen. Dies bestätige, dass die Stadt für alle Lebenslagen lebenswert sei und gute Perspektiven biete, erklärte die Co-Vorsitzende der SPD, Julia Retzlaff. Der Check unterstreiche zudem die Bedeutung des städtischen Klinikums als Maximalversorger. OB Thorsten Kornblum und die SPD-geführte Ratsmehrheit hätten in den letzten Jahren gezielt in die Zukunft der Stadt investiert, so Retzlaff. Das gelte insbesondere für die Infrastruktur, den Wohnungsbau, den Klimaschutz und die sozialen Angebote. Rund ein Drittel des Haushalts fließe zudem in Kinderbetreuung, Jugend und Bildung. Die Braunschweiger Sozialdemokraten sehen sich damit in ihrer Politik bestätigt. Die finanziellen Herausforderungen blieben jedoch groß. Das Institut hatte untersucht, wie es um die Daseinsvorsorge in Deutschlands Kommunen bestellt ist. Auch alle anderen Groß- und Kreisstädte in unserer Region wurden diesbezüglich als sehr gut eingestuft. Wolfenbüttel und Helmstedt landeten dabei noch deutlich vor Braunschweig auf den Plätzen 34 und 36. Die Stadt Wolfsburg will in diesem Jahr zusätzliche Mittel bereitstellen, um die Gewinnung ärztlicher Fachkräfte zu fördern. Nach Angaben der Verwaltung ist eine Budgeterhöhung um 300.000 Euro geplant. Davon sind 210.000 Euro für Innovationen und die Bestandsförderung von Praxen vorgesehen. Weitere 90.000 Euro sollen in die Niederlassungs- und Studierendenförderung fließen. Eine leistungsfähige medizinische Infrastruktur sei unverzichtbar für die Zukunftsfähigkeit der Stadt, erklärte Oberbürgermeister Dennis Wallmann. Der Rat soll am 17. Juni über den Vorschlag der Stadt entscheiden. In derselben Sitzung geht es auch um das Konzept für einen nachhaltigen Mobilitätsplan. Hintergrund ist laut Mitteilung eine EU-Vorgabe, die bis 2029 von allen städtischen Knoten einen solchen Plan fordert. Darin werden der gesamte Personen- und Güterverkehr sowie alle Verkehrsträger betrachtet. Das Projekt umfasst Analysen der Verkehrssituation, die Verknüpfung von Mobilitätsdaten und konkrete Maßnahmen für den Rad-, Fuß-, Auto- und Wirtschaftsverkehr, so die Verwaltung. Ergänzend sollen digitale Werkzeuge wie ein Mobilitäts-Dashboard entstehen. Dabei soll die Öffentlichkeit aktiv eingebunden werden. Die Stadt hofft, einen Großteil der Kosten in Höhe von gut 1 Million Euro durch Fördermittel finanzieren zu können. Die Veranstalter des Magnifestes Anfang September in Braunschweig können auch in diesem Jahr auf eine finanzielle Unterstützung für das Kulturprogramm hoffen. Die Stadtverwaltung will nach eigenen Angaben erneut 30.000 Euro beisteuern. Damit trage man dem Umstand Rechnung, dass die geplanten Ausgaben vor allem für das Bühnenprogramm nicht vollständig durch Einnahmen gedeckt werden könnten, betonte Kulturdezernentin Anja Hesse. Das Magnifest sei eine der beliebtesten Veranstaltungen mit großer regionaler Strahlkraft. Soweit die Nachrichten aus der Region. 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
1: Um 3 Uhr mit Wolfgang Berger. Trotz einer Waffenruhe werden die Angriffe zwischen Israel und der pro-iranischen Hisbollah im Libanon wieder heftiger. Israels Armee hat weite Teile des Südlibanon zur Kampfzone erklärt. Aus Kairo Nina Amin.
2: In der Hafenstadt Tyros verließen die Menschen in Panik die Stadt. Bewohner südlich des Sahrani-Flusses wurden von Israels Militär aufgefordert, ihre Dörfer zu verlassen und in Richtung Norden zu gehen. Ein Militärsprecher teilte auf der Plattform X auf Arabisch mit, man werde mit äußerster Härte gegen die Hisbollah-Miliz vorgehen. Der Sahrani-Fluss verläuft im Landesinneren des Libanon, 40 Kilometer nördlich von Israel. Nach israelischen Medienberichten soll die Hisbollah inzwischen sogenannte Glasfaserdrohnen einsetzen, um Ziele in Nordisrael zu attackieren. Diese gelten als schwer zu stoppen und können weiter entfernte Ziele erreichen.
1: Das US-Militär hat nach Angaben der Regierung ein Militärgelände im Iran angegriffen. Von dem Gelände sei eine Bedrohung für US-Streitkräfte und den kommerziellen Schiffsverkehr in der Straße von Hormuz ausgegangen, sagte ein Regierungsvertreter. Iranische Medien hatten mehrere Explosionen in der Nähe der Stadt Bandar Abbas an der Straße von Hormuz gemeldet. Die Stadt gilt als eines der wichtigsten militärischen Zentren des Irans im Golfraum. Die Verhandlungen zwischen beiden Parteien laufen unterdessen stockend. US-Präsident Trump betonte nach einer Kabinettssitzung, er werde keinen miesen Deal akzeptieren. Zum heutigen Internationalen Tag der Frauengesundheit hat Bundesgesundheitsministerin Warken Fortschritte bei dem Thema angemahnt. Frauen verdienten eine medizinische Gesundheitsversorgung, die ihr Geschlecht besser berücksichtige, sagte die CDU-Politikerin der Funke Mediengruppe. Viel zu lange sei einfach ignoriert worden, dass Frauen andere gesundheitliche Bedürfnisse, Beschwerden und Symptome haben als Männer, betonte die Ministerin. Laut Warken nimmt die Sensibilität für das Thema zwar zu, bis sich das aber spürbar bei der Versorgung auswirke, werde es noch dauern. Weil viele Krankheiten und Medikamente hauptsächlich an Männern erforscht werden, erhalten Frauen teils erst verspätet Diagnosen oder falsche Dosierungen. Auf der Bahnstrecke Hamburg-Berlin gibt es derzeit massive Einschränkungen. Grund ist ein kaputtes Stellwerk bei Lüneburg. Laut der Bahn fallen bis zum Vormittag Züge aus oder fahren mit erheblicher Verspätung. Reisende werden gebeten, den Schienenersatzverkehr zu nutzen, der auf der Strecke noch wegen der Generalsanierung verkehrt. Das waren die Nachrichten. Das Wetter in Deutschland. Tagsüber viel Sonnenschein und trocken, nur an den Alpen einzelne Schauer und Gewitter bei 16 Grad auf den nordfriesischen Inseln bis 31 Grad am Oberrhein. Am Freitag von Nordwesten einzelne Schauer oder Gewitter, sonst überwiegend trocken, 20 bis 33 Grad. Am Sonnabend örtlich kräftige Schauer oder Gewitter, sonst weitgehend trocken. Es ist 3.03 Uhr.
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3: Mit Peter-Michael Möckel. Bundesweiter Gemeindecheck. Braunschweiger SPD sieht sich durch gute Platzierung bestätigt. Medizinische Versorgung und Mobilitätsplan. Wolfsburger Rat vor wichtigen Weichenstellungen. Und frühzeitiger Vorstoß. Braunschweiger Grüne fordern Silvester-Schutzzonen. Die Braunschweiger SPD hat die Ergebnisse des diesjährigen IW-Gemeindechecks begrüßt, die das Institut der Deutschen Wirtschaft am Montag vorgelegt hat. Danach belegt die Löwenstadt mit der Gesamtnote sehr gut Platz 102 unter mehr als 10.000 untersuchten Kommunen. Dies bestätige, dass die Stadt für alle Lebenslagen lebenswert sei und gute Perspektiven biete, erklärte die Co-Vorsitzende der SPD, Julia Retzlaff. Der Check unterstreiche zudem die Bedeutung des städtischen Klinikums als Maximalversorger. OB Thorsten Kornblum und die SPD-geführte Ratsmehrheit hätten in den letzten Jahren gezielt in die Zukunft der Stadt investiert, so Retzlaff. Das gelte insbesondere für die Infrastruktur, den Wohnungsbau, den Klimaschutz und die sozialen Angebote. Rund ein Drittel des Haushalts fließe zudem in Kinderbetreuung, Jugend und Bildung. Die Braunschweiger Sozialdemokraten sehen sich damit in ihrer Politik bestätigt. Die finanziellen Herausforderungen blieben jedoch groß. Das Institut hatte untersucht, wie es um die Daseinsvorsorge in Deutschlands Kommunen bestellt ist. Auch alle anderen Groß- und Kreisstädte in unserer Region wurden diesbezüglich als sehr gut eingestuft. Wolfenbüttel und Helmstedt landeten dabei noch deutlich vor Braunschweig auf den Plätzen 34 und 36. Die Stadt Wolfsburg will in diesem Jahr zusätzliche Mittel bereitstellen, um die Gewinnung ärztlicher Fachkräfte zu fördern. Nach Angaben der Verwaltung ist eine Budgeterhöhung um 300.000 Euro geplant. Davon sind 210.000 Euro für Innovationen und die Bestandsförderung von Praxen vorgesehen. Weitere 90.000 Euro sollen in die Niederlassungs- und Studierendenförderung fließen. Eine leistungsfähige medizinische Infrastruktur sei unverzichtbar für die Zukunftsfähigkeit der Stadt, erklärte Oberbürgermeister Dennis Wallmann. Der Rat soll am 17. Juni über den Vorschlag der Stadt entscheiden. In derselben Sitzung geht es auch um das Konzept für einen nachhaltigen Mobilitätsplan. Hintergrund ist laut Mitteilung eine EU-Vorgabe, die bis 2029 von allen städtischen Knoten einen solchen Plan fordert. Darin werden der gesamte Personen- und Güterverkehr sowie alle Verkehrsträger betrachtet. Das Projekt umfasst Analysen der Verkehrssituation, die Verknüpfung von Mobilitätsdaten und konkrete Maßnahmen für den Rad-, Fuß-, Auto- und Wirtschaftsverkehr, so die Verwaltung. Ergänzend sollen digitale Werkzeuge wie ein Mobilitäts-Dashboard entstehen. Dabei soll die Öffentlichkeit aktiv eingebunden werden. Die Stadt hofft, einen Großteil der Kosten in Höhe von gut 1 Million Euro durch Fördermittel finanzieren zu können. Die Veranstalter des Magni-Festes Anfang September in Braunschweig können auch in diesem Jahr auf eine finanzielle Unterstützung für das Kulturprogramm hoffen. Die Stadtverwaltung will nach eigenen Angaben erneut 30.000 Euro beisteuern. Damit trage man dem Umstand Rechnung, dass die geplanten Ausgaben vor allem für das Bühnenprogramm nicht vollständig durch Einnahmen gedeckt werden könnten, betonte Kulturdezernentin Anja Hesse. Das Magni-Fest sei eine der beliebtesten Veranstaltungen mit großer regionaler Strahlkraft. Soweit die Nachrichten aus der Region. 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
1: Um 4 Uhr mit Wolfgang Berger. Israels Armee weitet ihren Einsatz gegen die Hisbollah-Miliz im Süden des Libanon aus. Das Militär hat die Bewohner mehrerer Gebiete aufgerufen, ihre Häuser zu verlassen. Die Region wurde zur Kampfzone erklärt. Aus der Nachrichtenredaktion Konstanze Semidey.
2: Der Libanon meldet, dass die israelische Armee begonnen hat, Ziele nahe der Küstenstadt Tyrus zu beschießen. Auch da wurden die Bewohner kurz zuvor zur Räumung aufgefordert. Laut der libanesischen Armee ist ein weiterer Soldat bei israelischen Angriffen getötet worden. Schon am Dienstag war demnach ein Soldat nach Angriffen ums Leben gekommen. Die Räumungsaufforderungen durch die israelische Armee sind die ersten seit Mitte April, als eine Waffenruhe zwischen Israels Militär und der Hisbollah in Kraft getreten war. Die gegenseitigen Angriffe hatten allerdings nie wirklich aufgehört.
1: Das US-Militär hat nach Angaben der Regierung ein Militärgelände im Iran angegriffen. Von dem Gelände sei eine Bedrohung für US-Streitkräfte und den Schiffsverkehr in der Straße von Hormus ausgegangen, sagte ein Regierungsvertreter. Iranische Medien hatten mehrere Explosionen in der Nähe der Stadt Bandar Abbas an der Straße von Hormus gemeldet. Die Stadt gilt als eines der wichtigsten militärischen Zentren des Irans. Die EU-Außenminister beraten auf Zypern über die neuen Entwicklungen im Ukraine-Krieg. Vorab hat sich Kommissionspräsidentin von der Leyen mit dem ukrainischen Präsidenten Zelensky ausgetauscht. Dabei ging es auch um einen EU-Beitritt des Landes. Auf Social Media schrieb von der Leyen, die kommenden Wochen seien dafür entscheidend. Außerdem sagte sie der Ukraine weitere militärische Hilfe zu. $1.000 und mehr. Die Vorfreude auf die Fußball-WM wird getrübt durch den Ärger über Wucherpreise und eine irreführende Ticketvergabe. Deshalb ermitteln jetzt die Generalstaatsanwältinnen von New York und New Jersey gegen den Weltfußballverband FIFA. Aus New York Martin Ganselmeier.
3: Niemand sollte dazu manipuliert werden, horrend hohe Preise für Sitzplätze zu zahlen, kritisiert die Generalstaatsanwältin von New York, Letitia James. Und die Fans sollten darauf vertrauen können, dass sie die Tickets erhalten, die sie auch gekauft haben. Die FIFA hat zunächst keine konkreten Sitzplätze verkauft, sondern nur Tickets für bestimmte Kategorien. Mit wachsender Nachfrage wurden neue, noch teurere Kategorien angeboten, was dazu führte, dass Ticketinhaber in weniger attraktive Kategorien verschoben wurden.
1: Das waren die Nachrichten. Das Wetter in Deutschland. Tagsüber viel Sonnenschein und trocken, nur an den Alpen einzelne Schauer und Gewitter. Bei 16 Grad auf den nordfriesischen Inseln bis 31 Grad am Oberrhein. Am Freitag von Nordwesten einzelne Schauer oder Gewitter, sonst überwiegend trocken, 20 bis 33 Grad. Am Sonnabend örtlich kräftige Schauer oder Gewitter, sonst weitgehend trocken. Es ist jetzt 4.03 Uhr.
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4: Mit Peter-Michael Möckel. Bundesweiter Gemeindecheck. Braunschweiger SPD sieht sich durch gute Platzierung bestätigt. Medizinische Versorgung und Mobilitätsplan. Wolfsburger Rat vor wichtigen Weichenstellungen. Und frühzeitiger Vorstoß. Braunschweiger Grüne fordern Silvester-Schutzzonen. Die Braunschweiger SPD hat die Ergebnisse des diesjährigen IW-Gemeindechecks begrüßt, die das Institut der Deutschen Wirtschaft am Montag vorgelegt hat. Danach belegt die Löwenstadt mit der Gesamtnote sehr gut Platz 102 unter mehr als 10.000 untersuchten Kommunen. Dies bestätige, dass die Stadt für alle Lebenslagen lebenswert sei und gute Perspektiven biete, erklärte die Co-Vorsitzende der SPD, Julia Retzlaff. Der Check unterstreiche zudem die Bedeutung des städtischen Klinikums als Maximalversorger. OB Thorsten Kornblum und die SPD-geführte Ratsmehrheit hätten in den letzten Jahren gezielt in die Zukunft der Stadt investiert, so Retzlaff. Das gelte insbesondere für die Infrastruktur, den Wohnungsbau, den Klimaschutz und die sozialen Angebote. Rund ein Drittel des Haushalts fließe zudem in Kinderbetreuung, Jugend und Bildung. Die Braunschweiger Sozialdemokraten sehen sich damit in ihrer Politik bestätigt. Die finanziellen Herausforderungen blieben jedoch groß. Das Institut hatte untersucht, wie es um die Daseinsvorsorge in Deutschlands Kommunen bestellt ist. Auch alle anderen Groß- und Kreisstädte in unserer Region wurden diesbezüglich als sehr gut eingestuft. Wolfenbüttel und Helmstedt landeten dabei noch deutlich vor Braunschweig auf den Plätzen 34 und 36. Die Stadt Wolfsburg will in diesem Jahr zusätzliche Mittel bereitstellen, um die Gewinnung ärztlicher Fachkräfte zu fördern. Nach Angaben der Verwaltung ist eine Budgeterhöhung um 300.000 Euro geplant. Davon sind 210.000 Euro für Innovationen und die Bestandsförderung von Praxen vorgesehen. Weitere 90.000 Euro sollen in die Niederlassungs- und Studierendenförderung fließen. Eine leistungsfähige medizinische Infrastruktur sei unverzichtbar für die Zukunftsfähigkeit der Stadt, erklärte Oberbürgermeister Dennis Wallmann. Der Rat soll am 17. Juni über den Vorschlag der Stadt entscheiden. In derselben Sitzung geht es auch um das Konzept für einen nachhaltigen Mobilitätsplan. Hintergrund ist laut Mitteilung eine EU-Vorgabe, die bis 2029 von allen städtischen Knoten einen solchen Plan fordert. Darin werden der gesamte Personen- und Güterverkehr sowie alle Verkehrsträger betrachtet. Das Projekt umfasst Analysen der Verkehrssituation, die Verknüpfung von Mobilitätsdaten und konkrete Maßnahmen für den Rad-, Fuß-, Auto- und Wirtschaftsverkehr, so die Verwaltung. Ergänzend sollen digitale Werkzeuge wie ein Mobilitäts-Dashboard entstehen. Dabei soll die Öffentlichkeit aktiv eingebunden werden. Die Stadt hofft, einen Großteil der Kosten in Höhe von gut 1 Million Euro durch Fördermittel finanzieren zu können. Die Veranstalter des Magni-Festes Anfang September in Braunschweig können auch in diesem Jahr auf eine finanzielle Unterstützung für das Kulturprogramm hoffen. Die Stadtverwaltung will nach eigenen Angaben erneut 30.000 Euro beisteuern. Damit trage man dem Umstand Rechnung, dass die geplanten Ausgaben vor allem für das Bühnenprogramm nicht vollständig durch Einnahmen gedeckt werden könnten, betonte Kulturdezernentin Anja Hesse. Das Magni-Fest sei eine der beliebtesten Veranstaltungen mit großer regionaler Strahlkraft. Soweit die Nachrichten aus der Region. 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
1: Um 5 Uhr mit Wolfgang Berger. Das US-Militär hat erneut Angriffe gegen den Iran geflogen. Die Maßnahmen seien defensiver Natur gewesen und hätten dazu gedient, die derzeitige Waffenruhe zwischen dem Iran und den USA aufrechtzuerhalten. So zitieren etwa CNN und die New York Times zwei namentlich ungenannte Militärangehörige. Aus Washington Samuel Jakisch.
2: Ziel der Angriffe im Süden des Landes seien den Berichten zufolge zunächst mindestens 4 iranische Drohnen gewesen. Dem Bericht zufolge hätten US-Kampfjets die Drohnen abgeschossen. Anschließend habe ein US-Kampfflugzeug die militärische Anlage angegriffen, von denen aus die Drohnen gestartet waren. Iranische Medien hatten zunächst berichtet, dass in der Nacht zum Donnerstag östlich der Hafenstadt Bandar Abbas insgesamt 3 Explosionen zu hören gewesen seien. Die Stadt gilt als militärisches Zentrum für iranische Truppen im Golfraum und an der Straße von Hormus.
1: Israels Armee weitet ihren Einsatz gegen die Hisbollah-Miliz im Süden des Libanon aus. Das Militär hat die Bewohner mehrerer Gebiete aufgerufen, ihre Häuser zu verlassen. Die Region wurde zur Kampfzone erklärt. Der Libanon meldet, dass die israelische Armee begonnen hat, Ziele nahe der Küstenstadt Tyrus zu beschießen. Auch da wurden die Bewohner kurz zuvor zur Räumung aufgefordert. Die schweren Angriffe Russlands auf die Ukraine bestimmen das Treffen der Außenminister in Zypern. Statt Verhandlungen setzt die EU eher auf militärische Stärke und Beitritt. Aus Limassol, Sabrina Fritz.
3: Die Außenbeauftragte Kallas hat weiter Druck auf Russland angekündigt. Russland habe mit seinen jüngsten Angriffen auf Kiew gezeigt, dass es kein Interesse an Frieden habe, so eine EU-Sprecherin. Vor dem Treffen hat Kommissionspräsidentin Ursula von der Leyen mit dem ukrainischen Präsidenten Selenskyj gesprochen. Darin hat sie der Ukraine die volle Unterstützung der Gemeinschaft zugesagt. Militärisch würden jetzt vor allem Luftabwehrsysteme dringend benötigt. Außerdem habe sie mit Selenskyj auch über den Beitritt des Landes zur EU gesprochen. Die kommenden Wochen seien dafür entscheidend, schrieb von der Leyen auf Social Media.
1: Der Präsident des Deutschen Roten Kreuzes, Gröhe, fordert deutlich mehr Taschengeld im freiwilligen sozialen Jahr. Dem Redaktionsnetzwerk Deutschland sagte der ehemalige CDU-Politiker, die Absolventen sollten mindestens den BAföG-Höchstsatz von rund 990 Euro bekommen. Derzeit erhalten sie je nach Träger zwischen 350 und 676 Euro. Damit können es sich, laut Gröhe, nicht alle jungen Menschen leisten, einen Freiwilligendienst zu absolvieren. Das waren die Nachrichten. Das Wetter in Deutschland. Tagsüber viel Sonnenschein und trocken, nur an den Alpen einzelne Schauer und Gewitter. Bei 16 Grad auf den nordfriesischen Inseln bis 31 Grad am Oberrhein. Am Freitag von Nordwesten einzelne Schauer oder Gewitter, sonst überwiegend trocken bei 20 bis 33 Grad. Jetzt ist es 5.03 Uhr.
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4: Mit Peter-Michael Möckel. Bundesweiter Gemeindecheck. Braunschweiger SPD sieht sich durch gute Platzierung bestätigt. Medizinische Versorgung und Mobilitätsplan. Wolfsburger Rat vor wichtigen Weichenstellungen. Und frühzeitiger Vorstoß. Braunschweiger Grüne fordern Silvester-Schutzzonen. Die Braunschweiger SPD hat die Ergebnisse des diesjährigen IW-Gemeindechecks begrüßt, die das Institut der Deutschen Wirtschaft am Montag vorgelegt hat. Danach belegt die Löwenstadt mit der Gesamtnote sehr gut Platz 102 unter mehr als 10.000 untersuchten Kommunen. Dies bestätige, dass die Stadt für alle Lebenslagen lebenswert sei und gute Perspektiven biete, erklärte die Co-Vorsitzende der SPD, Julia Retzlaff. Der Check unterstreiche zudem die Bedeutung des städtischen Klinikums als Maximalversorger. OB Thorsten Kornblum und die SPD-geführte Ratsmehrheit hätten in den letzten Jahren gezielt in die Zukunft der Stadt investiert, so Retzlaff. Das gelte insbesondere für die Infrastruktur, den Wohnungsbau, den Klimaschutz und die sozialen Angebote. Rund ein Drittel des Haushalts fließe zudem in Kinderbetreuung, Jugend und Bildung. Die Braunschweiger Sozialdemokraten sehen sich damit in ihrer Politik bestätigt. Die finanziellen Herausforderungen blieben jedoch groß. Das Institut hatte untersucht, wie es um die Daseinsvorsorge in Deutschlands Kommunen bestellt ist. Auch alle anderen Groß- und Kreisstädte in unserer Region wurden diesbezüglich als sehr gut eingestuft. Wolfenbüttel und Helmstedt landeten dabei noch deutlich vor Braunschweig auf den Plätzen 34 und 36. Die Stadt Wolfsburg will in diesem Jahr zusätzliche Mittel bereitstellen, um die Gewinnung ärztlicher Fachkräfte zu fördern. Nach Angaben der Verwaltung ist eine Budgeterhöhung um 300.000 Euro geplant. Davon sind 210.000 Euro für Innovationen und die Bestandsförderung von Praxen vorgesehen. Weitere 90.000 Euro sollen in die Niederlassungs- und Studierendenförderung fließen. Eine leistungsfähige medizinische Infrastruktur sei unverzichtbar für die Zukunftsfähigkeit der Stadt, erklärte Oberbürgermeister Dennis Wallmann. Der Rat soll am 17. Juni über den Vorschlag der Stadt entscheiden. In derselben Sitzung geht es auch um das Konzept für einen nachhaltigen Mobilitätsplan. Hintergrund ist laut Mitteilung eine EU-Vorgabe, die bis 2029 von allen städtischen Knoten einen solchen Plan fordert. Darin werden der gesamte Personen- und Güterverkehr sowie alle Verkehrsträger betrachtet. Das Projekt umfasst Analysen der Verkehrssituation, die Verknüpfung von Mobilitätsdaten und konkrete Maßnahmen für den Rad-, Fuß-, Auto- und Wirtschaftsverkehr, so die Verwaltung. Ergänzend sollen digitale Werkzeuge wie ein Mobilitäts-Dashboard entstehen. Dabei soll die Öffentlichkeit aktiv eingebunden werden. Die Stadt hofft, einen Großteil der Kosten in Höhe von gut 1 Million Euro durch Fördermittel finanzieren zu können. Die Veranstalter des Magnifestes Anfang September in Braunschweig können auch in diesem Jahr auf eine finanzielle Unterstützung für das Kulturprogramm hoffen. Die Stadtverwaltung will nach eigenen Angaben erneut 30.000 Euro beisteuern. Damit trage man dem Umstand Rechnung, dass die geplanten Ausgaben vor allem für das Bühnenprogramm nicht vollständig durch Einnahmen gedeckt werden könnten, betonte Kulturdezernentin Anja Hesse. Das Magnifest sei eine der beliebtesten Veranstaltungen mit großer regionaler Strahlkraft. Soweit die Nachrichten aus der Region. 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
2: Mit Peter-Michael Möckel. Bundesweiter Gemeindecheck. Braunschweiger SPD sieht sich durch gute Platzierung bestätigt. Medizinische Versorgung und Mobilitätsplan. Wolfsburger Rat vor wichtigen Weichenstellungen. Und frühzeitiger Vorstoß. Braunschweiger Grüne fordern Silvester-Schutzzonen. Die Braunschweiger SPD hat die Ergebnisse des diesjährigen IW-Gemeindechecks begrüßt, die das Institut der Deutschen Wirtschaft am Montag vorgelegt hat. Danach belegt die Löwenstadt mit der Gesamtnote sehr gut Platz 102 unter mehr als 10.000 untersuchten Kommunen. Dies bestätige, dass die Stadt für alle Lebenslagen lebenswert sei und gute Perspektiven biete, erklärte die Co-Vorsitzende der SPD, Julia Retzlaff. Der Check unterstreiche zudem die Bedeutung des städtischen Klinikums als Maximalversorger. OB Thorsten Kornblum und die SPD-geführte Ratsmehrheit hätten in den letzten Jahren gezielt in die Zukunft der Stadt investiert, so Retzlaff. Das gelte insbesondere für die Infrastruktur, den Wohnungsbau, den Klimaschutz und die sozialen Angebote. Rund ein Drittel des Haushalts fließe zudem in Kinderbetreuung, Jugend und Bildung. Die Braunschweiger Sozialdemokraten sehen sich damit in ihrer Politik bestätigt. Die finanziellen Herausforderungen blieben jedoch groß. Das Institut hatte untersucht, wie es um die Daseinsvorsorge in Deutschlands Kommunen bestellt ist. Auch alle anderen Groß- und Kreisstädte in unserer Region wurden diesbezüglich als sehr gut eingestuft. Wolfenbüttel und Helmstedt landeten dabei noch deutlich vor Braunschweig auf den Plätzen 34 und 36. Die Stadt Wolfsburg will in diesem Jahr zusätzliche Mittel bereitstellen, um die Gewinnung ärztlicher Fachkräfte zu fördern. Nach Angaben der Verwaltung ist eine Budgeterhöhung um 300.000 Euro geplant. Davon sind 210.000 Euro für Innovationen und die Bestandsförderung von Praxen vorgesehen. Weitere 90.000 Euro sollen in die Niederlassungs- und Studierendenförderung fließen. Eine leistungsfähige medizinische Infrastruktur sei unverzichtbar für die Zukunftsfähigkeit der Stadt, erklärte Oberbürgermeister Dennis Wallmann. Der Rat soll am 17. Juni über den Vorschlag der Stadt entscheiden. In derselben Sitzung geht es auch um das Konzept für einen nachhaltigen Mobilitätsplan. Hintergrund ist laut Mitteilung eine EU-Vorgabe, die bis 2029 von allen städtischen Knoten einen solchen Plan fordert. Darin werden der gesamte Personen- und Güterverkehr sowie alle Verkehrsträger betrachtet. Das Projekt umfasst Analysen der Verkehrssituation, die Verknüpfung von Mobilitätsdaten und konkrete Maßnahmen für den Rad-, Fuß-, Auto- und Wirtschaftsverkehr, so die Verwaltung. Ergänzend sollen digitale Werkzeuge wie ein Mobilitäts-Dashboard entstehen. Dabei soll die Öffentlichkeit aktiv eingebunden werden. Die Stadt hofft, einen Großteil der Kosten in Höhe von gut 1 Million Euro durch Fördermittel finanzieren zu können. Die Veranstalter des Magnifestes Anfang September in Braunschweig können auch in diesem Jahr auf eine finanzielle Unterstützung für das Kulturprogramm hoffen. Die Stadtverwaltung will nach eigenen Angaben erneut 30.000 Euro beisteuern. Damit trage man dem Umstand Rechnung, dass die geplanten Ausgaben vor allem für das Bühnenprogramm nicht vollständig durch Einnahmen gedeckt werden könnten, betonte Kulturdezernentin Anja Hesse. Das Magnifest sei eine der beliebtesten Veranstaltungen mit großer regionaler Strahlkraft. Soweit die Nachrichten aus der Region. 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
1: Um 6 Uhr mit Claudia Drews. Das US-Militär hat erneute Angriffe auf den Iran geflogen. Das berichten mehrere US-Medien unter Berufung auf Quellen im US-Verteidigungsministerium. Aus Washington Samuel Jakisch.
2: Ziel der Angriffe im Süden des Landes seien zunächst mindestens 4 iranische Drohnen gewesen. Von ihnen sei eine Gefahr für US-Truppen in der Region sowie für die zivile Schifffahrt in der Straße von Hormus ausgegangen. Dem Bericht zufolge hätten US-Kampfjets die Drohnen abgeschossen. Anschließend habe ein US-Kampfflugzeug die militärische Anlage angegriffen, von denen aus die Drohnen gestartet waren. Die Maßnahmen seien defensiver Natur gewesen und hätten dazu gedient, die derzeitige Waffenruhe zwischen Iran und den USA aufrechtzuerhalten. So zitieren unter anderem CNN und die New York Times zwei namentlich ungenannte Militärangehörige. Eine offizielle Bestätigung aus dem Pentagon über die erneuten Angriffe gab es zunächst nicht.
1: Der Iran hat bereits auf die neuen US-Angriffe reagiert. Nach Angaben des staatlichen Fernsehens haben die Revolutionsgarden einen US-Stützpunkt ins Visier genommen. Wo dieser liegt, wurde nicht genannt. Allerdings meldet das mit den USA verbündete Kuwait aktuell Drohnen- und Raketenangriffe. Im ganzen Land heulten Sirenen, heißt es. Die Luftabwehr ist demnach im Einsatz. Israels Armee hat am Abend angekündigt, ihren Einsatz gegen die Hisbollah im Süden des Libanon auszuweiten. Das Militär rief die Bewohner mehrerer Gebiete auf, ihre Häuser zu verlassen. Die Region wurde zur Kampfzone erklärt. Aus der NDR-Nachrichtenredaktion Constanze Semidey.
3: Der Libanon meldet, dass die israelische Armee begonnen hat, Ziele nahe der Küstenstadt Tyrus zu beschießen. Auch da wurden die Bewohner kurz zuvor zur Räumung aufgefordert. Laut der libanesischen Armee ist ein weiterer Soldat bei israelischen Angriffen getötet worden. Schon am Dienstag war demnach ein Soldat nach Angriffen ums Leben gekommen. Die Räumungsaufforderungen durch die israelische Armee sind die ersten seit Mitte April, als eine Waffenruhe zwischen Israels Militär und der Hisbollah in Kraft getreten war. Die gegenseitigen Angriffe hatten allerdings nie wirklich aufgehört.
1: Auf der Bahnstrecke Hamburg-Berlin gibt es weiter massive Einschränkungen. Grund ist eine technische Störung in einem Stellwerk bei Lüneburg. Laut der Bahn fallen bis zum Vormittag Züge aus oder fahren mit erheblicher Verspätung. Auch der Regionalverkehr ist betroffen. Reisende werden gebeten, den Schienenersatzverkehr zu nutzen, der wegen Bauarbeiten bereits auf einem Teil der Strecke Hamburg-Hannover verkehrt. Der ukrainische Präsident Selenskyj hat neue Angriffe auf Russland angekündigt. Er sagte, die Attacken auf das russische Hinterland seien nötig, um der Regierung in Moskau klarzumachen, dass sie für den Krieg gegen die Ukraine mit eigenen Verlusten bezahlen müsse. Im Visier seien vor allem Anlagen der russischen Ölindustrie. Bei ukrainischen Angriffen auf Russland wurden zuletzt häufig Zivilisten getötet und Wohnhäuser zerstört. Russland kündigte deshalb Vergeltungsschläge an, etwa auf militärische Führungskommandos. Die Entwicklungen im Ukraine-Krieg sind heute Thema beim Treffen der EU-Außenminister auf Zypern. EU-Kommissionschefin von der Leyen sagte Selenskyj bereits weitere militärische Hilfe zu. Die Vorfreude auf die Fußball-Weltmeisterschaft wird getrübt durch Kritik an Wucherpreisen und eine offenbar irreführende Ticketvergabe. Deshalb ermitteln jetzt die Generalstaatsanwältinnen von New York und New Jersey gegen den Weltfußballverband FIFA. Aus New York, Martin Ganselmeier.
4: Niemand sollte dazu manipuliert werden, horrend hohe Preise für Sitzplätze zu zahlen, kritisiert die Generalstaatsanwältin von New York, Letitia James. Und die Fans sollten darauf vertrauen können, dass sie die Tickets erhalten, die sie auch gekauft haben. Die FIFA hat zunächst keine konkreten Sitzplätze verkauft, sondern nur Tickets für bestimmte Kategorien. Mit wachsender Nachfrage wurden neue, noch teurere Kategorien angeboten, was dazu führte, dass Ticketinhaber in weniger attraktive Kategorien verschoben wurden. Noch dazu verdient die FIFA auch am Weiterverkauf von Tickets über Zweit- und Drittplattformen. Die Gewinnmaximierungsstrategie der FIFA könnte ihr nun juristische Probleme in den USA bescheren.
1: Und das waren die Nachrichten. Das Wetter in Norddeutschland, teils sonnig, teils wolkig, dabei trocken. Höchstwerte 14 bis 24 Grad. Morgen anfangs oft sonnig, von Westen her mehr Wolken und gebietsweise Schauer oder auch Gewitter. Temperaturanstieg auf 19 bis 31 Grad. Am Samstag mal Sonne, mal Wolken. Im Süden sind Schauer möglich bei 17 bis 26 Grad. Es ist 6.05 Uhr.
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5: Mit Peter-Michael Möckel. Bundesweiter Gemeindecheck. Braunschweiger SPD sieht sich durch gute Platzierung bestätigt. Medizinische Versorgung und Mobilitätsplan. Wolfsburger Rat vor wichtigen Weichenstellungen. Und frühzeitiger Vorstoß. Braunschweiger Grüne fordern Silvester-Schutzzonen. Die Braunschweiger SPD hat die Ergebnisse des diesjährigen IW-Gemeindechecks begrüßt, die das Institut der Deutschen Wirtschaft am Montag vorgelegt hat. Danach belegt die Löwenstadt mit der Gesamtnote sehr gut Platz 102 unter mehr als 10.000 untersuchten Kommunen. Dies bestätige, dass die Stadt für alle Lebenslagen lebenswert sei und gute Perspektiven biete, erklärte die Co-Vorsitzende der SPD, Julia Retzlaff. Der Check unterstreiche zudem die Bedeutung des städtischen Klinikums als Maximalversorger. OB Thorsten Kornblum und die SPD-geführte Ratsmehrheit hätten in den letzten Jahren gezielt in die Zukunft der Stadt investiert, so Retzlaff. Das gelte insbesondere für die Infrastruktur, den Wohnungsbau, den Klimaschutz und die sozialen Angebote. Rund ein Drittel des Haushalts fließe zudem in Kinderbetreuung, Jugend und Bildung. Die Braunschweiger Sozialdemokraten sehen sich damit in ihrer Politik bestätigt. Die finanziellen Herausforderungen blieben jedoch groß. Das Institut hatte untersucht, wie es um die Daseinsvorsorge in Deutschlands Kommunen bestellt ist. Auch alle anderen Groß- und Kreisstädte in unserer Region wurden diesbezüglich als sehr gut eingestuft. Wolfenbüttel und Helmstedt landeten dabei noch deutlich vor Braunschweig auf den Plätzen 34 und 36. Die Stadt Wolfsburg will in diesem Jahr zusätzliche Mittel bereitstellen, um die Gewinnung ärztlicher Fachkräfte zu fördern. Nach Angaben der Verwaltung ist eine Budgeterhöhung um 300.000 Euro geplant. Davon sind 210.000 Euro für Innovationen und die Bestandsförderung von Praxen vorgesehen. Weitere 90.000 Euro sollen in die Niederlassungs- und Studierendenförderung fließen. Eine leistungsfähige medizinische Infrastruktur sei unverzichtbar für die Zukunftsfähigkeit der Stadt, erklärte Oberbürgermeister Dennis Wallmann. Der Rat soll am 17. Juni über den Vorschlag der Stadt entscheiden. In derselben Sitzung geht es auch um das Konzept für einen nachhaltigen Mobilitätsplan. Hintergrund ist laut Mitteilung eine EU-Vorgabe, die bis 2029 von allen städtischen Knoten einen solchen Plan fordert. Darin werden der gesamte Personen- und Güterverkehr sowie alle Verkehrsträger betrachtet. Das Projekt umfasst Analysen der Verkehrssituation, die Verknüpfung von Mobilitätsdaten und konkrete Maßnahmen für den Rad-, Fuß-, Auto- und Wirtschaftsverkehr, so die Verwaltung. Ergänzend sollen digitale Werkzeuge wie ein Mobilitäts-Dashboard entstehen. Dabei soll die Öffentlichkeit aktiv eingebunden werden. Die Stadt hofft, einen Großteil der Kosten in Höhe von gut 1 Million Euro durch Fördermittel finanzieren zu können. Die Veranstalter des Magni-Festes Anfang September in Braunschweig können auch in diesem Jahr auf eine finanzielle Unterstützung für das Kulturprogramm hoffen. Die Stadtverwaltung will nach eigenen Angaben erneut 30.000 Euro beisteuern. Damit trage man dem Umstand Rechnung, dass die geplanten Ausgaben vor allem für das Bühnenprogramm nicht vollständig durch Einnahmen gedeckt werden könnten, betonte Kulturdezernentin Anja Hesse. Das Magni-Fest sei eine der beliebtesten Veranstaltungen mit großer regionaler Strahlkraft. Soweit die Nachrichten aus der Region. 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
1: Mit Peter-Michael Möckel. Bundesweiter Gemeindecheck. Braunschweiger SPD sieht sich durch gute Platzierung bestätigt. Medizinische Versorgung und Mobilitätsplan. Wolfsburger Rat vor wichtigen Weichenstellungen. Und frühzeitiger Vorstoß. Braunschweiger Grüne fordern Silvester-Schutzzonen. Die Braunschweiger SPD hat die Ergebnisse des diesjährigen IW-Gemeindechecks begrüßt, die das Institut der Deutschen Wirtschaft am Montag vorgelegt hat. Danach belegt die Löwenstadt mit der Gesamtnote sehr gut Platz 102 unter mehr als 10.000 untersuchten Kommunen. Dies bestätige, dass die Stadt für alle Lebenslagen lebenswert sei und gute Perspektiven biete, erklärte die Co-Vorsitzende der SPD, Julia Retzlaff. Der Check unterstreiche zudem die Bedeutung des städtischen Klinikums als Maximalversorger. OB Thorsten Kornblum und die SPD-geführte Ratsmehrheit hätten in den letzten Jahren gezielt in die Zukunft der Stadt investiert, so Retzlaff. Das gelte insbesondere für die Infrastruktur, den Wohnungsbau, den Klimaschutz und die sozialen Angebote. Rund ein Drittel des Haushalts fließe zudem in Kinderbetreuung, Jugend und Bildung. Die Braunschweiger Sozialdemokraten sehen sich damit in ihrer Politik bestätigt. Die finanziellen Herausforderungen blieben jedoch groß. Das Institut hatte untersucht, wie es um die Daseinsvorsorge in Deutschlands Kommunen bestellt ist. Auch alle anderen Groß- und Kreisstädte in unserer Region wurden diesbezüglich als sehr gut eingestuft. Wolfenbüttel und Helmstedt landeten dabei noch deutlich vor Braunschweig auf den Plätzen 34 und 36. Die Stadt Wolfsburg will in diesem Jahr zusätzliche Mittel bereitstellen, um die Gewinnung ärztlicher Fachkräfte zu fördern. Nach Angaben der Verwaltung ist eine Budgeterhöhung um 300.000 Euro geplant. Davon sind 210.000 Euro für Innovationen und die Bestandsförderung von Praxen vorgesehen. Weitere 90.000 Euro sollen in die Niederlassungs- und Studierendenförderung fließen. Eine leistungsfähige medizinische Infrastruktur sei unverzichtbar für die Zukunftsfähigkeit der Stadt, erklärte Oberbürgermeister Dennis Wallmann. Der Rat soll am 17. Juni über den Vorschlag der Stadt entscheiden. In derselben Sitzung geht es auch um das Konzept für einen nachhaltigen Mobilitätsplan. Hintergrund ist laut Mitteilung eine EU-Vorgabe, die bis 2029 von allen städtischen Knoten einen solchen Plan fordert. Darin werden der gesamte Personen- und Güterverkehr sowie alle Verkehrsträger betrachtet. Das Projekt umfasst Analysen der Verkehrssituation, die Verknüpfung von Mobilitätsdaten und konkrete Maßnahmen für den Rad-, Fuß-, Auto- und Wirtschaftsverkehr, so die Verwaltung. Ergänzend sollen digitale Werkzeuge wie ein Mobilitäts-Dashboard entstehen. Dabei soll die Öffentlichkeit aktiv eingebunden werden. Die Stadt hofft, einen Großteil der Kosten in Höhe von gut 1 Million Euro durch Fördermittel finanzieren zu können. Die Veranstalter des Magnifestes Anfang September in Braunschweig können auch in diesem Jahr auf eine finanzielle Unterstützung für das Kulturprogramm hoffen. Die Stadtverwaltung will nach eigenen Angaben erneut 30.000 Euro beisteuern. Damit trage man dem Umstand Rechnung, dass die geplanten Ausgaben vor allem für das Bühnenprogramm nicht vollständig durch Einnahmen gedeckt werden könnten, betonte Kulturdezernentin Anja Hesse. Das Magnifest sei eine der beliebtesten Veranstaltungen mit großer regionaler Strahlkraft. Soweit die Nachrichten aus der Region. 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
1: Um 7 Uhr mit Claudia Drews. Das US-Militär hat erneut Angriffe auf den Iran geflogen. Das berichten mehrere US-Medien unter Berufung auf Quellen im US-Verteidigungsministerium. Aus Washington Samuel Jakisch.
2: Ziel der Angriffe im Süden des Landes seien zunächst mindestens 4 iranische Drohnen gewesen. Von ihnen sei eine Gefahr für US-Truppen in der Region sowie für die zivile Schifffahrt in der Straße von Hormus ausgegangen. Dem Bericht zufolge hätten US-Kampfjets die Drohnen abgeschossen. Anschließend habe ein US-Kampfflugzeug die militärische Anlage angegriffen, von denen aus die Drohnen gestartet waren. Die Maßnahmen seien defensiver Natur gewesen und hätten dazu gedient, die derzeitige Waffenruhe zwischen Iran und den USA aufrechtzuerhalten. So zitieren unter anderem CNN und die New York Times zwei namentlich ungenannte Militärangehörige. Eine offizielle Bestätigung aus dem Pentagon über die erneuten Angriffe gab es zunächst nicht.
1: Der Iran hat bereits auf die neuen US-Angriffe reagiert. Nach Angaben des staatlichen Fernsehens haben die Revolutionsgarden einen US-Stützpunkt ins Visier genommen. Wo dieser liegt, wurde nicht gesagt. Allerdings meldet das mit den USA verbündete Kuwait aktuell Drohnen- und Raketenangriffe. Im ganzen Land heulten Sirenen, heißt es. Die Luftabwehr ist demnach im Einsatz. Israels Armee hat am Abend angekündigt, ihren Einsatz gegen die Hisbollah im Süden des Libanon auszuweiten. Das Militär rief Bewohner mehrerer Gebiete auf, ihre Häuser zu verlassen. Die Region wurde zur Kampfzone erklärt. Aus der NDR-Nachrichtenredaktion Constanze Semidey.
3: Der Libanon meldet, dass die israelische Armee begonnen hat, Ziele nahe der Küstenstadt Tyrus zu beschießen. Auch da wurden die Bewohner kurz zuvor zur Räumung aufgefordert. Laut der libanesischen Armee ist ein weiterer Soldat bei israelischen Angriffen getötet worden. Schon am Dienstag war demnach ein Soldat nach Angriffen ums Leben gekommen. Die Räumungsaufforderungen durch die israelische Armee sind die ersten seit Mitte April, als eine Waffenruhe zwischen Israels Militär und der Hisbollah in Kraft getreten war. Die gegenseitigen Angriffe hatten allerdings nie wirklich aufgehört.
1: Nach der Störung in einem Stellwerk bei Lüneburg soll sich der Zugverkehr zwischen Hamburg und Uelzen bzw. Hamburg und Berlin wieder normalisieren. Nach Angaben der Bahn wurden die Reparaturarbeiten am frühen Morgen abgeschlossen. Damit stehe wieder das volle Zugangebot zur Verfügung. Es könne aber noch vereinzelt zu Ausfällen und Verspätungen kommen. Im niedersächsischen Deutsch-Evern hatte es gestern einen Schaden an einem Stellwerk gegeben. Wegen der laufenden Bauarbeiten auf den Strecken Hamburg-Hannover und auch Hamburg-Berlin hat sich die Stellwerksstörung weit über Norddeutschland hinaus ausgewirkt. Der ukrainische Präsident Selenskyj hat neue Angriffe auf Russland angekündigt. Er sagte, die Attacken auf das russische Hinterland seien nötig, um der Regierung in Moskau klarzumachen, dass sie für den Krieg gegen die Ukraine mit eigenen Verlusten bezahlen müsse. Im Visier seien vor allem Anlagen der russischen Ölindustrie. Bei ukrainischen Angriffen auf Russland wurden zuletzt häufig Zivilisten getötet und Wohnhäuser zerstört. Russland kündigte deshalb Vergeltungsschläge an, etwa auf militärische Führungskommandos. Die Entwicklungen im Ukraine-Krieg sind heute Thema beim Treffen der EU-Außenminister auf Zypern. In den USA wollen nach Kalifornien zwei weitere US-Bundesstaaten dem Verdacht auf Ticketwucher bei der Fußball-WM nachgehen. New Jersey und New York haben eine Untersuchung wegen irreführender Ticketvergabe der FIFA angekündigt. Aus der NDR-Nachrichtenredaktion Nina Schön.
4: Die FIFA soll den Ticketverkauf für die WM zu einem Labyrinth aus Verwirrung und horrenden Preisen gemacht haben, so New Jerseys Generalstaatsanwältin Davenport. Zusammen mit ihrer New Yorker Kollegin will sie für faire Preise sorgen. Die WM sei keine Einladung, die Menschen auszubeuten. Laut Medienberichten haben Fans bestimmte Sitzplatzkategorien gekauft, dann stiegen die Verkaufszahlen, plötzlich gab es neue Kategorien und die alten wurden schlechter. Günstige Vorrundentickets zwischen 300 und 600 US-Dollar waren schnell vergeben. Inzwischen kosten die Tickets mehr als 1.000. Das derzeit teuerste Ticket für das Finale in New Jersey soll mehr als 32.000 US-Dollar kosten. Bei der letzten WM in Katar waren es 1.600 Dollar.
1: Das waren die Nachrichten.
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5: mit Peter-Michael Möckel. Bundesweiter Gemeindecheck. Braunschweiger SPD sieht sich durch gute Platzierung bestätigt. Medizinische Versorgung und Mobilitätsplan. Wolfsburger Rat vor wichtigen Weichenstellungen. Und frühzeitiger Vorstoß. Braunschweiger Grüne fordern Silvester-Schutzzonen. Die Braunschweiger SPD hat die Ergebnisse des diesjährigen IW-Gemeindechecks begrüßt, die das Institut der Deutschen Wirtschaft am Montag vorgelegt hat. Danach belegt die Löwenstadt mit der Gesamtnote sehr gut Platz 102 unter mehr als 10.000 untersuchten Kommunen. Dies bestätige, dass die Stadt für alle Lebenslagen lebenswert sei und gute Perspektiven biete, erklärte die Co-Vorsitzende der SPD, Julia Retzlaff. Der Check unterstreiche zudem die Bedeutung des städtischen Klinikums als Maximalversorger. OB Thorsten Kornblum und die SPD-geführte Ratsmehrheit hätten in den letzten Jahren gezielt in die Zukunft der Stadt investiert, so Retzlaff. Das gelte insbesondere für die Infrastruktur, den Wohnungsbau, den Klimaschutz und die sozialen Angebote. Rund ein Drittel des Haushalts fließe zudem in Kinderbetreuung, Jugend und Bildung. Die Braunschweiger Sozialdemokraten sehen sich damit in ihrer Politik bestätigt. Die finanziellen Herausforderungen blieben jedoch groß. Das Institut hatte untersucht, wie es um die Daseinsvorsorge in Deutschlands Kommunen bestellt ist. Auch alle anderen Groß- und Kreisstädte in unserer Region wurden diesbezüglich als sehr gut eingestuft. Wolfenbüttel und Helmstedt landeten dabei noch deutlich vor Braunschweig auf den Plätzen 34 und 36. Die Stadt Wolfsburg will in diesem Jahr zusätzliche Mittel bereitstellen, um die Gewinnung ärztlicher Fachkräfte zu fördern. Nach Angaben der Verwaltung ist eine Budgeterhöhung um 300.000 Euro geplant. Davon sind 210.000 Euro für Innovationen und die Bestandsförderung von Praxen vorgesehen. Weitere 90.000 Euro sollen in die Niederlassungs- und Studierendenförderung fließen. Eine leistungsfähige medizinische Infrastruktur sei unverzichtbar für die Zukunftsfähigkeit der Stadt, erklärte Oberbürgermeister Dennis Wallmann. Der Rat soll am 17. Juni über den Vorschlag der Stadt entscheiden. In derselben Sitzung geht es auch um das Konzept für einen nachhaltigen Mobilitätsplan. Hintergrund ist laut Mitteilung eine EU-Vorgabe, die bis 2029 von allen städtischen Knoten einen solchen Plan fordert. Darin werden der gesamte Personen- und Güterverkehr sowie alle Verkehrsträger betrachtet. Das Projekt umfasst Analysen der Verkehrssituation, die Verknüpfung von Mobilitätsdaten und konkrete Maßnahmen für den Rad-, Fuß-, Auto- und Wirtschaftsverkehr, so die Verwaltung. Ergänzend sollen digitale Werkzeuge wie ein Mobilitäts-Dashboard entstehen. Dabei soll die Öffentlichkeit aktiv eingebunden werden. Die Stadt hofft, einen Großteil der Kosten in Höhe von gut 1 Million Euro durch Fördermittel finanzieren zu können. Die Veranstalter des Magnifestes Anfang September in Braunschweig können auch in diesem Jahr auf eine finanzielle Unterstützung für das Kulturprogramm hoffen. Die Stadtverwaltung will nach eigenen Angaben erneut 30.000 Euro beisteuern. Damit trage man dem Umstand Rechnung, dass die geplanten Ausgaben vor allem für das Bühnenprogramm nicht vollständig durch Einnahmen gedeckt werden könnten, betonte Kulturdezernentin Anja Hesse. Das Magnifest sei eine der beliebtesten Veranstaltungen mit großer regionaler Strahlkraft. Soweit die Nachrichten aus der Region. 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
4: Um 7.08 Uhr. Heute ist es den ganzen Tag über sonnig. Die Temperaturen liegen bei 22 Grad am Tag und 7 Grad in der Nacht. Und die Aussichten für die nächsten Tage, auch morgen und am Samstag, ist es freundlich. Bei dann 23 Grad am Tag und 17 Grad in der Nacht. Noch der Blick auf die Straßen im Sendegebiet. Da liegen zurzeit keine Meldungen vor. Allen unterwegs gute und sichere Fahrt.
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4: Guten Morgen und herzlich willkommen zur Region aktuell. Heute ist Donnerstag, der 28. Mai und durch die Sendung begleitet sie Nicole Beyes. Hier gibt es gleich die Meldungen aus Niedersachsen. Außerdem Jugend forscht. Zwei Braunschweiger vertreten Niedersachsen beim Bundesfinale. Darum geht's in dieser halben Stunde Region aktuell.

7.13 Uhr ist es, Region aktuell auf Radio Okawelle. Mehr als 400 Landräte, Bürgermeister und Kommunalpolitiker haben sich gestern vor dem Landtag in Hannover versammelt. Dazu aufgerufen hatten der Niedersächsische Städte- und Gemeindebund, der Städtetag und der Landkreistag. Mehr dazu in Niedersachsen kompakt. Die drei kommunalen Spitzenverbände haben eine gemeinsame Resolution verabschiedet und Ministerpräsident Olaf Lies überreicht. Sie trägt den Titel Rettet die Kommunen. Städte, Gemeinden und Landkreise in Niedersachsen steckten in einer historischen Finanzkrise und warnten vor Handlungsunfähigkeit, hieß es. Grund für das Defizit von allein 3,6 Milliarden Euro in Niedersachsen seien massiv steigende Sozialausgaben sowie neue Aufgaben von Bund und Land ohne ausreichende Gegenfinanzierung. Die Verbände fordern deshalb für den nächsten Doppelhaushalt mindestens 1 Milliarde Euro mehr vom Land sowie eine grundlegende Strukturreform der Sozialleistungen. Die Kommunen würden seit Jahren zur Schuldenbank der Nation gemacht, kritisierte der Präsident des Niedersächsischen Städte- und Gemeindebundes Marco Trips. Die Krise treffe die Menschen vor Ort bereits ganz unmittelbar. Bei Schulen, Kitas und Sportstätten warnte der Vizepräsident des Niedersächsischen Städtetages und Salzgitteraner Oberbürgermeister Frank Klingebiel. Dadurch bröckle das Vertrauen der Bürger in den Staat, wodurch extreme Kräfte am linken und rechten Rand erstarkten. Ein Jahr nach seiner Amtsübernahme hat Niedersachsens Ministerpräsident Olaf Lies in seiner Regierungserklärung gestern Zuversicht und Zusammenhalt im Land beschworen. Niedersachsen lasse sich von den weltweiten Krisen nicht treiben, sondern stehe wirtschaftlich und gesellschaftlich stabil da, betonte Lies. Um das Vertrauen der Bürger zu stärken, müssten Reformen im Sozial- und Gesundheitssystem ausgewogen gestaltet werden. Lasten müssten fair verteilt werden, forderte der Ministerpräsident. Niedersachsen solle ein starkes Industrieland bleiben, sich gleichzeitig aber zu einem modernen Innovationsland weiterentwickeln. Kritik kam erwartungsgemäß von der Opposition. CDU-Fraktionschef Sebastian Lechner warf dem Ministerpräsidenten vor, Probleme lediglich zu beschreiben, sie aber nicht zu lösen. Niedersachsens Innenministerin Daniela Behrens hat gestern der Taskforce Digitalisierung Niedersachsen einen Besuch abgestattet. Die Taskforce ist eine operative Einheit mit rund 30 IT-Experten aus dem Innenministerium und weiteren Partnern, die die Kommunen bei dem Prozess der Digitalisierung unterstützen sollen. Viele Kommunalverwaltungen seien derzeit stark belastet, sagte Behrens. Rathäuser und Kreise

Eine Augenscheinnahme von Tätowierungen ist geplant. Schwerwiegende Disziplinarmaßnahmen können künftig zudem direkt von den Behörden per Verwaltungsakt ausgesprochen werden, ohne dass zuerst ein Verwaltungsgericht entscheiden muss. Die Gewerkschaft der Polizei Niedersachsen kritisiert die Neuregelung als verfehlte Symbolpolitik und spricht von erheblichen rechtsstaatlichen Bedenken. Das Ziel, Verfassungsfeinde schneller zu entfernen, sei zwar absolut begrüßenswert, aber es sei das falsche Mittel gewählt worden, erklärte der Landesvorsitzende der GdP Niedersachsen, Kevin Komulka. Es brauche weiterhin unabhängige Gerichte und rechtsstaatlich belastbare Verfahren. Gleichzeitig gebe man potenziellen demokratiefeindlichen Kräften in der Zukunft ein sehr scharfes Schwert in die Hand, das diese für ihre eigene Agenda nutzen könnten. Neben der GdP haben auch alle anderen Gewerkschaften und die CDU den Gesetzentwurf übereinstimmend kritisiert.

0: 7.22 Uhr ist es. 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An diesem Wochenende findet das Jugendforscht-Bundesfinale statt. Die Endrunde des größten Jugendwettbewerbs für Wissenschaft und Technik in Europa. Auch zwei junge Braunschweiger haben sich dafür qualifiziert. Aline Schletel hat die beiden vorab getroffen.
1: Alexandra Kompanetz und Dominik Kultes von der Hoffmann von Fallersleben Schule fahren nach Herzogenaurach zum Bundesfinale von Jugendforscht. Die 19-Jährige und der 16-Jährige haben sich mit ihrem Projekt 3G Magnetics sowohl beim Regionalwettbewerb in Braunschweig als auch beim Landeswettbewerb in Clausthal-Zellerfeld durchgesetzt und vertreten nun Niedersachsen in der Sparte Physik. Alles begann schon vor einigen Jahren mit einer Frage. Wie entstehen eigentlich Polarlichter? Aus dieser Neugier heraus entwickelte sich das Projekt und sie landeten dabei beim Erdmagnetfeld. Dominik erklärt, worum es bei ihrem Projekt geht.
2: Das Erdmagnetfeld hat eine Reichweite von minus 50 und 50 Mikrotesla. Auf diese konnten auch schon unsere vorigen Sensoren aus vorigen Projekten reagieren. Aber diesmal wollen wir nicht nur das Magnetfeld selbst messen, aber auch die kleinsten Abweichungen darin. Also zum Beispiel Signatoren wie ein Erdmagnetfeldsturm oder zum Beispiel kleinere Effekte wie ein Solar Quiet oder sagen wir mal jetzt auch ein Solar Flare Effekt. Dieses waren wir dieses Jahr im ersten Mal in der Lage hinzubekommen. Mit unseren selbstgebauten Flux-Gesensoren und Magnetometern. Wir machen aktuell auch ständig in dem Keller unserer Schule Messungen mit der selbstgebauten 3G-Mark-Station, also unsere eigene selbstgebaute Messstation, die im Jager-Format Daten von zwei Flux-Gesensoren aufnimmt und verarbeitet und abspeichert, sodass wir sie dann später in einem Graphen ausplotten und dann auch mit mathematischen Formeln mit professionellen Daten vergleichen können.
1: Vereinfacht gesagt haben die beiden ein hochpräzises Messgerät für das Erdmagnetfeld gebaut. Das Besondere ist dabei, dass es größtenteils aus Wegwerfmaterialien besteht. Mit einer Messgenauigkeit von bis zu einem Nanotesla konnten sie damit sogar magnetische Stürme aufzeichnen und mit Daten professioneller Observatorien vergleichen. Doch der Weg dahin war nicht ohne Hürden, erzählt Alexandra.
3: Eine Herausforderung, die gute Genauigkeit unseren Sensor zu bekommen und auch die Daten aus anderen Quellen zu nutzen, weil von der PTB haben wir nur Daten, ich glaube, 2 Wochen vor bekommen und bis dann hatten wir nur noch die NIMEC-Daten und die Magnetsrohrdaten, die miteinander nicht so gut übereinstimmten.
1: Alexandra ist gebürtige Ukrainerin und lebt seit 2022 in Deutschland. Ihre Begeisterung für Physik hat sie schon in ihrer Heimat in einer Physik-AG entdeckt. Dominik nimmt bereits seit 6 Jahren an Jugendforsch teil und hat in dieser Zeit schon 10 Projekte entwickelt. Beide wurden auf der Hoffmann von Fallersleben Schule von ihren Betreuern ermutigt und unterstützt. Mit ihrem Projekt haben sie nicht nur regionalen Landeswettbewerb gewonnen, sondern auch mehrere Sonderpreise. Darunter den PTB-Preis für clevere Messverfahren. Für Dominik ist das Bundesfinale deshalb ein ganz besonderer Moment.
2: Also wir waren ziemlich aufgeregt, und wir waren auch sehr überrascht. Das ist von uns beiden der erste Mal in dem Bundeswettbewerb. Wir sind schon mehrmals beim Landeswettbewerb gewesen, aber noch nie sind wir in den Bundeswettbewerb gekommen. Wir waren jedenfalls sehr aufgeregt, weil wir das Projekt noch weiterführen konnten und weiteren Fortschritt demonstrieren konnten. Wir hatten noch sehr viel geplant. Wir hatten schon neue Ideen für Verbesserungen für unsere Sensoren und für unsere Messverfahren. Glücklicherweise sind wir in die 3. Runde gekommen und jetzt waren wir in der Lage, unsere Pläne halt zu erfüllen. Wir arbeiten immer noch ständig an dem Gerät weiter und wir sind froh, neuen Fortschritt zu zeigen und unsere etwas, was näher ist an unseren eigenen Zielen, zu demonstrieren.
0: Am Sonntag entscheidet sich, ob es für den Bundessieg reicht. Das Ergebnis erfahren Sie natürlich bei uns und wir drücken den beiden die Daumen. Das war ein Beitrag von Aline Schletel, 7.26 Uhr.

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1: Mit Peter-Michael Möckel. Bundesweiter Gemeindecheck. Braunschweiger SPD sieht sich durch gute Platzierung bestätigt. Medizinische Versorgung und Mobilitätsplan. Wolfsburger Rat vor wichtigen Weichenstellungen. Und frühzeitiger Vorstoß. Braunschweiger Grüne fordern Silvester-Schutzzonen. Die Braunschweiger SPD hat die Ergebnisse des diesjährigen IW-Gemeindechecks begrüßt, die das Institut der Deutschen Wirtschaft am Montag vorgelegt hat. Danach belegt die Löwenstadt mit der Gesamtnote sehr gut Platz 102 unter mehr als 10.000 untersuchten Kommunen. Dies bestätige, dass die Stadt für alle Lebenslagen lebenswert sei und gute Perspektiven biete, erklärte die Co-Vorsitzende der SPD, Julia Retzlaff. Der Check unterstreiche zudem die Bedeutung des städtischen Klinikums als Maximalversorger. OB Thorsten Kornblum und die SPD-geführte Ratsmehrheit hätten in den letzten Jahren gezielt in die Zukunft der Stadt investiert, so Retzlaff. Das gelte insbesondere für die Infrastruktur, den Wohnungsbau, den Klimaschutz und die sozialen Angebote. Rund ein Drittel des Haushalts fließe zudem in Kinderbetreuung, Jugend und Bildung. Die Braunschweiger Sozialdemokraten sehen sich damit in ihrer Politik bestätigt. Die finanziellen Herausforderungen blieben jedoch groß. Das Institut hatte untersucht, wie es um die Daseinsvorsorge in Deutschlands Kommunen bestellt ist. Auch alle anderen Groß- und Kreisstädte in unserer Region wurden diesbezüglich als sehr gut eingestuft. Wolfenbüttel und Helmstedt landeten dabei noch deutlich vor Braunschweig auf den Plätzen 34 und 36. Die Stadt Wolfsburg will in diesem Jahr zusätzliche Mittel bereitstellen, um die Gewinnung ärztlicher Fachkräfte zu fördern. Nach Angaben der Verwaltung ist eine Budgeterhöhung um 300.000 Euro geplant. Davon sind 210.000 Euro für Innovationen und die Bestandsförderung von Praxen vorgesehen. Weitere 90.000 Euro sollen in die Niederlassungs- und Studierendenförderung fließen. Eine leistungsfähige medizinische Infrastruktur sei unverzichtbar für die Zukunftsfähigkeit der Stadt, erklärte Oberbürgermeister Dennis Wallmann. Der Rat soll am 17. Juni über den Vorschlag der Stadt entscheiden. In derselben Sitzung geht es auch um das Konzept für einen nachhaltigen Mobilitätsplan. Hintergrund ist laut Mitteilung eine EU-Vorgabe, die bis 2029 von allen städtischen Knoten einen solchen Plan fordert. Darin werden der gesamte Personen- und Güterverkehr sowie alle Verkehrsträger betrachtet. Das Projekt umfasst Analysen der Verkehrssituation, die Verknüpfung von Mobilitätsdaten und konkrete Maßnahmen für den Rad-, Fuß-, Auto- und Wirtschaftsverkehr, so die Verwaltung. Ergänzend sollen digitale Werkzeuge wie ein Mobilitäts-Dashboard entstehen. Dabei soll die Öffentlichkeit aktiv eingebunden werden. Die Stadt hofft, einen Großteil der Kosten in Höhe von gut 1 Million Euro durch Fördermittel finanzieren zu können. Die Veranstalter des Magnifestes Anfang September in Braunschweig können auch in diesem Jahr auf eine finanzielle Unterstützung für das Kulturprogramm hoffen. Die Stadtverwaltung will nach eigenen Angaben erneut 30.000 Euro beisteuern. Damit trage man dem Umstand Rechnung, dass die geplanten Ausgaben vor allem für das Bühnenprogramm nicht vollständig durch Einnahmen gedeckt werden könnten, betonte Kulturdezernentin Anja Hesse. Das Magnifest sei eine der beliebtesten Veranstaltungen mit großer regionaler Strahlkraft. Soweit die Nachrichten aus der Region. 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
2: Um 7.33 Uhr. Heute ist es den ganzen Tag über sonnig. Die Temperaturen liegen bei 22 Grad am Tag und 7 Grad in der Nacht. Und die Aussichten für die nächsten Tage. Auch morgen und am Samstag ist es freundlich bei dann 23 Grad am Tag und 17 Grad in der Nacht. 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Vorsicht bitte auf der A2 Berlin Richtung Hannover. Zwischen Braunschweig Flughafen und Kreuz Braunschweig Nord steht ein defekter LKW auf dem Verzögerungsstreifen. Allen unterwegs gute und sichere Fahrt.
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2: Die Toten von Wolfenbüttel. Ausstellung thematisiert Forschung zu historischen Gräbern. Außerdem der Blick in die Zeitungskommentare von heute. Darum geht's in dieser halben Stunde Region aktuell. Im Studio für Sie Nicole Beyes. Schönen guten Morgen.

0: 7.38 Uhr, Region aktuell auf Radio Okawelle. Im Schlossmuseum Wolfenbüttel ist zurzeit eine Sonderausstellung zu sehen, die vordergründig vom Tod handelt. Tatsächlich geht es aber um das Leben, genauer um das Leben von Angehörigen der Wolfenbütteler Oberschicht in der frühen Neuzeit, erklärt Museumsleiterin Sandra Donner.
1: Unsere Sonderausstellung, die Toten von Wolfenbüttel, ist ein ganz spannendes Forschungs- und Grabungsprojekt. Ich las davon in der Zeitung, dass 2015, 2016 hier Grabungen stattgefunden haben und dass die Funde wirklich sensationell waren. Man muss sich also vorstellen, wenn in einer Stadt und in einer Altstadt wie Wolfenbüttel gegraben wird, dann muss das archäologisch begleitet werden. Und das war auch in diesem Fall so. Und da diese Grabungen stattfanden an der Hauptkirche auf einem ehemaligen Friedhof, war eigentlich schon klar, dass eben Teile dieses Friedhofes und dann eben auch Skelette, dass man die finden würde. Und es wurde dann begleitet von sowohl Archäologen als auch Anthropologen. Es war wirklich ein Glücksfall, dass es zu diesem Friedhof eben auch noch ein Begräbnisbuch gibt. Das heißt, in diesem Begräbnisbuch sind nämlich alle Menschen, die auf diesem besonderen Friedhof bestattet wurden, namentlich aufgeführt. Und das erschien mir als so besonders. Und die Ergebnisse, die haben es dann auch gezeigt, dass es wirklich fast schon eine Weltsensation ist, dass man etwas so dicht begleiten und betrachten kann.
2: Sie sprachen eben von einem besonderen Friedhof. Können Sie da noch mal was zu sagen?
1: Ja, die Geschichten dieser Bestatteten, die wir hier erzählen, gehören zum Friedhof der Hauptkirche. Das war ein Friedhof, wir betrachten die Zeit von 1650 bis 1750, wo Hofbeamte, vermögende Händler, also schon eine städtische Oberschicht bestattet wurde, denn es kostete viel Geld, dort ein Erbbegräbnis zu erwerben. Also insofern waren es schon auch besondere Menschen. Aber das hat auch den Vorteil, dass diese besonderen Menschen viele Spuren hinterlassen haben in unseren Archiven, aber auch hier im Museum. Ja, es ist hier quasi ein Gemeinschaftsprojekt. Wir haben erstmal die Anthropologin, Frau Dr. Bettina Jungklaus, die wirklich die Skelette untersucht hat und eben auch mit neuen Forschungsmethoden feststellen kann, was haben diese Menschen gegessen, woran sind sie gestorben und warum eben dann diese Krankheit. Und die nächste Wissenschaftlerin ist Frau Dr. Silke Wagner-Fimpel, Archivarin, stellvertretende Leiterin des Archivstandort hier in Wolfenbüttel, die dann eben die Quellen quasi darunter legen konnte und ganz viel zu den biografischen Details sagen konnte. Und das ist wirklich ein Glücksfall für uns gewesen, dass wir auf dieser Grundlage unsere Ausstellung konzipieren konnten und eben dann Objekte raussuchen konnten, die genau zu diesem Leben passen und genau in diese Zeit in Wolfenbüttel passen.
2: Ja, dann kommen wir mal konkret zu der Ausstellung. Vielleicht können Sie an zwei, drei Beispielen mal erzählen, was da entdeckt wurde.
1: Ja, am besten kann man das, glaube ich, erzählen, wenn man sich eine Biografie vornimmt, und zwar ein ehemaliger Bürgermeister hier von Wolfenbüttel mit Namen Bokelmann. Von diesem Bürgermeister ist ganz viel noch vorhanden in den Archiven. Eine besondere Dienstreise, die er unternehmen musste, um Kriegszahlungen, Reparationszahlungen vom dänischen König zurückzuerhalten. Genau diese Reise hat dann zu einem großen Streit geführt und auch zu einem Gerichtsprozess. Und diese Prozessakten finden sich im Archiv. Und da ist genau detailliert aufgeschrieben, was ihm auf dieser Reise passiert ist. Aber auch das Skelett von Bokelmann ist besonders. Er hatte eine besondere Zahnkosmetik gemacht, wahrscheinlich um Zahnstein zu entfernen. Er ist als junger Mann schon in Frankreich unterwegs gewesen, zu Ausbildungszwecken, und hat da Mittel kennengelernt, wie man Zahnstein mit Pulvern oder wie eine Art Sandsteinpapier dann eben nutzte. Und das hat er hier in Wolfenbüttel weitergemacht, aber in Wolfenbüttel war man noch nicht so weit. Darum wurde eben sein Gebiss gefunden mit ganz starken Abrasionen, also ganz starken Abschürfungen an den Zähnen. Es muss unwahrscheinlich wehgetan haben. Aber dadurch, dass wir hier im Archiv wirklich unterschiedliche Quellen übereinander legen, also Kirchenbücher, Leichenpredigten, aber auch das Buch, wo eben aufgelistet wird, was man verkauft hat, erfahren wir unwahrscheinlich viel über die Zeit. Also wir erfahren, dass man schon Olivenöl hier kannte, dass man wirklich Waren aus Italien eingeführt hat, dass das Leben trotz des 30-jährigen Krieges und trotz der schwierigen Umstände luxuriöser für diese Oberschicht war, als wir es uns vorher vorgestellt haben.
2: Sie sprachen eben von Leichenpredigten. Da hat man dann ganz viel vom Leben der Verstorbenen erfahren. Und das konnte man jetzt nachvollziehen.
1: Ja, die Leichenpredigten wurden von den Hinterbliebenen in Auftrag gegeben. Das heißt, es wurde was zur Ausbildung gesagt, zur Biografie, zur Ehe, aber auch oft zu den letzten Stunden. Und daraus kann man dann viel schließen, welche Krankheit war es, woran ist dieser Mensch gestorben. Auch wenn die Diagnosen noch nicht gestellt werden konnten, sind die Beschreibungen doch so genau, dass man sehr, sehr viel daraus lesen kann.
2: Nun präsentieren Sie ja all dieses Wissen, was Sie erfahren haben. Wie präsentieren Sie das?
1: Man sieht in unserer Ausstellung also ganz viel von diesen Quellen und kann einfach auch mal versuchen, kann ich das entziffern? Kann ich das überhaupt lesen? Das ist ein Teil. Dann zeigen wir Objekte, wie sie in einem Wolfenbüttler Haus, einem bürgerlichen Haus, so eben gewesen sein konnten. Und wir zeigen natürlich auch Objekte, die aus den Grabungen stammen. Das heißt, man wird bei uns Knochenmaterial sehen, aber auch Objekte, die eben den Toten beigegeben wurden. Zum Beispiel ein goldener Ohrring des schon besagten Bürgermeisters Bokelmann. Auch den zeigen wir in unserer Ausstellung. Dann versuchen wir natürlich auch durch Vermittlung noch einiges zu tun. Es wird Führungen geben, sehr regelmäßig. Da gehen wir diesmal auch aus dem Museum heraus und gehen in die Stadt. Und da wird Frau Dr. Wagner-Fimpel eine Führung übernehmen und quasi zu den Lebensstätten der Toten von Wolfenbüttel gehen. Denn das waren alles Menschen, die hier in Wolfenbüttel gelebt haben. Und die meisten Häuser sind noch erhalten. Und da wollen wir uns dann genau sehen, wo lebten sie denn? Als Begleitprogramm bieten wir nicht nur Führungen an, sondern es wird auch noch einen Anthropologie-Workshop geben. Das richten wir speziell an Familien. Es wird im Herbst dann der Fall sein, wo man wirklich mal genauer untersucht, wie geht man denn mit diesen Funden um? Wie kann man diese Funde erforschen und was kann man daraus schließen? Wir werden auch noch einen Vortrag anbieten, wo es auch um das wirklich manchmal sehr deftige Leben geht, wo man speziell eben auch die Gerichtsstreitigkeiten in den Blick nehmen will und ein bisschen aus dieser Zeit nehmen will. Da werden wir auch wieder unterstützt von den beiden Wissenschaftlerinnen, die an dieser Ausstellung mitgearbeitet haben.
0: Die Ausstellung Die Toten von Wolfenbüttel ist noch bis zum 29. November im Schlossmuseum zu sehen. Das war ein Beitrag von Roswitha Kruse um 7:46 Uhr.

7.50 Uhr, Region Aktuell auf Radio Okawelle, jetzt mit unserer Presseschau, dem Blick in die Zeitungskommentare von heute. Die Frühjahrsprognose der sogenannten Wirtschaftsweisen beschäftigt heute die Zeitungen. Demnach soll die Wirtschaft in diesem Jahr um 0,5% wachsen. Das ist eine erneute Korrektur nach unten. Die Braunschweiger Zeitung findet, diese düstere wirtschaftliche Lage passt zur angespannten politischen Gemengelage in Berlin. Ein Rambo-Zambo-Kanzler wollte Friedrich Merz sein, einer, der anpackt. Jetzt ist er einer mit vielen Problemen. Beispiel Sondervermögen. Die Regierung aus Union und SPD hatte 500 Milliarden Euro neue Schulden aufgenommen, um Geld für zusätzliche Investitionen in Infrastruktur und Klimaschutz zur Verfügung zu haben. Das Institut der Deutschen Wirtschaft in Köln und das IFO-Institut warfen Merz und Co. allerdings vor, mit dem Extrageld nahezu ausschließlich Haushaltslöcher zu stopfen und nicht das Wirtschaftswachstum nachhaltig zu stützen. Die Verantwortlichen wiesen den Vorwurf zurück. Die Frühjahrsprognose der Wirtschaftsweisen deutet jetzt allerdings darauf hin, dass die Wirtschaftsinstitute nicht falsch lagen. Um die wirtschaftliche Lage in Deutschland zu stabilisieren, muss die Bundesregierung jetzt anstatt Mini-Gefälligkeiten à la Tankrabatt die Reformkeule auspacken. Mit ordentlich Wumms müssen schnell mehrheitsfähige und nachhaltige Reformen an den Start gebracht werden. Ansonsten wird auch die nächste Prognose der Wirtschaftsweisen wieder düster ausfallen. Die Wolfsburger Allgemeine Zeitung kommentiert das Urteil gegen Daniela Klette. Die WAZ schreibt, eine Haftstrafe von 13 Jahren für ein paar Raubüberfälle, bei denen niemand verletzt wurde? Entspringt dieses Urteil vielleicht eher dem Rachebedürfnis an einer linken Staatsfeindin als nüchterner Juristerei? Wer so argumentiert, folgt damit lediglich den Rechtfertigungsstrategien des mutmaßlichen früheren RAF-Mitglieds Daniela Klette, ihrer Verteidiger und Unterstützer. Im Kern war dies der Prozess gegen eine Serienräuberin, die mit ihren Komplizen eine gewaltige Menge Geld erbeutet und viele Menschen zwar nicht physisch, aber doch psychisch schwer verletzt hat. Das Gericht hat es geschafft, auf die Provokationen und Selbstgerechtigkeiten der Daniela Klette gelassen zu reagieren. Was vermutlich nicht immer leicht war. Ihre Argumentation lief hauptsächlich auf eines hinaus. Nicht ich bin schuld, sondern das Unrecht in der Welt. Und so schlimm war es doch gar nicht. Das allerdings dürfte den Richtern ziemlich bekannt vorgekommen sein. Es ist das, was sie so ziemlich jeden Tag hören, von ganz gewöhnlich Schwerkriminellen. Soweit also der Blick in die regionalen Zeitungen vom heutigen Donnerstag, dem 28. Mai.

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1: Um 8 Uhr mit Claudia Drews. Der Iran hat nach Angaben des Staatsfernsehens am frühen Morgen einen US-Stützpunkt in der Golfregion angegriffen. Der Grund sei Vergeltung für vorherige Angriffe der USA, so der Fernsehbericht. Aus der NDR-Nachrichtenredaktion Fabian Schwarzbauer.
2: Um welchen Stützpunkt es sich handelt, ist noch nicht bekannt. Allerdings hat das mit den USA verbündete Kuwait Drohnen- und Raketenangriffe auf sein Land gemeldet. Zuvor in der Nacht hatte Washington erklärt, eine iranische Stellung in der Nähe der Hafenstadt Bandar Abbas attackiert zu haben. Von dort seien Drohnen gestartet worden. Nach iranischen Angaben hatten die Revolutionsgarden einen amerikanischen Öltanker in der Straße von Hormus beschossen und zur Umkehr gezwungen. Die gegenseitigen Angriffe stellen die eigentlich geltende Waffenruhe auf die Probe. Auch die Verhandlungen zwischen den USA und dem Iran kommen nicht wirklich voran.
1: Israels Armee hat am Abend angekündigt, ihren Einsatz gegen die Hisbollah im Süden des Libanon auszuweiten. Das Militär rief die Bewohner mehrerer Gebiete auf, ihre Häuser zu verlassen. Die Region wurde zur Kampfzone erklärt. Aus der NDR-Nachrichtenredaktion Konstanze Semidey.
3: Der Libanon meldet, dass die israelische Armee begonnen hat, Ziele nahe der Küstenstadt Tyrus zu beschießen. Auch da wurden die Bewohner kurz zuvor zur Räumung aufgefordert. Laut der libanesischen Armee ist ein weiterer Soldat bei israelischen Angriffen getötet worden. Schon am Dienstag war demnach ein Soldat nach Angriffen ums Leben gekommen. Die Räumungsaufforderungen durch die israelische Armee sind die ersten seit Mitte April, als eine Waffenruhe zwischen Israels Militär und der Hisbollah in Kraft getreten war. Die gegenseitigen Angriffe hatten allerdings nie wirklich aufgehört.
1: Nach der Störung in einem Stellwerk bei Lüneburg soll sich der Zugverkehr zwischen Hamburg und Uelzen bzw. Hamburg und Berlin wieder normalisieren. Nach Angaben der Bahn wurden die Reparaturarbeiten am frühen Morgen abgeschlossen. Damit stehe wieder das volle Zugangebot zur Verfügung. Es könne aber noch vereinzelt zu Ausfällen und Verspätungen kommen. Zum heutigen Internationalen Tag der Frauengesundheit hat Bundesgesundheitsministerin Warken einen stärkeren Fokus auf das Thema gefordert. Die CDU-Politikerin sagte der Funke Mediengruppe, die medizinische Versorgung müsse das Geschlecht von Frauen besser berücksichtigen. Aus Berlin, Birte Sönnigsen.
4: Viele Krankheiten und Medikamente wurden überwiegend an Männern erforscht. Dabei können Symptome bei Frauen ganz anders aussehen, etwa bei einem Herzinfarkt. Aus Sicht vieler Fachleute führt das zu Problemen. Krankheiten können bei Frauen teilweise später erkannt und falsch behandelt werden. Oft passt zum Beispiel die Dosierung von Arzneimitteln deutlich besser zu Männern als zu Frauen. Bundesgesundheitsministerin Nina Warken will das ändern. Aus Sicht der Ministerin wurde viel zu lange einfach ignoriert, dass Frauen andere gesundheitliche Bedürfnisse, Beschwerden und Symptome haben als Männer. Es werde aber noch dauern, bis sich Veränderungen in Lehrplänen und Forschungsergebnisse spürbar auf die Versorgung von Frauen auswirken, sagt die Ministerin.
1: Der ukrainische Präsident Selenskyj hat neue Angriffe auf Russland angekündigt. Er sagte, die Attacken auf das russische Hinterland seien nötig, um der Regierung in Moskau klarzumachen, dass sie für den Krieg gegen die Ukraine mit eigenen Verlusten bezahlen müsse. Im Visier seien vor allem Anlagen der russischen Ölindustrie. Die Entwicklungen im Ukraine-Krieg sind heute Thema beim Treffen der EU-Außenminister auf Zypern. Die Vorfreude auf die Fußball-Weltmeisterschaft wird getrübt durch Kritik an Wucherpreisen und eine offenbar irreführende Ticketvergabe. Deshalb ermitteln jetzt die Generalstaatsanwältinnen von New York und New Jersey gegen den Weltfußballverband FIFA. Aus New York, Martin Ganselmeier.
5: Niemand sollte dazu manipuliert werden, horrend hohe Preise für Sitzplätze zu zahlen, kritisiert die Generalstaatsanwältin von New York, Letitia James. Und die Fans sollten darauf vertrauen können, dass sie die Tickets erhalten, die sie auch gekauft haben. Die FIFA hat zunächst keine konkreten Sitzplätze verkauft, sondern nur Tickets für bestimmte Kategorien. Mit wachsender Nachfrage wurden neue, noch teurere Kategorien angeboten, was dazu führte, dass Ticketinhaber in weniger attraktive Kategorien verschoben wurden. Noch dazu verdient die FIFA auch am Weiterverkauf von Tickets über Zweit- und Drittplattformen. Die Gewinnmaximierungsstrategie der FIFA könnte ihr nun juristische Probleme in den USA bescheren.
1: Und das waren die Nachrichten.
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6: mit Peter-Michael Möckel. Bundesweiter Gemeindecheck. Braunschweiger SPD sieht sich durch gute Platzierung bestätigt. Medizinische Versorgung und Mobilitätsplan. Wolfsburger Rat vor wichtigen Weichenstellungen. Und frühzeitiger Vorstoß. Braunschweiger Grüne fordern Silvester-Schutzzonen. Die Braunschweiger SPD hat die Ergebnisse des diesjährigen IW-Gemeindechecks begrüßt, die das Institut der Deutschen Wirtschaft am Montag vorgelegt hat. Danach belegt die Löwenstadt mit der Gesamtnote sehr gut Platz 102 unter mehr als 10.000 untersuchten Kommunen. Dies bestätige, dass die Stadt für alle Lebenslagen lebenswert sei und gute Perspektiven biete, erklärte die Co-Vorsitzende der SPD, Julia Retzlaff. Der Check unterstreiche zudem die Bedeutung des städtischen Klinikums als Maximalversorger. OB Thorsten Kornblum und die SPD-geführte Ratsmehrheit hätten in den letzten Jahren gezielt in die Zukunft der Stadt investiert, so Retzlaff. Das gelte insbesondere für die Infrastruktur, den Wohnungsbau, den Klimaschutz und die sozialen Angebote. Rund ein Drittel des Haushalts fließe zudem in Kinderbetreuung, Jugend und Bildung. Die Braunschweiger Sozialdemokraten sehen sich damit in ihrer Politik bestätigt. Die finanziellen Herausforderungen blieben jedoch groß. Das Institut hatte untersucht, wie es um die Daseinsvorsorge in Deutschlands Kommunen bestellt ist. Auch alle anderen Groß- und Kreisstädte in unserer Region wurden diesbezüglich als sehr gut eingestuft. Wolfenbüttel und Helmstedt landeten dabei noch deutlich vor Braunschweig auf den Plätzen 34 und 36. Die Stadt Wolfsburg will in diesem Jahr zusätzliche Mittel bereitstellen, um die Gewinnung ärztlicher Fachkräfte zu fördern. Nach Angaben der Verwaltung ist eine Budgeterhöhung um 300.000 Euro geplant. Davon sind 210.000 Euro für Innovationen und die Bestandsförderung von Praxen vorgesehen. Weitere 90.000 Euro sollen in die Niederlassungs- und Studierendenförderung fließen. Eine leistungsfähige medizinische Infrastruktur sei unverzichtbar für die Zukunftsfähigkeit der Stadt, erklärte Oberbürgermeister Dennis Wallmann. Der Rat soll am 17. Juni über den Vorschlag der Stadt entscheiden. In derselben Sitzung geht es auch um das Konzept für einen nachhaltigen Mobilitätsplan. Hintergrund ist laut Mitteilung eine EU-Vorgabe, die bis 2029 von allen städtischen Knoten einen solchen Plan fordert. Darin werden der gesamte Personen- und Güterverkehr sowie alle Verkehrsträger betrachtet. Das Projekt umfasst Analysen der Verkehrssituation, die Verknüpfung von Mobilitätsdaten und konkrete Maßnahmen für den Rad-, Fuß-, Auto- und Wirtschaftsverkehr, so die Verwaltung. Ergänzend sollen digitale Werkzeuge wie ein Mobilitäts-Dashboard entstehen. Dabei soll die Öffentlichkeit aktiv eingebunden werden. Die Stadt hofft, einen Großteil der Kosten in Höhe von gut 1 Million Euro durch Fördermittel finanzieren zu können. Die Veranstalter des Magni-Festes Anfang September in Braunschweig können auch in diesem Jahr auf eine finanzielle Unterstützung für das Kulturprogramm hoffen. Die Stadtverwaltung will nach eigenen Angaben erneut 30.000 Euro beisteuern. Damit trage man dem Umstand Rechnung, dass die geplanten Ausgaben vor allem für das Bühnenprogramm nicht vollständig durch Einnahmen gedeckt werden könnten, betonte Kulturdezernentin Anja Hesse. Das Magni-Fest sei eine der beliebtesten Veranstaltungen mit großer regionaler Strahlkraft. Soweit die Nachrichten aus der Region. 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
7: Um 8.08 Uhr. Heute ist es sonnig, die Temperaturen liegen tagsüber bei 22 Grad, in der Nacht sind es 7 Grad. Und die Aussichten für die nächsten Tage, auch morgen und am Samstag ist es meist freundlich, bei bis zu 23 Grad am Tag und 17 Grad in der Nacht. 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Vorsicht bitte auf der A2 Braunschweig Richtung Hannover. Zwischen der Einfahrt Braunschweig Flughafen und Kreuz Braunschweig Nord besteht Gefahr durch einen defekten LKW auf dem Verzögerungsstreifen. Noch einmal Vorsicht auf der A2 Hannover Richtung Berlin. Zwischen Braunschweig Ost und Kreuz Wolfsburg-Königslutter steht ebenfalls ein defekter LKW. Allen unterwegs gute und sichere Fahrt.
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7: Guten Morgen und herzlich willkommen zur Region aktuell. Heute ist Donnerstag, der 28. Mai und durch die Sendung begleitet Sie Nicole Bayes. Gut leben, sicher wohnen im Alter. Infoveranstaltung der Paritätischen Sozialstation Braunschweig. Außerdem 10 Jahre Seniorenarbeitskreis der IG Metall Gifhorn. Darum geht's in dieser halben Stunde Region aktuell.

0: 8.14 Uhr ist es, Region Aktuell auf Radio Okawelle. Sicher und selbstbestimmt in den eigenen vier Wänden leben, das ist für viele Senioren ein zentrales Anliegen. Das heißt aber keineswegs, dass man alles allein bewältigen muss. Genau darüber informiert der Paritätische Dienst in Braunschweig heute auf einer Infoveranstaltung in Breutzim. Da geht es um verschiedene Unterstützungsmöglichkeiten, die den Alltag erleichtern und die Sicherheit im Alter erhöhen sollen, sagt Andrea Bruns vom Team der Paritätischen Dienste.
1: Wir sind als Sozialstation quasi hier im westlichen Gebiet von Braunschweig zuständig. Das heißt Weststadt, Breutzim, Timmerla, Geithilde, ja, wo wir Ansprechpartner sind für diese Unterstützungsmaßnahmen, vor allem für Senioren. Und uns geht es darum, die Menschen hier vor Ort zu informieren.
2: Ein langes und selbstbestimmtes Leben in den eigenen vier Wänden ist der Wunsch vieler Senioren. Das sei ein wichtiges und verständliches Anliegen, so Andrea Bruns.
1: Ja, durch Beeinträchtigung, durch das Alter oder auch durch Krankheit braucht man einfach Unterstützungsangebote, zum Beispiel durch die Pflege oder auch angefangen manchmal durch Essen auf Rädern, was es einfach komfortabler macht, sich gesund zu ernähren und ja, möglichst lange in den eigenen vier Wänden zu wohnen.
2: Ein zentraler Baustein für die Unabhängigkeit ist die tägliche Versorgung mit Mahlzeiten, zum Beispiel durch den Menübringdienst Essen auf Rädern.
1: Ja, es ist so, die Senioren oder auch andere Menschen, auch Berufstätige, die tatsächlich Unterstützung brauchen und es sich so ein bisschen einfacher machen möchten, nehmen Kontakt zu uns auf. Per Telefon funktioniert das Ganze in der Regel oder auch per E-Mail natürlich. Also da gibt es verschiedene Wege. Nehmen zu uns Kontakt auf und die Kolleginnen von Essen auf Rädern nehmen quasi die Essensbestellung auf. Wir haben Pläne, die wöchentlich variieren mit einem großen Angebot. Wir arbeiten oder kooperieren mit der Mensa hier in Braunschweig zusammen, was ja wirklich ein feststehender Begriff hier in Braunschweig in der Region ist, bieten ganz viel frische Kost an, entsprechend ein großes Angebot, woraus man auswählen kann, aber eben auch spezielle Mahlzeiten, wenn es darum geht, dass man Diabetes hat oder Schluckbeschwerden hat, also dass man auch pürierte Kost braucht. Das heißt, wir haben sehr individuelle Möglichkeiten, auf die Bedarfe einzugehen. Und unterstützen eben auch bei der Auswahl.
2: Neben der Ernährung ist die Sicherheit in der Wohnung ein weiterer Schwerpunkt der Informationsveranstaltung. Ein Hausnotruf bietet hier schnelle Hilfe.
1: Ja, beim Hausnotruf ist es so, unsere Kundinnen und Kunden haben ein Hausnotrufgerät bei sich in der Wohnung stehen, möglichst zentral. Das ist in der Regel

0: Hürden auf einen warten. Und wenn man eben nicht mehr so gut kann aufgrund des Alters oder aufgrund Einschränkung von Krankheit, dann ist es so, dass man eben auch diesen hauswirtschaftlichen Dienst gut in Anspruch nehmen kann. Das heißt, man bekommt Unterstützung bei den alltäglichen Tätigkeiten sozusagen zu Hause, sei es Staubsaugen, Wäsche waschen oder auch mal ein Fenster putzen, einen Einkauf zu erledigen, all solche Dinge. Das gehört mit dazu zu den hauswirtschaftlichen Diensten. Was ein kleiner Teilbereich der Pflege ist, aber eben schon separat gut in Anspruch genommen werden kann und eben auch zusätzlich über die Pflegekasse mit abgerechnet werden kann. Das ist beim Hausnotruf übrigens auch so, dass da die Pflegekasse die Basiskosten übernimmt und man finanzielle Unterstützung bekommen kann, wenn ein Pflegegrad besteht.
1: Die Veranstaltung bietet Raum, diese Themen im Detail zu erklären. Das Angebot richtet sich dabei an alle Interessenten und nicht nur an Senioren, so Andrea Bruns.
0: Jeder Interessierte ist eingeladen, natürlich Seniorinnen, Senioren aus Braunschweig, aber auch Angehörige, auch bekannte Freunde. Da ist es immer gut zu wissen und informiert zu sein, was gibt es für Möglichkeiten, was gibt es für Unterstützungsmaßnahmen, auch in finanzieller Hinsicht natürlich. Also es ist ein Rundumpaket quasi für die Kunden und Kundinnen, die schon an Bord sind bei uns, aber auch die interessiert sind und ja, vielleicht den einen oder anderen kennen.
2: Die Infoveranstaltung beginnt heute Nachmittag um 15 Uhr in der Seniorenwohnanlage der Paritätischen Sozialstation in Braunschweig, Breuze. Das war ein Beitrag von Luis Künnemann um 8.19 Uhr.

0: 8.23 Uhr, Region aktuell auf Radio Okawelle. Der Seniorenarbeitskreis der IG Metall Gifhorn besteht seit 10 Jahren. Was 2016 in kleiner Runde begann, ist heute ein fester Treffpunkt für ehemalige Beschäftigte, die ihrer Gewerkschaft verbunden bleiben. Bei einer kleinen Jubiläumsfeier ging es gestern um gemeinsame Erinnerungen, aktuelle Themen und die Frage, warum gewerkschaftlicher Zusammenhalt auch im Ruhestand weiter eine Rolle spielt. Marc Diekmann berichtet.
1: Für viele bedeutet der wohlverdiente Ruhestand, endlich ausschlafen zu können, mehr Freizeit für sich selbst und die Familie zu haben oder einfach mal ein bisschen kürzer zu treten. Beim Seniorenarbeitskreis der IG Metall in Gifhorn sieht das anders aus. Dort treffen sich Menschen, die zwar nicht mehr im Betrieb stehen, aber trotzdem weiter mitreden wollen. Seit 10 Jahren gibt es den Arbeitskreis inzwischen und das war am vergangenen Mittwoch ein Grund zum Feiern. Brigitte Vrase ist dort aktiv und blickt zurück auf das erste Treffen im Jahr 2016.
2: Wir hatten überlegt, vom Wohnbezirk aus irgendwas für die Senioren zu veranstalten. Ich hatte dann vorgeschlagen, ein Seniorentreffen zu machen. Da haben wir dann angefangen, ein, zwei Seniorentreffen zu machen. Haben festgestellt, da kamen noch 2, 3 Leute, aber dann hat sich jemand zu mir gesellt und hat gesagt, Mensch, komm, wir machen weiter. Es kommt vielleicht nach und nach mehr und es sind Tatsache nach und nach mehr geworden.
1: Aus 2 bis 3 Leuten sind inzwischen meist 15 bis 20 geworden. Im Seniorenarbeitskreis kommen sie 4-mal im Jahr zusammen, sprechen über Rente, Veränderungen in den Betrieben, Themen aus der IG Metall und aus dem Seniorenbeirat Gifhorn. Brigitte Vrase ist außerdem Versichertenälteste und damit Ansprechpartnerin für Fragen und Anliegen rund um die Rente. Der Arbeitskreis ist aber nicht nur ein Ort für Informationen, sondern auch für das Gefühl, weiter dazuzugehören. Das Motto lautet deshalb, einmal Metaller, immer Metaller.
2: Was mich vor allen Dingen erstaunt hat, dass viele Senioren immer noch daran interessiert ist, wie die Arbeitswelt ist, was da los ist, was da passiert und wie überhaupt die ganze Entwicklung in der Gewerkschaft auch stattfindet. Also das ist immer interessant, das sind Themen, die interessieren alle. Viele wollen wissen, wie sich das im Betrieb, wo sie gearbeitet haben, sich verändert, was für Veränderungen da vor sich gehen. Da versuche ich mich auch immer zu erkundigen, ob jemand da bereit ist, drüber zu reden und was in der Gewerkschaft so los ist, was im Seniorenbeirat an Themen ist, weil da ist ja auch Demenz so auf das Thema und auch wenn man krank wird, was passiert dann? Also wir versuchen auch uns untereinander sehr gut auszutauschen und auch vor allen Dingen durch Gespräche uns miteinander zu informieren.
1: In den vergangenen 10 Jahren haben die Mitglieder des Arbeitskreises an verschiedenen Aktionen teilgenommen, etwa beim Tag der Niedersachsen oder auch bei Demonstrationen. Dabei geht es nicht nur um die eigenen Interessen, sondern auch um Solidarität mit denen, die heute noch im Berufsleben stehen. Auch Brigitte Vrase hat sich nach ihrem Renteneintritt weiter gewerkschaftlich engagiert.
2: Ja, ich war ursprünglich bei Conti Tevis beschäftigt, hier in Gifhorn, und habe an sämtlichen Demos teilgenommen, auch nachdem ich schon in Rente war, die stattgefunden haben. Die Demos in Hannover habe ich teilgenommen. Wir haben auch teilgenommen, wenn irgendwelche Demos in Wolfsburg waren. 1. Mai sind wir grundsätzlich vertreten in Wolfsburg, weil es ein ganz wichtiger Tag für alle, die arbeiten. Und wir dürfen nicht vergessen, wir haben Kinder, Kindeskinder und auch die, die keine Kinder haben, da kommen irgendwo Nachkommen, die auch mal Arbeit haben wollen und gute Arbeit.
1: Während der Corona-Pandemie war der persönliche Austausch zeitweise kaum möglich. Auch die Rentenberatung musste zunächst pausieren, bevor sie mit Schutzmaßnahmen wieder aufgenommen werden konnte. Für viele im Arbeitskreis war aber vor allem schwer, dass die regelmäßigen Treffen wegfielen. Sobald es wieder möglich war, kamen die Seniorinnen und Senioren deshalb erneut zusammen. Die Corona-Pandemie ist nur ein Teil der 10-jährigen Geschichte des Arbeitskreises, der auch die nächsten Jahre weitermachen möchte wie bisher. Für Brigitte Vrase geht der Blick deshalb nicht nur zurück auf die Vergangenheit, sondern auch nach vorne in die Zukunft.
2: Es ist wichtig, dass die Senioren auch sich immer wieder treffen, dass die Senioren auch im Kopf behalten, dass die Leute, die jünger sind, auch ihre Arbeit behalten und dass man dafür die stärkt und die Leute alle unterstützt.
0: Das war ein Beitrag von Marc Diekmann um 8.27 Uhr.

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1: Mit Peter-Michael Möckel. Bundesweiter Gemeindecheck. Braunschweiger SPD sieht sich durch gute Platzierung bestätigt. Medizinische Versorgung und Mobilitätsplan. Wolfsburger Rat vor wichtigen Weichenstellungen. Und frühzeitiger Vorstoß. Braunschweiger Grüne fordern Silvester-Schutzzonen. Die Braunschweiger SPD hat die Ergebnisse des diesjährigen IW-Gemeindechecks begrüßt, die das Institut der Deutschen Wirtschaft am Montag vorgelegt hat. Danach belegt die Löwenstadt mit der Gesamtnote sehr gut Platz 102 unter mehr als 10.000 untersuchten Kommunen. Dies bestätige, dass die Stadt für alle Lebenslagen lebenswert sei und gute Perspektiven biete, erklärte die Co-Vorsitzende der SPD, Julia Retzlaff. Der Check unterstreiche zudem die Bedeutung des städtischen Klinikums als Maximalversorger. OB Thorsten Kornblum und die SPD-geführte Ratsmehrheit hätten in den letzten Jahren gezielt in die Zukunft der Stadt investiert, so Retzlaff. Das gelte insbesondere für die Infrastruktur, den Wohnungsbau, den Klimaschutz und die sozialen Angebote. Rund ein Drittel des Haushalts fließe zudem in Kinderbetreuung, Jugend und Bildung. Die Braunschweiger Sozialdemokraten sehen sich damit in ihrer Politik bestätigt. Die finanziellen Herausforderungen blieben jedoch groß. Das Institut hatte untersucht, wie es um die Daseinsvorsorge in Deutschlands Kommunen bestellt ist. Auch alle anderen Groß- und Kreisstädte in unserer Region wurden diesbezüglich als sehr gut eingestuft. Wolfenbüttel und Helmstedt landeten dabei noch deutlich vor Braunschweig auf den Plätzen 34 und 36. Die Stadt Wolfsburg will in diesem Jahr zusätzliche Mittel bereitstellen, um die Gewinnung ärztlicher Fachkräfte zu fördern. Nach Angaben der Verwaltung ist eine Budgeterhöhung um 300.000 Euro geplant. Davon sind 210.000 Euro für Innovationen und die Bestandsförderung von Praxen vorgesehen. Weitere 90.000 Euro sollen in die Niederlassungs- und Studierendenförderung fließen. Eine leistungsfähige medizinische Infrastruktur sei unverzichtbar für die Zukunftsfähigkeit der Stadt, erklärte Oberbürgermeister Dennis Wallmann. Der Rat soll am 17. Juni über den Vorschlag der Stadt entscheiden. In derselben Sitzung geht es auch um das Konzept für einen nachhaltigen Mobilitätsplan. Hintergrund ist laut Mitteilung eine EU-Vorgabe, die bis 2029 von allen städtischen Knoten einen solchen Plan fordert. Darin werden der gesamte Personen- und Güterverkehr sowie alle Verkehrsträger betrachtet. Das Projekt umfasst Analysen der Verkehrssituation, die Verknüpfung von Mobilitätsdaten und konkrete Maßnahmen für den Rad-, Fuß-, Auto- und Wirtschaftsverkehr, so die Verwaltung. Ergänzend sollen digitale Werkzeuge wie ein Mobilitäts-Dashboard entstehen. Dabei soll die Öffentlichkeit aktiv eingebunden werden. Die Stadt hofft, einen Großteil der Kosten in Höhe von gut 1 Million Euro durch Fördermittel finanzieren zu können. Die Veranstalter des Magni-Festes Anfang September in Braunschweig können auch in diesem Jahr auf eine finanzielle Unterstützung für das Kulturprogramm hoffen. Die Stadtverwaltung will nach eigenen Angaben erneut 30.000 Euro beisteuern. Damit trage man dem Umstand Rechnung, dass die geplanten Ausgaben vor allem für das Bühnenprogramm nicht vollständig durch Einnahmen gedeckt werden könnten, betonte Kulturdezernentin Anja Hesse. Das Magni-Fest sei eine der beliebtesten Veranstaltungen mit großer regionaler Strahlkraft. Soweit die Nachrichten aus der Region. 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
2: Um 8.33 Uhr. Heute ist es den ganzen Tag über sonnig. Die Temperaturen liegen bei 22 Grad am Tag und 7 Grad in der Nacht. Die Aussichten für die nächsten Tage, es bleibt freundlich. Morgen wird es richtig warm mit 27 Grad, aber das scheint vorerst ein Ausreißer zu sein. Übermorgen, also am Samstag, sind es dann wieder 23 Grad am Tag. Aber mit 17 Grad in der Nacht bleibt es dann sehr mild. 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Vorsicht bitte auf der A2 Braunschweig Richtung Hannover. Zwischen Einfahrt Braunschweig Flughafen und Kreuz Braunschweig Nord besteht Gefahr durch einen defekten LKW auf dem Verzögerungsstreifen. Noch einmal Vorsicht auf der A2 Braunschweig Richtung Magdeburg. Zwischen Braunschweig Ost und Rastplatz Essehof ebenfalls Gefahr durch einen defekten LKW auf dem Beschleunigungsstreifen. Allen unterwegs gute und sichere Fahrt.
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2: Hier gibt es gleich die Meldungen aus Niedersachsen, außerdem den Blick in die Zeitungskommentare von heute. Darum geht's in dieser halben Stunde Region aktuell. Im Studio für Sie Nicole Bayes. Schönen guten Morgen.
0: Ah!

8.39 Uhr ist es. 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Mehr als 400 Landräte, Bürgermeister und Kommunalpolitiker haben sich gestern vor dem Landtag in Hannover versammelt. Dazu aufgerufen hatte der niedersächsische Hatten, der niedersächsische Städtetag, der Gemeindebund und der Landkreistag. Mehr dazu in Niedersachsen kompakt. Die drei kommunalen Spitzenverbände haben eine gemeinsame Resolution verabschiedet und Ministerpräsident Olaf Lies überreicht. Sie trägt den Titel Rettet die Kommunen. Städte, Gemeinden und Landkreise in Niedersachsen steckten in einer historischen Finanzkrise und warnten vor Handlungsunfähigkeit, hieß es. Grund für das Defizit von allein 3,6 Milliarden Euro in Niedersachsen seien massiv steigende Sozialausgaben sowie neue Aufgaben von Bund und Land ohne ausreichende Gegenfinanzierung. Die Verbände fordern deshalb für den nächsten Doppelhaushalt mindestens 1 Milliarde Euro mehr vom Land sowie eine grundlegende Strukturreform der Sozialleistungen. Die Kommunen würden seit Jahren zur Schuldenbank der Nation gemacht, kritisierte der Präsident des Niedersächsischen Städte- und Gemeindebundes Marco Trips. Die Krise treffe die Menschen vor Ort bereits ganz unmittelbar. Bei Schulen, Kitas und Sportstätten warnte der Vizepräsident des Niedersächsischen Städtetages und Salzgitteraner Oberbürgermeister Frank Klingebiel. Dadurch bröckle das Vertrauen der Bürger in den Staat, wodurch extreme Kräfte am linken und rechten Rand erstarkten. Ein Jahr nach seiner Amtsübernahme hat Niedersachsens Ministerpräsident Olaf Lies in seiner Regierungserklärung gestern Zuversicht und Zusammenhalt im Land beschworen. Niedersachsen lasse sich von den weltweiten Krisen nicht treiben, sondern stehe wirtschaftlich und gesellschaftlich stabil da, betonte Lies. Um das Vertrauen der Bürger zu stärken, müssten Reformen im Sozial- und Gesundheitssystem ausgewogen gestaltet werden. Lasten müssten fair verteilt werden, forderte der Ministerpräsident. Niedersachsen solle ein starkes Industrieland bleiben, sich gleichzeitig aber zu einem modernen Innovationsland weiterentwickeln. Kritik kam erwartungsgemäß von der Opposition. CDU-Fraktionschef Sebastian Lechner warf dem Ministerpräsidenten vor, Probleme lediglich zu beschreiben, sie aber nicht zu lösen. Niedersachsens Innenministerin Daniela Behrens hat gestern der Taskforce Digitalisierung Niedersachsen einen Besuch abgestattet. Die Taskforce ist eine operative Einheit mit rund 30 IT-Experten aus dem Innenministerium und weiteren Partnern, die die Kommunen bei dem Prozess der Digitalisierung unterstützen sollen. Viele Kommunalverwaltungen seien derzeit stark belastet, sagte Behrens. Rathäuser und Kreishäuser seien beim Thema Fachexpertise unterschiedlich aufgestellt. Oft kümmerten sich keine großen Teams um Digitalisierung, sondern nur wenige Beschäftigte, teils neben anderen Aufgaben. Digitalisierung mache man nicht nebenbei, so Behrens. Die rot-grüne Landesregierung hat eine Reform des Disziplinargesetzes beschlossen, um Beamte bei Verfassungsuntreue schneller aus dem Dienst entfernen zu können. Bisher mussten die Behörden beweisen, dass ein Beamter nicht mehr tragbar ist. Künftig soll der Betroffene vor Gericht beweisen, dass das nicht stimmt. Auch die In-Augenscheinnahme von Tätowierungen ist geplant. Schwerwiegende Disziplinarmaßnahmen können künftig zudem direkt von den Behörden per Verwaltungsakt ausgesprochen werden, ohne dass zuerst ein Verwaltungsgericht entscheiden muss. Die Gewerkschaft der Polizei Niedersachsen kritisiert die Neuregelung als verfehlte Symbolpolitik und spricht von erheblichen rechtsstaatlichen Bedenken. Das Ziel, Verfassungsfeinde schneller zu entfernen, sei zwar absolut begrüßenswert, aber es sei das falsche Mittel gewählt worden, erklärte der Landesvorsitzende der GdP Niedersachsen, Kevin Komulka. Es brauche weiterhin unabhängige Gerichte und rechtsstaatlich belastbare Verfahren. Gleichzeitig gebe man potenziell demokratiefeindlichen Kräften in der Zukunft ein sehr scharfes Schwert in die Hand, das diese für ihre eigene Agenda nutzen könnten. Neben der GdP haben auch alle anderen Gewerkschaften und die CDU den Gesetzentwurf übereinstimmend kritisiert.

0: 8.48 Uhr, Region aktuell auf Radio Okawelle, jetzt mit unserer Presseschau, dem Blick in die Zeitungskommentare von heute.
1: Die Frühjahrsprognose der sogenannten Wirtschaftsweisen beschäftigt heute die Zeitungen. Demnach soll die Wirtschaft in diesem Jahr um 0,5% wachsen. Das ist eine erneute Korrektur nach unten. Die Braunschweiger Zeitung findet, diese düstere wirtschaftliche Lage passt zur angespannten politischen Gemengelage in Berlin. Ein Rambo-Zambo-Kanzler wollte Friedrich Merz sein, einer, der anpackt. Jetzt ist er einer mit vielen Problemen. Beispiel Sondervermögen. Die Regierung aus Union und SPD hatte 500 Milliarden Euro neue Schulden aufgenommen, um Geld für zusätzliche Investitionen in Infrastruktur und Klimaschutz zur Verfügung zu haben. Das Institut der Deutschen Wirtschaft in Köln und das IFO-Institut warfen Merz und Co. allerdings vor, mit dem Extrageld nahezu ausschließlich Haushaltslöcher zu stopfen und nicht das Wirtschaftswachstum nachhaltig zu stützen. Die Verantwortlichen wiesen den Vorwurf zurück. Die Frühjahrsprognose der Wirtschaftsweisen deutet jetzt allerdings darauf hin, dass die Wirtschaftsinstitute nicht falsch lagen. Um die wirtschaftliche Lage in Deutschland zu stabilisieren, muss die Bundesregierung jetzt anstatt Mini-Gefälligkeiten à la Tankrabatt die Reformkeule auspacken. Mit ordentlich Wumms müssen schnell mehrheitsfähige und nachhaltige Reformen an den Start gebracht werden. Ansonsten wird auch die nächste Prognose der Wirtschaftsweisen wieder düster ausfallen. Die Wolfsburger Allgemeine Zeitung kommentiert das Urteil gegen Daniela Klette. Die WAZ schreibt, eine Haftstrafe von 13 Jahren für ein paar Raubüberfälle, bei denen niemand verletzt wurde? Entspringt dieses Urteil vielleicht eher dem Rachebedürfnis an einer linken Staatsfeindin als nüchterner Juristerei? Wer so argumentiert, folgt damit lediglich den Rechtfertigungsstrategien des mutmaßlichen früheren RAF-Mitglieds Daniela Klette, ihrer Verteidiger und Unterstützer. Im Kern war dies der Prozess gegen eine Serienräuberin, die mit ihren Komplizen eine gewaltige Menge Geld erbeutet und viele Menschen zwar nicht physisch, aber doch psychisch schwer verletzt hat. Das Gericht hat es geschafft, auf die Provokationen und Selbstgerechtigkeiten der Daniela Klette gelassen zu reagieren. Was vermutlich nicht immer leicht war. Ihre Argumentation lief hauptsächlich auf eines hinaus. Nicht ich bin schuld, sondern das Unrecht in der Welt. Und so schlimm war es doch gar nicht. Das allerdings dürfte den Richtern ziemlich bekannt vorgekommen sein. Es ist das, was sie so ziemlich jeden Tag hören, von ganz gewöhnlich Schwerkriminellen. Soweit also der Blick in die regionalen Zeitungen vom heutigen Donnerstag, dem 28. Mai.

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2: Um 9 Uhr mit Juliette Groß. Der Iran hat als Vergeltung für vorherige Angriffe einen US-Stützpunkt in der Golfregion attackiert. Nach Angaben iranischer Medien warnten die Revolutionsgarden, jede weitere Aggression werde eine entschlossenere Antwort nach sich ziehen. Was in der Nacht genau passiert ist, fasst Benjamin Weber in Istanbul zusammen.
3: Menschen sind nicht zu Schaden gekommen, nach allen Informationen, die mir vorliegen. Die USA haben heute Nacht in Bandar Abbas, am Persischen Golf, ist die eine Hafenstadt, offenbar Angriffe geflogen. Die USA sagen, sie hätten da Drohnen abgeschossen, die gestartet worden seien. Daraufhin hat die Nachrichtenagentur TASS gemeldet, der Iran hätte einen Vergeltungsangriff geflogen, und zwar auf den Ursprung dieser US-amerikanischen Angriffe. Da wird nicht gesagt, woher das kommt. Am Golf irgendwo aus Kuwait sind Einschläge gemeldet worden. Und iranische Nachrichtenagenturen und die Revolutionsgarde melden auch den Hintergrund dieses Zwischenfalls, sag ich mal. Und zwar hätten amerikanische Tanker durch die Straße von Hormuz fahren wollen. Und die hätte man zum Umkehren gezwungen, woraufhin die USA dann eben angegriffen hätten.
2: Der ukrainische Präsident Selenskyj hat neue Angriffe auf Russland angekündigt. Er sagte, die Attacken auf das russische Hinterland seien nötig, um der Regierung in Moskau klarzumachen, dass sie für den Krieg gegen die Ukraine mit eigenen Verlusten bezahlen müsse. Im Visier seien vor allem Anlagen der russischen Ölindustrie. Bei ukrainischen Angriffen auf Russland wurden zuletzt häufig Zivilisten getötet und Wohnhäuser zerstört. Russland kündigte deshalb Vergeltungsschläge an, etwa auf militärische Führungskommandos. Die Entwicklungen im Ukraine-Krieg sind heute Thema beim Treffen der EU-Außenminister auf Zypern. Zum heutigen Internationalen Tag der Frauengesundheit hat Bundesgesundheitsministerin Warken einen stärkeren Fokus auf das Thema gefordert. Die CDU-Politikerin sagte der Funke Mediengruppe, die medizinische Versorgung müsse das Geschlecht von Frauen besser berücksichtigen. Aus Berlin, Birte Sönnigsen.
4: Viele Krankheiten und Medikamente wurden überwiegend an Männern erforscht. Dabei können Symptome bei Frauen ganz anders aussehen, etwa bei einem Herzinfarkt. Aus Sicht vieler Fachleute führt das zu Problemen. Krankheiten können bei Frauen teilweise später erkannt und falsch behandelt werden. Oft passt zum Beispiel die Dosierung von Arzneimitteln deutlich besser zu Männern als zu Frauen. Bundesgesundheitsministerin Nina Warken will das ändern. Aus Sicht der Ministerin wurde viel zu lange einfach ignoriert, dass Frauen andere gesundheitliche Bedürfnisse, Beschwerden und Symptome haben als Männer. Es werde aber noch dauern, bis sich Veränderungen in Lehrplänen und Forschungsergebnisse spürbar auf die Versorgung von Frauen auswirken, sagt die Ministerin.
2: Nach jahrelangem Stillstand soll der Bau der A20 in Schleswig-Holstein von heute an weitergehen. Zum ersten Spatenstich in dem Abschnitt bei Bad Segeberg werden unter anderem Ministerpräsident Günther und Bundesverkehrsminister Schnieder erwartet. Von den geplanten 112 Kilometern der A20 auf schleswig-holsteinischem Boden sind erst 39 Kilometer gebaut. 2013 hatte das Bundesverwaltungsgericht den Weiterbau der Autobahn gestoppt, unter anderem wegen mangelnden Schutzes von Fledermäusen. Erst im März dieses Jahres endeten die juristischen Auseinandersetzungen und das Baurecht für das 10 Kilometer lange Teilstück zwischen Wede und Wittenborn wurde erteilt. In den USA wollen nach Kalifornien zwei weitere US-Bundesstaaten dem Verdacht auf Ticketwucher bei der Fußball-WM nachgehen. New Jersey und New York haben eine Untersuchung wegen irreführender Ticketvergabe der FIFA angekündigt. Aus der NDR-Nachrichtenredaktion Nina Schön.
5: Die FIFA soll den Ticketverkauf für die WM zu einem Labyrinth aus Verwirrung und horrenden Preisen gemacht haben, so New Jerseys Generalstaatsanwältin Davenport. Zusammen mit ihrer New Yorker Kollegin will sie für faire Preise sorgen. Die WM sei keine Einladung, die Menschen auszubeuten. Laut Medienberichten haben Fans bestimmte Sitzplatzkategorien gekauft, dann stiegen die Verkaufszahlen, plötzlich gab es neue Kategorien und die alten wurden schlechter. Günstige Vorrundentickets zwischen 300 und 600 US-Dollar waren schnell vergeben. Inzwischen kosten die Tickets mehr als 1.000. Das derzeit teuerste Ticket für das Finale in New Jersey soll mehr als 32.000 US-Dollar kosten. Bei der letzten WM in Katar waren es 1.600 Dollar.
2: Das waren die Nachrichten.
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6: mit Peter-Michael Möckel. Bundesweiter Gemeindecheck. Braunschweiger SPD sieht sich durch gute Platzierung bestätigt. Medizinische Versorgung und Mobilitätsplan. Wolfsburger Rat vor wichtigen Weichenstellungen. Und frühzeitiger Vorstoß. Braunschweiger Grüne fordern Silvester-Schutzzonen. Die Braunschweiger SPD hat die Ergebnisse des diesjährigen IW-Gemeindechecks begrüßt, die das Institut der Deutschen Wirtschaft am Montag vorgelegt hat. Danach belegt die Löwenstadt mit der Gesamtnote sehr gut Platz 102 unter mehr als 10.000 untersuchten Kommunen. Dies bestätige, dass die Stadt für alle Lebenslagen lebenswert sei und gute Perspektiven biete, erklärte die Co-Vorsitzende der SPD, Julia Retzlaff. Der Check unterstreiche zudem die Bedeutung des städtischen Klinikums als Maximalversorger. OB Thorsten Kornblum und die SPD-geführte Ratsmehrheit hätten in den letzten Jahren gezielt in die Zukunft der Stadt investiert, so Retzlaff. Das gelte insbesondere für die Infrastruktur, den Wohnungsbau, den Klimaschutz und die sozialen Angebote. Rund ein Drittel des Haushalts fließe zudem in Kinderbetreuung, Jugend und Bildung. Die Braunschweiger Sozialdemokraten sehen sich damit in ihrer Politik bestätigt. Die finanziellen Herausforderungen blieben jedoch groß. Das Institut hatte untersucht, wie es um die Daseinsvorsorge in Deutschlands Kommunen bestellt ist. Auch alle anderen Groß- und Kreisstädte in unserer Region wurden diesbezüglich als sehr gut eingestuft. Wolfenbüttel und Helmstedt landeten dabei noch deutlich vor Braunschweig auf den Plätzen 34 und 36. Die Stadt Wolfsburg will in diesem Jahr zusätzliche Mittel bereitstellen, um die Gewinnung ärztlicher Fachkräfte zu fördern. Nach Angaben der Verwaltung ist eine Budgeterhöhung um 300.000 Euro geplant. Davon sind 210.000 Euro für Innovationen und die Bestandsförderung von Praxen vorgesehen. Weitere 90.000 Euro sollen in die Niederlassungs- und Studierendenförderung fließen. Eine leistungsfähige medizinische Infrastruktur sei unverzichtbar für die Zukunftsfähigkeit der Stadt, erklärte Oberbürgermeister Dennis Wallmann. Der Rat soll am 17. Juni über den Vorschlag der Stadt entscheiden. In derselben Sitzung geht es auch um das Konzept für einen nachhaltigen Mobilitätsplan. Hintergrund ist laut Mitteilung eine EU-Vorgabe, die bis 2029 von allen städtischen Knoten einen solchen Plan fordert. Darin werden der gesamte Personen- und Güterverkehr sowie alle Verkehrsträger betrachtet. Das Projekt umfasst Analysen der Verkehrssituation, die Verknüpfung von Mobilitätsdaten und konkrete Maßnahmen für den Rad-, Fuß-, Auto- und Wirtschaftsverkehr, so die Verwaltung. Ergänzend sollen digitale Werkzeuge wie ein Mobilitäts-Dashboard entstehen. Dabei soll die Öffentlichkeit aktiv eingebunden werden. Die Stadt hofft, einen Großteil der Kosten in Höhe von gut 1 Million Euro durch Fördermittel finanzieren zu können. Die Veranstalter des Magni-Festes Anfang September in Braunschweig können auch in diesem Jahr auf eine finanzielle Unterstützung für das Kulturprogramm hoffen. Die Stadtverwaltung will nach eigenen Angaben erneut 30.000 Euro beisteuern. Damit trage man dem Umstand Rechnung, dass die geplanten Ausgaben vor allem für das Bühnenprogramm nicht vollständig durch Einnahmen gedeckt werden könnten, betonte Kulturdezernentin Anja Hesse. Das Magni-Fest sei eine der beliebtesten Veranstaltungen mit großer regionaler Strahlkraft. Soweit die Nachrichten aus der Region. 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
7: Um 9.08 Uhr. Heute ist es den ganzen Tag über sonnig. Die Temperaturen liegen bei 22 Grad am Tag und 7 Grad in der Nacht. Die Aussichten für die nächsten Tage, auch morgen und am Samstag, ist es freundlich bei dann 23 Grad am Tag und 17 Grad in der Nacht. 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Vorsicht bitte auf der A2 Braunschweig Richtung Hannover. Zwischen Einfahrt Braunschweig Flughafen und Kreuz Braunschweig Nord besteht Gefahr durch einen defekten LKW auf dem Verzögerungsstreifen. Noch einmal Vorsicht auf der A2 Hannover Richtung Braunschweig. Zwischen Peine Ost und Braunschweig Wartenbüttel ebenfalls Gefahr durch Reifenteile auf der Fahrbahn. Allen unterwegs gute und sichere Fahrt.
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7: Guten Morgen und herzlich willkommen zu Region aktuell. Heute ist Donnerstag, der 28. Mai und durch die Sendung begleitet Sie Nicole Bayes. Jugend forscht, zwei Braunschweiger vertreten Niedersachsen im Bundesfinale. Außerdem die Toten von Wolfenbüttel. Ausstellung thematisiert Forschung zu historischen Gräbern. Darum geht's in dieser halben Stunde Region aktuell.

0: 9.14 Uhr ist es. 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An diesem Wochenende findet das Jugendforscht-Bundesfinale statt. Die Endrunde des größten Jugendwettbewerbs für Wissenschaft und Technik in Europa. Auch zwei junge Braunschweiger haben sich dafür qualifiziert. Aline Schletel hat die beiden vorab getroffen.
1: Alexandra Kompanetz und Dominik Kultes von der Hoffmann von Fallersleben Schule fahren nach Herzogenaurach zum Bundesfinale von Jugend forscht. Die 19-Jährige und der 16-Jährige haben sich mit ihrem Projekt 3G Magnetics sowohl beim Regionalwettbewerb in Braunschweig als auch beim Landeswettbewerb in Clausthal-Zellerfeld durchgesetzt und vertreten nun Niedersachsen in der Sparte Physik. Alles begann schon vor einigen Jahren mit einer Frage. Wie entstehen eigentlich Polarlichter? Aus dieser Neugier heraus entwickelte sich das Projekt und sie landeten dabei beim Erdmagnetfeld. Dominik erklärt, worum es bei ihrem Projekt geht.
2: Das Erdmagnetfeld hat eine Reichweite von minus 50 und 50 Mikrotesla. Auf diese konnten auch schon unsere vorigen Sensoren aus vorigen Projekten reagieren. Aber diesmal wollen wir nicht nur das Magnetfeld selbst messen, aber auch die kleinsten Abweichungen darin. Also zum Beispiel Signatoren wie ein Erdmagnetfeldsturm oder zum Beispiel kleinere Effekte wie ein Solar Quiet oder sagen wir mal jetzt auch ein Solar Flare Effekt. Dieses waren wir dieses Jahr im ersten Mal in der Lage hinzubekommen. Mit unseren selbstgebauten Fluxgate-Sensoren und Magnetometern. Wir machen aktuell auch ständig in dem Keller unserer Schule Messungen mit der selbstgebauten 3G-Mark-Station, also unsere eigene selbstgebaute Messstation, die im Jager-Format Daten von zwei Fluxgate-Sensoren aufnimmt und verarbeitet und abspeichert, sodass wir die dann später in einem Graphen ausplotten und dann auch mit mathematischen Formeln mit professionellen Daten vergleichen können.
1: Vereinfacht gesagt haben die beiden ein hochpräzises Messgerät für das Erdmagnetfeld gebaut. Das Besondere ist dabei, dass es größtenteils aus Wegwerfmaterialien besteht. Mit einer Messgenauigkeit von bis zu einem Nanotesla konnten sie damit sogar magnetische Stürme aufzeichnen und mit Daten professioneller Observatorien vergleichen. Doch der Weg dahin war nicht ohne Hürden, erzählt Alexandra.
3: Eine Herausforderung, die gute Genauigkeit unseren Sensor zu bekommen und auch die Daten aus anderen Quellen zu nutzen, weil von der PTB haben wir nur Daten, ich glaube, 2 Wochen vor bekommen und bis dann hatten wir nur noch die NIMEC-Daten und die Magnetsquoten-Daten, die miteinander nicht so gut übereinstimmten.
1: Alexandra ist gebürtige Ukrainerin und lebt seit 2022 in Deutschland. Ihre Begeisterung für Physik hat sie schon in ihrer Heimat in einer Physik-AG entdeckt. Dominik nimmt bereits seit 6 Jahren an Jugendforsch teil und hat in dieser Zeit schon 10 Projekte entwickelt. Beide wurden auf der Hoffmann von Fallersleben Schule von ihren Betreuern ermutigt und unterstützt. Mit ihrem Projekt haben sie nicht nur regionalen Landeswettbewerb gewonnen, sondern auch mehrere Sonderpreise. Darunter den PTB-Preis für clevere Messverfahren. Für Dominik ist das Bundesfinale deshalb ein ganz besonderer Moment.
2: Also wir waren ziemlich aufgeregt, und wir waren auch sehr überrascht. Das ist von uns beiden der

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1: 9.21 Uhr ist es, Region aktuell auf Radio Okerwelle. Im Schlossmuseum Wolfenbüttel ist zurzeit eine Sonderausstellung zu sehen, die vordergründig vom Tod handelt. Tatsächlich geht es aber um das Leben, genauer um das Leben von Angehörigen der Wolfenbüttler Oberschicht in der frühen Neuzeit, erklärt Museumsleiterin Sandra Donner.
2: Unsere Sonderausstellung, die Toten von Wolfenbüttel, ist ein ganz spannendes Forschungs- und Grabungsprojekt. Ich las davon in der Zeitung, dass 2015, 2016 hier Grabungen stattgefunden haben und dass die Funde wirklich sensationell waren. Man muss sich also vorstellen, wenn in einer Stadt und in einer Altstadt wie Wolfenbüttel gegraben wird, dann muss das archäologisch begleitet werden. Und das war auch in diesem Fall so. Und da diese Grabungen stattfanden an der Hauptkirche auf einem ehemaligen Friedhof, war eigentlich schon klar, dass eben Teile dieses Friedhofes und dann eben auch Skelette, dass man die finden würde. Und es wurde dann begleitet von sowohl Archäologen als auch Anthropologen. Es war wirklich ein Glücksfall, dass es zu diesem Friedhof eben auch noch ein Begräbnisbuch gibt. Das heißt, in diesem Begräbnisbuch sind nämlich alle Menschen, die auf diesem besonderen Friedhof bestattet wurden, namentlich aufgeführt. Und das erschien mir als so besonders. Und die Ergebnisse, die haben es dann auch gezeigt, dass es wirklich fast schon eine Weltsensation ist, dass man etwas so dicht begleiten und betrachten kann.
3: Sie sprachen eben von einem besonderen Friedhof. Können Sie da noch mal was zu sagen?
2: Ja, die Geschichten dieser Bestatteten, die wir hier erzählen, gehören zum Friedhof der Hauptkirche. Das war ein Friedhof, wir betrachten die Zeit von 1650 bis 1750, wo Hofbeamte, vermögende Händler, also schon eine städtische Oberschicht bestattet wurde, denn es kostete viel Geld, dort ein Erbbegräbnis

0: Erlebnis zu erwerben. Also insofern waren es schon auch besondere Menschen. Aber das hat auch den Vorteil, dass diese besonderen Menschen viele Spuren hinterlassen haben in unseren Archiven, aber auch hier im Museum. Ja, es ist hier quasi ein Gemeinschaftsprojekt. Wir haben erstmal die Anthropologin, Frau Dr. Bettina Jungklaus, die wirklich die Skelette untersucht hat und eben auch mit neuen Forschungsmethoden feststellen kann, was haben diese Menschen gegessen, woran sind sie gestorben und warum eben dann diese Krankheit. Und die nächste Wissenschaftlerin ist Frau Dr. Silke Wagner-Fimpel, Archivarin, stellvertretende Leiterin des Archivstandort hier in Wolfenbüttel, die dann eben die Quellen quasi darunter legen konnte und ganz viel zu den biografischen Details sagen konnte. Und das ist wirklich ein Glücksfall für uns gewesen, dass wir auf dieser Grundlage unsere Ausstellung konzipieren konnten und eben dann Objekte raussuchen konnten, die genau zu diesem Leben passen und genau in diese Zeit in Wolfenbüttel passen.
1: Ja, dann kommen wir mal konkret zu der Ausstellung. Vielleicht können Sie an zwei, drei Beispielen mal erzählen, was da entdeckt wurde.
0: Ja, am besten kann man das, glaube ich, erzählen, wenn man sich eine Biografie vornimmt, und zwar ein ehemaliger Bürgermeister hier von Wolfenbüttel mit Namen Bokelmann. Von diesem Bürgermeister ist ganz viel noch vorhanden in den Archiven. Eine besondere Dienstreise, die er unternehmen musste, um Kriegszahlungen, Reparationszahlungen vom dänischen König zurückzuerhalten. Genau diese Reise hat dann zu einem großen Streit geführt und auch zu einem Gerichtsprozess. Und diese Prozessakten finden sich im Archiv. Und da ist genau detailliert aufgeschrieben, was ihm auf dieser Reise passiert ist. Aber auch das Skelett von Bokelmann ist besonders. Er hatte eine besondere Zahnkosmetik gemacht, wahrscheinlich um Zahnstein zu entfernen. Er ist als junger Mann schon in Frankreich unterwegs gewesen, zu Ausbildungszwecken, und hat da Mittel kennengelernt, wie man Zahnstein mit Pulvern oder wie eine Art Sandsteinpapier dann eben nutzte. Und das hat er hier in Wolfenbüttel weitergemacht, aber in Wolfenbüttel war man noch nicht so weit. Darum wurde eben sein Gebiss gefunden mit ganz starken Abrasionen, also ganz starken Abschürfungen an den Zähnen. Es muss unwahrscheinlich wehgetan haben. Aber dadurch, dass wir hier im Archiv wirklich unterschiedliche Quellen übereinander legen, also Kirchenbücher, Leichenpredigten, aber auch das Buch, wo eben aufgelistet wird, was man verkauft hat, erfahren wir unwahrscheinlich viel über die Zeit. Also wir erfahren, dass man schon Olivenöl hier kannte, dass man wirklich Waren aus Italien eingeführt hat, dass das Leben trotz des 30-jährigen Krieges und trotz der schwierigen Umstände luxuriöser für diese Oberschicht war, als wir es uns vorher vorgestellt haben.
1: Sie sprachen eben von Leichenpredigten. Da hat man dann ganz viel vom Leben der Verstorbenen erfahren, und das konnte man jetzt nachvollziehen.
0: Ja, die Leichenpredigten wurden von den Hinterbliebenen in Auftrag gegeben. Das heißt, es wurde was zur Ausbildung gesagt, zur Biografie, zur Ehe, aber auch oft zu den letzten Stunden. Und daraus kann man dann viel schließen, welche Krankheit war es, woran ist dieser Mensch gestorben. Auch wenn die Diagnosen noch nicht gestellt werden konnten, sind die Beschreibungen doch so genau, dass man sehr, sehr viel daraus lesen kann.
1: Nun präsentieren Sie ja all dieses Wissen, was Sie erfahren haben. Wie präsentieren Sie das?
0: Man sieht in unserer Ausstellung also ganz viel von diesen Quellen und kann einfach auch mal versuchen, kann ich das entziffern, kann ich das überhaupt lesen? Das ist ein Teil. Dann zeigen wir Objekte, wie sie in einem Wolfenbüttler Haus, einem bürgerlichen Haus, so eben gewesen sein konnten. Und wir zeigen natürlich auch Objekte, die aus den Grabungen stammen. Das heißt, man wird bei uns Knochenmaterial sehen, aber auch Objekte, die eben den Toten beigegeben wurden. Zum Beispiel ein goldener Ohrring des schon besagten Bürgermeisters Bokelmann. Auch den zeigen wir in unserer Ausstellung. Dann versuchen wir natürlich auch durch Vermittlung noch einiges zu tun. Es wird Führungen geben, sehr regelmäßig. Da gehen wir diesmal auch aus dem Museum heraus und gehen in die Stadt. Und da wird Frau Dr. Wagner-Fimpel eine Führung übernehmen und quasi zu den Lebensstätten der Toten von Wolfenbüttel gehen. Denn das waren alles Menschen, die hier in Wolfenbüttel gelebt haben. Und die meisten Häuser sind noch erhalten. Und da wollen wir uns dann genau sehen, wo lebten sie denn? Als Begleitprogramm bieten wir nicht nur Führungen an, sondern es wird auch noch einen Anthropologie-Workshop geben. Das richten wir speziell an Familien. Es wird im Herbst dann der Fall sein, wo man wirklich mal genauer untersucht, wie geht man denn mit diesen Funden um? Wie kann man diese Funde erforschen und was kann man daraus schließen? Wir werden auch noch einen Vortrag anbieten, wo es auch um das wirklich manchmal sehr deftige Leben geht, wo man speziell eben auch die Gerichtsstreitigkeiten in den Blick nehmen will und ein bisschen aus dieser Zeit nehmen will. Da werden wir auch wieder unterstützt von den beiden Wissenschaftlerinnen, die an dieser Ausstellung mitgearbeitet haben.
2: Die Ausstellung Die Toten von Wolfenbüttel läuft noch bis zum 29. November im Schlossmuseum in Wolfenbüttel. Das war ein Beitrag von Roswitha Kruse um 9.28 Uhr.

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1: Mit Peter-Michael Möckel. Bundesweiter Gemeindecheck. Braunschweiger SPD sieht sich durch gute Platzierung bestätigt. Medizinische Versorgung und Mobilitätsplan. Wolfsburger Rat vor wichtigen Weichenstellungen. Und frühzeitiger Vorstoß. Braunschweiger Grüne fordern Silvester-Schutzzonen. Die Braunschweiger SPD hat die Ergebnisse des diesjährigen IW-Gemeindechecks begrüßt, die das Institut der Deutschen Wirtschaft am Montag vorgelegt hat. Danach belegt die Löwenstadt mit der Gesamtnote sehr gut Platz 102 unter mehr als 10.000 untersuchten Kommunen. Dies bestätige, dass die Stadt für alle Lebenslagen lebenswert sei und gute Perspektiven biete, erklärte die Co-Vorsitzende der SPD, Julia Retzlaff. Der Check unterstreiche zudem die Bedeutung des städtischen Klinikums als Maximalversorger. OB Thorsten Kornblum und die SPD-geführte Ratsmehrheit hätten in den letzten Jahren gezielt in die Zukunft der Stadt investiert, so Retzlaff. Das gelte insbesondere für die Infrastruktur, den Wohnungsbau, den Klimaschutz und die sozialen Angebote. Rund ein Drittel des Haushalts fließe zudem in Kinderbetreuung, Jugend und Bildung. Die Braunschweiger Sozialdemokraten sehen sich damit in ihrer Politik bestätigt. Die finanziellen Herausforderungen blieben jedoch groß. Das Institut hatte untersucht, wie es um die Daseinsvorsorge in Deutschlands Kommunen bestellt ist. Auch alle anderen Groß- und Kreisstädte in unserer Region wurden diesbezüglich als sehr gut eingestuft. Wolfenbüttel und Helmstedt landeten dabei noch deutlich vor Braunschweig auf den Plätzen 34 und 36. Die Stadt Wolfsburg will in diesem Jahr zusätzliche Mittel bereitstellen, um die Gewinnung ärztlicher Fachkräfte zu fördern. Nach Angaben der Verwaltung ist eine Budgeterhöhung um 300.000 Euro geplant. Davon sind 210.000 Euro für Innovationen und die Bestandsförderung von Praxen vorgesehen. Weitere 90.000 Euro sollen in die Niederlassungs- und Studierendenförderung fließen. Eine leistungsfähige medizinische Infrastruktur sei unverzichtbar für die Zukunftsfähigkeit der Stadt, erklärte Oberbürgermeister Dennis Wallmann. Der Rat soll am 17. Juni über den Vorschlag der Stadt entscheiden. In derselben Sitzung geht es auch um das Konzept für einen nachhaltigen Mobilitätsplan. Hintergrund ist laut Mitteilung eine EU-Vorgabe, die bis 2029 von allen städtischen Knoten einen solchen Plan fordert. Darin werden der gesamte Personen- und Güterverkehr sowie alle Verkehrsträger betrachtet. Das Projekt umfasst Analysen der Verkehrssituation, die Verknüpfung von Mobilitätsdaten und konkrete Maßnahmen für den Rad-, Fuß-, Auto- und Wirtschaftsverkehr, so die Verwaltung. Ergänzend sollen digitale Werkzeuge wie ein Mobilitäts-Dashboard entstehen. Dabei soll die Öffentlichkeit aktiv eingebunden werden. Die Stadt hofft, einen Großteil der Kosten in Höhe von gut 1 Million Euro durch Fördermittel finanzieren zu können. Die Veranstalter des Magni-Festes Anfang September in Braunschweig können auch in diesem Jahr auf eine finanzielle Unterstützung für das Kulturprogramm hoffen. Die Stadtverwaltung will nach eigenen Angaben erneut 30.000 Euro beisteuern. Damit trage man dem Umstand Rechnung, dass die geplanten Ausgaben vor allem für das Bühnenprogramm nicht vollständig durch Einnahmen gedeckt werden könnten, betonte Kulturdezernentin Anja Hesse. Das Magni-Fest sei eine der beliebtesten Veranstaltungen mit großer regionaler Strahlkraft. Soweit die Nachrichten aus der Region. 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
2: Um 9.34 Uhr. Heute ist es überwiegend sonnig. Die Temperaturen liegen bei 22 Grad am Tag und 7 Grad in der Nacht. Und die Aussichten für die nächsten Tage, so geht es weiter. Auch morgen am Samstag ist es freundlich bei 23 Grad am Tag und 17 Grad in der Nacht. 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Vorsicht bitte auf der A2 Braunschweig Richtung Hannover. Zwischen Einfahrt Braunschweig Flughafen und Kreuz Braunschweig Nord besteht Gefahr durch einen defekten LKW auf dem Verzögerungsstreifen. Dann noch einmal Vorsicht auf der A2 Hannover Richtung Braunschweig. Zwischen Peine Ost und Braunschweig Wadenbüttel besteht Gefahr durch Reifenteile auf der Fahrbahn. Allen unterwegs gute und sichere Fahrt.
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2: Gut leben, sicher wohnen im Alter, Infoveranstaltung der Paritätischen Dienste in Braunschweig. Außerdem der Blick in die Zeitungskommentare von heute. Darum geht's in dieser halben Stunde Region aktuell. Im Studio für Sie Nicole Beyers. Schönen guten Morgen.

0: 9.40 Uhr ist es. 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Sicher und selbstbestimmt in den eigenen vier Wänden leben, das ist für viele Senioren ein zentrales Anliegen. Das heißt allerdings keineswegs, dass man alles allein bewältigen muss. Genau darüber informiert die Paritätische Sozialstation Braunschweig heute bei einer Infoveranstaltung in Bräutzim. Andrea Bruns vom Team der Paritätischen Dienste.
1: Wir sind als Sozialstation quasi hier im westlichen Gebiet von Braunschweig zuständig. Das heißt Weststadt, Bräutzim, Timmerla, Geithilde, ja, wo wir Ansprechpartner sind für diese Unterstützungsmaßnahmen, vor allem für Senioren. Und uns geht es darum, die Menschen hier vor Ort zu informieren.
2: Ein langes und selbstbestimmtes Leben in den eigenen vier Wänden ist der Wunsch vieler Senioren. Das sei ein wichtiges und verständliches Anliegen, so Andrea Bruns.
1: Ja, durch Beeinträchtigung, durch das Alter oder auch durch Krankheit braucht man einfach Unterstützungsangebote, zum Beispiel durch die Pflege oder auch angefangen manchmal durch Essen auf Rädern, was es einfach komfortabler macht, sich gesund zu ernähren und ja, möglichst lang in den eigenen vier Wänden zu wohnen.
2: Ein zentraler Baustein für die Unabhängigkeit ist die tägliche Versorgung mit Mahlzeiten, zum Beispiel durch den Menübringdienst Essen auf Rädern.
1: Ja, es ist so, die Senioren oder auch andere Menschen, auch Berufstätige, die tatsächlich Unterstützung brauchen und es sich so ein bisschen einfacher machen möchten, nehmen Kontakt zu uns auf. Per Telefon funktioniert das Ganze in der Regel oder auch per E-Mail natürlich. Also da gibt es verschiedene Wege. Nehmen zu uns Kontakt auf und die Kolleginnen von Essen auf Rädern nehmen quasi die Essensbestellung auf. Wir haben Pläne, die wöchentlich variieren mit einem großen Angebot. Wir arbeiten oder kooperieren mit der Mensa hier in Braunschweig zusammen, was ja wirklich ein feststehender Begriff hier in Braunschweig in der Region ist, bieten ganz viel frische Kost an, entsprechend ein großes Angebot, woraus man auswählen kann, aber eben auch spezielle Mahlzeiten, wenn es darum geht, dass man Diabetes hat oder Schluckbeschwerden hat, also dass man auch pürierte Kost braucht. Das heißt, wir haben sehr individuelle Möglichkeiten, auf die Bedarfe einzugehen. Und unterstützen eben auch bei der Auswahl.
2: Neben der Ernährung ist die Sicherheit in der Wohnung ein weiterer Schwerpunkt der Informationsveranstaltung. Ein Hausnotruf bietet hier schnelle Hilfe.
1: Ja, beim Hausnotruf ist es so, unsere Kundinnen und Kunden haben ein Hausnotrufgerät bei sich in der Wohnung stehen, möglichst zentral. Das ist in der Regel verbunden mit dem Festnetzanschluss. Es gibt aber auch Geräte, die brauchen nur einen Stromanschluss. Und um schnelle Hilfe zu erreichen, brauchen Sie tatsächlich nur einen Knopf zu betätigen, den Sie im günstigsten Fall am Körper tragen, sodass Sie im Fall der Fälle per Knopfdruck Hilfe bekommen können.
2: Ein wesentlicher Aspekt für die Lebensqualität älterer Menschen ist nicht zuletzt die Bewältigung des Haushalts. Hier kommt der hauswirtschaftliche Dienst ins Spiel, so Bruns.
1: Ja, es ist so, dass natürlich auch im Alltag, im ganz normalen Alltagsgeschäft in der Wohnung, im Haus, einfach jede Woche wiederkehrende Aufgaben und Hürden auf einen warten. Und wenn man eben nicht mehr so gut kann aufgrund des Alters oder aufgrund Einschränkung von Krankheit, dann ist es so, dass man eben auch diesen hauswirtschaftlichen Dienst gut in Anspruch nehmen kann. Das heißt, man bekommt Unterstützung bei den alltäglichen Tätigkeiten sozusagen zu Hause, sei es Staubsaugen, Wäsche waschen oder auch mal ein Fenster putzen, einen Einkauf zu erledigen, all solche Dinge. Das gehört mit dazu zu den hauswirtschaftlichen Diensten. Was ein kleiner Teilbereich der Pflege ist, aber eben schon separat gut in Anspruch genommen werden kann und eben auch zusätzlich über die Pflegekasse mit abgerechnet werden kann. Das ist beim Hausnotruf übrigens auch so, dass da die Pflegekasse die Basiskosten übernimmt und man finanzielle Unterstützung bekommen kann, wenn ein Pflegegrad besteht.
2: Die Veranstaltung bietet Raum, diese Themen im Detail zu erklären. Das Angebot richtet sich dabei an alle Interessenten und nicht nur an Senioren, so Andrea Bruns.
1: Jeder Interessierte ist eingeladen, natürlich Seniorinnen, Senioren aus Braunschweig, aber auch Angehörige, auch bekannte Freunde. Da ist es immer gut zu wissen und informiert zu sein, was gibt es für Möglichkeiten, was gibt es für Unterstützungsmaßnahmen, auch in finanzieller Hinsicht natürlich. Also es ist ein Rundumpaket quasi für die Kunden und Kundinnen, die schon an Bord sind bei uns, aber auch die interessiert sind und ja, vielleicht den einen oder anderen kennen.
0: Das war ein Beitrag von Luis Künnemann um 9.44 Uhr.

0: 9.49 Uhr ist es. Region aktuell auf Radio Okawelle jetzt mit unserer Presseschau. Dem Blick in die Zeitungskommentare von heute.
1: Die Frühjahrsprognose der sogenannten Wirtschaftsweisen beschäftigt heute die Zeitungen. Demnach soll die Wirtschaft in diesem Jahr um 0,5% wachsen. Das ist eine erneute Korrektur nach unten. Die Braunschweiger Zeitung findet, diese düstere wirtschaftliche Lage passt zur angespannten politischen Gemengelage in Berlin. Ein Rambo-Zambo-Kanzler wollte Friedrich Merz sein, einer, der anpackt. Jetzt ist er einer mit vielen Problemen. Beispiel Sondervermögen. Die Regierung aus Union und SPD hatte 500 Milliarden Euro neue Schulden aufgenommen, um Geld für zusätzliche Investitionen in Infrastruktur und Klimaschutz zur Verfügung zu haben. Das Institut der Deutschen Wirtschaft in Köln und das IFO-Institut warfen Merz und Co. allerdings vor, mit dem Extrageld nahezu ausschließlich Haushaltslöcher zu stopfen und nicht das Wirtschaftswachstum nachhaltig zu stützen. Die Verantwortlichen wiesen den Vorwurf zurück. Die Frühjahrsprognose der Wirtschaftsweisen deutet jetzt allerdings darauf hin, dass die Wirtschaftsinstitute nicht falsch lagen. Um die wirtschaftliche Lage in Deutschland zu stabilisieren, muss die Bundesregierung jetzt anstatt Mini-Gefälligkeiten à la Tankrabatt die Reformkeule auspacken. Mit ordentlich Wumms müssen schnell mehrheitsfähige und nachhaltige Reformen an den Start gebracht werden. Ansonsten wird auch die nächste Prognose der Wirtschaftsweisen wieder düster ausfallen. Die Wolfsburger Allgemeine Zeitung kommentiert das Urteil gegen Daniela Klette. Die WAZ schreibt, eine Haftstrafe von 13 Jahren für ein paar Raubüberfälle, bei denen niemand verletzt wurde? Entspringt dieses Urteil vielleicht eher dem Rachebedürfnis an einer linken Staatsfeindin als nüchterner Juristerei? Wer so argumentiert, folgt damit lediglich den Rechtfertigungsstrategien des mutmaßlichen früheren RAF-Mitglieds Daniela Klette, ihrer Verteidiger und Unterstützer. Im Kern war dies der Prozess gegen eine Serienräuberin, die mit ihren Komplizen eine gewaltige Menge Geld erbeutet und viele Menschen zwar nicht physisch, aber doch psychisch schwer verletzt hat. Das Gericht hat es geschafft, auf die Provokationen und Selbstgerechtigkeiten der Daniela Klette gelassen zu reagieren. Was vermutlich nicht immer leicht war. Ihre Argumentation lief hauptsächlich auf eines hinaus. Nicht ich bin schuld, sondern das Unrecht in der Welt. Und so schlimm war es doch gar nicht. Das allerdings dürfte den Richtern ziemlich bekannt vorgekommen sein. Es ist das, was sie so ziemlich jeden Tag hören, von ganz gewöhnlich Schwerkriminellen. Soweit also der Blick in die regionalen Zeitungen vom heutigen Donnerstag, dem 28. Mai.

9.55 Uhr, das waren drei Stunden Region aktuell hier auf Radio Okerwelle. Mehr Aktuelles gibt es ab 11 in der Sendung zwischen Harz und Heide. Für Region aktuell verabschiedet sich Nicole Beyers. Ich wünsche einen guten Tag und viel Glück.

0: Um 10 Uhr mit Juliette Groß. Die USA haben nach eigenen Angaben in der Nacht wieder den Iran angegriffen. Iranische Medien berichteten, die Revolutionsgarden hätten daraufhin als Vergeltung einen US-Stützpunkt in der Golfregion beschossen. Aus Istanbul Benjamin Weber.
1: Der Beschuss des US-Stützpunkts sei eine ernste Warnung, erklärte die iranische Revolutionsgarde. Welchem Stützpunkt die iranischen Angriffe galten, ließ Iran zunächst offen. Kuwait meldete Angriffe von Drohnen und Raketen, ohne den Ursprung zu nennen. In der Nacht hatten Augenzeugen aus der Gegend um die iranische Hafenstadt Bandar Abbas am Persischen Golf von Explosionen berichtet. Das US-Militär erklärte, dort 4 iranische Kampfdrohnen abgeschossen und eine Bodenkontrollstation angegriffen zu haben. Die Revolutionsgarde teilte mit, Iran hätte zuvor US-amerikanische Schiffe davon abgehalten, durch die Straße von Hormuz zu fahren. Zwischen Iran und USA gilt offiziell eigentlich eine Waffenruhe.
0: Israels Armee hat erneut Ziele im Süden des Libanon angegriffen. Eine libanesische Nachrichtenagentur berichtete von Angriffswellen auf die Stadt Tyros und ein Gebiet weiter östlich. Demnach wurden in Tyros Gebäude getroffen und ein Brand ausgelöst. Israels Armee teilte zur Begründung mit, sie sei gezwungen, entschlossen gegen die Hisbollah vorzugehen. Am Abend hatte sie die Einwohner in der Region zur Evakuierung aufgefordert. Später meldete ein Sprecher, die Armee habe mit Luftangriffen begonnen, die auf die Hisbollah-Infrastruktur abzielten. Zum heutigen Internationalen Tag der Frauengesundheit hat Bundesgesundheitsministerin Warken einen stärkeren Fokus auf das Thema gefordert. Die CDU-Politikerin sagte der Funke Mediengruppe, die medizinische Versorgung müsse das Geschlecht von Frauen besser berücksichtigen. Aus Berlin, Birte Sönnigsen.
2: Viele Krankheiten und Medikamente wurden überwiegend an Männern erforscht. Dabei können Symptome bei Frauen ganz anders aussehen, etwa bei einem Herzinfarkt. Aus Sicht vieler Fachleute führt das zu Problemen. Krankheiten können bei Frauen teilweise später erkannt und falsch behandelt werden. Oft passt zum Beispiel die Dosierung von Arzneimitteln deutlich besser zu Männern als zu Frauen. Bundesgesundheitsministerin Nina Warken will das ändern. Aus Sicht der Ministerin wurde viel zu lange einfach ignoriert, dass Frauen andere gesundheitliche Bedürfnisse, Beschwerden und Symptome haben als Männer. Es werde aber noch dauern, bis sich Veränderungen in Lehrplänen und Forschungsergebnisse spürbar auf die Versorgung von Frauen auswirken, sagt die Ministerin.
0: Nach dem Hackerangriff auf einen Dienstleister, von dem auch das Universitätsklinikum Schleswig-Holstein UKSH betroffen ist, ist eine E-Mail-Adresse eingerichtet worden. Wer glaubt, von der Attacke betroffen zu sein und an datenschutz@uksh.de schreibt, bekomme schnellstmöglich Antworten, so der Vorstandsvorsitzende Scholz. Unbekannte waren Mitte April in IT-Systeme eines Abrechnungsdienstleisters eingedrungen. Gestohlen wurden zehntausende Datensätze, darunter nach aktuellem Stand mindestens 9000 vom UKSH. Auch das UKE in Hamburg war von der Attacke betroffen. Die EU-Außenminister wollen heute auf Zypern über die Lage im Nahen Osten und im Ukraine-Krieg beraten. Im Mittelpunkt der Gespräche stehen unter anderem mögliche Verhandlungen mit Russland. Die EU-Außenbeauftragte Kallas sagte, derzeit tue sich in den Gesprächen über ein Ende des Krieges nicht viel. Die europäischen Interessen und Forderungen sollten aber ganz klar sein. Die Ukraine drängt seit längerem auf eine größere Rolle Europas bei den Verhandlungen. Die geplante deutsche Zweigstelle der Holocaust-Gedenkstätte Yad Vashem in Jerusalem kommt nach München. Das Bildungs- und Erinnerungszentrum soll am Karolinenplatz angesiedelt werden, im damaligen Parteienviertel der NSDAP. Aus München Irene Essmann.
3: Der Standort des Zentrums sei nach einer umfassenden bundesweiten Machbarkeitsstudie mit Unterstützung der deutschen Regierung ausgewählt worden, heißt es in der Mitteilung von Yad Vashem. Bundesbildungsministerin Karin Prien von der CDU sagte, Ziel des Zentrums sei, die Erinnerungsarbeit und den Kampf gegen Antisemitismus in Deutschland und Europa weiter zu stärken. Gerade junge Menschen in Deutschland wüssten zu wenig über die Shoah und die systematische Ermordung von Millionen Juden im Nationalsozialismus. Das Wissen über das, was war, ist wichtig, um das Übel in der Zukunft zu verhindern, so Prien. Aufgrund der pädagogischen Erfahrung von Yad Vashem bietet das Zentrum eine einzigartige Chance, durch innovative Bildungsformate die Perspektive der Opfer noch wirksamer zu vermitteln und Multiplikatoren für die ganze Republik auszubilden.
0: Das waren die Nachrichten.
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1: Um 11 Uhr mit Juliette Groß. Die USA haben nach eigenen Angaben in der Nacht wieder den Iran angegriffen. Iranische Medien berichteten, die Revolutionsgarde hätte daraufhin als Vergeltung einen US-Stützpunkt in der Golfregion beschossen. Aus Istanbul Benjamin Weber.
2: Der Beschuss des US-Stützpunkts sei eine ernste Warnung, erklärte die iranische Revolutionsgarde. Welchem Stützpunkt die iranischen Angriffe galten, ließ Iran zunächst offen. Kuwait meldete Angriffe von Drohnen und Raketen, ohne den Ursprung zu nennen. In der Nacht hatten Augenzeugen aus der Gegend um die iranische Hafenstadt Bandar Abbas am Persischen Golf von Explosionen berichtet. Das US-Militär erklärte, dort 4 iranische Kampfdrohnen abgeschossen und eine Bodenkontrollstation angegriffen zu haben. Die Revolutionsgarde teilte mit, Iran hätte zuvor US-amerikanische Schiffe davon abgehalten, durch die Straße von Hormuz zu fahren. Zwischen Iran und USA gilt offiziell eigentlich eine Waffenruhe.
1: Israels Armee hat erneut Ziele im Süden des Libanon angegriffen. Eine libanesische Nachrichtenagentur berichtete von Angriffswellen auf die Stadt Tyros und ein Gebiet weiter östlich. Demnach wurden in Tyros Gebäude getroffen und ein Brand ausgelöst. Israels Armee teilte zur Begründung mit, sie sei gezwungen, entschlossen gegen die Hisbollah vorzugehen. Am Abend hatte sie die Einwohner in der Region zur Evakuierung aufgefordert. Später meldete ein Sprecher, die Armee habe mit Luftangriffen begonnen, die auf die Hisbollah-Infrastruktur abzielten. Die Reallöhne in Deutschland sind im ersten Quartal gestiegen. Das Statistische Bundesamt verzeichnete inflationsbereinigt ein Plus von 1,8% gegenüber dem Vorjahreszeitraum. Aus Wiesbaden, Gabi Beck.
3: Besonders deutlich sind die Löhne im Bergbau, im Banken- und Versicherungswesen und bei Energieversorgern gestiegen. Dagegen verzeichnet das Bundesamt bei Erziehern, im Baugewerbe und in öffentlichen Verwaltungen einen geringeren Zuwachs. Am meisten konnten Vollzeitbeschäftigte im ersten Quartal ihren Verdienst steigern. Auch Auszubildende konnten sich über mehr Geld in der Tasche freuen. Geringfügig Beschäftigte profitierten von der Anhebung des Mindestlohns zum 1. Januar. Experten befürchten allerdings, dass die Inflation infolge des Irankrieges die Lohnsteigerungen schon bald wieder überholen könnte.
1: Die EU-Außenminister wollen heute auf Zypern über die Lage im Nahen Osten und im Ukraine-Krieg beraten. Im Mittelpunkt der Gespräche stehen unter anderem mögliche Verhandlungen mit Russland. Die EU-Außenbeauftragte Kallas sagte, derzeit tue sich in den Gesprächen über ein Ende des Krieges nicht viel. Die europäischen Interessen und Forderungen sollten aber ganz klar sein. Die Ukraine drängt seit längerem auf eine größere Rolle Europas bei den Verhandlungen. Die geplante deutsche Zweigstelle der Holocaust-Gedenkstätte Yad Vashem in Jerusalem kommt nach München. Das Bildungs- und Erinnerungszentrum soll am Karolinenplatz angesiedelt werden, im damaligen Parteienviertel der NSDAP. Aus München Irene Essmann.
4: Der Standort des Zentrums sei nach einer umfassenden bundesweiten Machbarkeitsstudie mit Unterstützung der deutschen Regierung ausgewählt worden, heißt es in der Mitteilung von Yad Vashem. Bundesbildungsministerin Karin Prien von der CDU sagte, Ziel des Zentrums sei, die Erinnerungsarbeit und den Kampf gegen Antisemitismus in Deutschland und Europa weiter zu stärken. Gerade junge Menschen in Deutschland wüssten zu wenig über die Shoah und die systematische Ermordung von Millionen Juden im Nationalsozialismus. Das Wissen über das, was war, ist wichtig, um das Übel in der Zukunft zu verhindern, so Prien. Aufgrund der pädagogischen Erfahrung von Yad Vashem bietet das Zentrum eine einzigartige Chance, durch innovative Bildungsformate die Perspektive der Opfer noch wirksamer zu vermitteln und Multiplikatoren für die ganze Republik auszubilden.
1: Nach jahrelangem Stillstand geht der Bau der A20 in Schleswig-Holstein von heute an weiter. Am Vormittag sind die Arbeiten mit einem ersten Spatenstich bei Bad Segeberg gestartet. Von den geplanten 112 Kilometern der A20 auf schleswig-holsteinischem Boden sind erst 39 Kilometer gebaut. 2013 hatte das Bundesverwaltungsgericht den Weiterbau der Autobahn gestoppt, unter anderem wegen mangelnden Schutzes von Fledermäusen. Erst im März dieses Jahres endeten die juristischen Auseinandersetzungen und das Baurecht für das 10 Kilometer lange Teilstück zwischen Wede und Wittenborn wurde erteilt. Das waren die Nachrichten. Das Wetter in Norddeutschland. Teils sonnig, teils wolkig, dabei trocken. Höchstwerte 14 bis 24 Grad. Morgen anfangs oft sonnig, von Westen her mehr Wolken und gebietsweise Schauer oder auch Gewitter. Temperaturanstieg auf 19 bis 31 Grad. Am Samstag mal Sonne, mal Wolken, im Süden Schauer möglich, 17 bis 26 Grad. Am Sonntag unbeständiger mit Schauern und Gewittern, 18 bis 24 Grad. Es ist 11.05 Uhr.
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6: Und da habe ich für die Verkehrsteilnehmer in unserer Region folgende Gefahrenmeldung. Bitte Vorsicht auf der A2. Braunschweig Richtung Hannover zwischen Einfahrt Braunschweig Flughafen und Kreuz Braunschweig Nord. Gefahr durch einen defekten LKW auf dem Verzögerungsstreifen. Und bitte Vorsicht auch auf der A2 Hannover Richtung Braunschweig zwischen Peine Ost und Braunschweig Bartenbüttel. Hier besteht Gefahr durch einen defekten LKW auf dem Standstreifen. Hier wird auch noch ein Unfall aufgenommen. Fahren Sie bitte vorsichtig. A2 Hannover Richtung Berlin zwischen Peine und Braunschweig Bartenbüttel. 10 Kilometer Stau. Dort ist nach einem Unfall nur ein Fahrstreifen frei. Und der Stadtverkehr Braunschweig meldet zielfließender Verkehr auf der Berliner Straße, Magnitorwall und Steinweg. Ich wünsche Ihnen weiterhin gute und sichere Fahrt und gute Unterhaltung mit dem Programm von Radio Okawelle.
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8: Willkommen zur ersten Stunde mit dem Magazin zwischen Harz und Heide. Musikauswahl und am Mikrofon Albert Hirsmüller. Moin Moin und gute Unterhaltung wünsche ich. Die Themen in dieser ersten Stunde: Informationen aus unserem Bundesland, zusammengefasst in Niedersachsen-Kompakt. Die Toten von Wolfenbüttel, Ausstellung thematisierte Forschung zu historischen Gräbern. Jugend forscht, zwei Braunschweiger vertreten Niedersachsen beim Bundesfinale. Dazu reiche ich Musik zu Beginn dieser ersten Stunde von Rusty Bryant.

0: Marlene Peru mit River of Tears. Davor hören Sie zu Beginn dieser Stunde Rusty Bryant mit Gagang Gang Goom. Mehr als 400 Landräte, Bürgermeister und Kommunalpolitiker haben sich gestern vor dem Landtag in Hannover versammelt, dazu aufgerufen haben, der Niedersächsische Städte- und Gemeindebund, der Städtetag und der Landkreistag. Mehr dazu und weitere Meldungen aus unserem Bundesland, nun in Niedersachsen kompakt zusammengefasst von Nicole Beiß.
1: Die drei kommunalen Spitzenverbände haben eine gemeinsame Resolution verabschiedet und Ministerpräsident Olaf Lies überreicht. Sie trägt den Titel Rettet die Kommunen. Städte, Gemeinden und Landkreise in Niedersachsen steckten in einer historischen Finanzkrise und warnten vor Handlungsunfähigkeit, hieß es. Grund für das Defizit von allein 3,6 Milliarden Euro in Niedersachsen seien massiv steigende Sozialausgaben sowie neue Aufgaben von Bund und Land ohne ausreichende Gegenfinanzierung. Die Verbände fordern deshalb für den nächsten Doppelhaushalt mindestens 1 Milliarde Euro mehr vom Land sowie eine grundlegende Strukturreform der Sozialleistungen. Die Kommunen würden seit Jahren zur Schuldenbank der Nation gemacht, kritisierte der Präsident des Niedersächsischen Städte- und Gemeindebundes Marco Trips. Die Krise treffe die Menschen vor Ort bereits ganz unmittelbar. Bei Schulen, Kitas und Sportstätten warnte der Vizepräsident des Niedersächsischen Städtetages und Salzgitteraner Oberbürgermeister Frank Lingebiel. Dadurch bröckle das Vertrauen der Bürger in den Staat, wodurch extreme Kräfte am linken und rechten Rand erstarkten. Ein Jahr nach seiner Amtsübernahme hat Niedersachsens Ministerpräsident Olaf Lies in seiner Regierungserklärung gestern Zuversicht und Zusammenhalt im Land beschworen. Niedersachsen lasse sich von den weltweiten Krisen nicht treiben, sondern stehe wirtschaftlich und gesellschaftlich stabil da, betonte Lies. Um das Vertrauen der Bürger zu stärken, müssten Reformen im Sozial- und Gesundheitssystem ausgewogen gestaltet werden. Lasten müssten fair verteilt werden, forderte der Ministerpräsident. Niedersachsen solle ein starkes Industrieland bleiben, sich gleichzeitig aber zu einem modernen Innovationsland weiterentwickeln. Kritik kam erwartungsgemäß von der Opposition. CDU-Fraktionschef Sebastian Lechner warf dem Ministerpräsidenten vor, Probleme lediglich zu beschreiben, sie aber nicht zu lösen. Niedersachsens Innenministerin Daniela Behrens hat gestern der Taskforce Digitalisierung Niedersachsen einen Besuch abgestattet. Die Taskforce ist eine operative Einheit mit rund 30 IT-Experten aus dem Innenministerium und weiteren Partnern, die die Kommunen bei dem Prozess der Digitalisierung unterstützen sollen. Viele Kommunalverwaltungen seien derzeit stark belastet, sagte Behrens. Rathäuser und Kreishäuser seien beim Thema Fachexpertise unterschiedlich aufgestellt. Oft kümmerten sich keine großen Teams um Digitalisierung, sondern nur wenige Beschäftigte, teils neben anderen Aufgaben. Digitalisierung mache man nicht nebenbei, so Behrens. Die rot-grüne Landesregierung hat eine Reform des Disziplinargesetzes beschlossen, um Beamte bei Verfassungsuntreue schneller aus dem Dienst entfernen zu können. Bisher mussten die Behörden beweisen, dass ein Beamter nicht mehr tragbar ist. Künftig soll der Betroffene vor Gericht beweisen, dass das nicht stimmt. Auch die Inaugenscheinnahme von Tätowierungen ist geplant. Schwerwiegende Disziplinarmaßnahmen können künftig zudem direkt von den Behörden per Verwaltungsakt ausgesprochen werden, ohne dass zuerst ein Verwaltungsgericht entscheiden muss. Die Gewerkschaft der Polizei Niedersachsen kritisiert die Neuregelung als verfehlte Symbolpolitik und spricht von erheblichen rechtsstaatlichen Bedenken. Das Ziel, Verfassungsfeinde schneller zu entfernen, sei zwar absolut begrüßenswert, aber es sei das falsche Mittel gewählt worden, erklärte der Landesvorsitzende der GdP Niedersachsen, Kevin Komulka. Es brauche weiterhin unabhängige Gerichte und rechtsstaatlich belastbare Verfahren. Gleichzeitig gebe man potenziell demokratiefeindlichen Kräften in der Zukunft ein sehr scharfes Schwert in die Hand, das diese für ihre eigene Agenda nutzen könnten. Neben der GdP haben auch alle anderen Gewerkschaften und die CDU den Gesetzentwurf übereinstimmend kritisiert.
0: So wird Niedersachsen kompakt zusammengefasst heute von Nicole Beiß. Weiter mit Musik, weiter mit den Loire Valley Calypsos und dem Titel Party Soldier.

0: Lucy Kruger and the Lost Boys mit Warmit. Davor hören Sie der Loa Wally Calypsos mit Party Soldier. Im Schlossmuseum in Wolfenbüttel ist derzeit eine Sonderausstellung zu sehen, die vordergründig vom Tod handelt. Tatsächlich aber geht es um das Leben, genauer gesagt um das Leben von Angehörigen der Wolfenbüttler Oberschicht in der frühen Neuzeit, erklärt Museumsdirektorin Sandra Donner.
1: Unsere Sonderausstellung Die Toten von Wolfenbüttel ist ein ganz spannendes Forschungs- und Grabungsprojekt. Ich las davon in der Zeitung, dass 2015, 2016 hier Grabungen stattgefunden haben und dass die Funde wirklich sensationell waren. Man muss sich also vorstellen, wenn in einer Stadt und in einer Altstadt wie Wolfenbüttel gegraben wird, dann muss das archäologisch begleitet werden. Und das war auch in diesem Fall so. Und da diese Grabungen stattfanden an der Hauptkirche auf einem ehemaligen Friedhof, war eigentlich schon klar, dass eben Teile dieses Friedhofes und dann eben auch Skelette, dass man die finden würde. Und es wurde dann begleitet von sowohl Archäologen als auch Anthropologen. Es war wirklich ein Glücksfall, dass es zu diesem Friedhof eben auch noch ein Begräbnisbuch gibt. Das heißt, in diesem Begräbnisbuch sind nämlich alle Menschen, die auf diesem besonderen Friedhof bestattet wurden, namentlich aufgeführt. Und das erschien mir als so besonders. Und die Ergebnisse, die haben es dann auch gezeigt, dass es wirklich fast schon eine Weltsensation ist, dass man etwas so dicht begleiten und betrachten kann.
2: Sie sprachen eben von einem besonderen Friedhof. Können Sie da noch mal was zu sagen?
1: Ja, die Geschichten dieser Bestatteten, die wir hier erzählen, gehören zum Friedhof der Hauptkirche. Das war ein Friedhof, wir betrachten die Zeit von 1650 bis 1750, wo Hofbeamte, vermögende Händler, also schon eine städtische Oberschicht bestattet wurde, denn es kostete viel Geld, dort ein Erbbegräbnis zu erwerben. Also insofern waren es schon auch besondere Menschen. Aber das hat auch den Vorteil, dass diese besonderen Menschen viele Spuren hinterlassen haben in unseren Archiven, aber auch hier im Museum. Ja, es ist hier quasi ein Gemeinschaftsprojekt. Wir haben erstmal die Anthropologin, Frau Dr. Bettina Jungklaus, die wirklich die Skelette untersucht hat und eben auch mit neuen Forschungsmethoden feststellen kann, was haben diese Menschen gegessen, woran sind sie gestorben und warum eben dann diese Krankheit. Und die nächste Wissenschaftlerin ist Frau Dr. Silke Wagner-Fimpel, Archivarin, stellvertretende Leiterin des Archivstandort hier in Wolfenbüttel, die dann eben die Quellen quasi darunter legen konnte und ganz viel zu den biografischen Details sagen konnte. Und das ist wirklich ein Glücksfall für uns gewesen, dass wir auf dieser Grundlage unsere Ausstellung konzipieren konnten und eben dann Objekte raussuchen konnten, die genau zu diesem Leben passen und genau in diese Zeit in Wolfenbüttel passen.
2: Ja, dann kommen wir mal konkret zu der Ausstellung. Vielleicht können Sie an zwei, drei Beispielen mal erzählen, was da entdeckt wurde.
1: Ja, am besten kann man das, glaube ich, erzählen, wenn man sich eine Biografie vornimmt, und zwar ein ehemaliger Bürgermeister hier von Wolfenbüttel mit Namen Bokelmann. Von diesem Bürgermeister ist ganz viel noch vorhanden in den Archiven. Eine besondere Dienstreise, die er unternehmen musste, um Kriegszahlungen, Reparationszahlungen vom dänischen König zurückzuerhalten. Genau diese Reise hat dann zu einem großen Streit geführt und auch zu einem Gerichtsprozess. Und diese Prozessakten finden sich im Archiv. Und da ist genau detailliert aufgeschrieben, was ihm auf dieser Reise passiert ist. Aber auch das Skelett von Bokelmann ist besonders. Er hatte eine besondere Zahnkosmetik gemacht, wahrscheinlich um Zahnstein zu entfernen. Er ist als junger Mann schon in Frankreich unterwegs gewesen, zu Ausbildungszwecken, und hat da Mittel kennengelernt, wie man Zahnstein mit Pulvern oder wie eine Art Sandsteinpapier dann eben nutzte. Und das hat er hier in Wolfenbüttel weitergemacht, aber in Wolfenbüttel war man noch nicht so weit. Darum wurde eben sein Gebiss gefunden mit ganz starken Abrasionen, also ganz starken Abschürfungen an den Zähnen. Es muss unwahrscheinlich wehgetan haben. Aber dadurch, dass wir hier im Archiv wirklich unterschiedliche Quellen übereinander legen, also Kirchenbücher, Leichenpredigten, aber auch das Buch, wo eben aufgelistet wird, was man verkauft hat, erfahren wir unwahrscheinlich viel über die Zeit. Also wir erfahren, dass man schon Olivenöl hier kannte, dass man wirklich Waren aus Italien eingeführt hat, dass das Leben trotz des Dreißigjährigen Krieges und trotz der schwierigen Umstände luxuriöser für diese Oberschicht war, als wir es uns vorher vorgestellt haben.
2: Sie sprachen eben von Leichenpredigten. Da hat man dann ganz viel vom Leben der Verstorbenen erfahren und das konnte man jetzt nachvollziehen.
1: Ja, die Leichenpredigten wurden von den Hinterbliebenen in Auftrag gegeben. Das heißt, es wurde was zur Ausbildung gesagt, zur Biografie, zur Ehe, aber auch oft zu den letzten Stunden. Und daraus kann man dann viel schließen, welche Krankheit war es, woran ist dieser Mensch gestorben. Auch wenn die Diagnosen noch nicht gestellt werden konnten, sind die Beschreibungen doch so genau, dass man sehr, sehr viel daraus lesen kann.
2: Nun präsentieren Sie ja all dieses Wissen, was Sie erfahren haben. Wie präsentieren Sie das?
1: Man sieht in unserer Ausstellung also ganz viel von diesen Quellen und kann einfach auch mal versuchen, kann ich das entziffern? Kann ich das überhaupt lesen? Das ist ein Teil. Dann zeigen wir Objekte, wie sie in einem Wolfenbüttler Haus, einem bürgerlichen Haus, so eben gewesen sein konnten. Und wir zeigen natürlich auch Objekte, die aus den Grabungen stammen. Das heißt, man wird bei uns Knochenmaterial sehen, aber auch Objekte, die eben den Toten beigegeben wurden. Zum Beispiel ein goldener Ohrring des schon besagten Bürgermeisters Buckelmann. Auch den zeigen wir in unserer Ausstellung. Dann versuchen wir natürlich auch durch Vermittlung noch einiges zu tun. Es wird Führungen geben, sehr regelmäßig. Da gehen wir diesmal auch aus dem Museum heraus und gehen in die Stadt. Und da wird Frau Dr. Wagner-Fimpel eine Führung übernehmen und quasi zu den Lebensstätten der Toten von Wolfenbüttel gehen. Denn das waren alles Menschen, die hier in Wolfenbüttel gelebt haben. Und die meisten Häuser sind noch erhalten. Und da wollen wir uns dann genau sehen, wo lebten sie denn? Als Begleitprogramm bieten wir nicht nur Führungen an, sondern es wird auch noch einen Anthropologie-Workshop geben. Das richten wir speziell an Familien. Es wird im Herbst dann der Fall sein, wo man wirklich mal genauer untersucht, wie geht man denn mit diesen Funden um? Wie kann man diese Funde erforschen und was kann man daraus schließen? Wir werden auch noch einen Vortrag anbieten, wo es auch um das wirklich manchmal sehr deftige Leben geht, wo man speziell eben auch die Gerichtsstreitigkeiten in den Blick nehmen will und ein bisschen aus dieser Zeit nehmen will. Da werden wir auch wieder unterstützt von den beiden Wissenschaftlerinnen, die an dieser Ausstellung mitgearbeitet haben.
0: Die Sonderausstellung Die Toten von Wolfenbüttel ist bis zum 29. November im Schlossmuseum der Residenz der Stadt zu sehen. Alle Informationen zu den Öffnungszeiten und zum Begleitprogramm finden Sie auch auf der Website des Museums. Soweit der Beitrag von Roswitha Große aus der UKW der Kulturredaktion.

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0: Die australische Singer-Songwriterin Jessie Monk mit Shadows. Davor hören Sie Liederschreiber, Liedersänger Lukas Meister mit dem Lied vom Aufhören. An diesem Wochenende findet das Jugendforscher-Bundesfinale statt, die Endrunde des größten Jugendwettbewerbs für Wissenschaft und Technik in Europa. Auch zwei junge Braunschweiger haben sich dafür qualifiziert. Aline Schlädl hat die beiden vorab getroffen.
1: Alexandra Kompanetz und Dominik Kultes von der Hoffmann-von-Fallersleben-Schule fahren nach Herzogenaurach zum Bundesfinale von Jugend forscht. Die 19-Jährige und der 16-Jährige haben sich mit ihrem Projekt 3G Magnetics sowohl beim Regionalwettbewerb in Braunschweig als auch beim Landeswettbewerb in Clausthal-Zellerfeld durchgesetzt und vertreten nun Niedersachsen in der Sparte Physik. Alles begann schon vor einigen Jahren mit einer Frage. Wie entstehen eigentlich Polarlichter? Aus dieser Neugier heraus entwickelte sich das Projekt und sie landeten dabei beim Erdmagnetfeld. Dominik erklärt, worum es bei ihrem Projekt geht.
2: Das Erdmagnetfeld hat eine Reichweite von minus 50 und 50 Mikrotesla. Auf diese konnten auch schon unsere vorigen Sensoren aus vorigen Projekten reagieren. Aber diesmal wollen wir nicht nur das Magnetfeld selbst messen, aber auch die kleinsten Abweichungen darin. Also zum Beispiel Signatoren wie ein Erdmagnetfeldsturm oder zum Beispiel kleinere Effekte wie ein Solar Quiet oder sagen wir mal jetzt auch ein Solar Flare-Effekt. Dieses waren wir dieses Jahr im ersten Mal in der Lage hinzubekommen. Mit unseren selbstgebauten Flux-Sensoren und Magnetometern. Wir machen aktuell auch ständig in dem Keller unserer Schule Messungen mit der selbstgebauten 3G-Mark-Station, also unsere eigene selbstgebaute Messstation, die im Jager-Format Daten von zwei Flux-Sensoren aufnimmt und verarbeitet und abspeichert, sodass wir sie dann später in einem Graphen ausplotten und dann auch mit mathematischen Formeln mit professionellen Daten vergleichen können.
1: Vereinfacht gesagt haben die beiden ein hochpräzises Messgerät für das Erdmagnetfeld gebaut. Das Besondere ist dabei, dass es größtenteils aus Wegwerfmaterialien besteht. Mit einer Messgenauigkeit von bis zu einem Nanotesla konnten sie damit sogar magnetische Stürme aufzeichnen und mit Daten professioneller Observatorien vergleichen. Doch der Weg dahin war nicht ohne Hürden, erzählt Alexandra.
3: Eine Herausforderung, die gute Genauigkeit unseren Sensor zu bekommen und auch die Daten aus anderen Quellen zu nutzen, weil von der PTB haben wir nur Daten, ich glaube, 2 Wochen vor bekommen und bis dann hatten wir nur noch die NIMEC-Daten und die Magnetsrohr-Daten, die miteinander nicht so gut übereinstimmten.
1: Alexandra ist gebürtige Ukrainerin und lebt seit 2022 in Deutschland. Ihre Begeisterung für Physik hat sie schon in ihrer Heimat in einer Physik-AG entdeckt. Dominik nimmt bereits seit 6 Jahren an Jugendforsch teil und hat in dieser Zeit schon 10 Projekte entwickelt. Beide wurden auf der Hoffmann-von-Fallersleben-Schule von ihren Betreuern ermutigt und unterstützt. Mit ihrem Projekt haben sie nicht nur regionalen Landeswettbewerb gewonnen, sondern auch mehrere Sonderpreise. Darunter den PTB-Preis für clevere Messverfahren. Für Dominik ist das Bundesfinale deshalb ein ganz besonderer Moment.
2: Also wir waren ziemlich aufgeregt, und wir waren auch sehr überrascht. Das ist von uns beiden der erste Mal in dem Bundeswettbewerb. Wir sind schon mehrmals beim Landeswettbewerb gewesen, aber noch nie sind wir in den Bundeswettbewerb gekommen. Wir waren jedenfalls sehr aufgeregt, weil wir das Projekt noch weiterführen konnten und weiteren Fortschritt demonstrieren konnten. Wir hatten noch sehr viel geplant. Wir hatten schon neue Ideen für Verbesserungen für unsere Sensoren und für unsere Messverfahren. Glücklicherweise sind wir in die 3. Runde gekommen und jetzt waren wir in der Lage, unsere Pläne halt zu erfüllen. Wir arbeiten immer noch ständig an dem Gerät weiter und wir sind froh, neuen Fortschritt zu zeigen und unsere etwas, was näher ist an unseren eigenen Zielen, zu demonstrieren.
0: Am kommenden Sonntag entscheidet es sich, ob es für den Bundessieg reicht. Das Ergebnis erfahren Sie natürlich auch hier bei Radio Ugewelle. Wir drücken den beiden Braunschweiger Nachwuchsforschern natürlich ganz fest die Daumen. Soweit der Beitrag von Eileen Schlädl.

Jocelyn Beef, Wes Meter, heute und hier. Gleich um 12 gibt es die Nachrichten der Kollegen vom NDR zu hören. Danach noch 2 Stunden zwischen Hasenheide bis 14 Uhr. Und bis hin zu den Nachrichten noch Gitarrenmusik mit Mimi Fox, So Many Stars.

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1: Um 12 Uhr mit Tarek Yusbashi. Die Europäische Kommission verhängt eine Strafe von 200 Millionen Euro gegen die chinesische Online-Plattform Temu. Sie gehe nicht ausreichend gegen illegale Produkte auf der Plattform vor, heißt es in der Begründung. Aus Brüssel, Katrin Schmidt.
2: Laut EU-Kommission bekommen Verbraucherinnen und Verbraucher in der EU auf Temu viel zu häufig illegale Produkte angeboten. Das heißt also gefälschte, gefährliche, giftige oder auf andere Weise umweltschädliche Produkte. Die Verantwortlichen in Brüssel beziehen sich in ihrer Analyse auf eigene Ermittlungen, auf Untersuchungen von Verbraucherschutzorganisationen quer durch Europa und Testkäufe. Die ergeben zum Beispiel, dass ein sehr hoher Anteil von Kleinelektronik und Ladegeräten grundlegende Sicherheitstests nicht bestanden hat. Oder zum Beispiel, dass ein hoher Anteil der auf Temu angebotenen Babyspielzeuge hohe Sicherheitsrisiken aufweist, also etwa in einem Maße Chemikalien enthält, dass sämtliche gesetzlichen Grenzwerte in der EU überschritten werden oder abnehmbare Teile zum Ersticken der Kinder führen könnten.
1: Die USA haben nach eigenen Angaben in der Nacht wieder den Iran angegriffen. Iranische Medien berichteten, die Revolutionsgarde hätte daraufhin als Vergeltung einen US-Stützpunkt in der Golfregion beschossen. Aus Istanbul Benjamin Weber.
3: Der Beschuss des US-Stützpunkts sei eine ernste Warnung, erklärte die iranische Revolutionsgarde. Welchem Stützpunkt die iranischen Angriffe galten, ließ Iran zunächst offen. Kuwait meldete Angriffe von Drohnen und Raketen, ohne den Ursprung zu nennen. In der Nacht hatten Augenzeugen aus der Gegend um die iranische Hafenstadt Bandar Abbas am Persischen Golf von Explosionen berichtet. Das US-Militär erklärte, dort 4 iranische Kampfdrohnen abgeschossen und eine Bodenkontrollstation angegriffen zu haben. Die Revolutionsgarde teilte mit, Iran hätte zuvor US-amerikanische Schiffe davon abgehalten, durch die Straße von Hormuz zu fahren. Zwischen Iran und USA gilt offiziell eigentlich eine Waffenruhe.
1: Israels Armee hat erneut Ziele im Süden des Libanon angegriffen. Eine libanesische Nachrichtenagentur berichtete von Angriffswellen auf die Stadt Tyros und ein Gebiet weiter östlich. Demnach wurden in Tyros Gebäude getroffen und ein Brand ausgelöst. Israels Armee teilte zur Begründung mit, sie sei gezwungen, entschlossen gegen die Hisbollah vorzugehen. Am Abend hatte sie die Einwohner in der Region zur Evakuierung aufgefordert. Später meldete ein Sprecher, die Armee habe mit Luftangriffen begonnen, die auf die Hisbollah-Infrastruktur abzielten. In den kommenden Jahren sind weitere Rekordtemperaturen zu befürchten. Grund ist laut der Wetterorganisation der Vereinten Nationen der menschengemachte Klimawandel. Aus Genf Tobias Haller.
4: Ein neuer Bericht der Weltwetterorganisation WMO geht davon aus, dass eines der Jahre 2026 bis 2030 das heißeste Jahr seit Aufzeichnungsbeginn sein wird. Laut WMO liegt die Wahrscheinlichkeit bei 75%, dass die 1,5-Grad-Grenze des Pariser Klimaabkommens während der kommenden 5 Jahre durchschnittlich überschritten wird. Grund für die heißen Jahre sei unter anderem das Auftreten des Wetterphänomens El Niño in diesem Jahr. Das spreche dafür, dass 2027 das nächste Rekordjahr werden könnte, so Leon Hermanson, Hauptautor des Berichts.
1: Fast 2 Drittel der Menschen in Deutschland können nicht mehr richtig erkennen, ob Informationen echt sind oder nicht. Das ist das Ergebnis einer repräsentativen Umfrage des Digitalverbands Bitkom. Demnach gaben 63% an, dass es ihnen eher oder sehr schwer fällt einzuschätzen, ob Nachrichten verlässlich sind. Laut der Umfrage hat rund die Hälfte der Befragten auch schon einmal Inhalte geteilt oder weitergeleitet, obwohl sie sich nicht sicher waren, ob die Informationen stimmten. Bitkom-Hauptgeschäftsführer Rohleder warnte, Desinformationen verzerrten den öffentlichen Diskurs, beschädigten unsere Demokratie und verunsicherten viele Menschen zutiefst. Die Zahl der Busunfälle in Schleswig-Holstein ist in den vergangenen 3 Jahren um 60% gestiegen. Die Polizeistatistik registrierte im vergangenen Jahr fast 480 Unfälle mit Bussen. Dabei seien mehr als 240 Menschen verletzt worden. Die Gewerkschaft Verdi sieht die Verantwortung unter anderem bei den Arbeitgebern, die für die Qualifizierung der Fahrer verantwortlich seien. Oft gäbe es keine Einweisungsfahrten der Busbetriebe. Verdi fordert, dass das Personal insgesamt besser geschult wird. Das waren die Nachrichten. Das Wetter in Norddeutschland: freundlich und trocken, Höchstwerte um 23 Grad, auf den Inseln um 16 Grad. In der Nacht häufig trocken, bei Tiefstwerten von 13 bis 6 Grad. Morgen nach freundlichem Beginn vermehrt Schauer und teilweise kräftige Gewitter, 19 bis 31 Grad. Am Sonnabend meist trocken, im Süden Schauer oder Gewitter, 17 bis 26 Grad. Und am Sonntag gebietsweise Schauer und Gewitter bei 18 bis 24 Grad. Es ist 12.05 Uhr.
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6: Und da haben wir eine Gefahrenmeldung für alle Autos auf der A2 während Braunschweig Richtung Hannover. Zwischen Einfahrt Braunschweig Flughafen und Kreuz Braunschweig Nord besteht Gefahr durch einen defekten LKW auf dem Verzögerungsstreifen. Dann A2 Hannover Richtung Berlin zwischen Peine und Braunschweig-Watenbüttel. 10 Kilometer Stau nach einem Unfall. Hier ist nur ein Fahrstreifen frei. Und Stadtverkehr Braunschweig meldet zähfließender Verkehr auf der Berliner Straße. Weitere Meldungen habe ich nicht für Sie. Ich wünsche Ihnen weiterhin gute und sichere Fahrt und gute Unterhaltung mit dem Programm von Radio Okerwelle.
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8: Willkommen zur zweiten Stunde mit dem Magazin zwischen Harz und Heide. Musikauswahl und am Mikrofon nach wie vor Albert Hirstmüller. Moin Moin und weiter gute Unterhaltung wünsche ich. Die Themen in dieser zweiten Stunde: gut leben, sicher wohnen, paritätische Sozialstation Braunschweig lädt zur Impfveranstaltung. Solidarisch und engagiert im Ruhestand. 10 Jahre Seniorenarbeitskreis der IG Metall Gifhorn. Außerdem der Blick in die regionalen Zeitungen, wie immer reichliche Musik zu Beginn dieser zweiten Stunde von Elliot Murphy.

0: Musik aus der Landeshauptstadt, das Elegant Trio mit dem Titel in a Mellow Tone. Und davor hörten Sie Elliot Murphy mit den Nightfalls. Sicher und selbstbestimmt in den eigenen vier Wänden leben, das ist für viele Senioren ein zentrales Anliegen. Das heißt aber keineswegs, dass man alles alleine bewältigen muss. Genau darüber informiert die Paritätische Sozialstation Braunschweig heute Nachmittag bei einer Informationsveranstaltung in Preußen. Dabei geht es um verschiedene Unterstützungsmöglichkeiten, die den Alltag leichter und die Sicherheit im Alter erhöhen sollen, sagt Andrea Bruns vom Team der Paritätischen Dienste.
1: Wir sind als Sozialstation quasi hier im westlichen Gebiet von Braunschweig zuständig, das heißt Weststadt, Preußen, Timmala, Geithilde, ja, wo wir Ansprechpartner sind für diese Unterstützungsmaßnahmen, vor allem für Senioren. Und uns geht es darum, die Menschen hier vor Ort zu informieren.
2: Ein langes und selbstbestimmtes Leben in den eigenen vier Wänden ist der Wunsch vieler Senioren. Das sei ein wichtiges und verständliches Anliegen, so Andrea Bruns.
1: Ja, durch Beeinträchtigung, durch das Alter oder auch durch Krankheit braucht man einfach Unterstützungsangebote, zum Beispiel durch die Pflege oder auch angefangen manchmal durch Essen auf Rädern, was es einfach komfortabler macht, sich gesund zu ernähren und ja, möglichst lange in den eigenen vier Wänden zu wohnen.
2: Ein zentraler Baustein für die Unabhängigkeit ist die tägliche Versorgung mit Mahlzeiten, zum Beispiel durch den Menübringdienst Essen auf Rädern.
1: Ja, es ist so, die Senioren oder auch andere Menschen, auch Berufstätige, die tatsächlich Unterstützung brauchen und es sich so ein bisschen einfacher machen möchten, nehmen Kontakt zu uns auf. Per Telefon funktioniert das Ganze in der Regel oder auch per E-Mail natürlich. Also da gibt es verschiedene Wege. Nehmen zu uns Kontakt auf und die Kolleginnen von Essen auf Rädern nehmen quasi die Essensbestellung auf. Wir haben Pläne, die wöchentlich variieren mit einem großen Angebot. Wir arbeiten oder kooperieren mit der Mensa hier in Braunschweig zusammen, was ja wirklich ein feststehender Begriff hier in Braunschweig in der Region ist, bieten ganz viel frische Kost an, entsprechend ein großes Angebot, woraus man auswählen kann, aber eben auch spezielle Mahlzeiten, wenn es darum geht, dass man Diabetes hat oder Schluckbeschwerden hat, also dass man auch pürierte Kost braucht. Das heißt, wir haben sehr individuelle Möglichkeiten, auf die Bedarfe einzugehen. Und unterstützen eben auch bei der Auswahl.
2: Neben der Ernährung ist die Sicherheit in der Wohnung ein weiterer Schwerpunkt der Informationsveranstaltung. Ein Hausnotruf bietet hier schnelle Hilfe.
1: Ja, beim Hausnotruf ist es so, unsere Kundinnen und Kunden haben ein Hausnotrufgerät bei sich in der Wohnung stehen, möglichst zentral. Das ist in der Regel verbunden mit dem Festnetzanschluss. Es gibt aber auch Geräte, die brauchen nur einen Stromanschluss. Und um schnelle Hilfe zu erreichen, brauchen Sie tatsächlich nur einen Knopf zu betätigen, den Sie im günstigsten Fall am Körper tragen, sodass Sie im Fall der Fälle per Knopfdruck Hilfe bekommen können.
2: Ein wesentlicher Aspekt für die Lebensqualität älterer Menschen ist nicht zuletzt die Bewältigung des Haushalts. Hier kommt der hauswirtschaftliche Dienst ins Spiel, so Bruns.
1: Ja, es ist so, dass natürlich auch im Alltag, im ganz normalen Alltagsgeschäft in der Wohnung, im Haus, einfach jede Woche wiederkehrende Aufgaben und Hürden auf einen warten. Und wenn man eben nicht mehr so gut kann aufgrund des Alters oder aufgrund Einschränkung von Krankheit, dann ist es so, dass man eben auch diesen hauswirtschaftlichen Dienst gut in Anspruch nehmen kann. Das heißt, man bekommt Unterstützung bei den alltäglichen Tätigkeiten sozusagen zu Hause, sei es Staubsaugen, Wäsche waschen oder auch mal ein Fenster putzen, einen Einkauf zu erledigen, all solche Dinge. Das gehört mit dazu zu den hauswirtschaftlichen Diensten. Was ein kleiner Teilbereich der Pflege ist, aber eben schon separat gut in Anspruch genommen werden kann und eben auch zusätzlich über die Pflegekasse mit abgerechnet werden kann. Das ist beim Hausnotruf übrigens auch so, dass da die Pflegekasse die Basiskosten übernimmt und man finanzielle Unterstützung bekommen kann, wenn ein Pflegegrad besteht.
2: Die Veranstaltung bietet Raum, diese Themen im Detail zu erklären. Das Angebot richtet sich dabei an alle Interessenten und nicht nur an Senioren, so Andrea Bruns.
1: Jeder Interessierte ist eingeladen, natürlich Seniorinnen, Senioren aus Braunschweig, aber auch Angehörige, auch Bekannte, Freunde. Da ist es immer gut zu wissen und informiert zu sein, was gibt es für Möglichkeiten, was gibt es für Unterstützungsmaßnahmen, auch in finanzieller Hinsicht natürlich. Also es ist ein Rundumpaket quasi für die Kunden und Kundinnen, die schon an Bord sind bei uns, aber auch die interessiert sind und ja, vielleicht den einen oder anderen kennen.
0: Die Informationsveranstaltung Veranstaltung beginnt heute Nachmittag um 15 Uhr in der Seniorenwohnanlage der Paritätischen Sozialstation in Braunschweig-Brölzen in der Helene-Kühne-Allee 2 und 4. Die Teilnahme ist kostenlos, eine Anmeldung ist nicht erforderlich. Zweiter Beitrag von Luise Kühnemann.

0: Ich dem gewaltigen australischen Sänger Grace Cummings mit Ramona. Davor hören Sie Billy Idol mit dem Prodigal Blues. Der Union Arbeitskreis der IG Metall in Gifhorn besteht seit nunmehr 10 Jahren. Was 2016 in kleiner Runde begann, ist heute ein fester Treffpunkt für ehemalige Beschäftigte, die ihrer Gewerkschaft verbunden bleiben. Bei einer kleinen Jubiläumsfeier ging es gestern um gemeinsame Erinnerungen, aktuelle Themen und die Frage, warum gewerkschaftlicher Zusammenhalt auch im Ruhestand weiter eine Rolle spielt. Und das nicht nur für die Seniorinnen und Senioren selbst, sondern auch aus Solidarität mit denen, die heute noch im Berufsleben stehen. Marc Diekmann berichtet.
1: Für viele bedeutet der wohlverdiente Ruhestand, endlich ausschlafen zu können, mehr Freizeit für sich selbst und die Familie zu haben oder einfach mal ein bisschen kürzer zu treten. Beim Seniorenarbeitskreis der IG Metall in Gifhorn sieht das anders aus. Dort treffen sich Menschen, die zwar nicht mehr im Betrieb stehen, aber trotzdem weiter mitreden wollen. Seit 10 Jahren gibt es den Arbeitskreis inzwischen und das war am vergangenen Mittwoch ein Grund zum Feiern. Brigitte Vrase ist dort aktiv und blickt zurück auf das erste Treffen im Jahr 2016.
2: Wir hatten überlegt, vom Wohnbezirk aus irgendwas für die Senioren zu veranstalten. Ich hatte dann vorgeschlagen, ein Seniorentreffen zu machen. Da haben wir dann angefangen, 1-2 Seniorentreffen zu machen. Haben festgestellt, da kamen noch 2-3 Leute, aber dann hat sich jemand zu mir gesellt und hat gesagt, Mensch, komm, wir machen weiter. Es kommt vielleicht nach und nach mehr und es sind Tatsache nach und nach mehr geworden.
1: Aus 2 bis 3 Leuten sind inzwischen meist 15 bis 20 geworden. Im Seniorenarbeitskreis kommen sie 4-mal im Jahr zusammen, sprechen über Rente, Veränderungen in den Betrieben, Themen aus der IG Metall und aus dem Seniorenbeirat Gifhorn. Brigitte Vrase ist außerdem versicherten Älteste und damit Ansprechpartnerin für Fragen und Anliegen rund um die Rente. Der Arbeitskreis ist aber nicht nur ein Ort für Informationen, sondern auch für das Gefühl, weiter dazuzugehören. Das Motto lautet deshalb: Einmal Metaller, immer Metaller.
2: Was mich vor allen Dingen erstaunt hat, dass viele Senioren immer noch daran interessiert ist, wie die Arbeitswelt ist, was da los ist, was da passiert und wie überhaupt die ganze Entwicklung in der Gewerkschaft auch stattfindet. Also das ist immer interessant, das sind Themen, die interessieren alle. Viele wollen wissen, wie sich das im Betrieb, wo sie gearbeitet haben, sich verändert, was für Veränderungen da vor sich gehen. Da versuche ich mich auch immer zu erkundigen, ob jemand da bereit ist, drüber zu reden und was in der Gewerkschaft so los ist, was im Seniorenbeirat an Themen ist, weil da ist ja auch Demenz so auf das Thema und auch wenn man krank wird, was passiert dann? Also wir versuchen auch uns untereinander sehr gut auszutauschen und auch vor allen Dingen durch Gespräche uns miteinander zu informieren.
1: In den vergangenen 10 Jahren haben die Mitglieder des Arbeitskreises an verschiedenen Aktionen teilgenommen, etwa beim Tag der Niedersachsen oder auch bei Demonstrationen. Dabei geht es nicht nur um die eigenen Interessen, sondern auch um Solidarität mit denen, die heute noch im Berufsleben stehen. Auch Brigitte Vrase hat sich nach ihrem Renteneintritt weiter gewerkschaftlich engagiert.
2: Ja, ich war ursprünglich bei Conti Tevis beschäftigt hier in Gifhorn und habe an sämtlichen Demos teilgenommen, auch nachdem ich schon in Rente war, die stattgefunden haben. Die Demos in Hannover habe ich teilgenommen. Wir haben auch teilgenommen, wenn irgendwelche Demos in Wolfsburg waren. 1. Mai sind wir grundsätzlich vertreten in Wolfsburg, weil es ein ganz wichtiger Tag für alle, die arbeiten. Und wir dürfen nicht vergessen, wir haben Kinder, Kindeskinder und auch die, die keine Kinder haben, da kommen irgendwo Nachkommen, die auch mal Arbeit haben wollen und gute Arbeit.
1: Während der Corona-Pandemie war der persönliche Austausch zeitweise kaum möglich. Auch die Rentenberatung musste zunächst pausieren, bevor sie mit Schutzmaßnahmen wieder aufgenommen werden konnte. Für viele im Arbeitskreis war aber vor allem schwer, dass die regelmäßigen Treffen wegfielen. Sobald es wieder möglich war, kamen die Seniorinnen und Senioren deshalb erneut zusammen. Die Corona-Pandemie ist nur ein Teil der 10-jährigen Geschichte des Arbeitskreises, der auch die nächsten Jahre weitermachen möchte wie bisher. Für Brigitte Vrase geht der Blick deshalb nicht nur zurück auf die Vergangenheit, sondern auch nach vorne in die Zukunft.
2: Es ist wichtig, dass die Senioren auch sich immer wieder treffen, dass die Senioren auch im Kopf behalten, dass die Leute, die jünger sind, auch ihre Arbeit behalten und dass man dafür die stärkt und die Leute alle unterstützt.
0: Soweit der Beitrag von Marc, Herr Diekmann. Musikalisch geht es weiter mit Gisbert zu Kniphausen.

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0: Rasenmäher-Falke-Quartett mit Yellowstone. Davor hörten Sie Gisperte zu Knipphausen mit seinem Titel Straße. Weiter nun mit Nicole Beyers und ihrem Blick in die regionalen Zeitungen.
1: Die Frühjahrsprognose der sogenannten Wirtschaftsweisen beschäftigt heute die Zeitungen. Demnach soll die Wirtschaft in diesem Jahr um 0,5% wachsen. Das ist eine erneute Korrektur nach unten. Die Braunschweiger Zeitung findet, diese düstere wirtschaftliche Lage passt zur angespannten politischen Gemengelage in Berlin. Ein Rambo-Zambo-Kanzler wollte Friedrich Merz sein, einer, der anpackt. Jetzt ist er einer mit vielen Problemen. Beispiel Sondervermögen. Die Regierung aus Union und SPD hatte 500 Milliarden Euro neue Schulden aufgenommen, um Geld für zusätzliche Investitionen in Infrastruktur und Klimaschutz zur Verfügung zu haben. Das Institut der Deutschen Wirtschaft in Köln und das IFO-Institut warfen Merz und Co. allerdings vor, mit dem Extrageld nahezu ausschließlich Haushaltslöcher zu stopfen und nicht das Wirtschaftswachstum nachhaltig zu stützen. Die Verantwortlichen wiesen den Vorwurf zurück. Die Frühjahrsprognose der Wirtschaftsweisen deutet jetzt allerdings darauf hin, dass die Wirtschaftsinstitute nicht falsch lagen. Um die wirtschaftliche Lage in Deutschland zu stabilisieren, muss die Bundesregierung jetzt anstatt Mini-Gefälligkeiten à la Tankrabatt die Reformkeule auspacken. Mit ordentlich Wumms müssen schnell mehrheitsfähige und nachhaltige Reformen an den Start gebracht werden. Ansonsten wird auch die nächste Prognose der Wirtschaftsweisen wieder düster ausfallen. Die Wolfsburger Allgemeine Zeitung kommentiert das Urteil gegen Daniela Klette. Die WAZ schreibt, eine Haftstrafe von 13 Jahren für ein paar Raubüberfälle, bei denen niemand verletzt wurde? Entspringt dieses Urteil vielleicht eher dem Rachebedürfnis an einer linken Staatsfeindin als nüchterner Juristerei? Wer so argumentiert, folgt damit lediglich den Rechtfertigungsstrategien des mutmaßlichen früheren RAF-Mitglieds Daniela Klette, ihrer Verteidiger und Unterstützer. Im Kern war dies der Prozess gegen eine Serienräuberin, die mit ihren Komplizen eine gewaltige Menge Geld erbeutet und viele Menschen zwar nicht physisch, aber doch psychisch schwer verletzt hat. Das Gericht hat es geschafft, auf die Provokationen und Selbstgerechtigkeiten der Daniela Klette gelassen zu reagieren. Was vermutlich nicht immer leicht war. Ihre Argumentation lief hauptsächlich auf eines hinaus. Nicht ich bin schuld, sondern das Unrecht in der Welt. Und so schlimm war es doch gar nicht. Das allerdings dürfte den Richtern ziemlich bekannt vorgekommen sein. Es ist das, was sie so ziemlich jeden Tag hören, von ganz gewöhnlich Schwerkriminellen. Soweit also der Blick in die regionalen Zeitungen vom heutigen Donnerstag, dem 28. Mai.

Die Schweizer Weltmusikerin Corinne Kurschellers mit der Stray Cats Home. Gleich um 13 Uhr die Nachrichten der Kollegen vom NDR. Danach hören Sie noch eine knappe Stunde zwischen Harz und Heide bis 14 Uhr. Um es sind zu den Nachrichten noch Musik mit dem Gitarristen Rüb Rotzer, sein Deal Between Light and Shade.

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1: Um 13 Uhr mit Tarek Yusbashi. Die chinesische Online-Plattform Temu muss 200 Millionen Euro Strafe zahlen. Die Strafe hat die Europäische Kommission verhängt, weil die Plattform nicht genug unternimmt gegen illegale Produkte auf der Plattform. Aus der NDR-Nachrichtenredaktion Jenny Kallenbrunnen.
2: In mehreren Testkäufen bei Temu im letzten Jahr waren viele Produkte durchgefallen. Zum Beispiel Ladegeräte, die wichtige Sicherheitstests nicht bestanden haben. Oder auch Babyspielzeug, das gar nicht für Babys geeignet ist, weil zu viele giftige Chemikalien drin verarbeitet sind oder sich Kleinteile lösen können, an denen ein Baby ersticken kann. 130 Millionen Menschen in Europa kaufen bei Temu ein und so erreichen viele illegale Produkte aus China auch Menschen in der EU, heißt es in der Begründung der EU-Kommission. Gegen Temu laufen auch noch weitere Prüfungen, zum Beispiel dazu, ob die Plattform absichtlich so gestaltet ist, dass sie süchtig machen kann.
1: Außerdem prüft die EU-Kommission die geplante Übernahme von Mediamarkt Saturn durch einen chinesischen Konzern. Konkret geht es um die Frage, ob es dafür aus Peking unfaire Subventionen gab. Das können direkte Staatshilfen, Steuervorteile oder günstige Kredite sein. Sollte die Kommission feststellen, dass gegen EU-Recht verstoßen wird, kann sie die Übernahme verbieten. Die iranische Führung hat die jüngsten US-Angriffe als wiederholte Verstöße gegen die Waffenruhe verurteilt. Ein Sprecher des Außenamts in Teheran erklärte, der Iran werde alle Maßnahmen ergreifen, um sich zu verteidigen. Die USA hatten in der Nacht zum zweiten Mal in dieser Woche Ziele im Iran attackiert. Nach US-Angaben wurden von dort unter anderem Drohnen gesteuert, die eine Bedrohung für die amerikanischen Streitkräfte darstellten. Teheran reagierte nach eigenen Angaben mit einem Vergeltungsschlag auf den US-Stützpunkt, von dem die Attacke ausging. Zuvor soll die iranische Revolutionsgarde einen US-Tanker beschossen und zur Umkehr gezwungen haben. Der Tanker habe versucht, die Straße von Hormus zu passieren, hieß es. In Deutschland müssen sehr viel mehr Menschen wegen Hautkrebs ins Krankenhaus als noch vor 20 Jahren. Nach Angaben des Statistischen Bundesamtes hat sich die Zahl der Patienten fast verdoppelt. Die genauen Zahlen hat Stefan Tröndler aus der ARD-Wissenschaftsredaktion.
3: 2024 wurden demnach mehr als 120.000 Hautkrebspatienten stationär behandelt. 95% mehr als 2004. Das liegt einerseits daran, dass die Bevölkerung immer älter wird und das Risiko für Hautkrebs im Alter zunimmt. Außerdem werden bei den Reihenuntersuchungen für gesetzlich Versicherte mehr Hautkrebsfälle entdeckt. Dabei geht es oft um sogenannten weißen Hautkrebs, der tendenziell ungefährlicher ist. Aber auch beim potenziell tödlichen schwarzen Hautkrebs, dem malignen Melanom, gehen die Zahlen steil nach oben. Und zwar um rund 42%.
1: Von dem großen Cyberangriff auf einen Abrechnungsdienstleister für Krankenhäuser sind auch Kliniken in Niedersachsen betroffen. Wie erst jetzt bekannt wurde, haben Hacker die Daten von etwa 2500 Patientinnen und Patienten der Unimedizin Göttingen gestohlen. Es seien vor allem Adressdaten abgegriffen worden, aber keine Gesundheitsinformationen. Auch die Medizinische Hochschule Hannover und das Klinikum Oldenburg sind von der Attacke betroffen. Das Ausmaß ist noch unklar. Auch das UKE in Hamburg und das UKSH mit den Standorten Kiel und Lübeck sind betroffen. Dort wurde jetzt eine E-Mail-Adresse eingerichtet. Wer glaubt, von der Attacke betroffen zu sein und an datenschutz@uksh.de schreibt, bekomme schnellstmöglich Antworten, so der Vorstandsvorsitzende Scholz. Nach 17 Jahren Pause geht der Bau der A20 in Schleswig-Holstein von heute an weiter. Am Vormittag sind die Arbeiten mit einem ersten Spatenstich bei Bad Segeberg gestartet. Von den geplanten 112 Kilometern der A20 auf schleswig-holsteinischem Boden sind erst 39 Kilometer gebaut. 2013 hatte das Bundesverwaltungsgericht den Weiterbau der Autobahn gestoppt, unter anderem wegen mangelnden Schutzes von Fledermäusen. Erst im März dieses Jahres endeten die juristischen Auseinandersetzungen und das Baurecht für das 10 Kilometer lange Teilstück zwischen Wede und Wittenborn wurde erteilt. Das waren die Nachrichten. Das Wetter in Norddeutschland. Freundlich und trocken, Höchstwerte um 23 Grad, auf den Inseln um 16 Grad. In der Nacht häufig trocken, bei Tiefstwerten von 13 bis 6 Grad. Morgen nach freundlichem Beginn vermehrt Schauer und teilweise kräftige Gewitter, 19 bis 31 Grad. Am Sonnabend meist trocken, im Süden Schauer oder Gewitter, 17 bis 26 Grad. Und am Sonntag dann gebietsweise Schauer und Gewitter. Die Temperaturen liegen bei 18 bis 24 Grad. Es ist 13.05 Uhr.
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5: Ja, und da haben wir nur eine Meldung für den Stadtverkehr Braunschweig. Zielfließender Verkehr auf der Berliner Straße und Magnitorweil. Ich wünsche Ihnen weiterhin gute und sichere Fahrt und gute Unterhaltung mit dem Programm von Radio Okawelle.
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7: Ja, damit herzlich willkommen zur dritten und für heute letzten Stunde im Medienmagazin Zwischen Harz und Heide. Musikauswahl und am Mikrofon Albert Hirsenmüller. Moin Moin und weiter gute Unterhaltung wünsche ich. Die Themen in dieser dritten Stunde: Braunschweig wandert für einen guten Zweck. Wir haben ein Programm, die für den kommenden Samstag für Sie. Es gilt, das musikalische Geburtstagskind des Tages zu würdigen. Dazu Kabarett mit Fatih Cevicolo und reichlich Musik. Der erste Titel kommt von Little Feet.

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0: Reinhard Dindelmann has done things that last a long time. Davor hörten Sie Little Feet mit Texas at Wusters. Drei Termine, vier Distanzen, ein Ziel. Das Projekt Löwenherz verbindet Naturerlebnis, Gesundheit durch Bewegung und einen wirklich guten Grund für diverse Kilometer miteinander. Wer am Braunschweiger Spendenmarsch 2026 teilnimmt, der unterstützt gleichzeitig das Kinderhospiz Löwenherz.
1: Drei Termine, vier Distanzen. Sagen Sie etwas zur Planung dieses Projektes?
2: Genau, wir haben insgesamt drei Termine, vier Distanzen. Die vierte ist tatsächlich neu auf Anfrage der AWO, beziehungsweise wurde das von der AWO an mich übermittelt, da die eben auch die Projektinfo intern weitergeleitet haben von dem Projekt. Die ist halt auch barrierefrei, ne? Also so für Familien geeignet oder für ältere Menschen. Es gibt halt 6 Kilometer, das ist die neue, die kleine Distanz. Dann haben wir 20 Kilometer, wir haben 35 Kilometer und wir haben 50 Kilometer. Genau, die drei Termine haben auch den Ursprung, dass ich mir halt gedacht habe, es wäre schön, wenn möglichst viele Leute daran teilnehmen könnten. Das ist ja auch eine dynamische Entwicklung. Es gewinnt immer mehr an Reichweite, das ganze Ding. Auf der Website passiert immer mehr Traffic, also immer mehr Sichtbarkeit laut Besucherzähler. Und vielleicht können Leute ja beim ersten Termin am 6.6. gar nicht. Das wäre eben der erste Termin. Dann können sie halt am 25.7. teilnehmen oder auch am 15.8. Und vielleicht sagen sogar manche Leute, die dann irgendwie beim ersten Termin dabei sind, ey, ich fand das so toll, ich wäre auch gerne bei einem anderen Termin wieder dabei, ne, und gehe dann vielleicht eine andere Distanz.
1: Zielgerichtet eine von vier Distanzen bestreiten. Wie wird das praktiziert?
2: Das wird so praktiziert, dass man im Prinzip über die Internetseite ein Ticket erlöst, also dass man sich ein Ticket zulegt und da kann man dann auswählen, was möchte man jetzt für eine Distanz gehen und welche Startgruppe möchte man auch nutzen. Es gibt ja auch drei Startgruppen tatsächlich, uhrzeitbedingt, ne, damit man jetzt je nachdem, wie der Andrang dann auch tatsächlich im Endeffekt am ersten Termin sein wird oder allgemein bei den Terminen, dass da nicht so eine große Menschenmasse auf einmal losgeht. Ne? Das ist halt der Hintergrund von den Startgruppen. Und dann kann man sich das alles so zusammenschustern im Ticketvorverkauf und kriegt dann halt im Endeffekt sein Ticket für den gewünschten Termin, für die gewünschte Startzeit und für die gewünschte Distanz. Ne? Und dann, wenn jetzt tatsächlich das Event vor der Tür steht, ne, man fährt da morgens hin, geht da morgens hin, dann gibt's ein Check-in-Zelt, da wird dann ein QR-Code über das Handy gescannt, ne, von dem Ticket, das man ja dann auch zugeschickt bekommen hat nach Zahlungseingang. Und dann kriegt man ein Bändchen ums Handgelenk und das ist eben sozusagen die Eintrittskarte zum Event.
1: Der Spendenmarsch unterstützt das Kinderhospiz Löwenherz und verbindet Naturerlebnis und Gesundheit durch Bewegung.
2: Genau, also dem erstmal zum Leitsatz. Der Leitsatz des Events ist halt wir für euch, ne? Also dass man sich halt gemeinschaftlich stark macht für ein höheres Ziel, für eine gute Sache. Und da ist dann eben dieses Jahr das Kinderhospiz steht da im Mittelpunkt. Ne? Jetzt ist es so, dass meine Ursprungsidee, da war ich noch etwas blauäugig gewesen, ist, dass ich gesagt habe, ich hätte gerne die Spendensumme, ne, das sind ja im Ticketverkauf dann eben die 20 Euro, dass man sagt, das ist komplett die Spendengebühr. Das funktioniert in der Praxis aber nur, wenn man tatsächlich unterstützt wird. Ne, durch wie Privatpersonen, die was übrig haben oder was weiß ich, durch Firmen. Und jetzt ist es halt so, ich trage alle Kosten selber. Das heißt, die einzige Möglichkeit für mich jetzt zu sagen, okay, wir sind jetzt im Gewinnbereich. Jetzt können wir anfangen, die Spendengelder zu sammeln, ist halt, dass möglichst viele Menschen daran teilnehmen. Das ist jetzt gerade im Moment meine einzige Option. Ich habe zwar Unterstützung durch ein paar Unternehmen, aber eben jetzt nicht so, dass ich sage, ich kriege jetzt alle Kosten davon gedeckt und alles, was jetzt irgendwie passiert an Verkäufen von Tickets, ist tatsächlich eine Spendensumme. Es kann natürlich auch irgendwo vorteilhaft sein, weil ich nach außen dann eben auch in der Verantwortung stehe. Das ist vielleicht für viele auch irgendwie ganz toll, das zu sehen, dass da jemand die Verantwortung übernimmt und sagt, ey, ich bin jetzt dafür verantwortlich, dass das Ding läuft. Ich bin verantwortlich für genug Reichweite, für genug Werbung und Sichtbarkeit. Und wenn es nach hinten losgeht, dann habe ich entweder nicht genug getan oder die Sache vielleicht falsch eingeschätzt. Ne? Genau. Ja, wir haben halt natürlich auch drei Termine. Das heißt, es kann sich auch entwickeln. Wenn jetzt der erste Termin gut angenommen wird, entstehen ja auch tolle Bilder, tolle Videos für die weitere Werbung nach außen, für die weitere Sichtbarkeit. Und auch dann wächst ja der Pool an Unterstützung. Ne? Genau.
1: Wie kann man Hilfe im Sinne der Crew werden? Was bieten Sie an Gegenleistungen?
2: Ja, genau. Wir haben auch über die Internetseite die Möglichkeit, Kontakt aufzunehmen. Die Internetseite ist übrigens unter www.projekt-löwenherzen.de, Löwenherzen mit OE geschrieben, auffindbar. Und da haben wir ein Kontaktformular. Und beispielsweise ist es so, dass wir pro Termin tatsächlich 16 helfende Personen bei den Versorgungspunkten brauchen. Versorgungspunkte, davon gibt es 4 Stück, die sind so ein bisschen sinnvoll verteilt auf den Routen. Da gibt es dann Getränke und Lebensmittel. Ne? Und da werden wir eben auch von einer Firma unterstützt. Ich will jetzt hier nicht, ich glaube, ich kann jetzt hier nicht so unbedingt die Namen nennen, aber da werden wir halt auch durch Lebensmittel und Getränke unterstützt. Ne? Das sieht man dann auch alles auf unserer Internetseite, wer da mitmischt. Und genau, da braucht man eben auch helfende Menschen, die natürlich dann diese Sachen betreuen, also die halt diese Versorgungsposten betreuen und eben dafür sorgen, dass immer genug Getränke auf dem Tisch stehen, genug Snacks, ne? Also da gibt's keine vollwertigen Mahlzeiten oder sowas, aber eben Snacks, ne? Nüsse und sowas oder Energieriegel. Und genau, das sind immer pro Termin dann 16 helfende Menschen, teilweise sogar in Schichten. Also in der Regel ist so ein Versorgungsposten von, also so meistens 4 Stunden aktiv. Ne? Also die haben eine Aktivität und danach sind die halt, werden die wieder abgebaut. Ne? Und welche, die halt noch längerfristig aktiv bleiben müssen, weil halt beispielsweise alle 3 Routen da durchführen, alle 3 längeren Routen meine ich jetzt. Da müssen wir sogar in 2 Schichten unterteilen. Also das heißt, der Bedarf ist wirklich groß an helfenden Händen. Ne? Und jetzt kommen wir zu dem Punkt, was bieten wir dafür? Zum einen natürlich ein ganz, ganz großes Dankeschön und ein Teil von etwas zu sein, was vielleicht auch einfach zusammenschweißt, was verbindet. Ne? Der Slogan "Wir für euch" kommt ja nicht von irgendwoher. Das ist meine Idee. Eine Region für eine gute Sache. Und zum anderen halt auch die kostenlose Teilnahme an einem der Termine. Also dafür muss man dann natürlich wanderbegeistert sein oder halt mal Lust haben, was Neues auszuprobieren. Genau, das ist, was wir anbieten. Ne?
1: Es gibt weitere Strecken.
2: Also die Strecken starten generell alle am Kennelweg. Da ist ein Schotterplatz. Ne? Also da starten alle Strecken und die enden im Endeffekt auch wieder da.
1: Wann sind die Termine?
2: Genau, die Termine sind ja am 6.6., am 25.7., und am 15.8.
0: Weitere Informationen bekommen Sie auch im Netz unter projekt-löwenherz.de. Wolfgang Alstedt hat sich mit Kai Lange, dem Organisator des Löwenherz-Spendenmarsches 2026, unterhalten.

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0: Sänge Malia mit Soundtüftler Boris Blanco und Rising Venus. Davor hören Sie Father John Misty mit Mental Health.
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0: Samstag und damit zu unserem musikalischen Geburtstagskinder des Tages.

Friedenserklärer wurde die Wahl von Metal Bonon de Bayou und der Gitarrist, Gründer und Sänger der Band John Fogerty hat heute Geburtstag. John Fogerty hat bis 1971 mit Creedence Clearwater Revival zusammengespielt. Danach hat eine exzellente Solo-Karriere gestartet, gehört heute immer noch zu den beliebtesten Rockmusikern in den USA. Auch hierzulande hat er vor allem auch durch die vielen Coverbands mit Musik von CCR eine große Fangemeinde. John Fogerty ist heute 81 Jahre alt geworden. Glückwunsch von dieser Stelle. Glückwünsche auch an alle Hörer jedweden Geschlechts von Radio Ruckewelle, die heute ebenfalls Geburtstag haben, den hoffentlich bei aller besser Gesundheit feiern können. Und hier ist noch einmal John Fogerty mit 110 in the Shade.

0: John Fogerty mit der 110 in the Shade. Heute ist er 81 geworden, unser musikalisches Geburtstagskind des Tages. Und damit in die Rubrik Cabaret Satire Comedy, heute wieder mit Fadi Cevicolo.
1: Na, aber ich habe wirklich keine Chance. Ich meine, guck mich an. Falsche Herkunft. Kölsche Jung. Ja, wirklich. Nein, warte mal. Nein, guck mal. Ich kam in Köln an einem katholischen Krankenhaus zur Welt. Gut, das ist in Köln kein großes Grundstück. So, ne? Hing danach eine logische Konsequenz von der katholischen Grundschule. Meine Mutter hat immer gesagt, wenn ich morgen zur Schule ging, so, Vati, wenn die jetzt in der Schule beten, musst du da nicht mitbeten, weil wir sind Moslems. So, alles klar, Mama, bin ich nicht in der Schule. Die Lehrerin hat so, guten Morgen, liebe Kinder. Wer möchte dann das Morgengebet sprechen? Alle Kinder so, ich. Die Lehrerin so, Vati, du? So, nein, meine Mama hat gesagt, wenn sie jetzt hier beten, dann muss ich da nicht mitmachen, weil das nämlich so, wir sind Moslems. Das ist richtig, Vati. Solange wir beten, kannst du ja was spielen. Setz dich doch so lange rüber in die Meckerecke. Und was ich nicht wusste, ist so, du gehst los, gehst rüber in deine Ecke, hast gerade deine Klötze in der Hand, willst gerade anfangen zu spielen, das sind die schon fertig. Und bei uns kannst du in der Zwischenzeit die blaue Moschee aufbauen. Und dann kommst du nach Hause und deine Mutter sagt sowas wie, und Vati, hast du schön gespielt, während deine Klassenkameraden gebetet haben? Und ich so, ja. Ich muss nur schneller werden. Ich habe Zeit meines Lebens in der Grundschule geglaubt, die beten nur die kurzen Gebete, um mich zu ärgern. Ja. Die immer so, Vater, unser Arm, tschüss, fertig. Vati, leg die Klötze weg. Eine andere Geschichte ist auch, wenn du in Köln aufwächst, ist es auch so, dann kriegst du die kölsche Sprache mit der Muttermilch. Ich bin in Köln-Nippes aufgewachsen. Meine Köln-Nippes, kennt ihr das? Kölsche Adel, jawohl. Und wenn du in Köln-Nippes aufwächst, hast du urkölsche Dialoge. Wenn du mit deinem Freund auf der Straße spielst, wer hat schon mal mit deinem Freund auf der Straße gespielt? Wer hat Freunde? Wer hat eine Straße? Ja. Ja. Was spielt man da so? Fangen? Verstecken, Handtaschen klauen, das Übliche so, ne? Kommt der eine zum anderen, das ist urkölsch im Dialog. Kommt der eine zum anderen, sagt so was wie, Jupp, wie is it? Jod. Muss. Muss, Helmut, uns aus. Läuf. Hauptsache, machet Jod, einfach nicht so auf. Was willst du machen, steckst du nicht drin? Du kannst die Lücke immer nur vor den Kopf luren. Und jeder Jeck ist anders. Er wird gut wie es gut und es hat noch immer jote Jahre. Ich muss das immer so dezidiert erklären, weil in meinem Fall sieht es so aus, ich sehe aus wie Ali und spreche wie Hans. Könnte einen draufstellen und sagen, ich bin's, Ali Hans. Ali Hans fürs Leben. Hoffentlich Ali Hans. Denn nur wer sich Ali Hans. Ein Bündnis mit dem Glück. Ich habe ja festgestellt, wir kultivierten Deutschen, also wir Kölner. Hey, ganz ruhig. Bei diesem Satz gibt es Protest aus dem Publikum im ganzen Land. Außer in Köln. In Köln sagst du das, die so, ja, da hätte doch recht. Der Fattig. Fattig, bist du eine liebe Jung. Die hast einen Kölsch. Und ich weiß nicht, ob du es mitbekommen hast, die Irritation ist Programm. Ich sag dann sowas wie, danke, meine Religion verbietet mir Alkohol. Hä? Aber sie erlaubt viel Weiberei. Ich habe mich für den Alkohol entschieden. Aber es ist wirklich so, wir Kölner, wir kennen es wirklich überall. Ich habe letzte paar Tage Urlaub gemacht in Holland. Wenn wir nach Holland waren, wir sprechen da nicht Deutsch, wir sprechen da Englisch. Ein anderes Land, andere Sprache, Respekt, andere Kultur und all das. Ne? Und wir Deutschen, wir haben eine lange Tradition im Umgang mit fremden Kulturen. Ne? Wir wissen, wie das geht, nicht wahr? Dann war ich da in Holland ein bisschen Camping, oder wie wir Türken sagen, ein bisschen Zelting, so, ne? Und war mit am Campingplatz, hab jemanden gesehen, hab sofort erkannt, der kommt aus Köln. Das war glasklar. Der hat alles richtig gemacht. Der hat hier Englisch gesprochen, hat die richtigen Klamotten angehabt, hier weiße Socken, Sandalen, ne? Alles so Freizeitkomfortkleidung, ne? Du erkennst dich wieder. Und, aber was der gesagt hat, der stand mitten am Campingplatz und der so, yes, yes, what will you make? You stick not in it. You can only look the people for the head. And it cuts how it cuts and it cuts ever good. Nah. Real friends stand together. Drink one this. Because every yak is others. I was like, yes, I have understood.
0: Soweit Fadi Devicolo in seiner Rolle als Kölsche Jung. Und damit zur CD der Woche. Who's Keeping Time? So heißt das neue Album von Singer-Songwriterin Elena Diane. Wir hören daraus To Be Kind.

A little Diane will to be kind aus ihrem Album Huse Giving Time in dieser Woche CD der Woche. Ich bin Albert Hirstmüller, wünsche Ihnen noch einen angenehmen Tag. Machen Sie es gut, genießen Sie das Leben, gerne immer mal wieder begleitet vorne mit dem Programm von Radio Ugewelle. Bis hin zu den Nachrichten hören Sie jetzt noch Fusion-Gitarrist Mike Hester mit seinem Titel What You Believe.

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1: Um 14 Uhr mit Tarek Yusbaşı. Die Europäische Kommission verhängt eine Strafe von 200 Millionen Euro gegen die chinesische Online-Plattform Temu. Sie gehe nicht ausreichend gegen illegale Produkte auf der Plattform vor, heißt es in der Begründung. Aus Brüssel, Katrin Schmidt.
2: Laut EU-Kommission bekommen Verbraucherinnen und Verbraucher in der EU auf Temu viel zu häufig illegale Produkte angeboten. Das heißt also gefälschte, gefährliche, giftige oder auf andere Weise umweltschädliche Produkte. Die Verantwortlichen in Brüssel beziehen sich in ihrer Analyse auf eigene Ermittlungen, auf Untersuchungen von Verbraucherschutzorganisationen quer durch Europa und Testkäufe. Die ergeben zum Beispiel, dass ein sehr hoher Anteil von Kleinelektronik und Ladegeräten grundlegende Sicherheitstests nicht bestanden hat. Oder zum Beispiel, dass ein hoher Anteil der auf Temu angebotenen Babyspielzeuge hohe Sicherheitsrisiken aufweist, also etwa in einem Maße Chemikalien enthält, dass sämtliche gesetzlichen Grenzwerte in der EU überschritten werden oder abnehmbare Teile zum Ersticken der Kinder führen könnten.
1: Die iranische Führung hat die jüngsten US-Angriffe als wiederholte Verstöße gegen die Waffenruhe verurteilt. Ein Sprecher des Außenamts in Teheran erklärte, der Iran werde alle Maßnahmen ergreifen, um sich zu verteidigen. Die USA hatten in der Nacht zum zweiten Mal in dieser Woche Ziele im Iran attackiert. Nach US-Angaben wurden von dort unter anderem Drohnen gesteuert, die eine Bedrohung für die amerikanischen Streitkräfte darstellten. Teheran reagierte nach eigenen Angaben mit einem Vergeltungsschlag auf den US-Stützpunkt, von dem die Attacke ausging. Zuvor soll die iranische Revolutionsgarde einen US-Tanker beschossen und zur Umkehr gezwungen haben. Der Tanker habe versucht, die Straße von Hormuz zu passieren, hieß es. Nach dem gewaltsamen Tod der 12-jährigen Luisa aus dem Siegerland erhält ihre Familie 125.000 Euro Schmerzensgeld. Das Landgericht Koblenz entschied, dass die beiden Täterinnen das Geld sowie die Beerdigungs- und Anwaltskosten zahlen müssen, sobald sie volljährig sind. Die damals 12 und 13 Jahre alten Mädchen hatten gestanden, Luise vor 3 Jahren nahe ihrem Heimatort Freudenberg in einem Wald mit mehr als 70 Messerstichen getötet zu haben. Ein Strafprozess fand wegen ihres jungen Alters nicht statt. Kinder unter 14 Jahren sind grundsätzlich schuldunfähig. Die Bundeswehr soll künftig auch in Friedenszeiten die Möglichkeit haben, Reservisten zum Dienst zu verpflichten. Einen entsprechenden Gesetzentwurf zum verlässlichen Einsatz der Reserve hat das Verteidigungsministerium jetzt auf den Weg gebracht. Benjamin Großkopf berichtet, was genau vorgesehen ist.
3: Es ist im Prinzip so, dass Reservedienst deutlich verbindlicher und umfangreicher wird. Bisher war es so, dass Reservisten nur zu Übungen herangezogen werden konnten. Die gibt es nicht so oft und bisher hat die Bundeswehr auch hier auf Freiwilligkeit gesetzt. Sowohl bei Reservisten als auch bei, ganz wichtig, den Arbeitgebern, die Reservisten ja freistellen müssen. Der Gesetzentwurf macht jetzt klar, das soll verbindlich sein und nicht mehr nur für Übungen, sondern, Achtung, Satzungetüm ist aber wichtig, möglich sein sollen grundsätzlich Verwendungen von Reservisten, die der Erfüllung des Verfassungsauftrages der Streitkräfte dienen. Also auch mehr oder weniger normale Dienste in der Truppe.
1: Die Holocaust-Gedenkstätte Yad Vashem richtet erstmals eine Außenstelle außerhalb von Israel ein. In 3 Jahren soll München in Deutschland Hauptstandort eines neuen Bildungszentrums werden. Aus Tel Aviv, Bettina Meyer.
4: Zentral gelegen am Münchner Karolinenplatz soll das Zentrum als bundesweite Plattform für ein Publikum in ganz Deutschland und den Nachbarländern dienen, teilte die Gedenkstätte in Jerusalem mit. Weiterhin plant Yad Vashem, eine zusätzliche Außenstelle in Leipzig zu eröffnen, in der interaktive Lernräume entstehen sollen. Eine historisch fundierte Holocaust-Bildung sei wichtiger denn je, da wir uns immer weiter von der Ära der Zeitzeugenberichte entfernen, sagte Yad Vashem-Vorsitzender Dani Dayan. Er fügte hinzu, dass es gerade jetzt wichtig sei, die weltweite Erinnerungsarbeit zu verstärken. Es sei ein kritischer Zeitpunkt, an dem Relativierung, Instrumentalisierung oder Leugnung des Holocausts sowie Antisemitismus zunehmen, so Dayan. Die Wahl Münchens, der Geburtsstätte der NSDAP, habe eine tiefe symbolische Bedeutung. Es sei wichtig, sich dieser Geschichte dort zu stellen, wo sie ihren Anfang nahm, so das Zentrum.
1: Das waren die Nachrichten.
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6: Bitte Vorsicht auf der A391 Braunschweig Richtung Gifhorn. Zwischen Hansestraße und Kreuz Braunschweig Nord befindet sich eine ungesicherte Unfallstelle. Fahren Sie dort bitte vorsichtig. Wir haben es 14.05 Uhr. Ich wünsche Ihnen weiterhin eine gute und sichere Fahrt durch die Region Braunschweig.
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So, und zwischendurch noch einmal der Radio Okkervelle Verkehrsservice mit einigen Gefahrenmeldungen. Bitte Vorsicht auf der A391 zwischen Braunschweig, zwischen Einfahrt Braunschweig-Hansestraße und Kreuz Braunschweig-Nord. Gefahr durch auf der Fahrbahn abgestellte Fahrzeuge. Fahren Sie hier bitte vorsichtig. Bitte Vorsicht auf der A391 Richtung Braunschweig-Nord zwischen Lehndorf und Kreuz-Oelper. Hier befindet sich eine ungesicherte Unfallstelle. Und ebenfalls A391 Richtung Braunschweig-Südwest zwischen Kreuz Braunschweig-Nord und Kreuz Oelper. Eine ungesicherte Unfallstelle. Fahren Sie hier bitte vorsichtig.

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1: Um 15 Uhr mit Sönke Peters. Die Europäische Kommission verhängt eine Strafe von 200 Millionen Euro gegen die chinesische Online-Plattform Temu. Sie gehe nicht ausreichend gegen illegale Produkte auf der Plattform vor, heißt es in der Begründung. Aus Brüssel, Katrin Schmidt.
2: Laut EU-Kommission bekommen Verbraucherinnen und Verbraucher in der EU auf Temu viel zu häufig illegale Produkte angeboten. Das heißt also gefälschte, gefährliche, giftige oder auf andere Weise umweltschädliche Produkte. Die Verantwortlichen in Brüssel beziehen sich in ihrer Analyse auf eigene Ermittlungen, auf Untersuchungen von Verbraucherschutzorganisationen quer durch Europa und Testkäufe. Die ergeben zum Beispiel, dass ein sehr hoher Anteil von Kleinelektronik und Ladegeräten grundlegende Sicherheitstests nicht bestanden hat. Oder zum Beispiel, dass ein hoher Anteil der auf Temu angebotenen Babyspielzeuge hohe Sicherheitsrisiken aufweist, also etwa in einem Maße Chemikalien enthält, dass sämtliche gesetzlichen Grenzwerte in der EU überschritten werden oder abnehmbare Teile zum Ersticken der Kinder führen könnten.
1: Die iranische Führung hat die jüngsten US-Angriffe als wiederholte Verstöße gegen die Waffenruhe verurteilt. Ein Sprecher des Außenamts in Teheran erklärte, der Iran werde alle Maßnahmen ergreifen, um sich zu verteidigen. Die USA hatten in der Nacht zum zweiten Mal in dieser Woche Ziele im Iran attackiert. Nach US-Angaben wurden von dort unter anderem Drohnen gesteuert, die eine Bedrohung für die amerikanischen Streitkräfte darstellten. Teheran reagierte nach eigenen Angaben mit einem Vergeltungsschlag auf den US-Stützpunkt, von dem die Attacke ausging. Zuvor soll die iranische Revolutionsgarde einen US-Tanker beschossen und zur Umkehr gezwungen haben. Der Tanker habe versucht, die Straße von Hormuz zu passieren, hieß es. Israels Armee hat eigenen Angaben zufolge trotz geltender Waffenruhe die libanesische Hauptstadt Beirut angegriffen. Sie sprach von einem gezielten Angriff. Weitere Details nannte das Militär zunächst nicht. Aus Tel Aviv, Jan-Christoph Kitzler.
3: Ziel des Angriffs in Beirut soll Ali al-Husni gewesen sein. Er galt als einer der Kommandeure der Imam Hussein-Division, einer schiitischen Miliz im Libanon, die mit der Hisbollah kooperiert. Details nannte die israelische Armee bislang nicht. Israel hatte Beirut zuletzt vor 3 Wochen angegriffen. Eigentlich gilt seit Mitte April eine Waffenruhe, die jedoch nicht eingehalten wird. Israel hat seine Angriffe in den letzten Tagen intensiviert und den Süden des Libanon zur Kampfzone erklärt. Nach Angaben des libanesischen Gesundheitsministeriums wurden in der Stadt Sidon im Südwesten heute 6 Menschen getötet, darunter 2 Kinder und ihre Mutter. In Tyros wurden bei einem Angriff auf ein Motorrad 2 weitere Menschen getötet. Im Süden des Libanon werden die dort einmarschierten israelischen Soldaten immer wieder von Drohnen der Hisbollah angegriffen. Auch in israelischen Ortschaften nahe der Grenze gab es heute bereits mehrfach Drohnenalarm.
1: Nach einem Verkehrsunfall mit 2 toten Schulkindern in Dinslaken ermittelt die Staatsanwaltschaft jetzt gegen die Autofahrerin. Es geht um den Verdacht der fahrlässigen Tötung. Die Frau war gestern früh von der Fahrbahn abgekommen und hatte 3 12-jährige Radfahrer erfasst, die auf dem Weg in die Schule waren. 2 von ihnen wurden so schwer verletzt, dass sie starben. Laut Staatsanwaltschaft hatte die Frau schon vor einem Jahr einen Unfall verursacht, weil sie am Steuer plötzlich ohnmächtig geworden war. Die Ursache für den Unfall gestern wird noch untersucht. In Hannover ermittelt die Staatsanwaltschaft gegen einen Kommunalpolitiker der AfD. Wie eine Behördensprecherin sagte, wird der Mann verdächtigt, kinderpornografisches Material besessen zu haben. Bis Ende Juni soll sich der Beschuldigte zu den Vorfällen äußern. Eine US-amerikanische Nichtregierungsorganisation hatte den niedersächsischen Behörden einen Hinweis gegeben. Der Kommunalpolitiker hat inzwischen sein Amt als Ratsherr in Hannover niedergelegt und ist aus der AfD ausgetreten. Der tote Buckelwal soll nun doch auf der dänischen Insel Anholt bleiben und am Strand obduziert werden. Wie die dänische Umweltbehörde mitteilte, soll das Tier am Wochenende aus dem flachen Wasser an Land gezogen werden. Obduktion, wissenschaftliche Untersuchungen und die Entsorgung des Kadavers sind demnach für Ende der kommenden Woche geplant. Anwohner und Badegäste wurden erneut aufgerufen, sich von dem Tier fernzuhalten. Mehrere Versuche, den inzwischen aufgeblähten Wal in tieferes Gewässer zu ziehen, um ihn in einen dänischen Hafen zu bringen, waren gescheitert. Das waren die Nachrichten.
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5: Folgende Meldungen liegen mir vor. Bitte Vorsicht auf der A391 Braunschweig. Zwischen Einfahrt Braunschweig-Hansestraße und Kreuz Braunschweig-Nord besteht Gefahr auf durch die Fahrbahn einen abgestellten Fahrzeug durch Gefahr durch ein defektes Fahrzeug. Bitte Vorsicht auf der A391 Richtung Braunschweig Südwest zwischen Kreuz Braunschweig Nord und Kreuz Ilpa befindet sich eine ungesicherte Unfallstelle. A391 Richtung Braunschweig Nord zwischen Kreuz Ilpa und Hansestraße sind 3 Kilometer Stau nach einem Unfall. Und noch im Braunschweiger Stadtverkehr ist zähfließender Verkehr auf der Berliner Straße und dem Magnitorwall. Ich wünsche Ihnen weiterhin eine gute, unsichere Fahrt durch die Region Braunschweig. Wir haben es 15.05 Uhr.
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6: Forschung zum Anfassen. Wissenschaftsschaufenster bleibt der Braunschweiger City erhalten. Erfolg für Braunschweiger Polizei. Ermittler stoppen bundesweit aktive Straßenkopfbande. Und Live-Musik trifft Streetfood. Baskers Festival in Braunschweig vor dem Start. Im Studio Peter Michael Möckel. Die Meldungen im Einzelnen. Das sogenannte Wissenschaftsschaufenster bleibt der Braunschweiger Innenstadt vorerst erhalten. Nach Angaben der Verwaltung wird das Angebot aufgrund des großen Zuspruchs um weitere 12 Monate verlängert. In dem leerstehenden Ladenlokal am Waisenhausdamm präsentieren zahlreiche Forschungseinrichtungen aus der Region ihre Arbeit, darunter die TU Braunschweig, das Thünen-Institut und die PTB sowie das Pheno und das Helmholtz-Zentrum für Infektionsforschung. Das Programm reicht von Escape Games über Live-Talks bis hin zu Workshops. Seit dem Start vor 2 Jahren wurden die Angebote laut Mitteilung von rund 2000 Besuchern aktiv genutzt. Darüber hinaus zeigten zahlreiche Passanten im Vorübergehen Interesse an der Präsentation. Oberbürgermeister Thorsten Kornblum bezeichnete das Schaufenster als Erfolgsmodell, das Wissenschaft in der Innenstadt erlebbar mache. Wolfsburg bleibt für mindestens 2 weitere Jahre Fairtrade-Stadt. Mit dem Titel werden Kommunen ausgezeichnet, die sich für soziale Gerechtigkeit sowie faire Ökonomie und Ökologie in den Entwicklungsländern einsetzen. Laut Verwaltung hat die Stadt alle Kriterien für die erneute Zertifizierung erfüllt. Dazu zählen unter anderem ein entsprechender Ratsbeschluss, eine aktive Steuerungsgruppe sowie fair gehandelte Produkte in Geschäften und Gastronomiebetrieben. Wolfsburg gehört dem internationalen Netzwerk bereits seit 2010 an. Damit ist sie eine der ersten Fairtrade-Städte in Deutschland. In unserer Region sind außerdem Braunschweig, Gifhorn und Wolfenbüttel dabei. Aktuell bemühen sich auch die Stadt Goslar und die Gemeinde Kremlingen um die Aufnahme. Die Ermittlungsgruppe Straßenkops der Braunschweiger Polizei meldet einen ersten Erfolg im Kampf gegen eine überregional aktive Betrügerbande. Die Beamten nahmen 2 Männer und eine Frau fest, die sich auf Autobahnparkplätzen als zivile Polizisten ausgegeben haben sollen. Ihnen wird vorgeworfen, mit dieser Masche seit November 2025 mehr als 50.000 Euro in bar von arglosen Autofahrern erbeutet zu haben. Gegen die beiden Männer wurde Haftbefehl erlassen. Bei Durchsuchungen fanden die Ermittler neben Bargeld und Waffen auch diverse Utensilien, mit denen die mutmaßlichen Täter polizeiliche Autorität vortäuschten. An diesem Wochenende übernehmen Straßenmusiker und Foodtrucks wieder das Regiment in der Braunschweiger Innenstadt. Mit dem Baskers Festival geht Norddeutschlands größtes Event dieser Art in die nächste Runde. Veranstalter ist der Verein Kultur im Zelt. Nach Angaben der Vorsitzenden Beate Wiedemann sind von Freitag bis Sonntag mehr als 300 Auftritte geplant. Das Programm reicht demnach von Indie, Folk und Weltmusik bis hin zu Akrobatik und Feuershows sowie Mitmachangeboten für Familien. Für das leibliche Wohl sorgen unter anderem internationale Streetfood-Stände. Die Künstler aus aller Welt treten laut Wiedemann nach dem Prinzip der Hutkonzerte auf. Damit habe man in den vergangenen Jahren gute Erfahrungen gemacht.
7: Die Braunschweiger stecken sich die Taschen mit Kleingeld voll und gehen durch die Innenstadt und sind total großzügig, weil die natürlich wissen, dass die Künstler darauf angewiesen sind, dass sie da auch wirklich ihre Gage bekommen.
6: Darüber hinaus werden erneut Festivalbändchen zum Stückpreis von 5 Euro angeboten. Zum Abschluss präsentieren sich die Publikumsfavoriten am Sonntag ab 19 Uhr auf dem Schlossplatz. Das gesamte Festivalprogramm und viele weitere Infos bietet die Webseite baskers-braunschweig.de. Übrigens, der Eintritt ins Schlossmuseum ist an allen 3 Tagen frei. Soweit die Nachrichten aus der Region. 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

111 Jahre Mittellandkanal. In meiner heutigen Sendung erzähle ich Ihnen Geschichten und Fakten rund um den Mittellandkanal. Am Mikrofon heute Marie-Cécile Detmer.

In meinem Beitrag zu Faszination Kanäle hatte ich den Mittellandkanal nur mit einer kurzen Bemerkung bedacht. 2 Wochen später entdeckte ich beim Stöbern in einem Buchladen das Buch 110 Jahre Mittellandkanal von Gerd Peter Behrendt und Wolfgang Osthus. Das Buch musste ich mir kaufen. Es liefert viele interessante Fakten rund um den Mittellandkanal und die Texte werden von vielen schönen Fotos begleitet. Nach der Lektüre dieses Buches fand ich, dass der Mittellandkanal einen eigenen Beitrag wert ist. Der Kanal wurde vor inzwischen 111 Jahren für den Verkehr freigegeben. Und er ist mit einer Länge von 325,5 Kilometern die längste künstliche Wasserstraße in Deutschland. Nicht zuletzt liegen viele Orte unserer Region am Kanal. Und ich glaube, fast jeder Bürger hat den Kanal mehr oder weniger bewusst bestimmt schon mehrmals überquert. Überrascht hat mich, dass es sogar einen Song über den Mittellandkanal gibt. Der Song ist von 2025 und wird von Kifus gesungen. Es gibt nicht viele Songs über Kanäle. Die schönsten und bekanntesten davon habe ich schon bei der Sendung Faszination Kanäle gespielt. Deshalb besteht die heutige Musikauswahl aus Songs über Flüsse, weil Flüsse und Kanäle Wasserstraßen sind.

Der Mittellandkanal zweigt bei Bergisch-Höwede vom Dortmund-Ems-Kanal ab und endet bei Hohenwarte, wo er in den Elbe-Havel-Kanal übergeht. Dieses Kanalsystem verbindet den Rhein mit der Oder. Auf diesem Wasserweg können auch sperrige und schwere Waren zwischen den Ländern am Rhein, wie die Benelux-Ländern, Frankreich und der Schweiz einerseits und den Ländern an der Oder, wie Polen und Tschechien andererseits, transportiert werden. Es gibt zwei sogenannte Wasserstraßenkreuze. Das eine befindet sich in der Nähe von Minden. Hier überquert der Kanal die Weser und am zweiten überquert er die Elbe bei Magdeburg. Hinzu kommen drei wichtige Schleusen. Bei Anderten wird ein Höhenunterschied von 14,7 Meter überwunden. Bis dahin verläuft der Kanal auf einer Höhe von 50,3 Meter über den Meeresspiegel. Nach Anderten liegt die Höhe des Kanals folglich bei 65 Meter. Im Sülfeld bei Wolfsburg findet sich die nächste Schleuse. Hier werden die Schiffe wieder auf eine Höhe von 56 Metern gebracht. Die höchste Fallhöhe des Kanals liegt bei der dritten Schleuse im Hohenwarte. Hier müssen 19 Meter ausgeglichen werden. Von dort aus verläuft der Kanal auf eine Höhe von 37,5 Meter. Vom Mittellandkanal zweigen sechs Stichkanäle ab, nämlich nach Ibbenbüren, Osnabrück, Miesburg, Hildesheim, Salzgitter und Hannover-Linden.

Statistiken aus dem Jahr 2014 weisen Hannover als den wichtigsten Hafen am Mittellandkanal aus. Mit einem Schiffsgüterumschlag von 4 Millionen Tonnen, gefolgt vom Hafen in Magdeburg mit 3,5 Millionen Tonnen. In Braunschweig betrug der Schiffsgüterumschlag damals 830.000 Tonnen. Transportiert werden vor allem Baustoffe, Mineralöle, Kohle, Erze und Metalle, Container und Agrarprodukte. Viele Betriebe in der Stahl-, Chemie- und Autoindustrie haben eigene Hafenanlagen oder Umschlagstellen und nutzen den Kanal als kostengünstigeren Transportweg über längere Distanzen.

Bauingenieur Leo Simper lieferte die ersten wissenschaftlichen Berechnungen und Entwürfe. Später leitete er auch große Teile der Bauarbeiten. Mit dem preußischen Wassergesetz von 1905 wurde der Bau beschlossen und schon 1906 begann der erste Abschnitt der Bauarbeiten bei Bergshövede. Um 1915 war der Kanal bis Minden fertig. 1928 reichte der Kanal dann bis Hannover-Miesburg. In diesem Jahr wurde auch die Schleuse Anderten eingeweiht. Die Stadtpeine wurde 1929 angeschlossen, Braunschweig dann 1933. Die Schleuse Sülfeld und das Schiffshebewerk Rothensee bei Magdeburg wurden 1938 fertiggestellt. Somit war die Verbindung zwischen Rhein und Elbe hergestellt, jedoch ohne die Elbe zu überqueren. Kriegsbedingt wurden die Arbeiten 1942 eingestellt und konnten erst nach der Überwindung der deutschen Teilung ab 1990 wieder aufgenommen werden. Nach dem Bau der Schleuse Hohenwarte und des Wasserstraßenkreuzes Magdeburg zwischen 1998 und 2003 konnte der Mittellandkanal durchgehend zwischen Rhein und der Oder befahren werden.

Im Jahre 1976 gab es einen Dammbruch im Elbe-Seitenkanal. Dieser Kanal verbindet die Elbe bei der Lüneburger Heide mit dem Mittellandkanal. An einer schmalen Unterführung im Dorf Erbsdorf in der Nähe von Lüneburg entstand ein Leck im Kanal. Schnell bricht der Kanal daraufhin über die ganze Breite ein. Die umliegenden Orte waren von den Wassermassen aus dem Kanal bedroht. Die Bahnlinie Lüneburg-Lübeck und die Bundesstraße 4 standen bei Lüneburg unter Wasser. Das Wasser des Kanals breitet sich über etwa 15 Quadratkilometer aus. Durch Schließung des Sicherheitstors bei Elbsdorf konnte das Strömen des Wassers von der nördlichen Seite nach 1,5 Stunden gestoppt werden. Von südlicher Seite war das nächste Sicherheitstor jedoch 45 Kilometer entfernt. Alle möglichen Versuche, das Wasser zu stoppen, scheiterten. Auch der Versuch, die Lücke mit einem davor versenkten Schiff zu verschließen. Erst als die Panzerbrigade 8 der Bundeswehr aus Lüneburg Bergepanzer über den Deich ins Wasser rollen, um in Kombination mit dem Schiff eine Barriere zu bilden, kann die Lücke verschlossen werden. Mit zusätzlichen schweren Metallplatten und tausenden Sandsäcken konnte man das Wasser endlich notdürftig stauen. Etwa 200 Meter davon entfernt wurde ein Damm aus Steinen und Sand direkt in den Kanal gebaut und der Kanal damit verschlossen. Seit dem Bruch waren 15 Stunden vergangen. Insgesamt war ein Schaden von 20 Millionen Mark entstanden. Später wurde festgestellt, dass Baufehler zur Katastrophe geführt hatten. 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Am Mikrofon heute Marie-Cécile Detmer. Das Thema 111 Jahre Mittellandkanal.

Für die Schifffahrt ist es nötig, dass der Wasserspiegel im Kanal konstant gehalten wird. Um die Wasserversorgung für den Mittellandkanal zu gewährleisten, wurden mehrere Talsperren gebaut. In Minden und in Magdeburg wurden Pumpwerke gebaut, um das Wasser aus der Weser und der Elbe in den Kanal zu pumpen. Aus Wikipedia habe ich folgende Angaben. Im Kanal können Schiffe bis zu einer Länge von 135 Metern, einem Tiefgang von 2,8 Metern, eine Breite von ca. 11,4 Metern und eine Tragfähigkeit von bis zu 2300 Tonnen fahren. Im Schubverband ist eine Länge von 185 Metern und eine Tragfähigkeit von 4500 Tonnen möglich. Ein Schubverband ist die Kombination aus einem Schubschiff und einem oder mehreren Lastschiffen ohne eigenen Antrieb.

Die Wasserstraßenverwaltung des Mittellandkanals ist auf die 4 Dienststellen Minden, Leitzen, Braunschweig und Hannover verteilt. Das Amt übernimmt alle Aufgaben rund um den Betrieb, die Sicherheit und die Infrastruktur des Kanals, wie zum Beispiel Unterhaltung der Wasserstraße, Betrieb und Wartung von Schleusen, Brücken und Schifffahrtszeichen, Aus- und Neubau von Anlagen, Messung von Wasserständen. Eine wichtige Rolle spielt auch die Wasserschutzpolizei. Am Mittelkanal übernimmt sie folgende Aufgaben: Überwachung des gesamten Schiffsverkehrs, Gefahrenabwehr und Unfallverhütung, Kontrolle von Ausrüstung, Ladung und allgemeine Sicherheit auf Schiffen, Umwelt- und Gewässerschutz, Strafverfolgung und Ordnungswidrigkeiten im Bereich Schifffahrt, Unterstützung bei Havarien, Sperrungen, Tonnenbergung und so weiter.

Zur Zeit der DDR verlief die innerdeutsche Grenze zwischen Rühren in Niedersachsen und Oebisfelde in Sachsen-Anhalt durch den Mittellandkanal. Die DDR-Grenztruppen hatten große Sorge, dass Menschen über den Kanal in den Westen fliehen könnten. Der Kanal war breit, übersichtlich und theoretisch gut geeignet für Fluchtversuche, per Boot, Floß oder sogar schwimmend. Darum wurden mehrere Sperreinrichtungen installiert. Unter anderem wurden dazu nachts große, schwere Netze quer über den Kanal gespannt, um zu verhindern, dass Boote oder Personen unbemerkt durchkommen. Die Netze waren an Stahlseilen befestigt und konnten so hochgezogen werden. Um Fluchtversuche durch Tauchen zu verhindern, wurden Stahlgitter oder Stacheldraht unter der Wasseroberfläche angebracht. Wachtürme und Suchscheinwerfer ergänzten die Kontrolle.

Es gibt da etwas, was mich besonders fasziniert. Wir wohnen jetzt seit über 20 Jahren in dieser Region und ich freue mich immer wieder, wenn wir unter dem Kanal durchfahren. Es gibt im Mittellandkanal viele Unterführungen, wie etwa auf der Tangente zwischen Wolfsburg und Gifhorn. Ich habe mich immer gefragt, warum es Unterführungen unter einem Kanal gibt. Seit ich für diese Sendung recherchiert habe, habe ich eine Antwort darauf. Das Gelände ist in unserer Region sehr flach. Der Kanal muss aber über weite Strecken ein konstantes, einheitliches Niveau halten. Dafür wird der Kanal häufig erhöht, also auf künstliche Dämmen geführt. Straße und Wege kreuzen den Kanal dann durch Unterführungen. An manchen Stellen sieht man so beim Autofahren auf einmal ein großes Schiff mitten in der Landschaft.

Ein Fun Fact. Wenn ich erzähle, dass ich eine Sendung über den Mittellandkanal mache, höre ich ab und zu, da haben wir als Kinder geschwommen. In den 50er und 60er Jahren war das zwar schon verboten, aber es gab nicht viele Kontrollen. Die Leute hatten oft kein Auto, um damit in ein Schwimmbad oder eine Badeanstalt zu fahren, so ging man im Sommer eben im Kanal schwimmen. Die Risiken waren damals auch nicht so hoch wie heute. Die Schiffe fuhren langsamer, das Wasser war sauberer und viele Abschnitte waren breiter und ruhiger. Heute sind manche Ufer sehr steil und verbaut. Weiterer Funfakt. Der Mittellandkanal ist für Angler in Niedersachsen ein echter Hotspot. Der Kanal ist eines der fischreichsten Gebiete in Norddeutschland. Hier kann man hauptsächlich Sander, Barsch, Brassen, aber auch Aale, Rotaugen, Hechte und Weißfische angeln. Allerdings braucht man neben dem Fischereischein zusätzlich einen ortsbestimmten Erlaubnisschein. Den kann man bei lokalen Angelvereinen, Touristeninformationen oder online erhalten. Ich komme zu Ende der Sendung. Ich hoffe, ich konnte Sie für den Mittellandkanal interessieren. Und vielleicht besuchen Sie mal die eine oder andere Stelle am Kanal. Am Mikrofon war Marie-Cécile Detmer.

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1: Um 16 Uhr mit Sönke Peters. Die chinesische Online-Plattform Temu muss 200 Millionen Euro Strafe zahlen. Die Strafe hat die Europäische Kommission verhängt, weil Temu nicht genug gegen illegale Produkte auf der Plattform unternimmt. Aus der NDR-Nachrichtenredaktion Jenny Kallenbrunn.
2: In mehreren Testkäufen bei Temu im letzten Jahr waren viele Produkte durchgefallen. Zum Beispiel Ladegeräte, die wichtige Sicherheitstests nicht bestanden haben. Oder auch Babyspielzeug, das gar nicht für Babys geeignet ist, weil zu viele giftige Chemikalien drin verarbeitet sind oder sich Kleinteile lösen können, an denen ein Baby ersticken kann. 130 Millionen Menschen in Europa kaufen bei Temu ein und so erreichen viele illegale Produkte aus China auch Menschen in der EU, heißt es in der Begründung der EU-Kommission. Gegen Temu laufen auch noch weitere Prüfungen, zum Beispiel dazu, ob die Plattform absichtlich so gestaltet ist, dass sie süchtig machen kann.
1: Der wirtschaftliche Aufholprozess der neuen Bundesländer verliert an Tempo. Zu diesem Ergebnis kommt der Wettbewerbsreport Ostdeutschland. Aus Berlin Dietrich Karlmeurer.
3: Der Bericht zeigt, die Wirtschaft im Osten Deutschlands hat den Abstand zum Westen verringert. Die Produktivität liegt inzwischen bei 84% des westdeutschen Niveaus. Vor 10 Jahren waren es etwa 78%. In einzelnen Regionen wird der gesamtdeutsche Durchschnitt bereits erreicht oder übertroffen. Allerdings verläuft die wirtschaftliche Annäherung langsamer als in den vergangenen Jahren. Vor allem bei Investitionen, Innovation und Fachkräften bestehen weiter deutliche Unterschiede. So erreichen die Unternehmensinvestitionen im Osten nur rund 3/4 des Westniveaus. Gleichzeitig verschärfen demografischer Wandel und Fachkräftemangel den Druck. Erstellt haben den Wettbewerbsreport Fachleute aus Wirtschaft und Forschung.
1: Nach dem Tod der 12-jährigen Luise müssen die beiden Täterinnen Schmerzensgeld zahlen. Das hat das Landgericht Koblenz in einem Zivilverfahren entschieden. Aus der NDR-Nachrichtenredaktion Christiane Rüther.
4: 125.000 Euro, außerdem die Bestattungs- und Anwaltskosten. Diese Summe steht Luises Eltern und der Schwester zu. Bezahlen müssen die zwei Mädchen, wenn sie volljährig sind und ihr eigenes Geld verdienen. Zum Tatzeitpunkt waren sie selbst erst 12 und 13 Jahre alt und damit strafunmündig. Deswegen gab es auch keinen Strafprozess. Für den Richter im Zivilprozess ist aber klar, die zwei Mädchen haben Luise aus Freudenberg im Siegerland heimtückisch und aus niederen Beweggründen ermordet. Sie hatten gestanden, ihre Freundin unter einem Vorwand in einen Wald gelockt und dort mit 74 Messerstichen getötet zu haben. Das genaue Motiv ist unklar. Laut Bild lebt eine der Täterinnen heute in einer betreuten Wohngruppe und geht zur Schule. Die andere ist in der Psychiatrie untergebracht.
1: 43 Jahre nach einem lange ungelösten Mordfall hat das Hamburger Landgericht einen Angeklagten schuldig gesprochen. Der damals 18-Jährige hatte einen transsexuellen Prostituierten erschossen und dessen Wertgegenstände gestohlen. Dafür ist er jetzt zu einer Jugendstrafe von 6 Jahren und 3 Monaten verurteilt worden. Im Jahr 2004 konnte eine alte DNA-Spur in dem Fall entschlüsselt werden, aber erst letztes Jahr hatte sich eine Kommissarin wieder intensiv mit dem Mordfall beschäftigt. Im November war der mittlerweile 62-Jährige Angeklagte, dann auf Basis von Indizien verhaftet worden. Fast 2/3 der Menschen in Deutschland können nicht mehr richtig erkennen, ob Informationen echt sind oder nicht. Das ist das Ergebnis einer repräsentativen Umfrage des Digitalverbands Bitkom. Demnach gaben 63% an, dass es ihnen eher oder sehr schwer fällt einzuschätzen, ob Nachrichten verlässlich sind. Laut der Umfrage hat rund die Hälfte der Befragten auch schon einmal Inhalte geteilt oder weitergeleitet, obwohl sie sich nicht sicher waren, ob die Informationen stimmten. Bitkom Hauptgeschäftsführer Rohleder warnte, Desinformationen verzerrten den öffentlichen Diskurs und beschädigten die Demokratie. In Hannover sind 2 Stadtbahnen zusammengestoßen, dabei wurden 12 Menschen verletzt. Laut Feuerwehr kamen 6 Verletzte ins Krankenhaus. Die Ursache für den Unfall ist noch unklar. Vor Ort zählten die Einsatzkräfte insgesamt 20 Passagiere. Weitere könnten bereits vor dem Eintreffen der Retter den Unfallort verlassen haben. Der Bereich rund um die Unfallstelle wurde laut Polizei abgesperrt und ein Busnotverkehr eingerichtet. Das waren die Nachrichten.
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5: Mit Peter-Michael Möckel. Forschung zum Anfassen. Wissenschaftsschaufenster bleibt der Braunschweiger City erhalten.
6: Erfolg für Braunschweiger Polizei. Ermittler stoppen bundesweit aktive Straßenkopfbande. Und Live-Musik trifft Streetfood. Baskers Festival in Braunschweig vor dem Start. Das und mehr hören Sie ausführlich in etwa 20 Minuten in den Nachrichten aus der Region.
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8: Wir haben eine Meldung von der A391 Richtung Braunschweig-Nord zwischen Kreuz-Ölper und Hansestraße. 3 Kilometer Stau nach einem Unfall. Und dann haben wir im Braunschweiger Stadtverkehr noch ein wenig Stau auf der Adenauerstraße, der Berliner Straße, der Bevenroder Straße und dem Rebenring. Sonst freie Fahrten auf den Straßen der Region. Wir wünschen allen Verkehrsteilnehmern und vor allem Verkehrsteilnehmerinnen eine gute und vor allem sichere Fahrt.
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8: Servus, grüezi und hallo. Herzlich willkommen zu Impact Back in the Days. Der Donnerstagnachmittag auf Radio Walkerwelle mit den Hits der 90er, 2000er und frühen 2010ern. Ja, herrliches Wetter draußen, 22 Grad, Sonnenschein und ich liefere euch den perfekten Soundtrack, um das Wetter gut genießen zu können. Und den Anfang, den macht James Blunt aus dem Jahr 2010. Hier ist Stay the Night.

Die Blatter und Gang. Und jetzt springen wir in die 90er, um genau zu sein, ins Jahr 1999. Und das machen wir mit Mariah Carey und Jay-Z mit Heartbreaker. Genießt euer Nachmittag mit Impact Back in the Days auf Radio Okerwelle.

Gestern Abend hat er das West End wirklich auseinandergenommen. Materia mit OMG. Und jetzt kommen wir zum ersten Hit, zum Durchbruch von einer absoluten Pop-Ikone. Hier ist Lady Gaga mit Pokerface.

0: Kate Ryan mit Désenchanté. Und jetzt geht es hier erst einmal weiter mit den Nachrichten aus der Region.
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2: Forschung zum Anfassen. Wissenschaftsschaufenster bleibt der Braunschweiger City erhalten. Erfolg für Braunschweiger Polizei. Ermittler stoppen bundesweit aktive Straßenkopfbande. Und Live-Musik trifft Streetfood. Baskers Festival in Braunschweig vor dem Start. Im Studio Peter Michael Möckel. Die Meldungen im Einzelnen. Das sogenannte Wissenschaftsschaufenster bleibt der Braunschweiger Innenstadt vorerst erhalten. Nach Angaben der Verwaltung wird das Angebot aufgrund des großen Zuspruchs um weitere 12 Monate verlängert. In dem leerstehenden Ladenlokal am Waisenhausdamm präsentieren zahlreiche Forschungseinrichtungen aus der Region ihre Arbeit. Darunter die TU Braunschweig, das Thünen-Institut und die PTB sowie das Pheno und das Helmholtz-Zentrum für Infektionsforschung. Das Programm reicht von Escape Games über Live Talks bis hin zu Workshops. Seit dem Start vor 2 Jahren wurden die Angebote laut Mitteilung von rund 2000 Besuchern aktiv genutzt. Darüber hinaus zeigten zahlreiche Passanten im Vorübergehen Interesse an der Präsentation. Oberbürgermeister Thorsten Kornblum bezeichnete das Schaufenster als Erfolgsmodell, das Wissenschaft in der Innenstadt erlebbar mache. Wolfsburg bleibt für mindestens 2 weitere Jahre Fairtrade-Stadt. Mit dem Titel werden Kommunen ausgezeichnet, die sich für soziale Gerechtigkeit sowie faire Ökonomie und Ökologie in den Entwicklungsländern einsetzen. Laut Verwaltung hat die Stadt alle Kriterien für die erneute Zertifizierung erfüllt. Dazu zählen unter anderem ein entsprechender Ratsbeschluss, eine aktive Steuerungsgruppe sowie fair gehandelte Produkte in Geschäften und Gastronomiebetrieben. Wolfsburg gehört dem internationalen Netzwerk bereits seit 2010 an. Damit ist sie eine der ersten Fairtrade-Städte in Deutschland. In unserer Region sind außerdem Braunschweig, Gifhorn und Wolfenbüttel dabei. Aktuell bemühen sich auch die Stadt Goslar und die Gemeinde Kremlingen um die Aufnahme. Die Ermittlungsgruppe Straßenkops der Braunschweiger Polizei meldet einen ersten Erfolg im Kampf gegen eine überregional aktive Betrügerbande. Die Beamten nahmen 2 Männer und eine Frau fest, die sich auf Autobahnparkplätzen als zivile Polizisten ausgegeben haben sollen. Ihnen wird vorgeworfen, mit dieser Masche seit November 2025 mehr als 50.000 Euro in bar von arglosen Autofahrern erbeutet zu haben. Gegen die beiden Männer wurde Haftbefehl erlassen. Bei Durchsuchungen fanden die Ermittler neben Bargeld und Waffen auch diverse Utensilien, mit denen die mutmaßlichen Täter polizeiliche Autorität vortäuschten. An diesem Wochenende übernehmen Straßenmusiker und Foodtrucks wieder das Regiment in der Braunschweiger Innenstadt. Mit dem Baskers Festival geht Norddeutschlands größtes Event dieser Art in die nächste Runde. Veranstalter ist der Verein Kultur im Zelt. Nach Angaben der Vorsitzenden Beate Wiedemann sind von Freitag bis Sonntag mehr als 300 Auftritte geplant. Das Programm reicht demnach von Indie, Folk und Weltmusik bis hin zu Akrobatik und Feuershows sowie Mitmachangeboten für Familien. Für das leibliche Wohl sorgen unter anderem internationale Streetfood-Stände. Die Künstler aus aller Welt treten laut Wiedemann nach dem Prinzip der Hutkonzerte auf. Damit habe man in den vergangenen Jahren gute Erfahrungen gemacht.

0: Die Braunschweiger stecken sich die Taschen mit Kleingeld voll und gehen durch die Innenstadt und sind total großzügig, weil die natürlich wissen, dass die Künstler darauf angewiesen sind, dass sie da auch wirklich ihre Gage bekommen.
1: Darüber hinaus werden erneut Festivalbändchen zum Stückpreis von 5 € angeboten. Zum Abschluss präsentieren sich die Publikumsfavoriten am Sonntag ab 19 Uhr auf dem Schlossplatz. Das gesamte Festivalprogramm und viele weitere Infos bietet die Webseite baskers-braunschweig.de. Übrigens, der Eintritt ins Schlossmuseum ist an allen 3 Tagen frei. Soweit die Nachrichten aus der Region. 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
3: Wir haben Stau auf der A391 Richtung Braunschweig-Nord zwischen Kreuz Ilper und Hansestraße. 2 Kilometer Stau nach einem Unfall. Und dann im Kreis Peine ist die Kreisstraße zwischen Großbülten und Bülten wegen eines Feuerwehreinsatzes in beiden Richtungen gesperrt. Wir wünschen allen Verkehrsteilnehmerinnen und Verkehrsteilnehmern eine gute und vor allem sichere Fahrt. Und damit herzlich willkommen zurück zu Impact Back in the Days, der Donnerstagnachmittag auf Radio Kavelle. Im Gepäck für euch natürlich weiterhin 90er, 2000er und frühe 2010er. Und den Anfang, den macht Nelly mit Just a Dream. Genießt euren Nachmittag.

Ingrid mit Tue für Tü. Und jetzt geht es weiter mit Outlandish und Aisha.

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0: NSYNC mit Tearin Up My Heart. Wir gehen in den Endspurt der heutigen Sendung und das machen wir mit Avicii und Ello Black. Hier ist Wake Me Up.
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Monroes mit Hot Summer. Und jetzt ist auch schon wieder Zeit für das letzte Lied der Sendung. Ihr hört es schon. Sky and Sand von Paul Kalkbrenner. Ich sage ciao, Kakao, bis nächste Woche. 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
1: Um 17 Uhr mit Sönke Peters. Die chinesische Online-Plattform Temu muss 200 Millionen Euro Strafe zahlen. Die Strafe hat die Europäische Kommission verhängt, weil Temu nicht genug gegen illegale Produkte auf der Plattform unternimmt. Aus der NDR-Nachrichtenredaktion Jenny Kallenbrunn.
2: In mehreren Testkäufen bei Temu im letzten Jahr waren viele Produkte durchgefallen. Zum Beispiel Ladegeräte, die wichtige Sicherheitstests nicht bestanden haben. Oder auch Babyspielzeug, das gar nicht für Babys geeignet ist, weil zu viele giftige Chemikalien drin verarbeitet sind oder sich Kleinteile lösen können, an denen ein Baby ersticken kann. 130 Millionen Menschen in Europa kaufen bei Temu ein. Und so erreichen viele illegale Produkte aus China auch Menschen in der EU, heißt es in der Begründung der EU-Kommission. Gegen Temu laufen auch noch weitere Prüfungen. Zum Beispiel dazu, ob die Plattform absichtlich so gestaltet ist, dass sie süchtig machen kann.
1: Israel hat zum ersten Mal seit mehreren Wochen wieder die libanesische Hauptstadt Beirut angegriffen. Das israelische Militär bestätigte die Luftschläge. Aus Kairo Nina Amin.
3: Bilder zeigen die zerstörte Häuserfassade eines Wohngebäudes am Stadtrand im Süden von Beirut. Das israelische Militär spricht von einem gezielten Angriff. Das Ziel, ein Kommandeur der libanesischen Hisbollah-Miliz. Weitere Einzelheiten, auch über mögliche Opfer, nannte das Militär zunächst nicht. Einwohner der libanesischen Hauptstadt berichteten von Drohnen, die seit dem Morgen über weiten Teilen Beiruts zu hören sind. Seit Beginn der Waffenruhe Mitte April hat Israels Armee nur noch selten Ziele in Beirut angegriffen. Laut israelischen Medienberichten auf Wunsch der US-Regierung.
1: Israel hat zudem die Zusammenarbeit mit UN-Generalsekretär Guterres aufgekündigt. Anlass sei die Entscheidung, Israel wegen Vorwürfen der sexualisierten Gewalt in Konfliktgebieten auf eine schwarze Liste zu setzen, schrieb der israelische UN-Botschafter Danon im Online-Dienst X. Deshalb werde Israel den Kontakt zum Büro des UN-Generalsekretärs bis zum Ablauf von dessen Amtszeit Ende des Jahres abbrechen. Nach dem Tod der 12-jährigen Luise müssen die beiden Täterinnen Schmerzensgeld zahlen. Das hat das Landgericht Koblenz in einem Zivilverfahren entschieden. Aus der NDR-Nachrichtenredaktion Christiane Rüther.
4: 125.000 Euro, außerdem die Bestattungs- und Anwaltskosten. Diese Summe steht Luises Eltern und der Schwester zu. Bezahlen müssen die zwei Mädchen, wenn sie volljährig sind und ihr eigenes Geld verdienen. Zum Tatzeitpunkt waren sie selbst erst 12 und 13 Jahre alt und damit strafunmündig. Deswegen gab es auch keinen Strafprozess. Für den Richter im Zivilprozess ist aber klar, die zwei Mädchen haben Luise aus Freudenberg im Siegerland heimtückisch und aus niederen Beweggründen ermordet. Sie hatten gestanden, ihre Freundin unter einem Vorwand in einen Wald gelockt und dort mit 74 Messerstichen getötet zu haben. Das genaue Motiv ist unklar. Laut Bild lebt eine der Täterinnen heute in einer betreuten Wohngruppe und geht zur Schule. Die andere ist in der Psychiatrie untergebracht.
1: 43 Jahre nach einem lange ungelösten Mordfall hat das Hamburger Landgericht einen Angeklagten schuldig gesprochen. Der damals 18-Jährige hatte einen transsexuellen Prostituierten erschossen und dessen Wertgegenstände gestohlen. Dafür ist er jetzt zu einer Jugendstrafe von 6 Jahren und 3 Monaten verurteilt worden. Im Jahr 2004 konnte eine alte DNA-Spur in dem Fall entschlüsselt werden, aber erst letztes Jahr hatte sich eine Kommissarin wieder intensiv mit dem Mordfall beschäftigt. Im November war der mittlerweile 62-jährige Angeklagte dann auf Basis von Indizien verhaftet worden. Junge Erwachsene sind perfektionistischer denn je und verspüren heute mehr Druck, perfekt zu sein, als ihre Vorgängergenerationen. Das haben Forschende anhand einer Metastudie mit Daten von über 82.000 Studierenden herausgefunden. Anja Braun aus der ARD Wissenschaftsredaktion.
5: Psychologinnen und Psychologen der London School of Economics haben die Daten über 35 Jahre lang bis 2024 untersucht. Sie zeigen, junge Menschen haben deutlich höhere Ansprüche an sich selbst entwickelt und haben gleichzeitig immer stärker das Gefühl, dass andere von ihnen Perfektion verlangen. Dieser soziale Druck hat seit den frühen 2000er Jahren nochmal stark zugenommen. Heute ist das Ziel, in jeder Lebenslage möglichst perfekt zu sein, vor allem von Sorge getrieben. Konkret von Angst vor dem Scheitern und der Angst, von anderen negativ beurteilt zu werden.
1: Das waren die Nachrichten.
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6: Mit Peter-Michael Möckel. Forschung zum Anfassen. Wissenschaftsschaufenster bleibt der Braunschweiger City erhalten. Erfolg für Braunschweiger Polizei. Ermittler stoppen bundesweit aktive Straßenkopfbande. Und Live-Musik trifft Streetfood. Baskers Festival in Braunschweig vor dem Start. Das und mehr hören Sie ausführlich in etwa 20 Minuten in den Nachrichten aus der Region.
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7: Kommen wir zum Wetter für die Region Braunschweig. In Braunschweig beträgt die Temperatur aktuell 21 Grad. Heute ist es größtenteils sonnig. Dabei liegt die Maximaltemperatur bei 22 Grad und in der Nacht sinken die Werte auf 15 Grad. Und die Aussichten für die nächsten Tage. Morgen am Freitag ist es größtenteils regnerisch bei Temperaturen von 24 Grad am Tag und 19 Grad in der Nacht. Und am Samstag wird es leicht regnerisch sein. Die Temperaturen liegen dann zwischen 22 und 13 Grad. Radio Okerwelle mit dem Verkehrsservice für die Region Braunschweig. Im Kreis Peine ist die Kreisstraße zwischen Großböten und Böten wegen eines Feuerwehreinsatzes in beiden Richtungen gesperrt. Und gerade ist die Meldung reingekommen, dass der Feuereinsatz nicht mehr aktiv ist. Also hier ist die Straße wieder frei. Außerdem noch eine Braunschweiger Stadtverkehrsinformation. Es ist aktuell Zähfließerverkehr auf der Adenauerstraße. Weitere Meldungen liegen uns zurzeit nicht vor. Ich wünsche weiterhin eine gute und sichere Fahrt durch die Region Braunschweig.
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7: Hallo und herzlich willkommen zur Region aktuell am Abend. Mein Name ist Lilian Schröder und das sind unsere Themen. Das letzte Kleinod in Salzgitter. Eisenbahntheater präsentiert Dokumentation über die Stahlindustrie. Und um 17.30 Uhr dann die Nachrichten aus der Region. Außerdem in dieser Stunde Niedersachsen kompakt die heutigen Themen in unserem Bundesland am 28. Mai 2026 und die Presseschau am heutigen Donnerstag. Um 18 Uhr dann die Nachrichten vom NDR. Dazu wie immer viel Musik. Kommen Sie gut in den Feierabend mit Musik und Informationen auf Radio Okerwelle.

0: Die Theatergruppe Das letzte Kleinod zeichnet sich durch mehrere Besonderheiten aus. Das Ensemble führt ausschließlich dokumentarische Stücke auf und alle Vorstellungen finden in einem Eisenbahnzug statt. Demnächst gasiert die Gruppe mit dem aktuellen Stück Hüttenwerk in Salzgitter. Thema ist die Arbeitswelt in der Stahlindustrie zu DDR-Zeiten. Dietrich Baumgarten berichtet.
1: Das letzte Kleinod gibt es schon seit über 30 Jahren. Eine der Mitbegründerinnen ist Juliane Lenzen, die uns die Theatergruppe im vergangenen Jahr, als sie im Braunschweiger Hafen gastierte, vorgestellt hat.
2: Das letzte Kleinod ist ein Dokumentartheater und das Besondere, denke ich, bei uns ist auch, dass wir einen Theaterzug haben. Wir sind mit 11 eigenen Waggons und 4 bis 6 noch angemieteten Waggons unterwegs und uns ist es vor allem wichtig, dass wir Geschichten von einem Ort am Ort selber spielen, also an einem ganz authentischen Ort. Und da kommen wir eben mit dem Zug hin, wie eben jetzt hier in Braunschweig, in den Braunschweiger Hafen. Uns gibt es schon echt eine ganze Weile. 1990 haben Jens Erwin Siemsen und ich dieses Theater gegründet, das letzte Kleinod. In der Nähe von Bremerhaven haben wir gezielt auch nach einem Bahnhof gesucht, um unser Theater auf die Schiene zu verlegen.
3: Ist dann dieser Zug auch die mobile Unterkunft für alle Mitwirkenden?
2: Ja, das ist das Tolle. Wir haben unseren Zug eben nach und nach saniert und haben natürlich auch nach und nach Waggons angeschafft und diese so eingerichtet, dass wir mittlerweile mit einem Team von 20 Leuten mit an Bord des Zuges wohnen können, arbeiten. Wir haben Kabinen als Unterkunft für die Spielerinnen und Spieler, für die Technik, für die Produktion. Wir haben einen Koch dabei, wir haben einen Speisewagen, eine große Küche, Dusche, WC, alles mit dabei. Es ist ein bisschen Kreuzfahrt auf Schienen und dann aber auch mit Arbeit verbunden.
3: Sie spielen ja ausschließlich in der warmen Saison. Ist im Winter dann Funkstille bei Ihnen?
2: Ja, schön wäre es, wenn man so richtig Funkstille wäre, ist es tatsächlich nicht, weil diese Projekte immer eine unglaublich lange und auch intensive Vorbereitungszeit erfordern. Das heißt, wir sind im Winter damit beschäftigt, diese Tourneen und auch die Konzepte vorzubereiten. Wir machen die Recherche, es werden Interviews gemacht, wir stellen die Anträge für Förderungen, denn wir sind natürlich von vielen verschiedenen Stellen gefordert, was auch wirklich erfreulich ist, denn sonst wäre das Ganze nicht möglich. Unser Winterquartier ist Geestenseet, vor den Toren von Bremerhaven, ein kleiner Ort. In einem denkmalgeschützten Bahnhof haben wir unser Büro und eben auch das Abstellgleis, was lang genug ist, um unseren Zug dort überwintern zu lassen.
1: Soweit dieses Gespräch aus dem vergangenen Jahr, als die Theatergruppe 3 Tage im Braunschweiger Hafen zu Gast war. Worum es in diesem Jahr geht, verrät uns Mitbegründer, Autor und Regisseur Jens Erwin Siemsen.
4: Wir haben Interviews geführt mit Menschen, die vor der Wende in der DDR in der Stahlindustrie tätig waren, weil wir uns auch besonders gefragt haben, was waren eigentlich so die Verbindungen mit der Bundesrepublik. Wir sind irgendwann darauf gestoßen, dass Salzgitter einen regen Austausch mit dem Eisenhüttenkombinat Ost gehabt hat. Die haben nämlich Brammen, also Metallklötze, zu Coils verarbeitet, also Blechrollen. Und das wollten wir genauer wissen. Was stehen da für Geschichten hinter? Unter welchen Umständen hat das stattgefunden? Wie waren die Arbeitsbedingungen im Osten? Wie war das hier? Und jetzt schicken wir einen Theaterzug auf die Reise mit den Originalwagen, mit denen früher und auch heute noch Stahlprodukte durch die Gegend gefahren werden. Und wir wollen unseren Zuschauenden zeigen und auch hautnah spüren lassen, was es bedeutet, in der Schwerindustrie zu arbeiten und was für Erfahrungen die Leute dort machen.
3: Im letzten Jahr, als Sie über Binnenschifffahrt in Braunschweig diese Vorstellung gemacht haben, da haben wir gelernt, dass viele Ihrer Schauspieler vorher auf Binnenschiffen unterwegs waren, im direkten Kontakt praktisch mit dem Geschehen. Ist sowas in diesem Jahr auch gewesen?
4: Ja, wir haben gerade eine umfangreiche Rechercheperiode hinter uns. Wir waren jetzt 10 Tage lang in Eisenhüttenstadt unterwegs, wo wir die Möglichkeit hatten, im Stahlwerk dort in der Hütte in verschiedenen Bereichen unsere Leute einzusetzen. Also wir hatten eine Schauspielerin, die eine Schicht am Hochofen mitgewirkt hat. Wir hatten jemand, der als Lokführer mit auf einer Schlackenlok mitfahren durfte. Wir hatten jemand an der Strandgießanlage, wo die Brammen produziert werden. Das heißt also, die Bereiche, wo es auch wirklich schwer und heiß ist, die wurden von unseren Leuten begleitet. Die Schauspielenden kamen dann mit sehr viel Erlebnis und Erfahrung zurück. Und das fließt jetzt auch in die Vorstellung ein. Man kann das dann sehen in den 7 Eisenbahnfahrzeugen insgesamt, wo hautnah die Atmosphäre zu spüren ist, wie entsteht ein Blech, weil da geht es letztendlich darum, dass Bleche produziert werden.
1: Der authentische Spielort, an dem dieses Theaterstück mit dem Namen Hüttenwerk stattfinden wird, ist das Betriebsgelände der Verkehrsbetriebe Peine-Salzgitter, abgekürzt VPS. Hausherr und Gastgeber ist hier der Geschäftsführer Dr. Johannes Dreier.
3: Herr Dr. Dreier, VPS, Verkehrsbetriebe Peine-Salzgitter, hört sich so ein bisschen an wie öffentlicher Nahverkehr. Das ist aber nicht Ihr Geschäft, ne?
5: Nein, das ist in der Tat nicht unser Geschäft. Wir haben auch mal öffentlichen Personennahverkehr gemacht, das ist aber seit Ende der 60er Jahre vorbei. Heute machen wir als Eisenbahn-Schienengüterverkehr an 4 Standorten in Ilsenburg, hier am Standort Salzgitter, dem Hauptstandort, Peine und auch seit gut einem Jahr in Mülheim im Ruhrgebiet. Und darüber hinaus sind wir mit unseren Lokomotiven und Güterwagen auch recht regelmäßig bundesweit für die Stahlgesellschaften mit überregionalen Transporten unterwegs. Wir haben ungefähr 700 Mitarbeiter, befördern gut 40 Millionen Tonnen im Jahr, haben 60 Lokomotiven, 1800 Güterwagen und sind, wie gesagt, die Eisenbahn der Salzgitter AG.
3: Wie ist es denn gekommen, dass jetzt das letzte Kleinod hier bei Ihnen auf dem Betriebsgelände diese Aufführung machen darf?
5: Also wir haben die Anfrage gekriegt Anfang des Jahres und da ich persönlich das bei einer Aufführung im vergangenen Jahr im Hafen Braunschweig schon kannte, die mir ausgesprochen gut gefallen hat, war da eigentlich sofort eine Verbindung da und wir gesagt haben, das ist mal was Besonderes, das müssen wir auf jeden Fall machen. Und dann haben wir uns hier getroffen, haben hier mit den Örtlichkeiten besichtigt und die Kollegen vom Kleinod waren auch gleich ganz angetan und dann haben wir gesagt, ja okay, dann machen wir das zusammen.
3: Und Sie haben dann auch ein bisschen dazu beigetragen, dass sozusagen die Insider-Informationen rüberkamen, ja?
5: Ja, die Frage war ja, ob wir noch alte Kollegen haben, die jetzt im Ruhestand sind, die sich noch gut an die Zeiten aus den 70er, 80er Jahren mit dem Produktionsverbund von Eco zu Salzgitter erinnern konnten. Und die haben dann auch hier mit dem Regisseur längere Gespräche auch hier bei VPS geführt, um eben sozusagen da auch nochmal so ein bisschen Background und ein bisschen Unterfütterung zu liefern.
1: Und hier zum Schluss noch ein klitzekleiner Eindruck von dem, was das Publikum erwarten darf.
6: Ich bin immer ziemlich zeitig auf Arbeit gefahren und habe Kaffee gekocht, weil die Kranfahrer können auf dem Kran keinen Kaffee kochen. Das sind dann solche Krane, wo du nicht zwischendurch einfach mal runter konntest. Wenn man pullern musste, musste man seinem Schichtführer Bescheid sagen.
0: Soweit ein kleiner Ausschnitt aus dem Dokumentarstück Hüttenwerk. Die Vorstellungen finden vom 6. bis zum 8. Juni jeweils um 19 Uhr auf dem Gelände der Verkehrsbetriebe VPS in Salzgitter-Hallendorf statt. Weitere Infos und ein Link zum Ticketverkauf bietet die Webseite das-letzte-kleinod.de. Das war ein Beitrag von Dietrich Baumgarten.

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1: Forschung zum Anfassen. Wissenschaftsschaufenster bleibt der Braunschweiger City erhalten. Erfolg für Braunschweiger Polizei. Ermittler stoppen bundesweit aktive Straßenkopfbande. Und Live-Musik trifft Streetfood. Baskers Festival in Braunschweig vor dem Start. Im Studio Peter Michael Möckel. Die Meldungen im Einzelnen. Das sogenannte Wissenschaftsschaufenster bleibt der Braunschweiger Innenstadt vorerst erhalten. Nach Angaben der Verwaltung wird das Angebot aufgrund des großen Zuspruchs um weitere 12 Monate verlängert. In dem leerstehenden Ladenlokal am Waisenhausdamm präsentieren zahlreiche Forschungseinrichtungen aus der Region ihre Arbeit. Darunter die TU Braunschweig, das Thünen-Institut und die PTB sowie das Pheno und das Helmholtz-Zentrum für Infektionsforschung. Das Programm reicht von Escape Games über Live-Talks bis hin zu Workshops. Seit dem Start vor 2 Jahren wurden die Angebote laut Mitteilung von rund 2000 Besuchern aktiv genutzt. Darüber hinaus zeigten zahlreiche Passanten im Vorübergehen Interesse an der Präsentation. Oberbürgermeister Thorsten Kornblum bezeichnete das Schaufenster als Erfolgsmodell, das Wissenschaft in der Innenstadt erlebbar mache. Wolfsburg bleibt für mindestens 2 weitere Jahre Fairtrade-Stadt. Mit dem Titel werden Kommunen ausgezeichnet, die sich für soziale Gerechtigkeit sowie faire Ökonomie und Ökologie in den Entwicklungsländern einsetzen. Laut Verwaltung hat die Stadt alle Kriterien für die erneute Zertifizierung erfüllt. Dazu zählen unter anderem ein entsprechender Ratsbeschluss, eine aktive Steuerungsgruppe sowie fair gehandelte Produkte in Geschäften und Gastronomiebetrieben. Wolfsburg gehört dem internationalen Netzwerk bereits seit 2010 an. Damit ist sie eine der ersten Fairtrade-Städte in Deutschland. In unserer Region sind außerdem Braunschweig, Gifhorn und Wolfenbüttel dabei. Aktuell bemühen sich auch die Stadt Goslar und die Gemeinde Kremlingen um die Aufnahme. Die Ermittlungsgruppe Straßenkops der Braunschweiger Polizei meldet einen ersten Erfolg im Kampf gegen eine überregional aktive Betrügerbande. Die Beamten nahmen 2 Männer und eine Frau fest, die sich auf Autobahnparkplätzen als zivile Polizisten ausgegeben haben sollen. Ihnen wird vorgeworfen, mit dieser Masche seit November 2025 mehr als 50.000 Euro in bar von arglosen Autofahrern erbeutet zu haben. Gegen die beiden Männer wurde Haftbefehl erlassen. Bei Durchsuchungen fanden die Ermittler neben Bargeld und Waffen auch diverse Utensilien, mit denen die mutmaßlichen Täter polizeiliche Autorität vortäuschten. An diesem Wochenende übernehmen Straßenmusiker und Foodtrucks wieder das Regiment in der Braunschweiger Innenstadt. Mit dem Baskers Festival geht Norddeutschlands größtes Event dieser Art in die nächste Runde. Veranstalter ist der Verein Kultur im Zelt. Nach Angaben der Vorsitzenden Beate Wiedemann sind von Freitag bis Sonntag mehr als 300 Auftritte geplant. Das Programm reicht demnach von Indie, Folk und Weltmusik bis hin zu Akrobatik und Feuershows sowie Mitmachangeboten für Familien. Für das leibliche Wohl sorgen unter anderem internationale Streetfood-Stände. Die Künstler aus aller Welt treten laut Wiedemann nach dem Prinzip der Hutkonzerte auf. Damit habe man in den vergangenen Jahren gute Erfahrungen gemacht.
2: Die Braunschweiger stecken sich die Taschen mit Kleingeld voll und gehen durch die Innenstadt und sind total großzügig, weil die natürlich wissen, dass die Künstler darauf angewiesen sind, dass sie da auch wirklich ihre Gage bekommen.
1: Darüber hinaus werden erneut Festivalbändchen zum Stückpreis von 5 Euro angeboten. Zum Abschluss präsentieren sich die Publikumsfavoriten am Sonntag ab 19 Uhr auf dem Schlossplatz. Das gesamte Festivalprogramm und viele weitere Infos bietet die Webseite baskers-braunschweig.de. Übrigens, der Eintritt ins Schlossmuseum ist an allen 3 Tagen frei. Soweit die Nachrichten aus der Region. 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
3: Kommen wir zum Wetter für die Region Braunschweig. In Braunschweig beträgt die Temperatur aktuell 21 Grad. Heute ist es größtenteils sonnig. Dabei liegt die Maximaltemperatur bei 22 Grad und in der Nacht sinken die Werte auf 15 Grad.

0: die Aussichten für die nächsten Tage. Morgen am Freitag ist es größtenteils regnerisch bei Temperaturen von 24 Grad am Tag und 19 Grad in der Nacht. Und am Samstag wird es leicht regnerisch sein. Die Temperaturen liegen dann zwischen 22 und 13 Grad. Radio Okawelle mit dem Verkehrsservice für die Region Braunschweig. Bitte Vorsicht auf der A2 Magdeburg Richtung Wienrode. Zwischen Braunschweig Ost und Ausfahrt Braunschweig Flughafen besteht Gefahr durch ein fahrbahnangestelltes Fahrzeug. Polizei ist aber vor Ort. Trotzdem bitte vorsichtig fahren. Außerdem eine Braunschweiger Stadtverkehrsinformation. Es ist aktuell Zähfließerverkehr auf der Berliner Straße. Weitere Meldungen liegen uns zurzeit nicht vor. Ich wünsche Ihnen weiterhin eine gute und sichere Fahrt durch die Region Braunschweig.
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0: Hallo und herzlich willkommen zur Region aktuell am Abend. Mein Name ist Lillian Schröder und das erwartet Sie in der nächsten halben Stunde. Niedersachsen kompakt, die heutigen Themen in unserem Bundesland am 28. Mai 2026 und die Presseschau am heutigen Donnerstag. Um 18 Uhr dann die Nachrichten vom NDR. Dazu wie immer viel Musik. Kommen Sie gut in den Feierabend mit Musik und Informationen auf Radio Okawelle.

0: Mehr als 400 Landräte, Bürgermeister und Kommunalpolitiker haben sich gestern vor dem Landtag in Hannover versammelt. Dazu aufgerufen hatten die niedersächsischen Städte- und Gemeindebund, der Städtetag und der Landkreistag. Mehr dazu von Nicole Bayes in Niedersachsen kompakt.
1: Die drei kommunalen Spitzenverbände haben eine gemeinsame Resolution verabschiedet und Ministerpräsident Olaf Lies überreicht. Sie trägt den Titel »Rettet die Kommunen«. Städte, Gemeinden und Landkreise in Niedersachsen steckten in einer historischen Finanzkrise und warnten vor Handlungsunfähigkeit, hieß es. Grund für das Defizit von allein 3,6 Milliarden Euro in Niedersachsen seien massiv steigende Sozialausgaben sowie neue Aufgaben von Bund und Land ohne ausreichende Gegenfinanzierung. Die Verbände fordern deshalb für den nächsten Doppelhaushalt mindestens 1 Milliarde Euro mehr vom Land sowie eine grundlegende Strukturreform der Sozialleistungen. Die Kommunen würden seit Jahren zur Schuldenbank der Nation gemacht, kritisierte der Präsident des Niedersächsischen Städte- und Gemeindebundes Marco Trips. Die Krise treffe die Menschen vor Ort bereits ganz unmittelbar. Bei Schulen, Kitas und Sportstätten warnte der Vizepräsident des Niedersächsischen Städtetages und Salzgitteraner Oberbürgermeister Frank Klingebiel. Dadurch bröckle das Vertrauen der Bürger in den Staat, wodurch extreme Kräfte am linken und rechten Rand erstarkten. Ein Jahr nach seiner Amtsübernahme hat Niedersachsens Ministerpräsident Olaf Lies in seiner Regierungserklärung gestern Zuversicht und Zusammenhalt im Land beschworen. Niedersachsen lasse sich von den weltweiten Krisen nicht treiben, sondern stehe wirtschaftlich und gesellschaftlich stabil da, betonte Lies. Um das Vertrauen der Bürger zu stärken, müssten Reformen im Sozial- und Gesundheitssystem ausgewogen gestaltet werden. Lasten müssten fair verteilt werden, forderte der Ministerpräsident. Niedersachsen solle ein starkes Industrieland bleiben, sich gleichzeitig aber zu einem modernen Innovationsland weiterentwickeln. Kritik kam erwartungsgemäß von der Opposition. CDU-Fraktionschef Sebastian Lechner warf dem Ministerpräsidenten vor, Probleme lediglich zu beschreiben, sie aber nicht zu lösen. Niedersachsens Innenministerin Daniela Behrens hat gestern der Taskforce Digitalisierung Niedersachsen einen Besuch abgestattet. Die Taskforce ist eine operative Einheit mit rund 30 IT-Experten aus dem Innenministerium und weiteren Partnern, die die Kommunen bei dem Prozess der Digitalisierung unterstützen sollen. Viele Kommunalverwaltungen seien derzeit stark belastet, sagte Behrens. Rathäuser und Kreishäuser seien beim Thema Fachexpertise unterschiedlich aufgestellt. Oft kümmerten sich keine großen Teams um Digitalisierung, sondern nur wenige Beschäftigte, teils neben anderen Aufgaben. Digitalisierung mache man nicht nebenbei, so Behrens. Die rot-grüne Landesregierung hat eine Reform des Disziplinargesetzes beschlossen, um Beamte bei Verfassungsuntreue schneller aus dem Dienst entfernen zu können. Bisher mussten die Behörden beweisen, dass ein Beamter nicht mehr tragbar ist. Künftig soll der Betroffene vor Gericht beweisen, dass das nicht stimmt. Auch die Inaugenscheinnahme von Tätowierungen ist geplant. Schwerwiegende Disziplinarmaßnahmen können künftig zudem direkt von den Behörden per Verwaltungsakt ausgesprochen werden, ohne dass zuerst ein Verwaltungsgericht entscheiden muss. Die Gewerkschaft der Polizei Niedersachsen kritisiert die Neuregelung als verfehlte Symbolpolitik und spricht von erheblichen rechtsstaatlichen Bedenken. Das Ziel, Verfassungsfeinde schneller zu entfernen, sei zwar absolut begrüßenswert, aber es sei das falsche Mittel gewählt worden, erklärte der Landesvorsitzende der GdP Niedersachsen, Kevin Komolka. Es brauche weiterhin unabhängige Gerichte und rechtsstaatlich belastbare Verfahren. Gleichzeitig gebe man potenziellen demokratiefeindlichen Kräften in der Zukunft ein sehr scharfes Schwert in die Hand, das diese für ihre eigene Agenda nutzen könnten. Neben der GdP haben auch alle anderen Gewerkschaften und die CDU den Gesetzentwurf übereinstimmend kritisiert.
0: Das war ein Beitrag von Nicole Bayes. Dein

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0: Und zum Ende der Stunde werfen wir in der Presseschau einen Blick in die Kommentarspalten der Zeitungen vom heutigen Tag.
1: Die Frühjahrsprognose der sogenannten Wirtschaftsweisen beschäftigt heute die Zeitungen. Demnach soll die Wirtschaft in diesem Jahr um 0,5% wachsen. Das ist eine erneute Korrektur nach unten. Die Braunschweiger Zeitung findet, diese düstere wirtschaftliche Lage passt zur angespannten politischen Gemengelage in Berlin. Ein Rambo-Zambo-Kanzler wollte Friedrich Merz sein, einer, der anpackt. Jetzt ist er einer mit vielen Problemen. Beispiel Sondervermögen. Die Regierung aus Union und SPD hatte 500 Milliarden Euro neue Schulden aufgenommen, um Geld für zusätzliche Investitionen in Infrastruktur und Klimaschutz zur Verfügung zu haben. Das Institut der Deutschen Wirtschaft in Köln und das IFO-Institut warfen Merz und Co. allerdings vor, mit dem Extrageld nahezu ausschließlich Haushaltslöcher zu stopfen und nicht das Wirtschaftswachstum nachhaltig zu stützen. Die Verantwortlichen wiesen den Vorwurf zurück. Die Frühjahrsprognose der Wirtschaftsweisen deutet jetzt allerdings darauf hin, dass die Wirtschaftsinstitute nicht falsch lagen. Um die wirtschaftliche Lage in Deutschland zu stabilisieren, muss die Bundesregierung jetzt anstatt Mini-Gefälligkeiten à la Tankrabatt die Reformkeule auspacken. Mit ordentlich Wumms müssen schnell mehrheitsfähige und nachhaltige Reformen an den Start gebracht werden. Ansonsten wird auch die nächste Prognose der Wirtschaftsweisen wieder düster ausfallen. Die Wolfsburger Allgemeine Zeitung kommentiert das Urteil gegen Daniela Klette. Die WAZ schreibt, eine Haftstrafe von 13 Jahren für ein paar Raubüberfälle, bei denen niemand verletzt wurde? Entspringt dieses Urteil vielleicht eher dem Rachebedürfnis an einer linken Staatsfeindin als nüchterner Juristerei? Wer so argumentiert, folgt damit lediglich den Rechtfertigungsstrategien des mutmaßlichen früheren RAF-Mitglieds Daniela Klette, ihrer Verteidiger und Unterstützer. Im Kern war dies der Prozess gegen eine Serienräuberin, die mit ihren Komplizen eine gewaltige Menge Geld erbeutet und viele Menschen zwar nicht physisch, aber doch psychisch schwer verletzt hat. Das Gericht hat es geschafft, auf die Provokationen und Selbstgerechtigkeiten der Daniela Klette gelassen zu reagieren. Was vermutlich nicht immer leicht war. Ihre Argumentation lief hauptsächlich auf eines hinaus. Nicht ich bin schuld, sondern das Unrecht in der Welt. Und so schlimm war es doch gar nicht. Das allerdings dürfte den Richtern ziemlich bekannt vorgekommen sein. Es ist das, was sie so ziemlich jeden Tag hören, von ganz gewöhnlich Schwerkriminellen. Soweit also der Blick in die regionalen Zeitungen vom heutigen Donnerstag, dem 28. Mai.

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1: Um 18 Uhr mit Katja Kindermann. Die Europäische Kommission verhängt eine Strafe von 200 Millionen Euro gegen die chinesische Online-Plattform Temu. Sie gehe nicht ausreichend gegen illegale Produkte auf der Plattform vor, heißt es in der Begründung. Aus Brüssel, Katrin Schmidt.
2: Laut EU-Kommission bekommen Verbraucherinnen und Verbraucher in der EU auf Temu viel zu häufig illegale Produkte angeboten. Das heißt also gefälschte, gefährliche, giftige oder auf andere Weise umweltschädliche Produkte. Die Verantwortlichen in Brüssel beziehen sich in ihrer Analyse auf eigene Ermittlungen, auf Untersuchungen von Verbraucherschutzorganisationen quer durch Europa und Testkäufe. Die ergeben zum Beispiel, dass ein sehr hoher Anteil von Kleinelektronik und Ladegeräten grundlegende Sicherheitstests nicht bestanden hat. Oder zum Beispiel, dass ein hoher Anteil der auf Temu angebotenen Babyspielzeuge hohe Sicherheitsrisiken aufweist, also etwa in einem Maße Chemikalien enthält, dass sämtliche gesetzlichen Grenzwerte in der EU überschritten werden oder abnehmbare Teile zum Ersticken der Kinder führen könnten.
1: Die EU wird vorerst keinen Chefvermittler für mögliche Ukraine-Friedensgespräche mit Russland ernennen. Bei einem Treffen der EU-Außenministerinnen und Minister in Zypern lehnte unter anderem Deutschland Vorschläge dazu entschieden ab. Aus Limassol, Sabrina Fritz.
3: Es gab eine intensive Diskussion, wie sich die EU denn nun im Ukraine-Konflikt positionieren kann oder dort etwas bewirken kann. Und die Außenbeauftragte Kaja Kallas hat immer wieder versucht, von der Person, diesem Sonderermittler sozusagen abzulenken und zu sagen, es geht vor allem um die Inhalte. Wir müssen jetzt erstmal klären, was wollen wir mit Putin verhandeln, worum geht es? Und da gibt es eigentlich schon eine lange Liste: bedingungsloser Waffenstillstand, Anerkennung der Souveränität der Ukraine, Russland muss für seine Zerstörungen bezahlen. Also da ist schon einiges erarbeitet worden, aber es fehlt eben die andere Seite, nämlich Putin, der bereit ist zu verhandeln. Und da will man weiter den Druck erhöhen und da ist ein neues Sanktionspaket in Arbeit.
1: Israel hat die Zusammenarbeit mit UN-Generalsekretär Guterres aufgekündigt. Anlass sei die Entscheidung, Israel wegen Vorwürfen der sexualisierten Gewalt in Konfliktgebieten auf eine schwarze Liste zu setzen, schrieb der israelische UN-Botschafter Danon im Online-Dienst X. Deshalb werde Israel den Kontakt zum Büro des UN-Generalsekretärs bis zum Ablauf von dessen Amtszeit Ende des Jahres abbrechen. Nach dem Tod der 12-jährigen Luise müssen die beiden Täterinnen Schmerzensgeld zahlen. Das hat das Landgericht Koblenz in einem Zivilverfahren entschieden. Aus der NDR-Nachrichtenredaktion Christiane Rüther.
4: 125.000 Euro, außerdem die Bestattungs- und Anwaltskosten. Diese Summe steht Luises Eltern und der Schwester zu. Bezahlen müssen die zwei Mädchen, wenn sie volljährig sind und ihr eigenes Geld verdienen. Zum Tatzeitpunkt waren sie selbst erst 12 und 13 Jahre alt und damit strafunmündig. Deswegen gab es auch keinen Strafprozess. Für den Richter im Zivilprozess ist aber klar, die zwei Mädchen haben Luise aus Freudenberg im Siegerland heimtückisch und aus niederen Beweggründen ermordet. Sie hatten gestanden, ihre Freundin unter einem Vorwand in einen Wald gelockt und dort mit 74 Messerstichen getötet zu haben. Das genaue Motiv ist unklar. Laut Bild lebt eine der Täterinnen heute in einer betreuten Wohngruppe und geht zur Schule. Die andere ist in der Psychiatrie untergebracht.
1: 43 Jahre nach einem lange ungelösten Mordfall hat das Hamburger Landgericht einen Angeklagten schuldig gesprochen. Der damals 18-Jährige hatte einen transsexuellen Prostituierten erschossen und dessen Wertgegenstände gestohlen. Dafür ist er jetzt zu einer Jugendstrafe von 6 Jahren und 3 Monaten verurteilt worden. Im Jahr 2004 konnte eine alte DNA-Spur in dem Fall entschlüsselt werden, aber erst letztes Jahr hatte sich eine Kommissarin wieder intensiv mit dem Mordfall beschäftigt. Im November war der mittlerweile 62-jährige Angeklagte dann auf Basis von Indizien verhaftet worden. In Hannover-Ricklingen sind beim Zusammenstoß zweier Stadtbahnen 12 Menschen verletzt worden. Laut Polizei kamen 7 von ihnen ins Krankenhaus. Ursache war nach bisherigen Erkenntnissen offenbar eine falsch gestellte Weiche. Eine Bahn bog deshalb ungeplant ab und kollidierte mit dem hinteren Wagen einer entgegenkommenden Bahn. Beide Züge wurden massiv beschädigt, ebenso der Hochbahnsteig der Haltestelle Allerweg. Der Schaden wird auf 1 Million Euro geschätzt. Das waren die Nachrichten.
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5: Mit Peter-Michael Möckel. Forschung zum Anfassen. Wissenschaftsschaufenster bleibt der Braunschweiger City erhalten. Erfolg für Braunschweiger Polizei. Ermittler stoppen bundesweit aktive Straßenkopfbande. Und Live-Musik trifft Streetfood. Baskers Festival in Braunschweig vor dem Start. Das und mehr hören Sie ausführlich in etwa 20 Minuten in den Nachrichten aus der Region.
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6: Kommen wir zum Wetter für die Region Braunschweig. In Braunschweig beträgt die Temperatur aktuell 21 Grad. Heute ist es größtenteils sonnig. Dabei liegt die Maximaltemperatur bei 21 Grad und in der Nacht sinken die Werte auf 15 Grad. Und die Aussichten für die nächsten Tage. Morgen am Freitag ist es größtenteils regnerisch bei Temperaturen von 24 Grad am Tag und 19 Grad in der Nacht. Und am Samstag wird es leicht regnerisch sein. Die Temperaturen liegen dann zwischen 22 und 13 Grad. Radio Okawelle mit dem Verkehrsservice für die Region Braunschweig. Bitte Vorsicht auf der A2 Magdeburg Richtung Bienrode. Zwischen Braunschweig Ost und Ausfahrt Braunschweig Flughafen besteht Gefahr durch auf der Fahrbahn abgestellte Fahrzeuge. Die Polizei ist hier vor Ort. Trotzdem bitte vorsichtig fahren. Weitere Meldungen liegen uns zurzeit nicht vor. Ich wünsche Ihnen weiterhin eine gute und sichere Fahrt durch die Region Braunschweig.
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6: Mein Name ist Lilian Schröder und das sind die Themen in der zweiten Stunde. Die Toten von Wolfenbüttel. Ausstellung thematisiert Forschung zu historischen Gräbern. Außerdem solidarisch und engagiert im Ruhestand. 10 Jahre Seniorenarbeitskreis der IG Metall Gifhorn. Um 18.30 Uhr dann die Nachrichten aus der Region und in der letzten halben Stunde hören Sie Jugend forscht. Zwei Braunschweiger vertreten Niedersachsen beim Bundesfinale. Und kurz vor 19 Uhr die 5-Minuten-Andacht in einer Aufzeichnung aus dem Braunschweiger Dom. Ich wünsche noch einen schönen Feierabend. Wir starten in die zweite Stunde mit Suddenly I See von Katie Tunstall.

0: Im Schlossmuseum Wolfenbüttel ist zurzeit eine Sonderausstellung zu sehen, die vordergründig vom Tod handelt. Tatsächlich geht es aber um das Leben, genauer um das Leben von Angehörigen der Wolfenbüttler Oberschicht in der früheren Neuzeit, erklärt Museumsleiterin Sandra Donner.
1: Unsere Sonderausstellung Die Toten von Wolfenbüttel ist ein ganz spannendes Forschungs- und Grabungsprojekt. Ich las davon in der Zeitung, dass 2015, 2016 hier Grabungen stattgefunden haben und dass die Funde wirklich sensationell waren. Man muss sich also vorstellen, wenn in einer Stadt und in einer Altstadt wie Wolfenbüttel gegraben wird, dann muss das archäologisch begleitet werden. Und das war auch in diesem Fall so. Und da diese Grabungen stattfanden an der Hauptkirche auf einem ehemaligen Friedhof, war eigentlich schon klar, dass eben Teile dieses Friedhofes und dann eben auch Skelette, dass man die finden würde. Und es wurde dann begleitet von sowohl Archäologen als auch Anthropologen. Es war wirklich ein Glücksfall, dass es zu diesem Friedhof eben auch noch ein Begräbnisbuch gibt. Das heißt, in diesem Begräbnisbuch sind nämlich alle Menschen, die auf diesem besonderen Friedhof bestattet wurden, namentlich aufgeführt. Und das erschien mir als so besonders. Und die Ergebnisse, die haben es dann auch gezeigt, dass es wirklich fast schon eine Weltsensation ist, dass man etwas so dicht begleiten und betrachten kann.
2: Sie sprachen eben von einem besonderen Friedhof. Können Sie da noch mal was zu sagen?
1: Ja, die Geschichten dieser Bestatteten, die wir hier erzählen, gehören zum Friedhof der Hauptkirche. Das war ein Friedhof, wir betrachten die Zeit von 1650 bis 1750, wo Hofbeamte, vermögende Händler, also schon eine städtische Oberschicht bestattet wurde, denn es kostete viel Geld, dort ein Erbbegräbnis zu erwerben. Also insofern waren es schon auch besondere Menschen. Aber das hat auch den Vorteil, dass diese besonderen Menschen viele Spuren hinterlassen haben in unseren Archiven, aber auch hier im Museum. Ja, es ist hier quasi ein Gemeinschaftsprojekt. Wir haben erstmal die Anthropologin, Frau Dr. Bettina Jungklaus, die wirklich die Skelette untersucht hat und eben auch mit neuen Forschungsmethoden feststellen kann, was haben diese Menschen gegessen, woran sind sie gestorben und warum eben dann diese Krankheit. Und die nächste Wissenschaftlerin ist Frau Dr. Silke Wagner-Fimpel, Archivarin, stellvertretende Leiterin des Archivstandort hier in Wolfenbüttel, die dann eben die Quellen quasi darunter legen konnte und ganz viel zu den biografischen Details sagen konnte. Und das ist wirklich ein Glücksfall für uns gewesen, dass wir auf dieser Grundlage unsere Ausstellung konzipieren konnten und eben dann Objekte raussuchen konnten, die genau zu diesem Leben passen und genau in diese Zeit in Wolfenbüttel passen.
2: Ja, dann kommen wir mal konkret zu der Ausstellung. Vielleicht können Sie an zwei, drei Beispielen mal erzählen, was da entdeckt wurde.
1: Ja, am besten kann man das, glaube ich, erzählen, wenn man sich eine Biografie vornimmt, und zwar ein ehemaliger Bürgermeister hier von Wolfenbüttel mit Namen Bokelmann. Von diesem Bürgermeister ist ganz viel noch vorhanden in den Archiven. Eine besondere Dienstreise, die er unternehmen musste, um Kriegszahlungen, Reparationszahlungen vom dänischen König zurückzuerhalten. Genau diese Reise hat dann zu einem großen Streit geführt und auch zu einem Gerichtsprozess. Und diese Prozessakten finden sich im Archiv. Und da ist genau detailliert aufgeschrieben, was ihm auf dieser Reise passiert ist. Aber auch das Skelett von Bokelmann ist besonders. Er hatte eine besondere Zahnkosmetik gemacht, wahrscheinlich um Zahnstein zu entfernen. Er ist als junger Mann schon in Frankreich unterwegs gewesen, zu Ausbildungszwecken, und hat da Mittel kennengelernt, wie man Zahnstein mit Pulvern oder wie eine Art Sandsteinpapier dann eben nutzte. Und das hat er hier in Wolfenbüttel weitergemacht, aber in Wolfenbüttel war man noch nicht so weit. Darum wurde eben sein Gebiss gefunden mit ganz starken Abrasionen, also ganz starken Abschürfungen an den Zähnen. Es muss unwahrscheinlich wehgetan haben. Aber dadurch, dass wir hier im Archiv wirklich unterschiedliche Quellen übereinander legen, also Kirchenbücher, Leichenpredigten, aber auch das Buch, wo eben aufgelistet wird, was man verkauft hat, erfahren wir unwahrscheinlich viel über die Zeit. Also wir erfahren, dass man schon Olivenöl hier kannte, dass man wirklich Waren aus Italien eingeführt hat, dass das Leben trotz des 30-jährigen Krieges und trotz der schwierigen Umstände luxuriöser für diese Oberschicht war, als wir es uns vorher vorgestellt haben.
2: Sie sprachen eben von Leichenpredigten. Da hat man dann ganz viel vom Leben der Verstorbenen erfahren. Und das konnte man jetzt nachvollziehen.
1: Ja, die Leichenpredigten wurden von den Hinterbliebenen in Auftrag gegeben. Das heißt, es wurde was zur Ausbildung gesagt, zur Biografie, zur Ehe, aber auch oft zu den letzten Stunden. Und daraus kann man dann viel schließen, welche Krankheit war es, woran ist dieser Mensch gestorben. Auch wenn die Diagnosen noch nicht gestellt werden konnten, sind die Beschreibungen doch so genau, dass man sehr, sehr viel daraus lesen kann.
2: Nun präsentieren Sie ja all dieses Wissen, was Sie erfahren haben. Wie präsentieren Sie das?
1: Man sieht in unserer Ausstellung also ganz viel von diesen Quellen und kann einfach auch mal versuchen, kann ich das entziffern? Kann ich das überhaupt lesen? Das ist ein Teil. Dann zeigen wir Objekte, wie sie in einem Wolfenbüttler Haus, einem bürgerlichen Haus, so eben gewesen sein konnten. Und wir zeigen natürlich auch Objekte, die aus den Grabungen stammen. Das heißt, man wird bei uns Knochenmaterial sehen, aber auch Objekte, die eben den Toten beigegeben wurden. Zum Beispiel ein goldener Ohrring des schon besagten Bürgermeisters Bokelmann. Auch den zeigen wir in unserer Ausstellung. Dann versuchen wir natürlich auch durch Vermittlung noch einiges zu tun. Es wird Führungen geben, sehr regelmäßig. Da gehen wir diesmal auch aus dem Museum heraus und gehen in die Stadt. Und da wird Frau Dr. Wagner-Fimpel eine Führung übernehmen und quasi zu den Lebensstätten der Toten von Wolfenbüttel gehen. Denn das waren alles Menschen, die hier in Wolfenbüttel gelebt haben. Und die meisten Häuser sind noch erhalten. Und da wollen wir uns dann genau sehen, wo lebten sie denn? Als Begleitprogramm bieten wir nicht nur Führungen an, sondern es wird auch noch einen Anthropologie-Workshop geben. Das richten wir speziell an Familien. Es wird im Herbst dann der Fall sein, wo man wirklich mal genauer untersucht, wie geht man denn mit diesen Funden um? Wie kann man diese Funde erforschen und was kann man daraus schließen? Wir werden auch noch einen Vortrag anbieten, wo es auch um das wirklich manchmal sehr deftige Leben geht, wo man speziell eben auch die Gerichtsstreitigkeiten in den Blick nehmen will und ein bisschen aus dieser Zeit nehmen will. Da werden wir auch wieder unterstützt von den beiden Wissenschaftlerinnen, die an dieser Ausstellung mitgearbeitet haben.
0: Die Sonderausstellung Die Toten von Wolfenbüttel ist bis zum 29. November im Schlossmuseum der Residenzstadt zu sehen. Alle Infos zu den Öffnungszeiten und zum Begleitprogramm sind auf der Webseite des Museums zu finden. Das war ein Beitrag von Roswitha Kruse.

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1: Für viele bedeutet der wohlverdiente Ruhestand, endlich ausschlafen zu können, mehr Freizeit für sich selbst und die Familie zu haben oder einfach mal ein bisschen kürzer zu treten. Beim Seniorenarbeitskreis der IG Metall in Gifhorn sieht das anders aus. Dort treffen sich Menschen, die zwar nicht mehr im Betrieb stehen, aber trotzdem weiter mitreden wollen. Seit 10 Jahren gibt es den Arbeitskreis inzwischen und das war am vergangenen Mittwoch ein Grund zum Feiern. Brigitte Vrase ist dort aktiv und blickt zurück auf das erste Treffen im Jahr 2016.
2: Wir hatten überlegt, vom Wohnbezirk aus irgendwas für die Senioren zu veranstalten. Ich hatte dann vorgeschlagen, ein Seniorentreffen zu machen. Da haben wir dann angefangen, 1-2 Seniorentreffen zu machen. Haben festgestellt, da kamen noch 2-3 Leute, aber dann hat sich jemand zu mir gesellt und hat gesagt, Mensch, komm, wir machen weiter. Es kommt vielleicht nach und nach mehr und es sind Tatsache nach und nach mehr geworden.
1: Aus 2 bis 3 Leuten sind inzwischen meist 15 bis 20 geworden. Im Seniorenarbeitskreis kommen sie 4-mal im Jahr zusammen, sprechen über Rente, Veränderungen in den Betrieben, Themen aus der IG Metall und aus dem Seniorenbeirat Gifhorn. Brigitte Vrase ist außerdem versicherten Älteste und damit Ansprechpartnerin für Fragen und Anliegen rund um die Rente. Der Arbeitskreis ist aber nicht nur ein Ort für Informationen, sondern auch für das Gefühl, weiter dazuzugehören. Das Motto lautet deshalb, einmal Metaller, immer Metaller.
2: Was mich vor allen Dingen erstaunt hat, dass viele Senioren immer noch daran interessiert ist, wie die Arbeitswelt ist, was da los ist, was da passiert und wie überhaupt die ganze Entwicklung in der Gewerkschaft auch stattfindet. Also das ist immer interessant, das sind Themen, die interessieren alle. Viele wollen wissen, wie sich das im Betrieb, wo sie gearbeitet haben, sich verändert, was für Veränderungen da vor sich gehen. Da versuche ich mich auch immer zu erkundigen, ob jemand da bereit ist, drüber zu reden und was in der Gewerkschaft so los ist, was im Seniorenbeirat an Themen ist, weil da ist ja auch Demenz so auf das Thema und auch wenn man krank wird, was passiert dann? Also wir versuchen auch uns untereinander sehr gut auszutauschen und auch vor allen Dingen durch Gespräche uns miteinander zu informieren.
1: In den vergangenen 10 Jahren haben die Mitglieder des Arbeitskreises an verschiedenen Aktionen teilgenommen, etwa beim Tag der Niedersachsen oder auch bei Demonstrationen. Dabei geht es nicht nur um die eigenen Interessen, sondern auch um Solidarität mit denen, die heute noch im Berufsleben stehen. Auch Brigitte Vrase hat sich nach ihrem Renteneintritt weiter gewerkschaftlich engagiert.
2: Ja, ich war ursprünglich bei Conti Tevis beschäftigt hier in Gifhorn und habe an sämtlichen Demos teilgenommen, auch nachdem ich schon in Rente war, die stattgefunden haben. Die Demos in Hannover habe ich teilgenommen. Wir haben auch teilgenommen, wenn irgendwelche Demos in Wolfsburg waren. 1. Mai sind wir grundsätzlich vertreten in Wolfsburg, weil es ein ganz wichtiger Tag für alle, die arbeiten. Und wir dürfen nicht vergessen, wir haben Kinder, Kindeskinder und auch die, die keine Kinder haben, da kommen irgendwo Nachkommen, die auch mal Arbeit haben wollen und gute Arbeit.
1: Während der Corona-Pandemie war der persönliche Austausch zeitweise kaum möglich. Auch die Rentenberatung musste zunächst pausieren, bevor sie mit Schutzmaßnahmen wieder aufgenommen werden konnte. Für viele im Arbeitskreis war aber vor allem schwer, dass die regelmäßigen Treffen wegfielen. Sobald es wieder möglich war, kamen die Seniorinnen und Senioren deshalb erneut zusammen. Die Corona-Pandemie ist nur ein Teil der 10-jährigen Geschichte des Arbeitskreises, der auch die nächsten Jahre weitermachen möchte wie bisher. Für Brigitte Vrase geht der Blick deshalb nicht nur zurück auf die Vergangenheit, sondern auch nach vorne in die Zukunft.
2: Es ist wichtig, dass die Senioren auch sich immer wieder treffen, dass die Senioren auch im Kopf behalten, dass die Leute, die jünger sind, auch ihre Arbeit behalten und dass man dafür die stärkt und die Leute alle unterstützt.
3: Das war ein Beitrag von Marc Diekmann.

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1: Forschung zum Anfassen. Wissenschaftsschaufenster bleibt der Braunschweiger City erhalten. Erfolg für Braunschweiger Polizei. Ermittler stoppen bundesweit aktive Straßenkopfbande. Und Live-Musik trifft Streetfood. Baskers Festival in Braunschweig vor dem Start. Im Studio Peter-Michael Möckel. Die Meldungen im Einzelnen. Das sogenannte Wissenschaftsschaufenster bleibt der Braunschweiger Innenstadt vorerst erhalten. Nach Angaben der Verwaltung wird das Angebot aufgrund des großen Zuspruchs um weitere 12 Monate verlängert. In dem leerstehenden Ladenlokal am Waisenhausdamm präsentieren zahlreiche Forschungseinrichtungen aus der Region ihre Arbeit, darunter die TU Braunschweig, das Thünen-Institut und die PTB sowie das Pheno und das Helmholtz-Zentrum für Infektionsforschung. Das Programm reicht von Escape Games über Live-Talks bis hin zu Workshops. Seit dem Start vor 2 Jahren wurden die Angebote laut Mitteilung von rund 2000 Besuchern aktiv genutzt. Darüber hinaus zeigten zahlreiche Passanten im Vorübergehen Interesse an der Präsentation. Oberbürgermeister Thorsten Kornblum bezeichnete das Schaufenster als Erfolgsmodell, das Wissenschaft in der Innenstadt erlebbar mache. Wolfsburg bleibt für mindestens 2 weitere Jahre Fairtrade-Stadt. Mit dem Titel werden Kommunen ausgezeichnet, die sich für soziale Gerechtigkeit sowie faire Ökonomie und Ökologie in den Entwicklungsländern einsetzen. Laut Verwaltung hat die Stadt alle Kriterien für die erneute Zertifizierung erfüllt. Dazu zählen unter anderem ein entsprechender Ratsbeschluss, eine aktive Steuerungsgruppe sowie fair gehandelte Produkte in Geschäften und Gastronomiebetrieben. Wolfsburg gehört dem internationalen Netzwerk bereits seit 2010 an. Damit ist sie eine der ersten Fairtrade-Städte in Deutschland. In unserer Region sind außerdem Braunschweig, Gifhorn und Wolfenbüttel dabei. Aktuell bemühen sich auch die Stadt Goslar und die Gemeinde Kremlingen um die Aufnahme. Die Ermittlungsgruppe Straßenkops der Braunschweiger Polizei meldet einen ersten Erfolg im Kampf gegen eine überregional aktive Betrügerbande. Die Beamten nahmen 2 Männer und eine Frau fest, die sich auf Autobahnparkplätzen als zivile Polizisten ausgegeben haben sollen. Ihnen wird vorgeworfen, mit dieser Masche seit November 2025 mehr als 50.000 Euro in bar von arglosen Autofahrern erbeutet zu haben. Gegen die beiden Männer wurde Haftbefehl erlassen. Bei Durchsuchungen fanden die Ermittler neben Bargeld und Waffen auch diverse Utensilien, mit denen die mutmaßlichen Täter polizeiliche Autorität vortäuschten. An diesem Wochenende übernehmen Straßenmusiker und Foodtrucks wieder das Regiment in der Braunschweiger Innenstadt. Mit dem Baskers Festival geht Norddeutschlands größtes Event dieser Art in die nächste Runde. Veranstalter ist der Verein Kultur im Zelt. Nach Angaben der Vorsitzenden Beate Wiedemann sind von Freitag bis Sonntag mehr als 300 Auftritte geplant. Das Programm reicht demnach von Indie, Folk und Weltmusik bis hin zu Akrobatik und Feuershows sowie Mitmachangeboten für Familien. Für das leibliche Wohl sorgen unter anderem internationale Streetfood-Stände. Die Künstler aus aller Welt treten laut Wiedemann nach dem Prinzip der Hutkonzerte auf. Damit habe man in den vergangenen Jahren gute Erfahrungen gemacht.
2: Die Braunschweiger stecken sich die Taschen mit Kleingeld voll und gehen durch die Innenstadt und sind total großzügig, weil die natürlich wissen, dass die Künstler darauf angewiesen sind, dass sie da auch wirklich ihre Gage bekommen.
1: Darüber hinaus werden erneut Festivalbändchen zum Stückpreis von 5 Euro angeboten. Zum Abschluss präsentieren sich die Publikumsfavoriten am Sonntag ab 19 Uhr auf dem Schlossplatz. Das gesamte Festivalprogramm und viele weitere Infos bietet die Webseite baskers-braunschweig.de. Übrigens, der Eintritt ins Schlossmuseum ist an allen 3 Tagen frei. Soweit die Nachrichten aus der Region. 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
3: Kommen wir zum Wetter für die Region Braunschweig. In Braunschweig beträgt die Temperatur aktuell 21 Grad. Heute ist es größtenteils sonnig. Dabei liegt die Maximaltemperatur bei 21 Grad und in der Nacht sinken die Werte auf 16 Grad. Und die Aussichten für die nächsten Tage. Morgen am Freitag ist es größtenteils regnerisch bei Temperaturen von 24 Grad am Tag und 19 Grad in der Nacht. Und am Samstag wird es leicht regnerisch sein. Die Temperaturen liegen dann zwischen 22 und 13 Grad. Radio Uckerwelle mit dem Verkehrsservice für die Region Braunschweig. Bitte Vorsicht auf der A2 Magdeburg Richtung Bienroth.

0: Oder zwischen Braunschweig Ost und Ausfahrt Braunschweig Flughafen besteht Gefahr durch auf der Fahrbahn abgestellte Fahrzeuge. Die Polizei ist hier vor Ort. Trotzdem bitte vorsichtig fahren. Und noch eine Braunschweiger Stadtverkehrsinformation. Es ist aktuell zähfließender Verkehr auf der Berliner Straße. Weitere Meldungen liegen uns zurzeit nicht vor. Ich wünsche Ihnen weiterhin eine gute und sichere Fahrt durch die Region Braunschweig.
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0: Mein Name ist Leon Schröder und das erwartet Sie noch bis 19 Uhr. Jugend forscht. Zwei Braunschweiger vertreten Niedersachsen beim Bundesfinale und kurz vor 19 Uhr die 5-Minuten-Andacht in einer Aufzeichnung aus dem Braunschweiger Dom. Ich wünsche noch einen schönen Feierabend. Wir starten in die letzte halbe Stunde mit Desperate von Santigold.

0: An diesem Wochenende findet das Jugendforscht-Bundesfinale statt. Die Endrunde des größten Jugendwettbewerbs für Wissenschaft und Technik in Europa. Auch zwei junge Braunschweiger haben sich dafür qualifiziert. Eileen Städte hat die beiden vorab getroffen.
1: Alexandra Kompanetz und Dominik Kultis von der Hoffmann von Fallersleben Schule fahren nach Herzogenaurach zum Bundesfinale von Jugend forscht. Die 19-Jährige und der 16-Jährige haben sich mit ihrem Projekt 3G Magnetics sowohl beim Regionalwettbewerb in Braunschweig als auch beim Landeswettbewerb in Clausthal-Zellerfeld durchgesetzt und vertreten nun Niedersachsen in der Sparte Physik. Alles begann schon vor einigen Jahren mit einer Frage. Wie entstehen eigentlich Polarlichter? Aus dieser Neugier heraus entwickelte sich das Projekt und sie landeten dabei beim Erdmagnetfeld. Dominik erklärt, worum es bei ihrem Projekt geht.
2: Das Erdmagnetfeld hat eine Reichweite von minus 50 und 50 Mikrotesla. Auf diese konnten auch schon unsere vorigen Sensoren aus vorigen Projekten reagieren. Aber diesmal wollen wir nicht nur das Magnetfeld selbst messen, aber auch die kleinsten Abweichungen darin. Also zum Beispiel Signatoren wie ein Erdmagnetfeldsturm oder zum Beispiel kleinere Effekte wie ein Solar Quiet oder sagen wir mal jetzt auch ein Solar Flare Effekt. Dieses waren wir dieses Jahr im ersten Mal in der Lage hinzubekommen. Mit unseren selbstgebauten Fluxgate-Sensoren und Magnetometern. Wir machen aktuell auch ständig in dem Keller unserer Schule Messungen mit der selbstgebauten 3G-Mark-Station, also unsere eigene selbstgebaute Messstation, die im Jager-Format Daten von zwei Fluxgate-Sensoren aufnimmt und verarbeitet und abspeichert, sodass wir sie dann später in einem Graphen ausplotten und dann auch mit mathematischen Formeln mit professionellen Daten vergleichen können.
1: Vereinfacht gesagt haben die beiden ein hochpräzises Messgerät für das Erdmagnetfeld gebaut. Das Besondere ist dabei, dass es größtenteils aus Wegwerfmaterialien besteht. Mit einer Messgenauigkeit von bis zu einem Nanotesla konnten sie damit sogar magnetische Stürme aufzeichnen und mit Daten professioneller Observatorien vergleichen. Doch der Weg dahin war nicht ohne Hürden, erzählt Alexandra.
3: Eine Herausforderung, die gute Genauigkeit unseres Sensors zu bekommen und auch die Daten aus anderen Quellen zu nutzen, weil von der PTB haben wir nur Daten, ich glaube, 2 Wochen vor bekommen und bis dann hatten wir nur noch die NIMEC-Daten und die Magnetsrohr-Daten, die miteinander nicht so gut übereinstimmten.
1: Alexandra ist gebürtige Ukrainerin und lebt seit 2022 in Deutschland. Ihre Begeisterung für Physik hat sie schon in ihrer Heimat in einer Physik-AG entdeckt. Dominik nimmt bereits seit 6 Jahren an Jugendforsch teil und hat in dieser Zeit schon 10 Projekte entwickelt. Beide wurden auf der Hoffmann von Fallersleben Schule von ihren Betreuern ermutigt und unterstützt. Mit ihrem Projekt haben sie nicht nur regionalen Landeswettbewerb gewonnen, sondern auch mehrere Sonderpreise. Darunter den PTB-Preis für clevere Messverfahren. Für Dominik ist das Bundesfinale deshalb ein ganz besonderer Moment.
2: Also wir waren ziemlich aufgeregt, also und wir waren auch sehr überrascht. Das ist von uns beiden der erste Mal in dem Bundeswettbewerb. Wir sind schon mehrmals beim Landeswettbewerb gewesen, aber noch nie sind wir in den Bundeswettbewerb gekommen. Wir waren jedenfalls sehr aufgeregt, weil wir das Projekt noch weiterführen konnten und weiteren Fortschritt demonstrieren konnten. Wir hatten noch sehr viel geplant. Wir hatten schon neue Ideen für Verbesserungen für unsere Sensoren und für unsere Messverfahren. Glücklicherweise sind wir in die 3. Runde gekommen und jetzt waren wir in der Lage, unsere Pläne halt zu erfüllen. Wir arbeiten immer noch ständig an dem Gerät weiter und wir sind froh, neuen Fortschritt zu zeigen und unsere etwas, was näher ist an unseren eigenen Zielen, zu demonstrieren.
0: Am Sonntag entscheidet sich, ob es für den Bundessieg reicht. Das Ergebnis erfahren Sie natürlich bei uns. Wir drücken den beiden Braunschweiger Nachwuchsforschern die Daumen. Das war ein Beitrag von Eileen Schlette. Ich hab

Das war's auch schon mit Region Aktuell am Abend für heute. Mein Name ist Lillian Schröder und ich durfte Sie heute durch den Abend begleiten. Sie hören um kurz vor 19 Uhr noch die 5-Minuten-Andacht in einer Aufzeichnung aus dem Braunschweiger Dom. Und im Anschluss hören Sie Pandora, das Kulturmagazin. Ich wünsche noch einen schönen Abend.

0: hören nun die 5-Minuten-Andacht in einer Aufzeichnung aus dem Braunschweiger Dom. Es spricht Dompredigerin Cornelia Götz.
1: Ruach, göttlicher Atem, sanfter Wind, Sturm, segne uns als leises Säuseln, das unsere Fragen zur Ruhe bringt, unsere Wunden kühlt, unsere Starrheit löst. Segne uns, damit wir einander zum Segen werden. Ganz herzlich willkommen zum Abendsegen hier im Braunschweiger Dom. Schön, dass Sie da sind. In meiner Heimatkirche, der Kreuzkirche auf dem Chemnitzer Kassberg, steht an der Orgelempore der letzte Vers aus dem Buch der Psalmen: Alles, was Odem hat, lobe den Herrn. Als Kind hat mich dieses Odem sehr beschäftigt. Es kam in meiner Alltagssprache nicht vor. Und dieser Vers erschloss mir nicht, ob auch ich Odem habe und deshalb Gott loben soll. Oder wer denn die sind, die Odem haben und was die, die Gott loben sollen, dann von mir unterscheidet. Irgendwann hatte ich eine halbwegs tragfähige Erklärung durch ein anderes Wort. Alles, was Atem hat. Und damit ja auch alles, was singen kann, lobe den Herrn. Und dann fand ich, ist solch eine Aufforderung an der Orgelempore, wo wir Kurrendekinder jeweils, um die liturgischen Teile des Gottesdienstes zu singen, um den Spieltisch unseres Kantors standen, einigermaßen einleuchtend. Und dennoch zu kurz gesprungen darum, Bibelkunde O, Odem. Odem ist nicht nur ein altmodisches Wort. Es verweist auch auf eine geistliche Tiefendimension, die kirchenjahreszeitlich unbedingt in die Nähe von Pfingsten gehört, weil das hebräische Wort hinter Wind, Luft, Atem und auch Hauch das Wort für Geist ist. Ruach. Ruach bewegt das Urmeer der Schöpfung. Ruach ist Gottes Lebensatem, das Urprinzip seiner Schöpfung. Mit seinem Geist haucht er Menschen Leben, eben Atem und, wie Martin Luther übersetzte, Odem ein. Ohne Gottes Geist sind wir, wie der weise Prediger Salomo schrieb, Staub. Denn der Staub muss wieder zur Erde kommen, wie er gewesen ist, und der Geist wieder zu Gott, der ihn gegeben hat. Und dort steht das Wort Odem. Gottes Atem kann auf Menschen ruhen. Von David wird das erzählt, auch von den Propheten. Jesaja schreibt in seinen weihnachtlichen Verheißungen, dass der Geist Gottes, der Odem, der den Friedefürsten erfüllen wird, Weisheit, Verstand, Rat, Stärke, Erkenntnis und Gottesfurcht bewirkt. Odem verbindet sich mit der Taufe Jesu, der sagte, dass es das eine sei, mit Wasser und das andere mit Geist, mit Odem getauft zu werden. Und zu Pfingsten schließlich feiern wir das Herabkommen des Heiligen Geistes und damit den Beginn der Kirche, der christlichen Gemeinde. Das mag in unseren Ohren, erst recht, wenn wir die Institution Kirche sehen, so theoretisch klingen, dass wir eher Staublunge kriegen als frische Luft. Aber es lohnt, diesen Gedanken zu verinnerlichen und ihm Lebenskraft zuzutrauen. Der Theologe Eberhard Jüngel jedenfalls fand 1999 auf der Synode der Evangelischen Kirche in Deutschland folgende noch immer gute Worte. Er sagte, wenn die Christenheit atmen könnte, wenn sie Luft holen und tief durchatmen könnte, dann würde sie auch erfahren, dass im Atemholen, im Odem zweierlei Gnaden sind. Einatmend geht die Kirche in sich, ausatmend geht sie aus sich heraus. Einatmend werden wir erfüllt mit Gottes Odem, seiner Gnade, seinem Geist und Segen. ausatmend loben wir. Oder mit Martin Luthers Gottesdienstdefinition: Wir hören auf Gottes Wort, das erreicht uns über die Luft, den Atem, die Stimme eines anderen, Gottes Geist, Odem, so kommt's in unser Ohr und in unsere Herzen. Und dann weiter Luther: Und antworten mit Gebet und Lobgesang. Das möge dann den Raum erfüllen, denn eben 150. Psalm: Alles, was Odem hat, lobe den Herrn.

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1: Um 19 Uhr mit Katja Kindermann. Die Europäische Kommission verhängt eine Strafe von 200 Millionen Euro gegen die chinesische Online-Plattform Temu. Sie gehe nicht ausreichend gegen illegale Produkte auf der Plattform vor, heißt es in der Begründung. Aus Brüssel, Katrin Schmidt.
2: Laut EU-Kommission bekommen Verbraucherinnen und Verbraucher in der EU auf Temu viel zu häufig illegale Produkte angeboten. Das heißt also gefälschte, gefährliche, giftige oder auf andere Weise umweltschädliche Produkte. Die Verantwortlichen in Brüssel beziehen sich in ihrer Analyse auf eigene Ermittlungen, auf Untersuchungen von Verbraucherschutzorganisationen quer durch Europa und Testkäufe. Die ergeben zum Beispiel, dass ein sehr hoher Anteil von Kleinelektronik und Ladegeräten grundlegende Sicherheitstests nicht bestanden hat.
1: Die EU wird vorerst keinen Chefvermittler für mögliche Ukraine-Friedensgespräche mit Russland ernennen. Bei einem Treffen der EU-Außenministerin und Minister in Zypern lehnte unter anderem Deutschland Vorschläge dazu entschieden ab. Aus Limassol, Sabrina Fritz.
3: Es gab eine intensive Diskussion, wie sich die EU denn nun im Ukraine-Konflikt positionieren kann oder dort etwas bewirken kann. Und die Außenbeauftragte Kaja Kallas hat immer wieder versucht, von der Person, diesem Sonderermittler sozusagen abzulenken und zu sagen, es geht vor allem um die Inhalte. Wir müssen jetzt erstmal klären, was wollen wir mit Putin verhandeln, worum geht es. Und da gibt es eigentlich schon eine lange Liste, bedingungsloser Waffenstillstand, Anerkennung der Souveränität der Ukraine, Russland muss für seine Zerstörungen bezahlen. Also da ist schon einiges erarbeitet worden.
1: Israel hat die Zusammenarbeit mit UN-Generalsekretär Guterres aufgekündigt. Anlass sei die Entscheidung, Israel wegen Vorwürfen der sexualisierten Gewalt in Konfliktgebieten auf eine schwarze Liste zu setzen, schrieb der israelische UN-Botschafter Danon im Online-Dienst X. Deshalb werde Israel den Kontakt zum Büro des UN-Generalsekretärs bis zum Ablauf von dessen Amtszeit Ende des Jahres abbrechen. In Hannover-Ricklingen sind beim Zusammenstoß zweier Stadtbahnen 12 Menschen verletzt worden. Laut Polizei kamen 7 von ihnen ins Krankenhaus. Ursache war nach bisherigen Erkenntnissen offenbar eine falsch gestellte Weiche. Eine Bahn bog deshalb ungeplant ab und kollidierte mit dem hinteren Wagen einer entgegenkommenden Bahn. Beide Züge wurden massiv beschädigt, ebenso der Hochbahnsteig der Haltestelle Allerweg. Der Schaden wird auf 1 Million Euro geschätzt. Das waren die Nachrichten. Das Wetter in Norddeutschland. Nachts meist trocken, Tiefstwerte 13 bis 5 Grad. Morgen gebietsweise trocken, von Ems und Nordsee her Schauer, auch kräftige Gewitter. 20 Grad auf den Inseln bis 31 Grad in der Grafschaft Bentheim. Am Sonnabend oft trocken, im Süden Schauer oder Gewitter. Die Temperaturen liegen dann bei 18 bis 26 Grad. Und am Sonntag gebietsweise Schauer, teils Gewitter. Die Temperaturen hier 17 bis 24 Grad. Es ist jetzt 19.03 Uhr.
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4: Forschung zum Anfassen. Wissenschaftsschaufenster bleibt der Braunschweiger City erhalten. Erfolg für Braunschweiger Polizei. Ermittler stoppen bundesweit aktive Straßenkopfbande. Und Live-Musik trifft Streetfood. Baskers Festival in Braunschweig vor dem Start. Im Studio Peter-Michael Möckel. Die Meldungen im Einzelnen. Das sogenannte Wissenschaftsschaufenster bleibt der Braunschweiger Innenstadt vorerst erhalten. Nach Angaben der Verwaltung wird das Angebot aufgrund des großen Zuspruchs um weitere 12 Monate verlängert. In dem leerstehenden Ladenlokal am Waisenhausdamm präsentieren zahlreiche Forschungseinrichtungen aus der Region ihre Arbeit, darunter die TU Braunschweig, das Thünen-Institut und die PTB sowie das Pheno und das Helmholtz-Zentrum für Infektionsforschung. Das Programm reicht von Escape Games über Live-Talks bis hin zu Workshops. Seit dem Start vor 2 Jahren wurden die Angebote laut Mitteilung von rund 2000 Besuchern aktiv genutzt. Darüber hinaus zeigten zahlreiche Passanten im Vorübergehen Interesse an der Präsentation. Oberbürgermeister Thorsten Kornblum bezeichnete das Schaufenster als Erfolgsmodell, das Wissenschaft in der Innenstadt erlebbar mache. Die Ermittlungsgruppe Straßenkops der Braunschweiger Polizei meldet einen ersten Erfolg im Kampf gegen eine überregional aktive Betrügerbande. Die Beamten nahmen 2 Männer und eine Frau fest, die sich auf Autobahnparkplätzen als zivile Polizisten ausgegeben haben sollen. Ihnen wird vorgeworfen, mit dieser Masche seit November 2025 mehr als 50.000 Euro in bar von arglosen Autofahrern erbeutet zu haben. Gegen die beiden Männer wurde Haftbefehl erlassen. Bei Durchsuchungen fanden die Ermittler neben Bargeld und Waffen auch diverse Utensilien, mit denen die mutmaßlichen Täter polizeiliche Autorität vortäuschten. An diesem Wochenende übernehmen Straßenmusiker und Foodtrucks wieder das Regiment in der Braunschweiger Innenstadt. Mit dem Baskers Festival geht Norddeutschlands größtes Event dieser Art in die nächste Runde. Veranstalter ist der Verein Kultur im Zelt. Nach Angaben der Vorsitzenden Beate Wiedemann sind von Freitag bis Sonntag mehr als 300 Auftritte geplant. Das Programm reicht demnach von Indie, Folk und Weltmusik bis hin zu Akrobatik und Feuershows sowie Mitmachangeboten für Familien. Für das leibliche Wohl sorgen unter anderem internationale Streetfood-Stände. Die Künstler aus aller Welt treten laut Wiedemann nach dem Prinzip der Hutkonzerte auf. Damit habe man in den vergangenen Jahren gute Erfahrungen gemacht.
5: Die Braunschweiger stecken sich die Taschen mit Kleingeld voll und gehen durch die Innenstadt und sind total großzügig, weil die natürlich wissen, dass die Künstler darauf angewiesen sind, dass sie da auch wirklich ihre Gage bekommen.
4: Darüber hinaus werden erneut Festivalbändchen zum Stückpreis von 5 Euro angeboten. Zum Abschluss präsentieren sich die Publikumsfavoriten am Sonntag ab 19 Uhr auf dem Schlossplatz. Das gesamte Festivalprogramm und viele weitere Infos bietet die Webseite baskers-braunschweig.de. Übrigens, der Eintritt ins Schlossmuseum ist an allen 3 Tagen frei. Soweit die Nachrichten aus der Region. 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

0: Hallo und herzlich willkommen zu einer neuen Ausgabe von Pandora, Ihrem Kulturmagazin hier bei Radio Okawelle. Mein Name ist Aileen Schlätel, ich bin mal wieder für Sie im Studio und auch wieder nicht alleine, so wie letzte Woche. Wer ist denn wieder hier mit dabei?
1: Ja, Fabio da Silva.
2: Und Isabella Mienke.
0: Ja, sehr schön, dass ihr beiden da seid. Ich hoffe, ihr hattet ein schönes, verlängertes, sonniges Wochenende.
1: Auf jeden Fall.
0: Oh ja. Und wir haben uns jetzt hier wieder am Donnerstagabend zusammen versammelt und haben natürlich wieder vier Beiträge, wie gewohnt, für Sie mit dabei. Was haben wir denn da heute, Isa?
2: Wir haben einmal eine Ausstellungseröffnung der Donnerstagsmaler dabei und einen Ausflug zur Kunst.
1: Ja, und dann auch noch dazu eine Wanderausstellung zu Auf deutschem Boden für die ganze Welt, Niedersachsen im Nationalsozialismus.
0: Und natürlich darf auch unser Filmtipp der Woche nicht fehlen. Diese Woche verflucht normal. Und wir haben auch einiges an Veranstaltungstipps für Sie mit dabei, denn die Veranstaltungssaison geht wieder los und dann wird Ihnen am Wochenende auch nicht langweilig, wenn Sie noch nicht wissen, was Sie vielleicht vorhaben könnten.
1: Ja.
2: So sieht's aus.
0: Genau, wir starten aber trotzdem wie gewohnt erstmal mit ein bisschen Musik und zwar von Olivia Dean, Nice to Each Other.
1: Viel Spaß!
2: Viel Spaß!

0: hören das Kulturmagazin Pandora hier auf Radio Okerwelle und wir kommen zu unserem ersten Beitrag. Blickfang ist der Titel einer neuen Ausstellung im Bildungszentrum des Landkreises Wolfenbüttel. Die gezeigten Bilder sind sämtlich entstanden in der künstlerischen Gemeinschaft von 11 Malerinnen und Maler der dortigen Volkshochschule und zeigen ein faszinierendes Spektrum aus Ausdrucksstärke, Motivwahl und Techniken. Diese Gruppe nennt sich Donnerstagsmaler und ihre Bilder erzählen Geschichten von Ein- und Ausblicken, von Energie und Entspannung, von Konzentration und vom Loslassen. Kulturredakteur Hans-Otto Kruse hat mit Sabine Flom, zuständig für den Fachbereich Kunst und Gestalten der VHS Wolfenbüttel, über die Gruppe und ihre Werke gesprochen und sie hat zunächst erläutert, wer die Donnerstagsmaler denn eigentlich sind.
1: Die Donnerstagmaler sind eine feste Gruppe bei uns in der Volkshochschule und sie malen, wie der Name schon sagt, immer donnerstags und zwar Donnerstag 18 bis 21 Uhr und die treffen sich allwöchentlich und die existieren schon über Jahre.
2: Und wie viele Teilnehmende sind das?
1: Das wechselt, das sind immer so zwischen 9 und 14 und der feste Stamm ist aber definitiv so 11, 12, die sind immer dabei.
2: Wenn man da neu Mitglied werden möchte, kann man sich da irgendwie anmelden?
1: Klar, also das ist ein Volkshochschulkurs, der ist offen für alle Interessierten. Die Gruppe arbeitet mit Malerei und Öl- und Acrylfarbe, das muss man vielleicht vorher wissen, da muss man ein bisschen Faible für haben.
2: Wenn die jetzt sich zum Malen treffen, wie läuft das da? Sagen die, heute malen wir mal eine Mühle, heute malen wir mal eine Blume oder ist da jeder frei in seinen Entscheidungen?
1: Ja, da ist jeder frei. Das ist wirklich ein offenes Atelier. Und da kommt jeder mit seinen individuellen Ideen und die bringen auch ihre Ideen in Form von Bildern mit Vorlagen. Und die setzen sie dann auf ihre Leinwände um. Natürlich unterstützt auch mit Kursleitern, aber da ist wirklich jeder in seinem eigenen Prozess und mit seinen eigenen Vorlieben dabei.
2: Die Ausstellung, die jetzt in Wolfenbüttel stattfinden wird, ist ja eine ganz neue mit dem Titel Blickfang. Was verbirgt sich hinter diesem Titel?
1: Eigentlich das, was der Titel sagt. Blickfang deutet aber auch darauf hin, dass die Gruppe schon sehr gegenständlich abbildhaft arbeitet. Also das dominiert, wir sind nicht im Abstrakten, sondern man sieht in den Bildern Landschaften, man sieht Tiere, man sieht Menschen, man sieht Prozesse und Veränderungen in diesen Bildern betreffend der Landschaften oder betreffend auch der Menschen. Also man kann sich das so vorstellen, dass beispielsweise von den 11 Malern sind zum Beispiel der Herr Hoffmann, der malt Landschaften und da guckt man direkt in die Landschaft vom Landkreis Wolfenbüttel hinein und rechts und links von seinen 4 Bildern hängen 2 Bilder, wo man Veränderungen sieht, die durch den Mensch in die Landschaft hineingekommen sind oder wodurch die Landschaft ins Wanken gerät.
2: Welche Beispiele sind das denn? Welche Veränderungen? Was meinen Sie damit?
1: Zum Beispiel die Veränderung durch den Mensch durch Windkraft oder an einem linken Bild ist es ein abstraktes Bild. Da gibt es so kubische Formen, wo die ins Wanken geraten, wo man sagt, dass das ganze Konstrukt nicht mehr funktioniert und es in Bewegung sich in Bewegung befindet.
2: Die Gruppe hat ja auch bereits früher schon Ausstellungen gemacht. In welcher Region finden diese statt?
1: Also die haben gestartet bei uns in der Volkshochschule mit der ersten Ausstellung und mit den danach. Und dann ist es wunderbarerweise, ist dann das passiert, was ich mir als Fachbereichsleitung immer wünsche von so einer Ausstellungsgemeinschaft, dass sie sich selbstständig machen und dann uns auch gar nicht mehr benötigen. Und dann bekomme ich auf einmal eine Einladung von einer Ausstellung vom Schmidt-Terminal Wolfenbüttel, vom Rathaus in Bad Harzburg. Und dort sind die ganz untriebig unterwegs und machen ihre eigenen Ausstellungen, so wie sie das für richtig befinden, immer dann, wenn neue Werke fertig geworden sind.
2: Aber jetzt im eigenen Haus, am kommenden Samstag, haben Sie die Gruppe ja unter Ihre Fittiche genommen und auch dafür gesorgt, dass ein bisschen Musik bei der Vernissage dabei sein wird. Um welche Musik wird es sich dabei handeln?
1: Ja, die Elevators kommen, das ist eine kleine Delegation von einer Band und die spielen so Easy Listening Band Jazz für uns. Das passt für eine Ausstellungseröffnung wunderbar, denn wir haben so ein offenes Haus, wo auch Samstag sehr viele Leute durchfließen und wir werden im Flur eröffnen. Das bedeutet, das ist also eine sehr offene Atmosphäre und da passt das wunderbar rein. Und die Donnerstagmaler habe ich dieses Mal ausdrücklich gebeten, für uns auszustellen, weil wir nämlich spontan weiße Wände haben. Und dadurch, dass bei uns so viele Kunden durchfließen, die Kurse besuchen, die Beratungen suchen in der Volkshochschule, die einfach nur interessiert sind, sehr viele Menschen, die Deutsch lernen, da haben wir ganz viele unterschiedliche Kunden und brauchen dann auch unterschiedliche Bilder, die verschiedene Geschmäcker ansprechen. Und dadurch, dass die Donnerstagmaler jeder für sich individuell malt, haben wir dort eine Bandbreite von Motiven, die einfach ganz viele Leute ansprechen. Das heißt, das können Märchen sein. Also Frau Fricke hat so eine Märchenreihe gemalt. Das können sehr mythisch-fantasievolle Bilder sein, die mehr so in die emotionale Tiefe gehen. Aber auch ganz konkret, man sieht dort einen Adler, man sieht dort einen Vogel, der auf einem Bücherstapel sitzt. Also sowas, was gegensätzlich ist, weil er wird gleich fliegen, aber die Bücher, die bleiben.
0: Wenn Sie also neugierig geworden sind zur Ausstellungseröffnung am Samstag, den 30. Mai um 11 Uhr, sind alle Kunstinteressierten herzlich ins BITS in der Hartstraße 2-3 in Wolfenbüttel eingeladen. Die Ausstellung wird dort noch bis zum 3. September zu sehen sein. Weiter geht's mit etwas Musik und da hören wir jetzt das Geschwisterduo Bruckner mit ihrem neuesten Song Gute Dinge.

0: In der Braunschweiger Magnikirche ist aktuell eine Wanderausstellung zu sehen mit dem Titel Auf deutschem Boden für die ganze Welt. Niedersachsen im Nationalsozialismus. Der besondere Fokus liegt auf der NS-Geschichte in unserer Region. Dabei bietet die Ausstellung neue Perspektiven zur Vergangenheit. Aileen hat sich vor Ort umgeschaut.
1: Täter, Opfer, Mitläufer. Die Ausstellung zeigt die NS-Geschichte aus verschiedenen Blickwinkeln. Seit 2024 gibt es diese Ausstellung und sie war schon an verschiedenen Orten in Niedersachsen zu sehen. Jetzt macht sie Halt in Braunschweig. Im Fokus stehen die ideologischen Grundlagen des NS-Regimes, dessen zunehmende Radikalisierung sowie die Handlungsspielräume der Bevölkerung und die Motive der Täterinnen und Täter. Für Stina Barenschen-Loster, Leiterin der Gedenkstätte KZ-Außenlager Schillstraße, sind diese verschiedenen Perspektiven besonders wichtig.
2: Der multiperspektivische Ansatz ist insofern wichtig, denke ich, dass wir nicht ausschließlich auf die Opfer gucken sollten. Den Opfern soll natürlich würdig gedacht werden, keine Frage. Aber um zu verstehen, wie Nationalsozialismus und der Faschismus funktionierte und die sogenannte Volksgemeinschaft, müssen wir uns auch mit den Täterinnen und Tätern beschäftigen. Denn das waren keine Psychopathen. Das waren Menschen wie du und ich, dein Nachbar, dein Vater, deine Schwester, deine Mutter. Und diese Täterinnenperspektive einfach darauf runterzubrechen, ist total wichtig, um die Strukturen zu verstehen, dass es eben immer wieder passieren kann und dass jeder Mensch dafür verantwortlich ist, wenn demokratische Strukturen zerstört werden.
1: Die St. Magni-Kirche als Ort der Ausstellung wurde bewusst gewählt. Nicht nur, weil der Platz in der Gedenkstätte fehlt, sondern weil die Kirche neue Gruppen ansprechen soll. Schulklassen, Konfirmandinnen und Konfirmanden, aber auch Menschen, die sonst keinen Bezug zur Gedenkstätte haben.
2: Im Anbetracht dessen, dass die Wahlerfolge von rechtsextremen Parteien im Moment so hoch sind, muss ich mich als Gedenkstättenleiterin doch fragen, wie können wir diese Menschen erreichen bzw. noch erreichen. Und ich glaube, je mehr Perspektiven wir aufmachen und zeigen, was passiert ist, in welchem Ausmaß es passiert ist und dass es eben nicht nur in Auschwitz passiert ist oder in Bergen-Belsen, sondern direkt vor deiner Haustür. Und dafür ist zum Beispiel die Gedenkstätte Schillstraße ein gutes Beispiel. Zeigen wir den Menschen, es passiert vor deiner Haustür, es sind deine Nachbarn, es bist du und alle sind verantwortlich. Und insofern ist es einfach wichtig, diese Perspektiven immer wieder neu aufzurollen, mit neuen Aspekten zu verknüpfen und die Leute vielleicht auch mal direkt zu fragen, was hat das denn noch mit mir zu tun?
1: Und genau das macht die Ausstellung. Am Ende können Besucherinnen und Besucher auf kleinen Zetteln festhalten, was die Zeit des Nationalsozialismus noch mit ihnen zu tun hat. Es soll zum Nachdenken anregen und Bewusstsein schaffen. Dass die Geschichte näher ist, als man denkt, weiß auch der 15-jährige Ole von der Nibelungen-Realschule. Er hat ein zweiwöchiges Praktikum bei der Gedenkstätte gemacht und sich dabei intensiv mit der Ausstellung beschäftigt.
3: Man denkt das nie, aber man ist an der Geschichte früher näher dran, als man es eigentlich wüsste. Deswegen finde ich es auch wichtig, dass zum Beispiel am Bravo-Park, da war ja früher auch ein Arbeitslager. Und deswegen ist es wichtig, dass auch zum Beispiel im Bravo-Park dann auch eine Gedenkstätte steht. Und auch halt ein kleines, ich weiß nicht, kann auch halt ein Stück Wand sein, wie es halt am Bravo-Park ist, aber dass auf jeden Fall irgendwas ist, damit man sich daran erinnern kann und weiß, hier war mal früher was. Und man denkt ja immer, man ist immer so, ach, das war irgendwie, weiß ich nicht, in einem anderen Staat von mir, aber nicht in dem Staat, wo ich lebe. Aber es war überall, also überall wirklich. Und das, finde ich, muss man wissen.
1: In intensiver Recherchearbeit hat Ole sich vor allem mit Begriffen aus der NS-Zeit beschäftigt und ein Glossar für jüngere Menschen entwickelt. Für ihn ist klar, es ist wichtig, sich auch heute noch mit dieser Zeit auseinanderzusetzen.
3: Ich finde, selber als Jugendlicher vor allem auch, noch als ein sehr junger Jugendlicher, finde ich, es ist wichtig, dass man sich für das Thema interessiert, weil vor allem heute in Deutschland und auch in ganz Europa sehr Rechtsruck passiert. Und was ich während der Recherche gelernt habe, ist, dass sowas furchtbar ist und es darf wirklich nie wieder passieren und man selber ist auch jemand, der ein Ziel wäre, dieser Regierung und dieser Ideologie. Und deswegen ist es wichtig, dass man bei diesem Rechtsruck, der gerade passiert, nicht einfach nur zusieht, sondern auch was gegen macht, vor allem als Jungalter. Weil die Leute, die am jüngsten sind, die haben natürlich eine andere Sicht daran, als Leute, die es vielleicht auch miterlebt haben oder die damit noch mit Familien aufgewachsen sind. Es ist mal wichtig, dass die Jugend es auch bemerkt. Das hätte mich ja vielleicht auch betroffen, da muss ich auch mal was gegen machen, damit es wirklich nicht wieder passiert.
1: Die Ausstellung zeigt, wie nah Geschichte heute noch sein kann. Auf deutschem Boden für die ganze Welt, Niedersachsen im Nationalsozialismus, ist noch bis zum 14. Juni täglich von 10 bis 18 Uhr in der St. Magni-Kirche zu sehen. Der Eintritt ist frei.
0: Weitere Informationen auch zu den Führungen bietet die Webseite schillstraße.de. Das war ein Beitrag von Aileen.
1: Genau, eine sehr spannende Ausstellung. Und da haben wir auch direkt unseren ersten Veranstaltungstipp, denn am 29. und 30. Mai, also morgen und übermorgen, findet in der Gedenkstätte Schillstraße das Freilichttheaterstück Good Morning Germany, Szenen einer Befreiung der Wolfenbüttler Produktion Volklicht Performance e.V. statt. Das Stück wird das gesamte Jahr 2026 in verschiedenen niedersächsischen Gedenkstätten aufgeführt und die Gedenkstätte Schillstraße bildet dabei den Auftakt. Die Stückentwicklung Good Morning Szenen einer Befreiung beleuchtet zum 80. Jahrestag der Befreiung Deutschlands vom Nationalsozialismus unterschiedliche Figuren in den Tagen und Monaten nach der Ankunft der Alliierten. Was bedeutet das Kriegsende für eine jüdische Person, eine Zwangsarbeiterin, ein NSDAP-Funktionär? Befreiung oder Besatzung, Neuanfang oder Zusammenbruch? Wie begegnen sich Menschen, die gestern noch Täter und Opfer waren? Alle Informationen gibt es auch nochmal online unter goodmorning-wf.de.

0: Das war Saturday Sun von Vans Joy und wir kommen jetzt zum nächsten Beitrag. Das Atelierhaus im Siegter Ortsteil Appelnstedt war über Jahrzehnte Werkstatt des Künstlerehepaars Susanne und Karl Schaper. Zu Pfingsten hat ihr Sohn Hans Schaper eine Ausstellung vorbereitet mit dem Titel »Wenn Teppiche reden könnten«. Mehr darüber hat Kurt Volland von dem Initiator bei einem Besuch in Appelnstedt erfahren.
1: Herr Schaper, natürlich können Teppiche nicht reden, aber Sie helfen schon, das so zu vermitteln, dass die Teppiche tatsächlich anfangen zu sprechen. Wenn man hier in dieses Atelierhaus hineinkommt, das ist ja eine sehr persönliche Begegnung schon.
2: Dieses Atelierhaus ist die alte Dorfschule, gebaut 1840. Und beherbergt seit 1973 den Nachlass und den dann entstandenen Werkschatz von Karl und Susanne Schaper. Hauptsächlich zum Teil die großen Ölgemälde, viele Grafiken und Linoldrücke und vor allem hier angesagt die etwa 15 Teppiche, die beide zusammen, zum Teil auch Susanne Schaper allein, gewebt haben, etwa von 1950 bis 2006.
1: Mit Ihrer Führung, denn das ist ja Ihr Zuhause gewesen, erlebt man tatsächlich Kunst vor Ort, wie diese Kunst zu sprechen beginnt.
2: Also sie sind auch zum großen Teil hier entstanden und aus Wolfsmittel mitgebracht. Und sie erzählen auch viele Geschichten, die man auf den ersten Blick nicht ohne weiteres sieht. Zum Beispiel hier haben wir den Teppich um die Ecke mit dem Vogel Jakob, etwa 80 x 1,20 aus dem Jahr 1966, der so viele versteckte Anspielungen enthält, nämlich auf die damals bekannten Blechvögel und damit auf

0: den Kunstunterricht an der neuen Oberschule und auch die eigenartige Verbindung zu Daten, die in vielen Teppichen steckt. Und bei anderen Teppichen gegenüber haben wir zum Beispiel ein Signet aus der Werkstatt Susanne Schaper, das auch irgendwie in Vergessenheit geraten ist. Aber hier ist es deutlich zu sehen. Und viele, viele Motive mehr, die alle einen Zeitzusammenhang haben und einen Personen- und einen Strömungszusammenhang haben. Wir haben diese Abstraktionszeit der 50er, die in der Documenta populär wurde. Und wir haben sehr schnurrige einzelne Geschichten späterer Jahre.
1: Die sind jetzt im Ausstellungsthema gemäß doch sehr nah an den Teppichen. Wenn man hier vor Ort einfach mal das kennenlernen möchte, das Atelierhaus, und das können Sie auch wunderbar beschreiben und führen, gibt es da die Möglichkeit, mit Ihnen Termine zu machen, sodass man wirklich Stunden hier verbringen kann?
0: Die Möglichkeit gibt es immer unter Festnetznummer 05333752. Normalerweise zu Tageszeiten, also bis abends um 6 oder von vormittags ab 10 bis 12 bin ich normalerweise hier. Und auch oft ist ein freier Tag, wo ich einige Stunden Zeit habe, auch ins Detail zu gehen und die ganzen Werke, die hier vorhanden sind, auch im Detail vorzustellen und auch auf individuelle Fragen einzugehen. Der eine arbeitet gerne in Holz, der andere will mal gucken, was in den 50ern los war. Der andere fragt sich, wie kommt sowas auf die Documenta und ähnliches. Und da gehe ich gerne drauf ein.
1: Auf alle Fälle muss man sich darauf einstellen, natürlich bei so einer Führung, so einer sehr persönlichen Führung, die ja durch, ich weiß gar nicht, wie viel Anzahl von Räumen sind denn das?
0: Wir haben das Hauptatelier, da haben wir eine kleine Entree, dann haben wir den Ostflur, wo teilweise auch die schönen Teppiche hängen, dann haben wir hier den ehemaligen Ziegenstall und wir haben die Webstube, die heute noch so heißt, wo der Webstuhl drin war, und dann haben wir noch den Ostflur, also 1, 2, 3, 4, 5, 6, rund 6 Räume. Dann haben wir noch die Holzwerkstatt und den Garten haben wir auch noch, wenn das Wetter trocken ist.
1: Also man muss schon Zeit mitbringen und Sie machen das ja gerne, denn für Sie ist das ja auch, kann ich mir vorstellen, eine ganz besondere Art, das natürlich zu präsentieren, aber sich auch immer wieder mit Ihrer Vergangenheit als Sohn dieses Künstlerehepaares auseinanderzusetzen.
0: Das kennengelernt haben, das habe ich mir auch aus der Ferne zum Teil angeeignet. Es sind so viele Bezüge vorhanden, die verloren zu gehen drohen, und das möchte ich bewahren alles. Diese kleinen Nebenbeigeschichten, diese kleinen Nebenwerke, die zum Beispiel auch in das Haus eingemauert, einige Objekte. Und das ist das, was Sie hier erleben können und gewisserweise nur hier erleben können, wie diese Werke gewachsen sind hier aus dem Haus zusammen heraus und auch Anspielungen haben auf lokale Spezialitäten. Ja, wie zum Beispiel den Rübenkratzverein Apelstedt e.V.
1: Also Sie merken schon, das wird dann wirklich sehr persönlich. Es gibt aber auch, es ist auch schon angekündigt, wieder Ausstellungen mit ganz bestimmten Themen, die dann auch inzwischen schon veröffentlicht sind. Diesmal war Schwerpunkt Teppich. Was es für andere Schwerpunkte es noch gibt?
0: Später im Jahr wird es einen Geschichtsgrafiken-Schwerpunkt geben. Also vor allen Dingen von Karl Schaper in die Geschichte hinein, von den Pharaonen bis zur Erfindung des Herzschrittmachers. Und auch die Erfahrungen aus Rom, Villa Massimo, Auseinandersetzung mit Felix Nussbaum in der Villa Massimo, Geschichte satt in Rom und dann auch nochmal Neues über alte Rüben.
1: Und das alles in einem Wohnhaus, das vorher andere Aufgaben hatte.
0: Es war hier vom 19. Jahrhundert bis 1972 Schule und wir haben auch noch, jetzt für Leute, die es interessiert, die Lehrpläne der 20er Jahre hier aufgefunden. Hochinteressant, was man damals so in der Dorfschule alles lernte.
1: Also wenn man das jetzt hört, dann weiß man, sich eine Stunde zu nehmen, um mal schnell mal nach Appenstedt zu fahren, das hat Herr Schaper nun wirklich nicht verdient und das Ehepaar erst recht nicht. Ganz herzlichen Dank.
2: Wenn Sie sich nun entschlossen haben, das Atelierhaus in Sickte-Appelstedt, Kirchweg 2 zu besuchen, dann nehmen Sie vorher Kontakt auf mit Hans Schaper. Die Telefonnummer 05333752 oder per Mail unter h.schaper@web.de. Und eins sei vorab verraten, nicht nur Teppiche können sprechen.
3: Und wenn wir gerade schon in der Gemeinde Sickte sind, bleiben wir kurz nochmal da, denn wir haben noch einen kleinen Veranstaltungstipp für Sie. Bereits im Januar haben wir von der musikalischen Lesung Zwischen Sturm und Stille von und mit Sabine Dresler, Lothar Brandes und Wolfram Bese Jöpkes berichtet. Und nun gibt es endlich einen weiteren Termin an diesem Sonntag. Warum Sie das nicht verpassen sollten, erzählt Sabine Dressler am besten einmal selber.
4: Also wenn man das Meer liebt, aber auch wenn man die Berge liebt. Also Meer ist ja immer spannend und ist auch für alle spannend. Wenn man Geschichten vom Leben liebt, wenn man es mag, Texte vorgelesen zu bekommen, Prosa und Lyrik, wenn man eintauchen möchte in bestimmte Biografien, in Gedanken, in Vorstellungen, in Bilder und alles rund ums Meer. Es wird also um die Lust aufs Meer gehen, also wenn man sich am Meer wohlfühlt, wie das ist. Es wird um die Orientierung auf dem Meer gehen. Es geht um Liebe und Meer, unbedingt. Und es geht auch um Flucht übers Meer. Also das Meer bietet sehr unterschiedliche Lebensweisen an und die möchten wir an dem Nachmittag in sehr komprimierter Form zeigen.
3: Also an diesem Sonntag, den 31. Mai im Rittersaal im Herrenhaus Sickte, findet die musikalische Lesung Zwischen Sturm und Stille statt. Start ist um 17 Uhr, der Eintritt ist frei. Und nun etwas Musik von Empire of the Sun mit Walking on a Dream.

0: Und wir sind auch schon bei unserem letzten Beitrag angekommen und das ist einmal unser Filmtipp der Woche. John Davidson wurde 1971 in einer schottischen Kleinstadt geboren. Etwa mit Beginn der Pubertät machten sich bei ihm heftige Ticks bemerkbar. Allerdings gab es zu der Zeit kaum Wissen über das Tourette-Syndrom. Dank verständnisvollem Umfeld gelang es John, mit dieser Krankheit zu leben. Und er ist unermüdlich aktiv, über Tourette aufzuklären. Regisseur Kirk Jones hat die Geschichte dieses bemerkenswerten Mannes verfilmt, emotional, unterhaltsam und auch manchmal komisch. Johns mitunter rassistischen und sexistischen Äußerungen sorgen sicher oft für Empörung, umso wichtiger ist dieser Film aber, der darüber aufklärt, dass die neurologischen Impulse nicht zu kontrollieren sind. Ein Filmtipp von unserer Kulturredakteurin Silvia Scholz.
1: Ladies and Gentlemen, ich darf Sie nun bitten, die Grand Hall aufzusuchen.
2: Ich kann das nicht, Dottie. Können wir ihn nicht irgendwann anders abholen? Oder die schicken ihn mir.
3: John, es ist ein Orden und keine Pizza. Dir wird heute eine der höchsten Auszeichnungen verliehen, die man bekommen kann.
2: Ich werde mich blamieren, Dottie. Ich werde was Schlimmes sagen.
3: Glaub mir, du kannst nichts sagen, was sie nicht schon mal gehört hat. Du bist heute hier, weil du es verdient hast, kapiert? Du verdienst diesen Titel.
2: Wenn ich was sage, bist du schuld.
3: Schon klar, ich bin immer schuld.
1: Fuck the Queen!
2: Ist gut. Entschuldigung allerseits, Entschuldigung.
4: Es ist genau so gekommen, wie John es befürchtet hat. Im Jahr 2019 zeichnet die Queen den inzwischen 48-jährigen John Davidson mit dem Orden des British Empire aus. Für seine unermüdliche Arbeit und Verdienste um Aufklärung des Tourette-Syndroms. John wächst in einer schottischen Kleinstadt auf. Im Alter von 12 Jahren beginnt er unter heftigen, nervösen Ticks zu leiden.
5: Ich aber träume von ledersweißem Schein. So verlöschend Glut gebeugt, wie sie erzählt. Vom strengen Schulverweis und irgendeiner Pein. So sie es schien ihr sein.
3: John, geht's dir gut?
5: Ihr sein mit meinem Sein. Im Kreise. Kreise. Im Kreis.
3: John, was ist los?
6: Jemand hat seinen Stuhl unter Strom gesetzt, Miss.
3: Shh. John.
5: Darf ich kurz auf die Toilette, bitte, Miss?
3: Ja, raus mit dir und krieg dich wieder ein.
4: In den frühen 1980er Jahren ist diese Krankheit weitgehend unbekannt. John wird pausenlos ermahnt, gehänselt und bestraft, weil er schlägt, spuckt oder Obszönitäten ausruft. Kontrollieren kann er seine Ticks nicht. Mit Mitte 20 trifft er zufällig seinen alten Schulfreund Murray und dessen Mutter Dottie. Diese Begegnung verändert sein Leben. Denn Dottie akzeptiert John so, wie er ist.
7: Dottie stirbt an Krebs!
2: Entschuldige, Dottie.
7: Na, ficken! Fick dich, du Fotze!
2: Entschuldig, bitte.
3: Gut, John. Falls du uns ab jetzt öfter besuchst, und das hoffe ich sehr, müssen wir darüber reden, was du hier sagen darfst. Wir haben eine Regel in diesem Haus. Die lautet folgendermaßen. Wenn du irgendwas machst und du nichts dafür kannst, dann musst du dich auf keinen Fall dafür entschuldigen. Wenn du auf der Straße bist und da Leute sind, die dich nicht kennen, dann bitte entschuldige dich bei ihnen, wenn du willst. Aber in diesem Haus, wo wir wissen, dass du nichts dafür kannst, wo wir wissen, dass du es nicht absichtlich tust, du musst dich hier niemals entschuldigen.
2: Ja, okay. Danke.
3: Schön.
4: Dottis Krebsdiagnose stellt sich zum Glück als Irrtum heraus. Sie findet schließlich einen Job für ihn als Assistent des Hausmeisters im Gemeindezentrum.
8: Gut, kommen wir jetzt zum wichtigsten Teil des Bewerbungsgesprächs, John.
7: Arschwecken!
8: Und zwar zu der Frage, kannst du eine anständige Tasse Tee machen?
2: Oh ja, Tee kann ich.
8: Ich mag ihn stark. Viel Milch, 3 Zucker. Es waren schon eine Menge Jungs hier für den Job.
2: Ja.
8: Und ich verstoße, glaube ich, gegen keine Schweigepflicht, wenn ich sage, dass das hier der beste Tee bisher ist.
2: Toll.
7: Ich hab Wichse statt Milch rein.
4: Im Laufe der nächsten Jahre wird der Hausmeister Tommy zum wichtigsten Freund und Wegbegleiter für John. Und er erkennt auch, wie wertvoll seine Erfahrungen für andere sind. Verflucht normal erzählt mit Lebenslust und feinem Witz vom Leben mit Tourette und von der Sehnsucht, so akzeptiert zu werden, wie man ist. Der Film ist eine perfekte Mischung aus warmherziger Komödie und Sozialrealismus. Basierend auf der Lebensgeschichte des echten John Davidson, erzählt Verflucht normal mit einfühlsamem Humor und großer Wärme davon, wie er trotz seiner Tourette-Erkrankung, trotz Ausgrenzung und mangelndem Verständnis seinen Weg findet und schließlich zu einem der bekanntesten Aktivisten für Tourette-Aufklärung wird. Nur bei etwa 10-20% der Erkrankten äußert sich die Krankheit mit dem zwanghaften Drang, obszöne Wörter oder Fäkalsprache auszusprechen, wie bei John Davidson. Häufiger sind abgeschwächte Formen, wie zum Beispiel bei Billie Eilish oder Louis Capaldi, der bei einem Live-Auftritt aufgrund seines Ticks seinen Song nicht zu Ende singen konnte, woraufhin Zehntausende von Fans für ihn das Lied zu Ende brachten.
8: Ich glaube, dass Tourette nicht das Problem ist, sondern dass die Menschen nichts über Tourette wissen. Dieser junge Mann da würde keiner Fliege was zuleide tun. Und er macht einen verdammt guten Tee.
7: Wichse statt Milch!
8: Wichse statt Milch.
0: John Davidson verdient einen Film wie Verflucht normal, der seine Geschichte erzählt und Mitgefühl fördert, so der Regisseur Kirk Jones. Verflucht normal läuft ab heute im Universum Filmtheater Braunschweig. Das war ein Filmtipp von Silvia Scholz.

0: Damit sind wir aber jetzt schon am Ende der Sendung und wir haben aber natürlich noch ein paar Veranstaltungstipps für Sie. Terminkalender raus und eintragen. Eileen, was haben wir denn da dabei?
1: Genau, wir haben einmal die Konzertreihe Braunschweiger Turmstubenkonzerte, alte Musik an außergewöhnlichen Orten. Dort ist nämlich das erste von drei Konzerten am 30. Mai um 19.30 Uhr in der Pfarrkirche St. Martini von der Kunst des Suchens und musikalischen Delfinen. Der Eintritt ist frei, aufgrund der begrenzten Raumgrößen, wird aber um eine Anmeldung gebeten unter reservierung@turmstubenkonzerte.de oder online über eventrock.de. Weitere Informationen gibt es auch unter rekerkada.de.
0: Ja, und wenn Sie dieses Wochenende schon was vorhaben, dann keine Sorge, nächstes Wochenende gibt es auch noch etwas zu sehen. Das Eisenbahntheater Das letzte Kleinod gastiert von Samstag, dem 6. bis Montag, den 8. Juni mit seinem aktuellen Stück Hüttenwerk auf dem Gelände des Stahlwerks Salzgitter. Darin geht es um die Arbeitswelt in traditionellen Stahlwerken. Details zur Anreise und zum Ticketkauf gibt es auf der Internetseite das-letzte-kleinod.de. Das war's mit unseren Veranstaltungstipps und bleiben Sie aber dennoch dran, denn jetzt gibt es auch noch was zu hören.
1: Genau, denn jetzt im Anschluss ab 20 Uhr geht es hier bei Radio Okawelle weiter mit der Wunschkiste. Dort hat Wolfgang Altstädt die Blasenkrebs-Selbsthilfegruppe Braunschweig e.V. zu Gast. Jetzt um 20 Uhr oder in der Wiederholung am Dienstag um 14 Uhr. Und über den Abend hören Sie dann noch die Sendungen Jazztime und Jazz etc.
2: Ja, und auch noch am Sonntag haben wir etwas Schönes für Sie. Und zwar der Kabarettist Robert Kreis lässt in Pandora-Spezial am Sonntag um 12 Uhr die schillernden goldenen 20er Jahre wieder aufleben. Freuen Sie sich auf Ausschnitte seines Auftritts von vor 10 Jahren aus der Brunswieger. Und das Ganze wird moderiert von Kurt Volland.
0: Also auf jeden Fall dranbleiben und einschalten. Und es war ein Fest wieder mal mit euch. Ja. Mit tollen Beiträgen. Wir wünschen Ihnen noch einen schönen Abend. Und am Mikrofon für Sie waren heute
1: Eileen Schlätel,
2: Fabio da Silva
0: und Isabella Mieke. Tschüss.
2: Schönen Abend.

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1: Um 20 Uhr mit Katja Kindermann. Unterhändler aus den USA und Iran haben laut US-Medien eine vorläufige Einigung zu einem Rahmenabkommen zum Iran-Krieg erzielt. US-Präsident Trump muss aber noch seine Zustimmung geben, wie die Nachrichtenwebsite Axios unter Berufung auf zwei US-Beamte berichtete. Aus Washington, Carsten Kühntop.
2: Laut dem Dokument verlängern beide Seiten die Waffenruhe um 60 Tage. Der Iran verpflichte sich zur vollständigen Öffnung der Straße von Hormuz innerhalb von 30 Tagen, habe vorher aber alle gelegten Seeminen zu beseitigen. Gleichzeitig gäben die USA ihre Blockade der iranischen Häfen auf, und zwar in dem Maße, wie sich die Schifffahrt durch die Straße von Hormuz wieder normalisiere. Außerdem erkläre der Iran, nicht nach einer Atombombe zu streben.
1: Die EU-Kommission hat eine Strafe in Höhe von 200 Millionen Euro gegen den chinesischen Online-Marktplatz Temu verhängt. Der Grund? Illegale Produkte. Das Unternehmen habe die Risiken und Schäden für Verbraucher nicht ordnungsgemäß bewertet, teilte die Brüsseler Behörde mit. Sie verwies unter anderem auf Testkäufe im vergangenen Jahr, bei denen viele Produkte durchgefallen seien. Temu kritisierte, die Entscheidung beziehe sich auf die Risikoabwägung von 2024 und spiegele nicht den aktuellen Stand wider. Die chinesische Handelskammer bei der EU warnte, eine so wörtlich übermäßige Durchsetzung von Regeln könne letztlich zu höheren Importkosten und Inflationsdruck in Europa führen. Das schade den Interessen der Verbraucher. Die EU-Außenbeauftragte Kallas sieht die Europäische Union nicht als neutralen Vermittler im Ukraine-Krieg. Nach einem Treffen der EU-Außenminister in Zypern sagte sie, Neutralität sei unmöglich, denn die EU stehe an der Seite der Ukraine und verteidige zudem ihre eigenen Interessen. Mehrere EU-Staaten hatten gefordert, einen Chefunterhändler zu benennen, der Gespräche mit Russland führen könnte. Kallas lehnt das ab, ebenso die Bundesregierung. In Hannover-Ricklingen sind beim Zusammenstoß zweier Stadtbahnen 12 Menschen verletzt worden. Laut Polizei kamen 7 von ihnen ins Krankenhaus. Ursache war nach bisherigen Erkenntnissen offenbar eine falsch gestellte Weiche. Eine Bahn bog deshalb ungeplant ab und kollidierte mit dem hinteren Wagen einer entgegenkommenden Bahn. Beide Züge wurden massiv beschädigt, ebenso der Hochbahnsteig der Haltestelle Allerweg. Der Schaden wird auf 1 Million Euro geschätzt. Das waren die Nachrichten. Das Wetter in Norddeutschland. Nachts meist trocken, Tiefstwerte 13 bis 5 Grad. Morgen gebietsweise trocken, von Ems und Nordsee her Schauer, auch kräftige Gewitter. 20 Grad auf den Inseln bis 31 Grad in der Grafschaft Bentheim. Am Sonnabend oft trocken, im Süden Schauer oder Gewitter, 18 bis 26 Grad. Und am Sonntag gebietsweise Schauer, teils Gewitter. Die Temperaturen liegen hier bei 17 bis 24 Grad. Es ist jetzt 20.03 Uhr.
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3: Forschung zum Anfassen. Wissenschaftsschaufenster bleibt der Braunschweiger City erhalten. Erfolg für Braunschweiger Polizei. Ermittler stoppen bundesweit aktive Straßenkopfbande. Und Live-Musik trifft Streetfood. Baskers Festival in Braunschweig vor dem Start. Im Studio Peter Michael Möckel. Die Meldungen im Einzelnen. Das sogenannte Wissenschaftsschaufenster bleibt der Braunschweiger Innenstadt vorerst erhalten. Nach Angaben der Verwaltung wird das Angebot aufgrund des großen Zuspruchs um weitere 12 Monate verlängert. In dem leerstehenden Ladenlokal am Waisenhausdamm präsentieren zahlreiche Forschungseinrichtungen aus der Region ihre Arbeit, darunter die TU Braunschweig, das Thünen-Institut und die PTB sowie das Pheno und das Helmholtz-Zentrum für Infektionsforschung. Das Programm reicht von Escape Games über Live-Talks bis hin zu Workshops. Seit dem Start vor 2 Jahren wurden die Angebote laut Mitteilung von rund 2000 Besuchern aktiv genutzt. Darüber hinaus zeigten zahlreiche Passanten im Vorübergehen Interesse an der Präsentation. Oberbürgermeister Thorsten Kornblum bezeichnete das Schaufenster als Erfolgsmodell, das Wissenschaft in der Innenstadt erlebbar mache. Die Ermittlungsgruppe Straßenkops der Braunschweiger Polizei meldet einen ersten Erfolg im Kampf gegen eine überregional aktive Betrügerbande. Die Beamten nahmen 2 Männer und eine Frau fest, die sich auf Autobahnparkplätzen als zivile Polizisten ausgegeben haben sollen. Ihnen wird vorgeworfen, mit dieser Masche seit November 2025 mehr als 50.000 Euro in bar von arglosen Autofahrern erbeutet zu haben. Gegen die beiden Männer wurde Haftbefehl erlassen. Bei Durchsuchungen fanden die Ermittler neben Bargeld und Waffen auch diverse Utensilien, mit denen die mutmaßlichen Täter polizeiliche Autorität vortäuschten. An diesem Wochenende übernehmen Straßenmusiker und Foodtrucks wieder das Regiment in der Braunschweiger Innenstadt. Mit dem Baskers Festival geht Norddeutschlands größtes Event dieser Art in die nächste Runde. Veranstalter ist der Verein Kultur im Zelt. Nach Angaben der Vorsitzenden Beate Wiedemann sind von Freitag bis Sonntag mehr als 300 Auftritte geplant. Das Programm reicht demnach von Indie, Folk und Weltmusik bis hin zu Akrobatik und Feuershows sowie Mitmachangeboten für Familien. Für das leibliche Wohl sorgen unter anderem internationale Streetfood-Stände. Die Künstler aus aller Welt treten laut Wiedemann nach dem Prinzip der Hutkonzerte auf. Damit habe man in den vergangenen Jahren gute Erfahrungen gemacht.
4: Die Braunschweiger stecken sich die Taschen mit Kleingeld voll und gehen durch die Innenstadt und sind total großzügig, weil die natürlich wissen, dass die Künstler darauf angewiesen sind, dass sie da auch wirklich ihre Gage bekommen.
3: Darüber hinaus werden erneut Festivalbändchen zum Stückpreis von 5 Euro angeboten. Zum Abschluss präsentieren sich die Publikumsfavoriten am Sonntag ab 19 Uhr auf dem Schlossplatz. Das gesamte Festivalprogramm und viele weitere Infos bietet die Webseite baskers-braunschweig.de. Übrigens, der Eintritt ins Schlossmuseum ist an allen 3 Tagen frei. Soweit die Nachrichten aus der Region. 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

0: 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Die heutige Sendung präsentiert Ihnen
1: die Blasenkrebs-Selbsthilfegruppe Braunschweig e.V. Verantwortlich für den Inhalt dieser Sendestunde bin ich, Wolfgang Allstedt. Meine Gäste sind Professor Dr. Peter Hammerer, Karl Repke, Verena Haase, Bodo Imroth und Eckhard Bricke. Die Blasenkrebs-Selbsthilfegruppe Braunschweig e.V. ist noch recht jung. Wann sind Sie an den Start gegangen?
2: Wir sind an den Start gegangen, genau am 17. August 2022. Professor Hammerer und ich sowie weitere 8 engagierte Mitglieder als Gründungsmitglieder haben den Verein für Blasenkrebs gegründet. Uns war es sehr wichtig, eine Plattform zu schaffen, auf der Betroffene offen über ihre Erfahrungen sprechen können. Gleichzeitig möchten wir das Bewusstsein für Blasenkrebs stärken, über Risikofaktoren und Symptome informieren und deutlich machen, wie wichtig eine frühzeitige Diagnostik ist. Ein weiteres Anliegen ist uns, Ängste vor urologischen Untersuchungen abzubauen und Betroffene sowie ihre Angehörigen, auch Angehörige sind betroffen, in einem geschützten Raum für Austausch, Information und gegenseitige Unterstützung. Das ist ein.
1: Die Selbsthilfegruppe, wie viele aktive Mitglieder haben Sie im Moment ungefähr?
2: Wir haben jetzt per Stand 31.12.2025 54 aktive Mitglieder.
1: Da reicht eine Selbsthilfegruppe gar nicht mehr aus, ne? Ein Termin?
2: Doch, im Moment reicht es noch aus. Weil, wie gesagt, bei uns, wir unterteilen auch nach Betroffenen und nach Fördermitgliedern. Jeder kann bei uns im Verein eintreten als Fördermitglied. Und von den 54 Mitgliedern sind 35 Betroffene, die regelmäßig zu unserem Gruppentreffen kommen. Also wir treffen uns monatlich und im letzten Jahr haben im Schnitt 28 Betroffene an unseren Veranstaltungen, an unserem Gruppentreffen teilgenommen.
1: Ja, zu dem Treffpunkt kommen wir nochmal am Ende der Sendung. Einige Worte zum heutigen Musikprogramm.
2: Ja, wir haben versucht, unsere Titel oder unsere Wunschtitel in Verbindung mit der Selbsthilfegruppe irgendwie zu bringen. Wie zum Beispiel von Sting, Englishman in New York. Das Lied handelt von Individualität und eigenen Weg. Ein Blasenkrebspatient oder ein Krebspatient muss auch seinen eigenen Weg gehen. Wir als Selbsthilfegruppe können nur unterstützen und Mut machen. Selbst von Coldplay's Paradise wird über die Sehnsucht nach einem besseren Ort gesprochen und beispielsweise auch Udo Lindenberg mit seinem Lied Hinterm Horizont geht weiter, was eigentlich klassisch für eine Krebserkrankung steht, in dem also hingewiesen wird, erst nach dem Horizont geht es weiter. Da sind weitere Möglichkeiten, weitere Wege aufgezeichnet und so setzt sich unsere Wunschtitel zusammen.
1: Danke.

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1: Wie viele Neuerkrankungen gibt es jährlich in Deutschland? Und gibt es inzwischen Früherkennungen bei Blasenkrebs, die von den Krankenkassen empfohlen werden?
2: Blasenkrebs ist eine der häufigsten Krebserkrankungen. Man geht so davon aus, dass jedes Jahr in Deutschland ca. 31.000 Menschen an Blasenkrebs erkranken. Die meisten davon sind Männer, 23.500, Frauen ungefähr 7.500. Also Männer sind dreimal so häufig betroffen von Blasenkrebs wie Frauen. Eine routinemäßige Vorsorgeuntersuchung für Blasenkrebs wird von den gesetzlichen Krankenkassen aktuell nicht angeboten. Was man machen sollte, sind Urinuntersuchungen, Ultraschall und Blasenspiegelungen. Das wird dann bezahlt, wenn Symptome vorliegen oder Risiken vorhanden sind.
1: Ja, was sind denn zum Beispiel Symptome?
2: Also eins der typischen Symptome ist Blut im Urin ohne Schmerzen. Wir nennen das schmerzlose Makrohämaturie. Also wenn plötzlich Blut im Urin nachweisbar ist, ohne dass Beschwerden auftreten, ist das ein Warnsymptom, ein Warnsignal. Und dann sollte das immer ärztlich abgeklärt werden.
1: Also nicht über den Hausarzt, sondern direkt über den Urologen, ja?
2: Direkt zum Urologen, dass er dann das Ganze überprüft, nochmal den Urin untersucht und dann mit Ultraschall und gegebenenfalls einer Blasenspiegelung, wo man in die Blase reinschaut, einmal schaut, was ist in der Blase wirklich los.
1: Was gibt es denn noch für Möglichkeiten, wenn man kein Blut im Urin hat?
2: Man kann den Urin testen über solche Teststreifen, wo man auch mikroskopisch erkennen kann, ob rote Blutkörperchen, diese Erythrozyten, nachweisbar sind. Das ist so ein ganz einfacher Test. Diese Teststreifen gibt es in jeder Apotheke und darüber kann man auch seinen Urin einfach mal überprüfen. Was wichtig ist, was kann man machen, um das Risiko für Blasenkrebs zu senken? Eine der Hauptrisikofaktoren ist das Rauchen. Rauchen erhöht das Risiko für Blasenkrebs ungefähr um das 2- bis 3-fache. Also da ist es wichtig, wenn man was für seine Blase tun will, nicht zu rauchen oder mit dem Rauchen aufzuhören.
1: Danke.

0: Also das finde ich ist einer der schönsten Lieder von Sting. Sting ist ja einer der erfolgreichsten Musiker, hat über 100 Millionen Platten verkauft und 17 Grammy Awards gewonnen. Was viele ja nicht wissen, Sting ist ja sein Spitzname. Den Spitznamen hat er Anfang der 70er Jahre bekommen, als er in einer kleinen Jazzband spielte und immer einen gelben Pullover mit schwarzen Streifen trug und aussah wie eine Biene. Und dann hat einer seiner Bandmitglieder zu ihm gesagt, ey, du siehst aus wie eine Biene im Stachel, du bist Sting. Und das hat sich seit Anfang der 70er Jahre gehalten. Und diesen Künstlernamen, diesen Spitznamen hat er seitdem behalten. Und auch in seiner Familie wird er Sting genannt. Er heißt ja offiziell Gordon Matthew Sumner. Und manchmal sagt seine Mutter Gordon zu ihm, aber meistens nennt sie ihn auch Sting.
1: Die Braunschweiger Blasenkrebs-Selbsthilfegruppe gestaltet die heutige Wunschkiste bei Radio Okerwelle. Auch die nächste Frage geht an Professor Dr. Hammerer. Wenn Blasenkrebs festgestellt wird, wie geht es weiter?
0: Also erstmal das Beruhigende. Blasenkrebs kann sehr oft gut geheilt werden. Die meisten Blasenkrebsformen sind oberflächlich. Und wenn der Urologe in die Blase hineingeschaut hat und gesehen hat, da ist was gewachsen, dann kommen die Patienten zu uns in die Klinik und wir machen in Narkose eine Ausschabung. Da wird endoskopisch mit einem speziellen Instrument dieser Tumor abgetragen. Und ist der wirklich oberflächlich, was wir immer hoffen, dann ist durch diese Operation der Patient geheilt. Also deshalb, wenn ein Blasenkrebs rechtzeitig entdeckt wird, dann ist das in der Regel gut handhabbar. Das Problem ist, wenn er zu spät entdeckt wird und in die Muskelschichten eingewachsen wird, dann wird es problematisch. Und wenn man noch länger wartet und der Krebs dann angefangen hat zu streuen, dann sind die Heilungschancen natürlich ganz schlecht. Deshalb ist die Früherkennung auch so wichtig.

0: Ja, welche Nutzen haben Blasenkrebs-Selbsthilfegruppen? Was wird in der Gruppe besprochen?
1: Oh, gleich zwei Fragen in einer. Aber wir fangen an mit dem Nutzen. Es ist natürlich in erster Linie der Erfahrungsaustausch untereinander. Wir erfahren von anderen Menschen oder von unseren Menschen, die mit in der Selbsthilfegruppe sind, wie sind sie mit der Krankheit umgegangen? Welche Probleme gab es danach? Sie kennen die Situation, wie geht es uns, wie geht es Ihnen? Wir bieten aber auch Hilfe bei Entscheidungen. Wir haben in den letzten Treffen einige neue Mitglieder gewonnen, die noch vor einer OP oder vor einer Entscheidung stehen. Da können wir als erfahrene Betroffene sozusagen ihnen sagen, warum haben wir uns wofür entschieden, für welche Operation, für welches Vorgehen. Aber wir bieten auch emotionale Unterstützung gegenseitig, geben wir uns. Und es gibt natürlich praktische Tipps für den Alltag. Wie lebt man zum Beispiel mit einem Urostoma? Welche Ernährung und welche Bewegung sollte man nach der Operation machen? Wie reise ich mit einem Stoma zum Beispiel? Und natürlich auch für Leute, die noch eine Reha vor sich haben, welche Möglichkeiten gibt es? Wie komme ich zu einem Schwerbehindertenausweis? Alle rechtlichen Sachen werden darüber gesprochen. Ja, das wird zusätzlich
0: gesprochen. Wollen Sie das noch ergänzen?
2: Ja, noch eine kurze Ergänzung dazu. Und zwar die Schockdiagnose Krebs ist ja immer mit Angst, mit Unsicherheit, insbesondere auch Sorgen um Familie und Zukunft verbunden. Wir arbeiten seit diesem Jahr, das ist richtig, also wirklich total neu, mit der Seelsorgerin vom Städtischen Klinikum zusammen, die auch bei uns zum Gruppentreffen war. Und es wurde wirklich sehr, sehr anschaulich erklärt, Ängste nicht wegzunehmen, aber zumindest zu minimieren und auch Hilfestellungen zu geben, wie integriere ich mich wieder in mein Berufsleben oder eben halt auch der Umgang mit der Familie.

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1: Inhalt der heutigen Wunschkiste bei Radio Uckerwelle ist die Selbsthilfegruppe Blasenkrebs in Braunschweig. Jetzt kommt da wieder der Professor dran. Was gibt es für Therapien? Und über die Heilungschancen haben wir ja auch schon gesprochen.
2: Also die Therapie beim Blasenkarzinom hängt sehr vom Tumorstadium, von der Ausdehnung ab. Bei oberflächlichen Tumoren, also Tumore, die nur die Schleimhaut betreffen, machen wir eine sogenannte TUR-Blase, eine transurethrale Resektion, wo endoskopisch der Tumor abgetragen wird. Das Problem bei den oberflächlichen Tumoren ist, dass sie an anderer Stelle wiederkommen. Deshalb wird nach dieser Ausschabung oft eine Chemospülung in die Blase getan, um darüber das Rezidivrisiko zu senken. Diese Tumore sind aber insgesamt sehr, sehr gut behandelbar. Zeigt sich, dass der Tumor allerdings in die Muskelschichten der Blase eingewachsen ist, dann wird's problematisch. Dann kann man durch so eine Ausschabung den Tumor nicht komplett entfernen und dann muss oft die gesamte Blase operativ

0: definitiv entfernt werden. Das ist ein großer Eingriff. Man kann dann aus Dünndarm eine neue Blase machen, entweder als Neoblase oder als seitlichen Ausgang, als sogenanntes Ileum-Conduit, wo man dann so einen Beutel tragen muss. Wenn der Tumor gestreut hat, also wir machen dann immer eine Computertomographie, um zu schauen, wie sieht das im Körper aus. Wenn man sieht, dass sich bereits Metastasen entwickelt haben, dann wird in der Regel eine Chemotherapie gegeben. Aktuell wissen wir, dass es neue Therapieoptionen gibt, sogenannte Antikörper-Drug-Konjugate, die mit einer Immuntherapie kombiniert werden, die auch bei weit fortgeschrittenen Tumoren die Heilungschancen oder das Ansprechen deutlich verbessern.
1: Ja, aber mit so einem Ausgang praktisch kann man auch noch alt werden, ja?
0: Da kann man ganz alt werden. Das klingt ja erstmal ganz schrecklich. Aber wir betreuen viele Patienten, die seit 10, 20, seit 30 Jahren damit sehr, sehr gut zurechtkommen. Man kann damit alles machen. Und wie gesagt, es geht ja letztendlich darum, dass man geheilt ist von dieser Krebserkrankung und das mit dann doch guter Lebensqualität, weil man sonst keine weiteren Einschränkungen hat.
1: Danke.

0: Dann machen wir mal weiter. Und zwar, Herr Bricke, Sie wollten noch was sagen zu dem Part 4, also was Sie mitnehmen aus der Selbsthilfegruppe.
1: Ja, erstmal muss ich sagen, war für mich selber die Diagnose ein Riesenschock. Und diesen Schock zu verarbeiten, habe ich dann gefunden, in der Selbsthilfegruppe eine Antwort gefunden, beziehungsweise auch Unterstützung gefunden. Und habe dann mir die Frage gestellt, was mache ich danach? Oder was kann ich noch danach machen? Und da hat sich doch eins ergeben. Ich musste mein Leben nicht umstellen, sondern ich musste mein Leben nur anpassen. Und mache heute all das, was ich vorher gemacht habe, auch. Ich gehe mehrmals die Woche zum Schwimmen. Ich mache Yoga. Ich fahre Fahrrad, sodass ich also eigentlich nichts verpasse oder nichts versäume, was ich vorher tun konnte. Es ist eine Einschränkung, aber auf diese Einschränkung muss man sich einfach nur einstellen. Und diese Hoffnung bzw. auch diese Information kann ich in der Gruppe selber auch sehr viel weitergeben bzw. auch andere Anregungen aufnehmen. Und das hilft eigentlich sehr gut. Und da kann ich nur jedem empfehlen, eine Selbsthilfegruppe aufzusuchen, denn in vielen Bereichen gibt es dieses nicht. Ich war im Vorfeld auch lange, lange auf der Suche nach einer Selbsthilfegruppe von Göttingen bis nach Magdeburg. Es war dumm zur damaligen Corona-Zeit, aber dann war ich froh, in Braunschweig dieses gefunden zu haben.
0: Seit wann sind Sie betroffen?
1: Ich bin seit 3 Jahren betroffen als Stomaträger. Davor waren 2 Jahre Methurium durch die Untersuchung und dann zu der Entscheidung gekommen, meine Blase entfernen zu lassen, sodass ich das Risiko für mich persönlich minimiere.
0: Die Selbsthilfegruppe hat einen Besuchdienst im städtischen Klinikum eingerichtet. Sagen Sie was dazu?
2: Ja, wir haben ja mit dem städtischen Klinikum einen Kooperationsvertrag. Und darüber freuen wir uns natürlich sehr. Und dieser Kooperationsvertrag sieht vor, dass wir auch Blasenkrebspatientinnen und Patienten direkt im Klinikum, quasi am Krankenbett, wie man so schön sagt, besuchen können. Dieser Dienst ist ganz, ganz neu. Wir sind erst am 1. Juli 2025 an den Start gegangen. Und die Betroffenen werden besucht, logischerweise auch von Betroffenen, die dasselbe schon einmal durchgemacht haben. Und wir haben uns auch so entschieden, es seien ja auch Frauen an Blasenkrebs, sodass wir einen Besuchsdienst haben, 2 männliche für den Blasenkrebspatient und 2 Frauen, die eben halt die Blasenkrebspatientin dann beraten und informieren, sodass auf jeden Fall ein Austausch auf Augenhöhe stattfindet und wir vermitteln auch Mut. Und geben natürlich auch Hilfestellung in einer, ich sag mal, besonderen, sensiblen Phase, in der sich die Patienten befinden.

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2: Die Braunschweiger Blasenkrebs-Selbsthilfegruppe gestaltet die heutige Wunschkiste bei Radio Okerwelle. Die Selbsthilfegruppe trifft sich 12-mal im Jahr. Davon laden sie 6-mal im Jahr Fachreferenten ein. Nennen Sie einige Themen aus letzter Zeit?
3: Ja, es sind natürlich auch immer Highlights bei den Fachvorträgen dabei. Wir können auch, Professor Hamra berichtet jedes Jahr vor unserer Gruppe über Neues vom amerikanischen Krebskongress, über neue Erkenntnisse über Diagnostik und Behandlung urologischer Tumore. Ein weiteres Highlight kann man sagen, wir haben die Leiterin Frau Dr. Brandt vom Krebsregister Niedersachsen eingeladen, die auch zu uns gekommen ist und hat über die Entstehung der Auf- und Aufgabe des klinischen Krebsregisters berichtet. Und das war für uns wirklich sehr, sehr spannend. Wir hatten die Frau Professor Dr. Hübner von der Uni Jena zu Gast, die über komplementäre Medizin, was kann ich selber tun, berichtet hat. Wir konnten und wir durften die Radiologie in der Zeller Straße bei Professor Hoffmann besichtigen. Und wir hatten, das war auch noch ein Höhepunkt, der Chefarzt der Pathologie, Dr. Dernwald, bei uns zu Gast. Ja, der Pathologe ist ja, sagen wir mal, die graue Eminenz im Hintergrund und gibt ja letztendlich seinen Haken, dass der Operateur möglichst alle Krebszellen entfernt hat. Insofern war es wirklich sehr, sehr spannend, darüber auch einen Vortrag zu hören. Und was auch noch sehr, sehr spannend war, das war im November letzten Jahres Professor Kielstein, Chefarzt der Nephrologie im Klinikum, der über die Funktion der Niere im menschlichen Körper berichtet hat.

0: Was sind die Ziele der Selbsthilfegruppe Blasenkrebs?
1: Nun, die Blasenkrebs-Selbsthilfegruppe Braunschweig e.V. hat sich für das Jahr 2026 doch ziemlich ambitionierte Ziele auf die Agenda gesetzt. So wollen wir weiterhin die Öffentlichkeit über Risikofaktoren, Präventivmöglichkeiten und Frühsymptome informieren, um der Erkrankung Blasenkrebs, um die Erkrankung Blasenkrebs so früh wie möglich erkennbar zu machen und Hemmschwellen abzubauen. Denn wer ist schon gern bereit, die Hosen auszuziehen, auch für eine ärztliche Untersuchung? Aber wenn man sich erst einmal überwunden hat, dann ist das ganz normal. Unsere Gruppe bietet aktuelle und verständliche Informationen, Diagnostik, Therapie und Nachsorge. Der persönliche Erfahrungsaustausch steht da selbstverständlich im Mittelpunkt. Allerdings können wir medizinische Fragen nicht beantworten. Das ist den Ärzten und Ärztinnen vorbehalten. Neben sachlichen Informationen legen wir großen Wert auf gegenseitige Ermunterung, emotionale Begleitung und Stärkung der Eigenkompetenz von Betroffenen und Angehörigen. Denn die sind ja schließlich auch indirekt irgendwie betroffen. Auch wollen wir den Besuchsdienst im städtischen Klinikum Braunschweig, dem Maximalversorger in der Region, weiterhin festigen und ausbauen. Regional tätige Urologinnen und Urologen wollen wir für eine stärkere, engere Zusammenarbeit gewinnen, unter dem Motiv Selbsthilfe ergänzt Medizin.
0: So, wir machen gleich weiter. Stichwort Krebsplattform. Was ist darunter zu verstehen?
2: Ja, hier geht es um die Yes We Cancer. Das ist die größte digitale Selbsthilfegruppe für Krebs aller Arten in Deutschland. Am 19.06. und 20.06. findet in Berlin die sogenannte YesCon 26 statt. Bei dieser Veranstaltung trifft man auf Expertinnen und Experten aus Kliniken, aus Forschung, Industrie, Politik, aber ganz, ganz wichtig und vor allem auf Menschen mit einer Krebserkrankung.
0: Wann und wo sind die regelmäßigen Gruppentreffen und wo gibt es weitere Informationen zur Blasenkrebs-Selbsthilfegruppe Braunschweig e.V.?
2: Wir treffen uns 12-mal im Jahr und zwar im Gemeinschaftshaus Beutzen. Steinbrief 14a in Braunschweig-Beutzen. Weitere Informationen über unsere Selbsthilfegruppe findet man auf unserer Homepage blasenkrebs.eu, also nicht .de, sondern blasenkrebs.eu.
0: Nochmal die Webadresse?
2: www.blasenkrebs.eu.
0: Ja, herzlichen Dank an meine Gäste. Sie hörten Wolfgang Altstädt im zugangsfreien Sendebereich bei Radio Okerwelle, verantwortlich für den Inhalt dieser Sendestunde. Haben Sie Fragen oder Anregungen oder möchten Sie selbst eine Wunschkiste gestalten? Dann schicken Sie mir eine E-Mail unter wunschkiste@okerwelle.de. Noch einmal wunschkiste@okerwelle.de.

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1: Um 21 Uhr mit Katja Kindermann. Unterhändler aus den USA und Iran haben laut US-Medien eine vorläufige Einigung zu einem Rahmenabkommen zum Iran-Krieg erzielt. US-Präsident Trump muss aber noch seine Zustimmung geben, wie die Nachrichtenwebsite Axios unter Berufung auf 2 US-Beamte berichtete. Aus Washington Carsten Kühntop.
2: Laut dem Dokument verlängern beide Seiten die Waffenruhe um 60 Tage. Der Iran verpflichte sich zur vollständigen Öffnung der Straße von Hormuz innerhalb von 30 Tagen, habe vorher aber alle gelegten Seeminen zu beseitigen. Gleichzeitig gäben die USA ihre Blockade der iranischen Häfen auf, und zwar in dem Maße, wie sich die Schifffahrt durch die Straße von Hormuz wieder normalisiere. Außerdem erkläre der Iran, nicht nach einer Atombombe zu streben.
1: Babyspielzeug, Kleider, Elektronik. Auf Temu können Kunden alles Mögliche günstig kaufen. Mit Risiken, wie Testkäufe zeigen. Jetzt greift die EU durch und verhängt eine Strafe in Höhe von 200 Millionen Euro gegen den chinesischen Online-Marktplatz. Aus der NDR-Nachrichtenredaktion Peter Eichenberg.
3: Der Grund für die Strafe? Illegale Produkte. Das Unternehmen habe die Risiken und Schäden für Verbraucher nicht ordnungsgemäß bewertet, teilte die Brüsseler Behörde mit. Bei Testkäufen im vergangenen Jahr seien viele Produkte durchgefallen. Temu kritisierte, die Entscheidung spiegle nicht den aktuellen Stand wider. Die chinesische Handelskammer bei der EU warnte, eine so wörtlich übermäßige Durchsetzung von Regeln könne zu höheren Importkosten und Inflationsdruck in Europa führen.
1: Die EU-Außenbeauftragte Kallas sieht die Europäische Union nicht als neutralen Vermittler im Ukraine-Krieg. Nach einem Treffen der EU-Außenminister in Zypern sagte sie, Neutralität sei unmöglich, denn die EU stehe an der Seite der Ukraine und verteidige zudem ihre eigenen Interessen. Mehrere EU-Staaten hatten gefordert, einen Chefunterhändler zu benennen, der Gespräche mit Russland führen könnte. Kallas lehnt das ab, ebenso die Bundesregierung. 43 Jahre nach einem lange ungelösten Mordfall hat das Hamburger Landgericht einen Angeklagten schuldig gesprochen. Der damals 18-Jährige hatte einen transsexuellen Sexarbeiter erschossen und dessen Wertgegenstände gestohlen. Dafür ist er jetzt zu einer Jugendstrafe von 6 Jahren und 3 Monaten verurteilt worden. Im Jahr 2004 konnte eine alte DNA-Spur in dem Fall entschlüsselt werden, aber erst voriges Jahr hatte sich eine Kommissarin wieder intensiv mit dem Mordfall beschäftigt. Das waren die Nachrichten. Das Wetter in Norddeutschland. Nachts meist trocken, Tiefstwerte 13 bis 5 Grad. Morgen gebietsweise trocken, von Ems und Nordsee her Schauer, auch kräftige Gewitter. 20 Grad auf den Inseln bis 31 Grad in der Grafschaft Bentheim. Am Sonnabend oft trocken, im Süden Schauer oder Gewitter. 18 bis 26 Grad. Und am Sonntag gebietsweise Schauer, teils Gewitter, 17 bis 24 Grad. Die Zeit, es ist jetzt 21.03 Uhr.
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4: Forschung zum Anfassen. Wissenschaftsschaufenster bleibt der Braunschweiger City erhalten. Erfolg für Braunschweiger Polizei. Ermittler stoppen bundesweit aktive Straßenkopfbande. Und Live-Musik trifft Streetfood. Baskers Festival in Braunschweig vor dem Start. Im Studio Peter Michael Möckel. Die Meldungen im Einzelnen. Das sogenannte Wissenschaftsschaufenster bleibt der Braunschweiger Innenstadt vorerst erhalten. Nach Angaben der Verwaltung wird das Angebot aufgrund des großen Zuspruchs um weitere 12 Monate verlängert. In dem leerstehenden Ladenlokal am Waisenhausdamm präsentieren zahlreiche Forschungseinrichtungen aus der Region ihre Arbeit, darunter die TU Braunschweig, das Thünen-Institut und die PTB sowie das Pheno und das Helmholtz-Zentrum für Infektionsforschung. Das Programm reicht von Escape Games über Live-Talks bis hin zu Workshops. Seit dem Start vor 2 Jahren wurden die Angebote laut Mitteilung von rund 2000 Besuchern aktiv genutzt. Darüber hinaus zeigten zahlreiche Passanten im Vorübergehen Interesse an der Präsentation. Oberbürgermeister Thorsten Kornblum bezeichnete das Schaufenster als Erfolgsmodell, das Wissenschaft in der Innenstadt erlebbar mache. Die Ermittlungsgruppe Straßenkops der Braunschweiger Polizei meldet einen ersten Erfolg im Kampf gegen eine überregional aktive Betrügerbande. Die Beamten nahmen 2 Männer und eine Frau fest, die sich auf Autobahnparkplätzen als zivile Polizisten ausgegeben haben sollen. Ihnen wird vorgeworfen, mit dieser Masche seit November 2025 mehr als 50.000 Euro in bar von arglosen Autofahrern erbeutet zu haben. Gegen die beiden Männer wurde Haftbefehl erlassen. Bei Durchsuchungen fanden die Ermittler neben Bargeld und Waffen auch diverse Utensilien, mit denen die mutmaßlichen Täter polizeiliche Autorität vortäuschten. An diesem Wochenende übernehmen Straßenmusiker und Foodtrucks wieder das Regiment in der Braunschweiger Innenstadt. Mit dem Baskers Festival geht Norddeutschlands größtes Event dieser Art in die nächste Runde. Veranstalter ist der Verein Kultur im Zelt. Nach Angaben der Vorsitzenden Beate Wiedemann sind von Freitag bis Sonntag mehr als 300 Auftritte geplant. Das Programm reicht demnach von Indie, Folk und Weltmusik bis hin zu Akrobatik und Feuershows sowie Mitmachangeboten für Familien. Für das leibliche Wohl sorgen unter anderem internationale Streetfood-Stände. Die Künstler aus aller Welt treten laut Wiedemann nach dem Prinzip der Hutkonzerte auf. Damit habe man in den vergangenen Jahren gute Erfahrungen gemacht.
5: Die Braunschweiger stecken sich die Taschen mit Kleingeld voll und gehen durch die Innenstadt und sind total großzügig, weil die natürlich wissen, dass die Künstler darauf angewiesen sind, dass sie da auch wirklich ihre Gage bekommen.
4: Darüber hinaus werden erneut Festivalbändchen zum Stückpreis von 5 Euro angeboten. Zum Abschluss präsentieren sich die Publikumsfavoriten am Sonntag ab 19 Uhr auf dem Schlossplatz. Das gesamte Festivalprogramm und viele weitere Infos bietet die Webseite baskers-braunschweig.de. Übrigens, der Eintritt ins Schlossmuseum ist an allen 3 Tagen frei. Soweit die Nachrichten aus der Region. 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
1: Um 22 Uhr mit Katja Kindermann. Unterhändler aus den USA und Iran haben laut US-Medien eine vorläufige Einigung zu einem Rahmenabkommen zum Iran-Krieg erzielt. US-Präsident Trump muss aber noch seine Zustimmung geben, wie die Nachrichtenwebsite Axios unter Berufung auf zwei US-Beamte berichtete. Aus Washington Carsten Kühntop.
2: Laut dem Dokument verlängern beide Seiten die Waffenruhe um 60 Tage. Der Iran verpflichte sich zur vollständigen Öffnung der Straße von Hormuz innerhalb von 30 Tagen, habe vorher aber alle gelegten Seeminen zu beseitigen. Gleichzeitig gäben die USA ihre Blockade der iranischen Häfen auf, und zwar in dem Maße, wie sich die Schifffahrt durch die Straße von Hormuz wieder normalisiere. Außerdem erkläre der Iran, nicht nach einer Atombombe zu streben.
1: Die EU-Kommission hat eine Strafe in Höhe von 200 Millionen Euro gegen den chinesischen Online-Marktplatz Temu verhängt. Der Grund? Illegale Produkte. Das Unternehmen habe die Risiken und Schäden für Verbraucher nicht ordnungsgemäß bewertet, teilte die Brüsseler Behörde mit. Sie verwies unter anderem auf Testkäufe im vergangenen Jahr, bei denen viele Produkte durchgefallen seien. Temu kritisierte, die Entscheidung beziehe sich auf die Risikoabwägung von 2024 und spiegele nicht den aktuellen Stand wider. Außenminister Wadefuhl will für einen nicht ständigen Sitz Deutschlands im UN-Sicherheitsrat werben. Deutschland möchte im wichtigsten multilateralen Gremium für Frieden und Sicherheit einen aktiven Beitrag leisten, hieß es vor der Abreise des CDU-Politikers zu den Gesprächen in New York. Die Abstimmungen in der Generalversammlung der Vereinten Nationen finden am 3. Juni statt. Deutschland kandidiert in der Regionalgruppe Westeuropa und andere für den Zeitraum 2027-28. Ein Erfolg gilt keineswegs als sicher. Mitbewerber sind Österreich und Portugal. Der Tarifkonflikt für bundesweit 60.000 Beschäftigte bei der Deutschen Telekom ist beigelegt. Im Einzelnen sieht das Ergebnis laut Verdi und dem Konzern vor, dass das sogenannte zusätzliche Monatsentgelt ab August von 190 auf 340 Euro steigt. Ab Juli 2027 wachse diese Komponente nochmals auf 480 Euro an. Ab Juni 2028 werden zudem die Tabellenentgelte um 2,4% erhöht. Betriebsbedingte Kündigungen sind bis Ende 2028 ausgeschlossen. Laut der Gewerkschaft gibt es zudem erstmalig einen Mitgliederbonus. Das waren die Nachrichten. Das Wetter in Deutschland. In der Nacht trocken bei Tiefstwerten von 15 bis 4 Grad. Morgen im Südosten heiter, im Norden und Westen mehr Wolken, später gebietsweise Schauer, teils auch kräftige Gewitter. Höchstwerte 20 Grad auf den Nordseeinseln bis 33 Grad am Oberrhein. Am Samstag zeitweise Wolken in der Mitte und im Süden, gebietsweise kräftige Schauer, 18 bis 33 Grad. Es ist jetzt 22.03 Uhr.
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3: Forschung zum Anfassen. Wissenschaftsschaufenster bleibt der Braunschweiger City erhalten. Erfolg für Braunschweiger Polizei. Ermittler stoppen bundesweit aktive Straßenkopfbande. Und Live-Musik trifft Streetfood. Baskers Festival in Braunschweig vor dem Start. Im Studio Peter-Michael Möckel. Die Meldungen im Einzelnen. Das sogenannte Wissenschaftsschaufenster bleibt der Braunschweiger Innenstadt vorerst erhalten. Nach Angaben der Verwaltung wird das Angebot aufgrund des großen Zuspruchs um weitere 12 Monate verlängert. In dem leerstehenden Ladenlokal am Waisenhausdamm präsentieren zahlreiche Forschungseinrichtungen aus der Region ihre Arbeit, darunter die TU Braunschweig, das Thünen-Institut und die PTB sowie das Pheno und das Helmholtz-Zentrum für Infektionsforschung. Das Programm reicht von Escape Games über Live-Talks bis hin zu Workshops. Seit dem Start vor 2 Jahren wurden die Angebote laut Mitteilung von rund 2000 Besuchern aktiv genutzt. Darüber hinaus zeigten zahlreiche Passanten im Vorübergehen Interesse an der Präsentation. Oberbürgermeister Thorsten Kornblum bezeichnete das Schaufenster als Erfolgsmodell, das Wissenschaft in der Innenstadt erlebbar mache. Die Ermittlungsgruppe Straßenkops der Braunschweiger Polizei meldet einen ersten Erfolg im Kampf gegen eine überregional aktive Betrügerbande. Die Beamten nahmen 2 Männer und eine Frau fest, die sich auf Autobahnparkplätzen als zivile Polizisten ausgegeben haben sollen. Ihnen wird vorgeworfen, mit dieser Masche seit November 2025 mehr als 50.000 Euro in bar von arglosen Autofahrern erbeutet zu haben. Gegen die beiden Männer wurde Haftbefehl erlassen. Bei Durchsuchungen fanden die Ermittler neben Bargeld und Waffen auch diverse Utensilien, mit denen die mutmaßlichen Täter polizeiliche Autorität vortäuschten. An diesem Wochenende übernehmen Straßenmusiker und Foodtrucks wieder das Regiment in der Braunschweiger Innenstadt. Mit dem Baskers Festival geht Norddeutschlands größtes Event dieser Art in die nächste Runde. Veranstalter ist der Verein Kultur im Zelt. Nach Angaben der Vorsitzenden Beate Wiedemann sind von Freitag bis Sonntag mehr als 300 Auftritte geplant. Das Programm reicht demnach von Indie, Folk und Weltmusik bis hin zu Akrobatik und Feuershows sowie Mitmachangeboten für Familien. Für das leibliche Wohl sorgen unter anderem internationale Streetfood-Stände. Die Künstler aus aller Welt treten laut Wiedemann nach dem Prinzip der Hutkonzerte auf. Damit habe man in den vergangenen Jahren gute Erfahrungen gemacht.
4: Die Braunschweiger stecken sich die Taschen mit Kleingeld voll und gehen durch die Innenstadt und sind total großzügig, weil die natürlich wissen, dass die Künstler darauf angewiesen sind, dass sie da auch wirklich ihre Gage bekommen.
3: Darüber hinaus werden erneut Festivalbändchen zum Stückpreis von 5 Euro angeboten. Zum Abschluss präsentieren sich die Publikumsfavoriten am Sonntag ab 19 Uhr auf dem Schlossplatz. Das gesamte Festivalprogramm und viele weitere Infos bietet die Webseite baskers-braunschweig.de. Übrigens, der Eintritt ins Schlossmuseum ist an allen 3 Tagen frei. Soweit die Nachrichten aus der Region. 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

Und damit willkommen zu einer neuen Ausgabe der Jazztime auf Radio Kewelle. Alle zwei Wochen sonntags um 14 Uhr und in der Wiederholung am darauffolgenden Donnerstag um 22 Uhr zu hören. Die neue Produktion des Composers Orchestra Berlin präsentiert erstmals ausschließlich Kompositionen und Arrangements des COB-Bassisten Dirk Strakow. Jedes Stück überrascht, erzählt Geschichten und schafft einen genreübergreifenden Raum, in dem es sich unterschiedliche Stile klassische europäische Konzertmusik, improvisierte Musik und Jazz, Pop oder neue Musik treffen und miteinander Verbindungen eingehen.

Das Composers Orchestra Berlin unter der Leitung von Hazel Riechmede Dorsel Danzer aus dem Mitte April veröffentlichten Album Vanishing Points. The COB plays the musical für Dirk Strakow. Das im November 2020 veröffentlichte Album Time of a Change Volume 1 der Jazz Big Band Del Gras unter der Leitung von der Trompete und der Vokalist Horste Michael Schaffer sowie Saxophonist und Flötist Heinrich von Gallenhain verleiht der Jazz Big Band eine neue Facette. Jazz Big Band Graz Small Grand Reserva. Sozusagen eine Jazz Big Band Graz im Taschenformat. Wie immer mit ausdrucksstarken Melodien, mit Raum für musikalische Überraschungen und einem großen improvisatorischen Bogen. Als besondere Gäste sind Saxophonist und Flötist Wolfgang Puschnik sowie Gitarrist Julian Lee mit dabei.

Jazz Big Band Grazen mit dem Titel Catalania aus dem Album Times of Change Volume 1 erschienen im November 2020. Schon nach den ersten Tönen des Albums At the Age of Six I Wanna Become a Cook ist klar, warum dieses Trio musikalisch aus dem Rahmen fällt. Es ist die Kombination aus Gitarre, Trompete und Gesangakrobatik, die hier die bestimmende Note ausmacht und das Dargebotene aus der Masse heraushebt. Gitarrist Peter Rohm, Trompeter Martin Eberle und der Gesangsakrobat Andreas Scherer haben ihren eigenen Sound gefunden, einen, der weit über die herkömmlichen stilistischen Befindlichkeiten hinausgeht oder zumindest die Grenzen des Jazz, dem Umfeld, aus dem alle drei Musiker stammen, um ein Vielfaches verrückt. 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

Eberle mit Adua aus dem Album At the Age of Six, I Wanted to Become a Cook, erschien im September 2011. Sie hören die Jazztime auf Radio Hokewelle heute mit Musik, die eine Weile auf der Musikfestplatte geschlummert hat, heute aber wieder einmal ans Licht der Öffentlichkeit gerückt wird, wie der Titel Ravenswood von und mit der Band Oregon.

Oregon mit Ravens wurde aus dem Album Listen to the Mosh aus dem Jahre 2026, also in diesem Frühjahr, erschienen. Ich kann mir vorstellen, dass der ein oder die andere von Ihnen ja durchaus dem Meditation zugewandt ist, lehnt sich jetzt einfach mal ein bisschen zurück und hören Wolfgang Dauner, Charlie Mariano, Tagore und Ernst Ströhr mit dem Titel Meditation on the Landscape.

Wolfgang Dauner, Charlie Mariano, Dagore und Ernst Röhr mit dem Meditation on a Landscape, das Titelstück aus dem 1991er gleichnamigen Album. Damit sind wir auf der Zielgeraden der heutigen Ausgabe der Jazz Time. Die nächste hören Sie in 2 Wochen zur gewohnten Zeit. Ich wünsche Ihnen noch einen entspannten Sonntagnachmittag bzw. eine ebenso entspannte Nacht, wenn Sie die Sendung in der Wiederholung am Donnerstag hören. Bis zu den Nachrichten hören Sie nun noch einen Titel aus dem Album Voice in the Night von Saxophonist Charles Lloyd. Machen Sie es gut, genießen Sie das Leben, gerne immer mal wieder begleitet, vorne mit dem Programm von Radio Okewelle.

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1: Um 23 Uhr mit Katja Kindermann. Babyspielzeug, Kleider, Elektronik. Auf Temu können Kunden alles Mögliche günstig kaufen. Mit Risiken, wie Testkäufe zeigen. Jetzt greift die EU durch und verhängte eine Strafe in Höhe von 200 Millionen Euro gegen den chinesischen Online-Marktplatz. Aus der Nachrichtenredaktion Peter Eichenberg.
2: Der Grund für die Strafe? Illegale Produkte. Das Unternehmen habe die Risiken und Schäden für Verbraucher nicht ordnungsgemäß bewertet, teilte die Brüsseler Behörde mit. Bei Testkäufen im vergangenen Jahr seien viele Produkte durchgefallen. Temu kritisierte, die Entscheidung spiegle nicht den aktuellen Stand wider. Die chinesische Handelskammer bei der EU warnte, eine so wörtlich übermäßige Durchsetzung von Regeln könne zu höheren Importkosten und Inflationsdruck in Europa führen.
1: US-Finanzminister Bessent hat Berichte über eine vorläufige Vereinbarung zur Verlängerung der Waffenruhe mit dem Iran nicht bestätigt. Bessent betonte zugleich, Präsident Trump habe klargemacht, dass es kein Abkommen geben könne, solange Teheran nicht die Straße von Hormuz wieder eröffne. Außerdem müsse der Iran sein hoch angereichertes Uran aufgeben und zusichern, niemals ein Atomwaffenprogramm zu betreiben. Aus US-Regierungskreisen hatte es zuvor geheißen, Teheran habe sich mit einer US-Delegation auf ein vorläufiges Abkommen verständigt. Außenminister Wadefuhl will für einen nicht ständigen Sitz Deutschlands im UN-Sicherheitsrat werben. Deutschland möchte im wichtigsten multilateralen Gremium für Frieden und Sicherheit einen aktiven Beitrag leisten, hieß es vor der Abreise des CDU-Politikers zu den Gesprächen in New York. Die Abstimmungen in der Generalversammlung der Vereinten Nationen finden am 3. Juni statt. Deutschland kandidiert in der Regionalgruppe Westeuropa und andere für den Zeitraum 2027-28. Ein Erfolg gilt keineswegs als sicher. Mitbewerber sind Österreich und Portugal. Der Tarifkonflikt für bundesweit 60.000 Beschäftigte bei der Deutschen Telekom ist beigelegt. Im Einzelnen sieht das Ergebnis laut Verdi und dem Konzern vor, dass das sogenannte zusätzliche Monatsentgelt ab August von 190 auf 340 Euro steigt. Ab Juli 2027 wachse diese Komponente nochmals auf 480 Euro an. Ab Juni 2028 werden zudem die Tabellenentgelte um 2,4% erhöht. Betriebsbedingte Kündigungen sind bis Ende 2028 ausgeschlossen. Laut der Gewerkschaft gibt es zudem erstmalig einen Mitgliederbonus. Das waren die Nachrichten. Das Wetter in Deutschland. In der Nacht trocken bei Tiefstwerten von 15 bis 4 Grad. Morgen im Südosten heiter, im Norden und Westen mehr Wolken, später gebietsweise Schauer, teils auch kräftige Gewitter. Höchstwerte 20 Grad auf den Nordseeinseln bis 33 Grad am Oberrhein. Am Samstag zeitweise Wolken, in der Mitte und im Süden gebietsweise kräftige Schauer. Die Temperaturen 18 bis 33 Grad. Es ist jetzt 23.03 Uhr.
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3: Forschung zum Anfassen. Wissenschaftsschaufenster bleibt der Braunschweiger City erhalten. Erfolg für Braunschweiger Polizei. Ermittler stoppen bundesweit aktive Straßenkopfbande. Und Live-Musik trifft Streetfood. Baskers Festival in Braunschweig vor dem Start. Im Studio Peter Michael Möckel. Die Meldungen im Einzelnen. Das sogenannte Wissenschaftsschaufenster bleibt der Braunschweiger Innenstadt vorerst erhalten. Nach Angaben der Verwaltung wird das Angebot aufgrund des großen Zuspruchs um weitere 12 Monate verlängert. In dem leerstehenden Ladenlokal am Waisenhausdamm präsentieren zahlreiche Forschungseinrichtungen aus der Region ihre Arbeit, darunter die TU Braunschweig, das Thünen-Institut und die PTB sowie das Pheno und das Helmholtz-Zentrum für Infektionsforschung. Das Programm reicht von Escape Games über Live-Talks bis hin zu Workshops. Seit dem Start vor 2 Jahren wurden die Angebote laut Mitteilung von rund 2000 Besuchern aktiv genutzt. Darüber hinaus zeigten zahlreiche Passanten im Vorübergehen Interesse an der Präsentation. Oberbürgermeister Thorsten Kornblum bezeichnete das Schaufenster als Erfolgsmodell, das Wissenschaft in der Innenstadt erlebbar mache. Die Ermittlungsgruppe Straßenkops der Braunschweiger Polizei meldet einen ersten Erfolg im Kampf gegen eine überregional aktive Betrügerbande. Die Beamten nahmen 2 Männer und eine Frau fest, die sich auf Autobahnparkplätzen als zivile Polizisten ausgegeben haben sollen. Ihnen wird vorgeworfen, mit dieser Masche seit November 2025 mehr als 50.000 Euro in bar von arglosen Autofahrern erbeutet zu haben. Gegen die beiden Männer wurde Haftbefehl erlassen. Bei Durchsuchungen fanden die Ermittler neben Bargeld und Waffen auch diverse Utensilien, mit denen die mutmaßlichen Täter polizeiliche Autorität vortäuschten. An diesem Wochenende übernehmen Straßenmusiker und Foodtrucks wieder das Regiment in der Braunschweiger Innenstadt. Mit dem Baskers Festival geht Norddeutschlands größtes Event dieser Art in die nächste Runde. Veranstalter ist der Verein Kultur im Zelt. Nach Angaben der Vorsitzenden Beate Wiedemann sind von Freitag bis Sonntag mehr als 300 Auftritte geplant. Das Programm reicht demnach von Indie, Folk und Weltmusik bis hin zu Akrobatik und Feuershows sowie Mitmachangeboten für Familien. Für das leibliche Wohl sorgen unter anderem internationale Streetfood-Stände. Die Künstler aus aller Welt treten laut Wiedemann nach dem Prinzip der Hutkonzerte auf. Damit habe man in den vergangenen Jahren gute Erfahrungen gemacht.
4: Die Braunschweiger stecken sich die Taschen mit Kleingeld voll und gehen durch die Innenstadt und sind total großzügig, weil die natürlich wissen, dass die Künstler darauf angewiesen sind, dass sie da auch wirklich ihre Gage bekommen.
3: Darüber hinaus werden erneut Festivalbändchen zum Stückpreis von 5 Euro angeboten. Zum Abschluss präsentieren sich die Publikumsfavoriten am Sonntag ab 19 Uhr auf dem Schlossplatz. Das gesamte Festivalprogramm und viele weitere Infos bietet die Webseite baskers-braunschweig.de. Übrigens, der Eintritt ins Schlossmuseum ist an allen 3 Tagen frei. Soweit die Nachrichten aus der Region. 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
1: Um 0 Uhr mit Wolfgang Berger. Der Iran hat Berichte westlicher Medien über eine Annäherung mit den USA dementiert. Eine Einigung auf ein neues Abkommen gebe es nicht. Aus der Nachrichtenredaktion Klaus Reginek.
2: Die Klarstellung kam von der iranischen Nachrichtenagentur Tasnim. Die steht den Revolutionsgarden im Iran nahe. Demnach seien die Berichte westlicher Medien falsch, dass ein Abkommen bereits abgeschlossen sei. Das US-Nachrichtenportal Axios hatte unter Berufung auf US-Beamte berichtet, die Waffenruhe werde verlängert und es sollten Gespräche über das iranische Atomprogramm aufgenommen werden. Tatsächlich aber gehen die USA inzwischen weiter gegen den iranischen Ölhandel vor. US-Finanzminister Bessent kündigte neue Sanktionen gegen 8 Tankschiffe und 15 Unternehmen an.
1: Israel hat zum ersten Mal seit mehreren Wochen wieder die libanesische Hauptstadt Beirut angegriffen. Das israelische Militär bestätigte die Luftschläge. Aus Kairo Nina Amin.
3: Bilder zeigen die zerstörte Häuserfassade eines Wohngebäudes am Stadtrand im Süden von Beirut. Das israelische Militär spricht von einem gezielten Angriff. Das Ziel, ein Kommandeur der libanesischen Hisbollah-Miliz. Weitere Einzelheiten, auch über mögliche Opfer, nannte das Militär zunächst nicht. Einwohner der libanesischen Hauptstadt berichteten von Drohnen, die seit dem Morgen über weiten Teilen Beiruts zu hören sind. Seit Beginn der Waffenruhe Mitte April hat Israels Armee nur noch selten Ziele in Beirut angegriffen, laut israelischen Medienberichten auf Wunsch der US-Regierung.
1: In Winterthur in der Schweiz hat ein Angreifer mehrere Passanten mit einem Messer angegriffen. Laut Polizei wurden 3 Menschen verletzt, einer von ihnen schwer. Die Behörden vermuten einen terroristischen Hintergrund. Den Beamten zufolge handelt es sich bei dem Angreifer um einen 31-jährigen Schweizer mit türkischen Wurzeln. Er sei in der Vergangenheit wegen islamistischer Propaganda aufgefallen. Die EU-Kommission hat eine Strafe in Höhe von 200 Millionen Euro gegen den chinesischen Online-Marktplatz Temu verhängt. Der Grund: illegale Produkte. Das Unternehmen habe die Risiken und Schäden für Verbraucher nicht ordnungsgemäß bewertet, teilte die Brüsseler Behörde mit. Temu kritisierte, die Entscheidung beziehe sich auf die Risikoabwägung von 2024 und spiegele nicht den aktuellen Stand wider. Das waren die Nachrichten. Und hier noch das Wetter in Deutschland. Überall trocken bei Tiefstwerten von 15 bis 4 Grad. Tagsüber im Südosten heiter, im Norden und Westen mehr Wolken. Später gebietsweise Schauer, teils auch kräftige Gewitter. Höchstwerte 20 Grad auf den Nordseeinseln bis 33 Grad am Oberrhein. Am Samstag zeitweise Wolken, in der Mitte und im Süden gebietsweise kräftige Schauer oder Gewitter, 18 bis 33 Grad. Am Sonntag im Nordosten häufiger trocken, ein paar Schauer und Gewitter bei 17 bis 29 Grad. Jetzt ist es 0:03 Uhr.
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4: Forschung zum Anfassen. Wissenschaftsschaufenster bleibt der Braunschweiger City erhalten. Erfolg für Braunschweiger Polizei. Ermittler stoppen bundesweit aktive Straßenkopfbande. Und Live-Musik trifft Streetfood. Baskers Festival in Braunschweig vor dem Start. Im Studio Peter-Michael Möckel. Die Meldungen im Einzelnen. Das sogenannte Wissenschaftsschaufenster bleibt der Braunschweiger Innenstadt vorerst erhalten. Nach Angaben der Verwaltung wird das Angebot aufgrund des großen Zuspruchs um weitere 12 Monate verlängert. In dem leerstehenden Ladenlokal am Waisenhausdamm präsentieren zahlreiche Forschungseinrichtungen aus der Region ihre Arbeit, darunter die TU Braunschweig, das Thünen-Institut und die PTB sowie das Pheno und das Helmholtz-Zentrum für Infektionsforschung. Das Programm reicht von Escape Games über Live-Talks bis hin zu Workshops. Seit dem Start vor 2 Jahren wurden die Angebote laut Mitteilung von rund 2000 Besuchern aktiv genutzt. Darüber hinaus zeigten zahlreiche Passanten im Vorübergehen Interesse an der Präsentation. Oberbürgermeister Thorsten Kornblum bezeichnete das Schaufenster als Erfolgsmodell, das Wissenschaft in der Innenstadt erlebbar mache. Die Ermittlungsgruppe Straßenkops der Braunschweiger Polizei meldet einen ersten Erfolg im Kampf gegen eine überregional aktive Betrügerbande. Die Beamten nahmen 2 Männer und eine Frau fest, die sich auf Autobahnparkplätzen als zivile Polizisten ausgegeben haben sollen. Ihnen wird vorgeworfen, mit dieser Masche seit November 2025 mehr als 50.000 Euro in bar von arglosen Autofahrern erbeutet zu haben. Gegen die beiden Männer wurde Haftbefehl erlassen. Bei Durchsuchungen fanden die Ermittler neben Bargeld und Waffen auch diverse Utensilien, mit denen die mutmaßlichen Täter polizeiliche Autorität vortäuschten. An diesem Wochenende übernehmen Straßenmusiker und Foodtrucks wieder das Regiment in der Braunschweiger Innenstadt. Mit dem Baskers Festival geht Norddeutschlands größtes Event dieser Art in die nächste Runde. Veranstalter ist der Verein Kultur im Zelt. Nach Angaben der Vorsitzenden Beate Wiedemann sind von Freitag bis Sonntag mehr als 300 Auftritte geplant. Das Programm reicht demnach von Indie, Folk und Weltmusik bis hin zu Akrobatik und Feuershows sowie Mitmachangeboten für Familien. Für das leibliche Wohl sorgen unter anderem internationale Streetfood-Stände. Die Künstler aus aller Welt treten laut Wiedemann nach dem Prinzip der Hutkonzerte auf. Damit habe man in den vergangenen Jahren gute Erfahrungen gemacht.
5: Die Braunschweiger stecken sich die Taschen mit Kleingeld voll und gehen durch die Innenstadt und sind total großzügig, weil die natürlich wissen, dass die Künstler darauf angewiesen sind, dass sie da auch wirklich ihre Gage bekommen.
4: Darüber hinaus werden erneut Festivalbändchen zum Stückpreis von 5 Euro angeboten. Zum Abschluss präsentieren sich die Publikumsfavoriten am Sonntag ab 19 Uhr auf dem Schlossplatz. Das gesamte Festivalprogramm und viele weitere Infos bietet die Webseite baskers-braunschweig.de. Übrigens, der Eintritt ins Schlossmuseum ist an allen 3 Tagen frei. Soweit die Nachrichten aus der Region. 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
1: Um 1 Uhr mit Wolfgang Berger. Der Iran hat Berichte westlicher Medien über eine Annäherung mit den USA dementiert. Eine Einigung auf ein neues Abkommen gebe es nicht. Aus der Nachrichtenredaktion Klaus Reginick.
2: Die Klarstellung kam von der iranischen Nachrichtenagentur Tasnim. Die steht den Revolutionsgarden im Iran nahe. Demnach seien die Berichte westlicher Medien falsch, dass ein Abkommen bereits abgeschlossen sei. Das US-Nachrichtenportal Axios hatte unter Berufung auf US-Beamte berichtet, die Waffenruhe werde verlängert und es sollten Gespräche über das iranische Atomprogramm aufgenommen werden. Tatsächlich aber gehen die USA inzwischen weiter gegen den iranischen Ölhandel vor. US-Finanzminister Bessent kündigte neue Sanktionen gegen 8 Tankschiffe und 15 Unternehmen an.
1: Israel hat die Zusammenarbeit mit UN-Generalsekretär Guterres aufgekündigt. Anlass sei die Entscheidung, Israel wegen Vorwürfen der sexualisierten Gewalt in Konfliktgebieten auf eine schwarze Liste zu setzen, schrieb der israelische UN-Botschafter Danon im Online-Dienst X. Deshalb werde Israel den Kontakt zum Büro des UN-Generalsekretärs bis zum Ablauf von dessen Amtszeit Ende des Jahres abbrechen. Die EU-Außenbeauftragte Kallas sieht die Europäische Union nicht als neutralen Vermittler im Ukraine-Krieg. Nach einem Treffen der EU-Außenminister in Zypern sagte sie, Neutralität sei unmöglich, denn die EU stehe an der Seite der Ukraine und verteidige zudem ihre eigenen Interessen. Mehrere EU-Staaten hatten gefordert, einen Chefunterhändler zu benennen, der Gespräche mit Russland führen könnte. Kallas lehnt das ab, ebenso die Bundesregierung. Im Prozess um einen geplanten Anschlag auf ein Taylor Swift-Konzert in Wien ist der Angeklagte zu 15 Jahren Gefängnis verurteilt worden. Das Konzert im August 2024 in Wien war kurzfristig abgesagt worden. Aus Wien Oliver Schosch.
3: Behran A. hatte diesen Anschlagsplan von Anfang an gestanden. Die Beweislage war erdrückend. Die Ermittler fanden Sprengstoffmaterialien, Bombenbauanleitungen und Chats mit IS-Mitgliedern. Behran A. wurde aber auch wegen Beihilfe an einem Mordversuch ein knappes halbes Jahr vor dem Taylor Swift-Konzert schuldig gesprochen. Diesen Tatvorwurf hatte er im Prozess bestritten. Es gab die Höchststrafe von 20 Jahren nur deshalb nicht, weil Behran A. ein Teilgeständnis abgelegt hatte und zuvor als unbescholten galt.
1: Das waren die Nachrichten. Das Wetter in Deutschland. Überall trocken bei Tiefstwerten von 15 bis 4 Grad. Tagsüber im Südosten heiter, im Norden und Westen mehr Wolken. Später gebietsweise Schauer, teils auch kräftige Gewitter. Höchstwerte 20 Grad auf den Nordseeinseln bis 33 Grad am Oberrhein. Am Samstag zeitweise Wolken, in der Mitte und im Süden gebietsweise kräftige Schauer oder Gewitter, 18 bis 33 Grad. Am Sonntag im Nordosten häufiger trocken, ein paar Schauer und Gewitter bei 17 bis 29 Grad. Es ist 1.03 Uhr.
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4: Forschung zum Anfassen. Wissenschaftsschaufenster bleibt der Braunschweiger City erhalten. Erfolg für Braunschweiger Polizei. Ermittler stoppen bundesweit aktive Straßenkopfbande. Und Live-Musik trifft Streetfood. Baskers Festival in Braunschweig vor dem Start. Im Studio Peter Michael Möckel. Die Meldungen im Einzelnen. Das sogenannte Wissenschaftsschaufenster bleibt der Braunschweiger Innenstadt vorerst erhalten. Nach Angaben der Verwaltung wird das Angebot aufgrund des großen Zuspruchs um weitere 12 Monate verlängert. In dem leerstehenden Ladenlokal am Waisenhausdamm präsentieren zahlreiche Forschungseinrichtungen aus der Region ihre Arbeit, darunter die TU Braunschweig, das Thünen-Institut und die PTB sowie das Pheno und das Helmholtz-Zentrum für Infektionsforschung. Das Programm reicht von Escape Games über Live-Talks bis hin zu Workshops. Seit dem Start vor 2 Jahren wurden die Angebote laut Mitteilung von rund 2000 Besuchern aktiv genutzt. Darüber hinaus zeigten zahlreiche Passanten im Vorübergehen Interesse an der Präsentation. Oberbürgermeister Thorsten Kornblum bezeichnete das Schaufenster als Erfolgsmodell, das Wissenschaft in der Innenstadt erlebbar mache. Die Ermittlungsgruppe Straßenkops der Braunschweiger Polizei meldet einen ersten Erfolg im Kampf gegen eine überregional aktive Betrügerbande. Die Beamten nahmen 2 Männer und eine Frau fest, die sich auf Autobahnparkplätzen als zivile Polizisten ausgegeben haben sollen. Ihnen wird vorgeworfen, mit dieser Masche seit November 2025 mehr als 50.000 Euro in bar von arglosen Autofahrern erbeutet zu haben. Gegen die beiden Männer wurde Haftbefehl erlassen. Bei Durchsuchungen fanden die Ermittler neben Bargeld und Waffen auch diverse Utensilien, mit denen die mutmaßlichen Täter polizeiliche Autorität vortäuschten. An diesem Wochenende übernehmen Straßenmusiker und Foodtrucks wieder das Regiment in der Braunschweiger Innenstadt. Mit dem Baskers Festival geht Norddeutschlands größtes Event dieser Art in die nächste Runde. Veranstalter ist der Verein Kultur im Zelt. Nach Angaben der Vorsitzenden Beate Wiedemann sind von Freitag bis Sonntag mehr als 300 Auftritte geplant. Das Programm reicht demnach von Indie, Folk und Weltmusik bis hin zu Akrobatik und Feuershows sowie Mitmachangeboten für Familien. Für das leibliche Wohl sorgen unter anderem internationale Streetfood-Stände. Die Künstler aus aller Welt treten laut Wiedemann nach dem Prinzip der Hutkonzerte auf. Damit habe man in den vergangenen Jahren gute Erfahrungen gemacht.
5: Die Braunschweiger stecken sich die Taschen mit Kleingeld voll und gehen durch die Innenstadt und sind total großzügig, weil die natürlich wissen, dass die Künstler darauf angewiesen sind, dass sie da auch wirklich ihre Gage bekommen.
4: Darüber hinaus werden erneut Festivalbändchen zum Stückpreis von 5 Euro angeboten. Zum Abschluss präsentieren sich die Publikumsfavoriten am Sonntag ab 19 Uhr auf dem Schlossplatz. Das gesamte Festivalprogramm und viele weitere Infos bietet die Webseite baskers-braunschweig.de. Übrigens, der Eintritt ins Schlossmuseum ist an allen 3 Tagen frei. Soweit die Nachrichten aus der Region. 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
1: Um 2 Uhr mit Wolfgang Berger. Der Iran hat Berichte westlicher Medien über eine Annäherung mit den USA dementiert. Eine Einigung auf ein neues Abkommen gäbe es nicht. Aus der Nachrichtenredaktion Klaus Reginek.
2: Die Klarstellung kam von der iranischen Nachrichtenagentur Tasnim. Die steht den Revolutionsgarden im Iran nahe. Demnach seien die Berichte westlicher Medien falsch, dass ein Abkommen bereits abgeschlossen sei. Das US-Nachrichtenportal Axios hatte unter Berufung auf US-Beamte berichtet, die Waffenruhe werde verlängert und es sollten Gespräche über das iranische Atomprogramm aufgenommen werden. Tatsächlich aber gehen die USA inzwischen weiter gegen den iranischen Ölhandel vor. US-Finanzminister Bessent kündigte neue Sanktionen gegen 8 Tankschiffe und 15 Unternehmen an.
1: Außenminister Wadephul will für einen nicht ständigen Sitz Deutschlands im UN-Sicherheitsrat werben. Vor seiner Abreise nach New York hieß es, Deutschland wolle im wichtigsten multilateralen Gremium für Frieden und Sicherheit einen aktiven Beitrag leisten. Die Abstimmungen in der Generalversammlung der Vereinten Nationen finden am 3. Juni statt. In der Regionalgruppe Westeuropa und andere bewerben sich auch Österreich und Portugal. Im Prozess um einen geplanten Anschlag auf ein Taylor Swift-Konzert in Wien ist der Angeklagte zu 15 Jahren Haft verurteilt worden. Die Geschworenen sprachen den 21-Jährigen in allen Punkten für schuldig. Neben dem geplanten Anschlag ging es dabei auch um Beihilfe zu einem Mordversuch. Der Österreicher war nach einer Warnung von US-Geheimdiensten einen Tag vor dem geplanten Anschlag im August 2024 festgenommen worden. Babyspielzeug, Kleider, Elektronik. Auf Temu können Kunden alles Mögliche günstig kaufen. Mit Risiken, wie Testkäufe zeigen. Jetzt greift die EU durch und verhängt eine Strafe in Höhe von 200 Millionen Euro gegen den chinesischen Online-Marktplatz. Aus der Nachrichtenredaktion Peter Eichenberg.
3: Der Grund für die Strafe? Illegale Produkte. Das Unternehmen habe die Risiken und Schäden für Verbraucher nicht ordnungsgemäß bewertet, teilte die Brüsseler Behörde mit. Bei Testkäufen im vergangenen Jahr seien viele Produkte durchgefallen. Temu kritisierte, die Entscheidung spiegle nicht den aktuellen Stand wider. Die chinesische Handelskammer bei der EU warnte, eine so wörtlich übermäßige Durchsetzung von Regeln könne zu höheren Importkosten und Inflationsdruck in Europa führen.
1: Das waren die Nachrichten. Das Wetter in Deutschland. Überall trocken bei Tiefstwerten von 15 bis 4 Grad. Tagsüber im Südosten heiter, im Norden und Westen mehr Wolken. Später gebietsweise Schauer, teils auch kräftige Gewitter. Höchstwerte 20 Grad auf den Nordseeinseln bis 33 Grad am Oberrhein. Am Samstag zeitweise Wolken in der Mitte und im Süden. Gebietsweise kräftige Schauer oder Gewitter 18 bis 33 Grad. Am Sonntag im Nordosten häufiger trocken, ein paar Schauer und Gewitter. Es ist 2.03 Uhr.
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4: Forschung zum Anfassen. Wissenschaftsschaufenster bleibt der Braunschweiger City erhalten. Erfolg für Braunschweiger Polizei. Ermittler stoppen bundesweit aktive Straßenkopfbande. Und Live-Musik trifft Streetfood. Baskers Festival in Braunschweig vor dem Start. Im Studio Peter Michael Möckel. Die Meldungen im Einzelnen. Das sogenannte Wissenschaftsschaufenster bleibt der Braunschweiger Innenstadt vorerst erhalten. Nach Angaben der Verwaltung wird das Angebot aufgrund des großen Zuspruchs um weitere 12 Monate verlängert. In dem leerstehenden Ladenlokal am Waisenhausdamm präsentieren zahlreiche Forschungseinrichtungen aus der Region ihre Arbeit, darunter die TU Braunschweig,